0: erfahren wir heute vom Pfarrer Viktor Hürlimann vom Rotenturm. Und so begrüße ich Sie, Herr Pfarrer Viktor Hürlimann, bei Radio Gloria ganz herzlich. Und wir freuen uns natürlich auf Ihre Gedanken zum Fest Maria zum Schnee.
1: Guten Tag, Pfarrer Viktor Hürlimann.
2: Guten Tag, wohl.
1: Herr Pfarrer Viktor Hürlimann, welchen Bezug haben Sie zu der Maria zum Schnee?
3: Es sind zwei persönliche Zugänge. Zum einen liegt Maria zum Schnee auf Rigi Klösterli gar nicht so weit weg von meinem Heimatdorf Alchwil, dass wir vor allem, nachdem der Kapuziner Pater Fromm und Palmer dort haben wirken, fleissig dort angepilgert sind. Ich kann mich an eine Osternacht erinnern, die er für Junge organisiert hat. Und das war wirklich ganz schön gewesen, einfach, schlicht. Man musste mit einem Schirm das Osterfeuer schützen gegen Regen und Schnee. Aber es war wirklich sehr eine schöne Erfahrung gewesen. Aber wahrscheinlich prägender Schluss am Ende waren die dunstigen Nachmittage, wo man gebetet hat und auch die Heilige Messe gefeiert hat und Priesterberufungen. Das ist jahrelang ist das so gewesen. Ich weiß nicht, ob das heute noch so ist. Das bin ich gar nicht im Bild. Aber da bin ich viel gegangen. Meine Eltern sind eigentlich jeden Donnerstag gegangen, solange sie überhaupt nicht können. Und der andere Zugang ist der aus einem Jahr in Rom, anfangs der 90er Jahre. Ich habe dort ein Zwischenjahr gemacht im Zusammenhang mit dem Theologiestudium. Ich habe nicht weit weg von Santa Maria Maggiore gewohnt. Ich bin dort gerne fleissig hin, für Gebet, Heilige Messe, aber auch für Beicht. Und noch heute finde ich sie einfach die schönste von allen Kirchen von Rom. Für mich ist Santa Maria Maggiore so etwas wie die Stube von der Mutter Gottes.
1: Karl Viktor Hürlimann, wie ist es denn jetzt zu dem Fest Maria Schnee oder Maria zum Schnee gekommen?
3: Wir haben hier zwei Ursachen. Eine ist eine theologische und die andere ist eine historische, wenn auch legendenhafte. Im Messbuch heisst es zum 5. August trocken und kurz Weihe der Basilika Santa Maria Maggiore in Rom. Und tatsächlich gilt der 5. August als Weihetag von dieser wunderschönen Basilika und bedeutendsten Marienkirche vom Abendland. Sie ist auch bekannt als Basilika Liberiana, nach ihrem ersten Erbauer, dem Papst Liberius, der von 352 bis 366 im Amt war. Wobei man muss sagen, dass die ursprüngliche Basilika Liberiana wohl nicht an der gleichen Stelle gestanden ist, sondern ein bisschen versetzt. Aber wir wollen jetzt hier nicht in Detail gehen. Ein weiterer Name ist Santa Maria ad Presepe. Ad Presepe heisst bei der Krippe. Und zwar wird in dieser Basilika ein Teil der Krippe von Bethlehem zur Verehrung aufbewahrt. Der Titel scheint heute schon recht gewagt. Also gewagt im Sinn von, ja, hat man die Teile von der Krippe von Bethlehem überhaupt noch? Aber es ist eine Möglichkeit. Schließlich war ja Kaisermutter Helena im Heiligen Land und hat dort nicht nur die heilige Stadt besucht, sondern auch untersucht. Sie gilt als die Entdeckerin vom Heiligen Kreuz, wo unter viel Schutt sich gefunden hat und ein grosser Teil oder ein schöner Teil von dem Heiligen Kreuz wird nicht weit weg von Santa Maria Maggiore, nämlich in Santa Croce in Jerusalem verehrt. Obwohl das jetzt mit dem Fest zuerst schon nichts zu tun hat, möchte ich kurz etwas zu den Reliquien sagen. Also die Krippenteile gelten als Reliquien, als Hinterlassenschaft. Etwas, wo manchmal ein bisschen vergessen wird in aller Polemik, die halt immer wieder entsteht bezüglich Reliquien. Wenn man mit Leuten zu reden kommt bezüglich Reliquien, dann kommt noch gleich eins das Stichwort, wo da heisst, ja, Reliquien, mit denen hat man doch Handel getrieben, damit man möglichst viele Reliquien in einer Kirche gehabt hat, hat man die auch gefälscht und wieso hat man viele Reliquien in einer Kirche wollen? Natürlich, damit man mehr Besucher hat und dementsprechend mehr Einnahmen. Das ist natürlich eine Sicht, die uns materialistischen Menschen sehr nachkommt. Das ist ganz einfach, oder? Alle anderen sind auch materialistisch und darum haben sie auch früher, ist es nur ums Geld gegangen. Ja, und ich will das auch nicht unbedingt sagen, dass das immer falsch war, aber es gibt einen schönen Satz bei den alten Römern, der heisst, ab usus non tollit usum. Der Missbrauch hebt Brauch nicht auf. Denken wir an Fußball, die olympische Idee und so weiter. Das sind an und für sich grossartige Sachen. Wer würde behaupten, dass man nur weil es Korruption gibt und finanzielle Eskapaden, dass man jetzt alle Fußballfelder sollte jachern. Und bei der Olympiade könnte man ja sagen, ja, jetzt ist sie wieder einmal mehr für politische Zwecke missbraucht worden. Aber sagt du das eins an diesen Sportler, der sich da 4 Jahre darauf vorbereitet und sagen, ja, lassen wir es jetzt, kannst du es sein, kannst du irgendwo auf dem Kinderspielplatz ein bisschen deine Reliquienübungen zeigen. Es geht nicht. Also, noch eines, der Missbrauch hebt den Brauch nicht auf. Abusus non tollit usum. Das gilt bei den Reliquien besonders. Weil schon im Alten Testament ist die Wunderkraft der Gebeine von Heiligen bezeugt. Da ist die schöne Geschichte, wo man einen Toten auf Gebeine vom Elisha wirft, Leid, wie auch immer, und dann wird er wieder lebendig. Gerade durch Berührung mit den heiligen Reliquien von dem Prophet Elisha. Und natürlich in der Geschichte der Christenheit hat man immer wieder das Wirken und den Schutz Gottes durch Reliquien dürfen erfahren. Also, es ist vielleicht schon wichtig, dass man sagt, dass bei der Reliquie geht es jetzt nicht darum, dass wir da eine Art Magie haben, oder? Sondern es wirkt immer Gott. Gott schützt halt durch diese Reliquie. Es ist ja im Grunde genommen auch ein bisschen, wenn mir jemand zu essen gibt, oder wenn ich jemandem etwas zu lieb tue, hat Gott auch immer irgendwie die Hand im Spiel. Jesus sagt ja selber, was ihr dem geringsten meiner Brüder getan habt, das habt ihr mir getan. Das heisst, durch mich erfahrt der andere die Liebe Gottes einerseits und auf der anderen Seite tue ich durch die Erfahrung jemandem etwas zu lieb, habe ich eine Gottesbegegnung. Das ist ja vielleicht auch ein Konzept, das manchmal auch ein vergessen geht. Im Zusammenhang mit den Reliquien von der Krippe, am Kreuz und auf dem Grabtuch gilt aber noch etwas anderes. Nicht erst heute wird bezweifelt, dass es den Jesus überhaupt gegeben hat. Auch in der Antike hat es diesbezüglich etliche schräge Ideen gegeben. Die einen haben behauptet, dass Jesus gar kein echter Leib gehabt hat, weil sie alles Materielle verachtet haben. Das sind die sogenannten Gnostiker. Es ist ja eigentlich nur spannend, dass da wir, die im Zeitalter sind von Ideologien, müssen feststellen, dass Ideologien auch schon gegeben hat in der Antike. Das ist also nichts Neues. Also das war die Ideologie, das Materielle, die Schöpfung ist alles schlecht, oder? Es ist nur ein bösartiger Demiurg gsi, Geist, der die Schöpfung gemacht hat. Und dementsprechend kann der Jesus gar kein echter Leib gehabt, das war unter seiner Würde. Ja. Die anderen haben gestritten darüber, ob es jetzt der Jesus gegeben hat oder nicht. Und eben gewissen wo das natürlich nicht passt, dass also Jesus könnte gegeben haben, die haben einfach behauptet, ihn hätte es nicht gegeben. Und dann hat es wieder die anderen gegeben, die behauptet haben, dass Jesus im Moment von der Kreuzigung entflohen sei und ein anderer sei an seiner Stelle gekreuzigt worden. Und dann gibt es heute noch die Theorie, dass die ersten Christen durchaus gewusst haben, dass das alles nur ein Mythos ist, der mit der Geschichte nichts zu tun hat. Aber die böse Kirche hat später Jesus historisiert. Gegen all das kann man die genannten Reliquien zeigen. Und die Reliquien sagen, die Christenheit hat schon immer daran festgehalten, dass Jesus nicht eine mythologische oder eine erfundene Figur ist, sondern in Tat und Wahrheit der Mensch gewordene Gottessohn. Oder wie es Johannes sagt, der fleischgewordene Logos, das heisst das fleischgewordene Wort Gottes. Kommen wir zum populärsten Titel von dieser Kirche, Maria zum Schnee. Der Titel beruht auf folgender Legende. Wobei Legende ja heisst, die zu lesende Geschichte. Womit auch schon gesagt ist, wenn man eine Erzählung als Legende bezeichnet, hat man gar nichts über einen historischen Wahrheitsgehalt gesagt. Also zu dieser Legende. Gottes Mutter soll in der Nacht auf den 5. August 358, andere Quellen reden von 352, am römischen Patrizier Johannes und seiner Frau erschienen sein und versprochen haben, dass ihr Wunsch nach einem Sohn in Erfüllung ging, wenn ihr zu Ehren eine Kirche an der Stelle errichtet werde, wo am nächsten Morgen Schnee liege. Wohlgemerkt, wir sind im August in Rom. Das Ehepaar hat sich darauf ab an Papst Liberius gewendet, wo, wie sie dann erfahren haben, der gleiche Traum hatte. Am Morgen vom 5. August siegte die höchste Erhebung vom Esquilinhügel von Schnee weiss gefärbt gsi. Papst Liberius hatte in Schnee den Umriss von der Kirche eingezeichnet und darum führt die Marienkirche bis heute die Bezeichnung Santa Maria ad Nives, Heilige Maria zum Schnee. Das tönt sicher recht gewagt, unglaubwürdig, aber es ist August und wenn man das Klima kennt von Rom, also dass es da gerade schneit, vielleicht hackeln, ja, das wäre gut möglich. Aber wie auch immer, für mich ist einfach ein Kriterium das, und das tut jetzt vielleicht ein bisschen weh an unseren frommen Seelen, nämlich, dass die Legende erst ab dem 13. Jahrhundert nachweisbar ist. Aber wer weiß? Ganz sicher ist die jetzige Basilika in ihrer Urform nach neuesten Forschungen vom Papst Celestin am 1., wo von 422 bis 432 regiert hat, errichtet wurde. Geweiht aber ist sie geworden vom Papst Sixtus III. Und zwar am 5. August 434. 5. August 434. Und jetzt kommen wir zum theologischen Hintergrund. Aber ich glaube, jetzt habe ich lange genug geredet, da hören wir vielleicht ein Stück Musik.

0: Wir sind zurück in der Sendung im Rahmen der Sendereihe «Verlorene Marienfest». Und zum heutigen Fest «Maria zum Schnee» redet der Herr Pfarrer Viktor Hürlimann von Rotherturm. Wir haben das Wallfahrtslied gehört vom Rigi Klösterli «Maria zum Schnee», gesungen und begleitet auf dem Harmonium von Toni Bottinelli. Und das ist aufgenommen worden im Rigi Klösterli. Und so freuen wir uns jetzt auf die weiteren Gedanken vom Pfarrer Viktor Hürlimann. Es geht nämlich um den theologischen Hintergrund vom Fest Maria zum Schnee.
1: Und den theologischen Hintergrund hat das Ganze. Denn faktisch, Rom hat jetzt nicht nur wieder eine Basilika mehr gebraucht. Es hat schon grosse Basilika gehabt, aber man hat extra eine prunkvolle, repräsentative Maria-Kirche gebaut. Warum? Weil man Mutter Gottes besonders wollen ehren, nachdem im Konzil von Ephesus, wo 431 stattgefunden hat, festgestellt hat, dass Maria unter dem Titel Theotokos, das heisst Gottesgebärerin, kann und soll angerufen werden. 431, das ist also 3 Jahre vor dieser Weihe, findet das Konzil von Ephesus statt. Um was ist da genau gegangen? Der Patriarch von Konstantinopel, Nestorius, hat behauptet, der Titel Theotokos, Gottesgebärerin, sei falsch. Man dürfe Maria nur unter dem Titel Christotokos, Christusgebärerin, anrufen oder Anthropotokos anrufen. Denn Maria habe ja nicht Gottheit hervorgebracht. Das tönt zuerst einmal logisch, denn tatsächlich ist ja die Mutter Gottes nicht Mutter im Sinn von, dass sie der Ursprung ist von der Gottheit Christi. Aber der Nestorius hat auch gleich nicht recht gehabt. Es tönt jetzt vielleicht wie ein Streit unter Akademikern, wo man da um ein Mythos streiten, und das ist am Laien völlig wurscht. Aber es hat halt schon einen tieferen Hintergrund. Der Nestorius hat nämlich behauptet, dass das Wort Gottes nur moralisch, also am Schein an, oder heute würde man sagen gefühlt, aber nicht wirklich mit der Menschheit von Christus verbunden gewesen sei. Also eine Art wie zwei in dem Jesus-Sinne. Und zwar zwei, die einander nichts angehen. Hingegen der Cyril, der Patriarch von Alexandrien, Alexandrien in Ägypten, hat zu Recht gesagt, wenn die Verbindung zwischen Gottheit und Menschheit nur gefühlt ist, virtuell, könnte man heute vielleicht anders sagen, und nicht wirklich und echt, dann ist Gott uns doch nicht näher gekommen. Und Jesus Christus hat uns nicht wirklich erlöst. Und der Cyril war auch der, der da dafür war, von dieser Partie, wo der Titel Theotokos verteidigt hat. Schlussendlich ist der Nestorius verurteilt worden und man hat den Titel Theotokos dogmatisiert. Also niemand kann heute sagen, er gehöre zur katholischen Kirche, übrigens auch zu anderen Kirchen, wenn er bestreitet, dass man darf sagen, Theotokos und auch das soll sagen. Wichtig ist einfach, dass es geht bei dem Titel von der Maria

0: in der Kirche Gottes und dementsprechend ist eigentlich ein Triumph in dem Sinn von Jesus Christus auch ein Triumph für Maria und umgekehrt. Spannend finde ich, dass das gleiche Konzil, aber das von Ephesus 431, nebst dem Nestorius auch der Pelagianismus verurteilt hat. Pelagianismus ist jetzt ein Begriff, den die wenigsten kennen, aber der Papst Franziskus letzte Zeit ein paar Mal gebraucht hat. Um was geht es beim Pelagianismus? Beim Pelagianismus geht es darum, erlöst zu werden ohne Gnade, also ohne Hilfe Gottes, sondern aufgrund von der eigenen Anstrengung. Der Gründer von dieser Strömung, der Mönch Pelagius, hat halt an seinen Mitmönch ein bisschen untergeführt und gesagt, so, und jetzt könnt ihr euch da ein bisschen zusammennehmen. Das geht, denke ich, schon. Und die haben dann gesagt, ja, wir haben keine Gnade. Und er hat gesagt, es geht, denke ich, gleich. Und ja, eigentlich ist es ein bisschen eine Sache von der Askese. Und schlussendlich ist es Dogmatik hineinkommt, dort Augustinus natürlich ganz klar gesagt, jetzt hören die einen auf, dahinig. Es geht wirklich nicht ohne Gnade, sonst sind wir ja kein Christen, sondern irgendetwas anderes. Und da merken wir eigentlich auch, beide Beschlüsse haben einen Zusammenhang. Weil Theotokos bedeutet, dass Gott ganz zu uns gekommen ist und somit auch seine Gnade. Und nur so haben wir können erlöst werden. Und eben der Pelagianismus behauptet, es geht auch ohne Gnade. Item. Kompliziert. Aber als Reaktion auf den Konzilsbeschluss ist die jetzige Santa Maria Maggiore erbaut worden. Und nach seriösen Forschungen ist sie auch die erste Kirche in Rom, wo der seligen Jungfrau Gottesmutter Maria geweiht worden ist. Und zwar eben am 5. August 434.
1: Herr Pfarrer Viktor Hürlimann, gibt es in der Bibel, zum Beispiel im Alten oder Neuen Testament, Aussagen in Bezug auf das Fest Maria zum Schnee?
0: Gut, wenn wir uns auf einen Weihetag beziehen, dann ist natürlich nichts in der Bibel zu finden, so wenig wir etwas finden über das Datum von Weihnachten. Das ist ja der Grund, dass es gewisse Christen gibt, die Weihnachten gar nicht feiern. Also nicht nur Zeugen Jehovas, sondern auch andere Christen feiern Weihnachten nicht, weil das auch nicht steht, dass man das feiern muss, oder? Nur ist es natürlich noch ein bisschen anders, weil Weihnachten, also Geburt Christi, findet man in der Bibel. Aber dass da eine Kirche sollte gebaut werden auf dem Esquilin oben, das steht natürlich nie. Aber es steht in der Bibel, was der Konzilsbeschluss von Ephesus gestützt hat oder stützt. Und da wären alle Aussagen über die wahre Gottheit Christi zu erwähnen. Und das wurde jetzt unendlich. Da müssen wir eigentlich die ganze Christologie, die wir in dem Neuen Testament drin haben, müssen wir jetzt hier ausbreiten, aber ich tue mir das hier ersparen, weil wir haben eben noch die anderen Schienen, die wir auch ganz klar unterstreichen müssen. Und das ist, glaube ich, jetzt dem Mutter Gottes fest besonders wichtig. Nämlich, ist die Mutter Gottes wirklich Mutter von dem Jesus? Und da haben wir natürlich in der Schrift mehrfache Zeugnisse. Genannt wird sie etwa bei Johannes 2,1, bei Matthäus im 1. Kapitel, gerade ein paar Mal. Aber auch am 12. und auch am 13. Bei Lukas, auch im 1. Kapitel, dort wird sie dann genannt Mutter des Herrn. Und dann, wenn man natürlich die Weihnachtsgeschichte anschaut, dann zeigt sich, dass Maria der Jesus empfangen, treibt und geboren hat. Also sie ist wirklich Mutter. Und weil in Jesus Christus Gottheit und Menschheit nicht gemischt, aber auch nicht getrennt sind, hat Maria auch die göttliche Natur geboren. Also der Gebärvorgang hat auch Jesus als Gott betroffen, aber nicht hervorgebracht. Das ist ja vielleicht schon auch immer wieder das, was bei den Leuten die Schwierigkeit macht. Also bei den Kindern, ich merke es im Unterricht, irgendwie haben damals Mühe, überhaupt zu unterscheiden.

0: der Gott Vater, Jesus, Sohn und Heilig Geist, und nachher kommt noch die Mutter Gottes. Aber hier kann man es jetzt eigentlich ganz klar sagen, Gottheit von Jesus Christus ist natürlich seit der Ewigkeit die zweite Person in Gott, wo Mensch wird, wo Fleisch annimmt von der Jungfrau Maria und sie dort in Gebären. Und eben weil man nicht auseinanderbeindeln kann, dass man nicht sagen kann, ja, sie sind wie zwei Christus da, oder eins ist der Sohn Gottes und das andere ist der Messias, sondern es ist eine Person, das ist eben auch ganz wichtig, redet man halt auch davon, dass sie Mutter Gottes ist. Und sie, Mutter heisst ja nicht nur einfach hervorgebracht in dem Sinn, sondern halt auch dreht, geboren, geschöpft, erzogen und so weiter und so fort. Und das ist jetzt eigentlich, glaube ich, logisch und das findet man ganz gut in der Bibel.
1: Die Marienkirche Santa Maria Maggiore muss ja eine wunderschöne Kirche mit einem Gnadenbild sein. Herr Pfarrer Hürlimann, die Kirche ist Ihnen auch ans Herz gewachsen. Können Sie vielleicht kurz ein paar Worte dazu sagen, wie man sich die Kirche vorstellen
0: kann? Gut, ob ich das kurz kann, bin ich nicht ganz sicher. Ich probiere es aber. Zur Ausstattung lässt sich nämlich ganz viel sagen. Aber sagen wir jetzt eins etwas über die Masse, also Länge, Breite. Innen ist sie 85 Meter lang und 18 Meter breit. Einfach zum Vergleich, die Rotenturmkirche ist aussen etwas über 56 Meter lang und 21 Meter breit. Also die Santa Maria Maggiore ist nur schon innen bedeutend länger. Und wenn ich jetzt sage 18 Meter breit, dann muss man natürlich auch noch wissen, es hätte noch Seitenkapellen, die jetzt nicht dazu gemessen werden. Es ist eine Basilika, das heisst, es hat Säulen drin. Und zwar sind es 36 ionische Säulen, grosse, mächtige. Und die trennen das Mittelschiff von den zwei eher schmalen Seitenschiffen abtrennen. Auffällig ist die vergoldete Kassettendecke. Das Gold dafür soll das erste Gold sein, das aus Südamerika nach Italien gelangt ist. Vorne hat es einen Apsis mit einem Papstaltar. Es ist ja eine von diesen vier Hauptkirchen, da gehört natürlich Papstaltar dazu. Unter dem Papstaltar ist eine Krypta, wo man absteigen kann. Und unter dem Altar ist dort auch die Krippenreliquie, die man verehren kann. Nicht vergessen, darf man die wundervollen, also wirklich wundervollen, wunderbaren Mosaik im und am Triumphbogen und auch im Apsisbogen. Also man kann das im Internet auch nachschauen, das ist nur schon dort wunderbar, vielleicht ist es sogar noch schöner, weil sonst ist es halt alles ein bisschen weiter weg, wenn man schauen. Und man muss gerade das Glück haben, dass es beleuchtet ist und sonst ist es halt ein bisschen dunkel und ist ein bisschen traurig hier, ja. Aber die Mosaik, die haben immer etwas mit Maria zu tun. Im Apsisbogen wird auch Jesus mit Maria dargestellt. Und ich habe bereits gesagt, es hat auch Seitenkapellen. Und für uns jetzt wichtig ist sicher die links, die Capella Borghese oder Capella Paulina. Sie ist rein von der Ausstattung ein wahres Bischof. Aber wichtiger für uns sind zwei Fakten. Hier besteht, soweit ich weiss, die älteste ununterbrochene Messtradition. Das heisst, in der Capella Paulina ist seit der Antike täglich die Heilige Messe gefeiert worden. Ich weiß nicht, wie es jetzt mit Corona war. Keine Ahnung. Und in der Capella Paulina hat auch der Papst Pius XII. Noch im 19. Jahrhundert sie Primiz gefeiert. Warum hat er sie dort gefeiert? Sie ist halt unglaublich beliebt im römischen Volk. Und zwar wegen dem Gnadenbild Santa Maria Salus Populi Romani. Also, Heilige Maria, Heil des römischen Volkes. Das Bild zeigt Maria, wie sie das Jesuskind an sich schließt und auch so trägt. Also eigentlich auf meinem Arm trägt und ein bisschen anzieht. Das Bild ist ein bisschen herb, muss man sagen. Maria schaut den Betrachter an und das Jesuskind schaut Maria an. Gekleidet ist Maria mit einem blauen Mantel, wo bis über den Kopf geht, also eine Art wie ein Schleier. Und auf der Stirn sieht man ein Kreuz, ganz gut. Auf der Schulter ist ein Stern angedeutet, also man sieht es eben nicht so gut. Es ist halt auch eine sehr dunkle Ikone, aber es ist eine Ikone byzantinischer Tradition, das sieht man gut. Es will aber nicht viel heissen, weil Byzanz, die Art und Weise zu malen, ist natürlich einfach federführend gewesen über viele Jahrhunderte. Eine schöne Tradition sagt, dass das Bild vom Lukas, vom heiligen Evangelist Lukas, gemalt worden ist. Da gibt es verschiedene Ikonen, die ihm zugeschrieben werden. Ich würde es ändern sagen, wollte es da nicht kitzeln, aber dass natürlich der Lukas uns am meisten von Maria erzählt im Evangelium und dass man der euch sagen kann, er ist der Maler Mariens, oder? Also derjenige, der uns Maria beschreibt. Auf dem Bild hat es auch 4 Buchstaben und das sind die Myro für Mutter, das ist Mutter, und Theu, T-Y oder Tau-Y und das heisst Mutter Theu, Mutter Gottes. Also eigentlich ist auf dem Bild gerade das gesagt, wo wir auch feiern, oder? Dass Maria eben wirklich Mutter von dem Gottessohn ist, also Theotokos. Ja, und die, was man vielleicht auch noch muss sagen, um ein bisschen zu zeigen, wie populär die Ikone ist, das Bild. Der Papst Franziskus hat im Zusammenhang mit der Pandemie das Bild auf den Petersplatz dort genommen. Bei dieser eindrücklichen Andacht hat er auch einen Schaden genommen, man hat das wieder zwegmachen können. Also das Vertrauen in die Wunderkraft der Ikone ist ungebrochen. Und da haben wir ja noch, ich komme jetzt gerade an, auf das Bild von Rigi Klösterli. Das ist eine Kopie, die ein alter Maler gemacht hat, anscheinend in Rom unten, und den heimgebracht hat. Der Maler von den Schwanden hat es dann später verschönbessert. Oder verschlimmbessert, ich weiss es nicht. He? Es gibt die Leute, die den, von den Schwanden gar nicht mögen. Ich muss einfach sagen, er hat ein sehr schönes Bild von der Mutter Gottes zum Schnee uns gemacht, wo jetzt eben auf Rigi Klösterli auch über dem Hochaltar ist. Ja, und so wird sie auch dargestellt, eben ein Stern auf der Schulter, ein Kreuz auf der Stirn und eben der blaue Mantel, das rote Unterkleid und Jesus an sich angezogen.
1: Wie wird denn jetzt Maria zum Schnee in der Liturgie angerufen?
0: Ja, es ist einfach ganz schlicht, es ist ja fast tragisch, also, wenn man Maria zum Schnee so gerne hat, wie ich. Aber es ist einfach so. Es ist, wir haben ein Tagesgebet und das heisst, barmherziger Gott, mit unserem eigenen Tun können wir vor dir nicht bestehen, darum höre auf die Fürsprache der seligen Jungfrau Maria, schau nicht auf unser Versagen, sondern sei uns gnädig und rette uns. Darum bitten wir durch Jesus Christus, deinen Sohn, unseren Herrn und Gott, der in der Einheit des Heiligen Geistes mit dir lebt und herrscht, von Ewigkeit zu Ewigkeit. Amen. Und das ist jetzt natürlich auf der einen Seite ein bisschen gerade ausgerichtet auf das Wirken von Maria. Wir brauchen ihre Fürsprache, aber im Hintergrund ist eigentlich schon auch, der Mensch vermag aus sich aus nichts. Und dann sind wir wieder im Konzil von Ephesus, wo eben der Pelagianismus verurteilt, wo der Mensch meint, er könne sich selber erlösen. Nein, wir brauchen die Hilfe von oben. Jetzt hier natürlich die Fürsprache von Maria, aber man kann natürlich auch sagen, wir brauchen auch seine Gnade, oder? Genau. Und nachher ist, als Lesung, ist ein Teil so der Offenbarung vom neuen Himmel und von der neuen Erde. Und ganz schön heisst es da, er wird alle Tränen von ihren Augen abwischen. Der Tod wird nicht mehr sein, keine Trauer, keine Klage, keine Mühsal. Denn was früher war, ist vergangen. Er, der auf dem Thron saß, sprach, seht, ich mache alles neu. Wunderbar. Hey, geht's vielleicht gerade mit dem Inhalt, zuerst eigentlich noch nichts zu tun, aber natürlich mit dem Inhalt von der Theotokos, aber natürlich mit den Wirkungen, weil schlussendlich ist sie ja nicht einfach nur Gebärerin und so, sondern weil sie ihre Sachen so gut gemacht hat, fängt bei ihr natürlich schon an, die Erlösung und die Neuschöpfung. Und nachher als Evangelium ist der kleine Satz, selig die Frau, deren Leib dich getragen und deren Brust dich genährt hat, er aber erwiderte, also Jesus, selig sind vielmehr die, die das Wort Gottes hören und es befolgen. Und das ist natürlich eigentlich schon immer der Inhalt von jeglicher Mutter Gottes Verehrung. Es geht hier nicht darum, parallel zur Anbetung von Christus noch Mutter Gottes verehren und so eine Art wie ein Götz, sondern immer wieder der Hinweis, dass wir selig sind, wenn wir das Wort Gottes hören und es befolgen. Und das ist eigentlich auch der Wunsch von Maria, wo in der Hochzeit zu Kana sagt, was er euch sagt, das tut. Das ist in der Liturgie ganz einfach, schlicht. Mehr gibt es gar nicht zu sagen. Ja.
1: Wir reden jetzt, dass Fest Maria zum Schnee gefeiert, vor Victor Hürlimann.
0: Es kommt davon, wo wir sind. Das Fest ist ein fakultativer Gedenktag, also nicht einmal ein Fest in den meisten Orten. Das heisst also, wenn ein Priester sagt, nein, ich will das nicht feiern, dann kann man ihm nicht sagen, das musst du, nein. Er kann das entscheiden selber. Er kann natürlich auch den Heiligen Oswald feiern, von Zug, also Patron von Zug. Das ist auch am 5. August. Aber natürlich geht es bei dieser Frage wahrscheinlich mehr darum, wie wird es in Santa Maria Maggiore gefeiert? Santa Maria Maggiore ist natürlich dort außer sich. Da taucht alles auf, was irgendwie Rang und Namen hat und alle sind wunderbar gekleidet und es gibt wirklich ganz feierlichen Festgottesdienst mit allem drum, dran, Chor und so weiter und so fort. Es gibt auch feierliche Vesper. Es wird der Rosenkranz gebetet, es werden heilige Messen gefeiert, auch sonst noch. Es wird Beicht gehört, das ist ganz auch wichtig. Klar, es wird immer Beicht gehört, eigentlich in Santa Maria Maggiore, ganz viel. Aber jetzt, das Spezielle ist, dass zumindest bei den Vesper in der Decke von der Basilika vorne eine Luke aufgeht. Und daraus raus schneidet es weisse Blütenblätter. Das ist eigentlich der Magnificat von der feierlichen Vesper. Ich meine, es sei sonst noch eins, aber ich habe das nicht herausgefunden, leider. Ich habe es einst gewusst, aber wenn man einst unten ist, unbedingt schauen, dass man in diese Vesper reinkommt und ein paar Blütenblätter zusammen romisieren kann. Da wird also nicht gespart. Und das ist natürlich eigentlich die Imitation von dem von der Ursprungslegende von dem ganzen Fest.
1: Pfarrer Victor Hürlimann, Sie sind ja in der Nähe vom Rigi Klösterli aufgewachsen, also Maria zum Schnee, und hat einen speziellen Bezug zu der Mutter Gottes zum Schnee. Könnten Sie vielleicht ein paar Worte erläutern zum Rigi Klösterli?
0: Rigi als solches ist ja einfach Alpgebiet, wo geteilt ist zwischen dem Kanton Luzern und dem Kanton Schweiz. Und die erste Kapelle für die Alpler war die Kapelle im Kaltbad, wo heute die Felsenkapelle steht. Die Kapelle ist erstmals 1585 bezeugt. Über 100 Jahre war sie die einzige Kapelle auf der Rigi und hat denen als Gottesdienstort für die Luzerner wie für die Schweizer Alpler. 1688 hat man dann auf der Schweizer Seite, also dort, wo jetzt Rieger Klösterli ist, mit dem Bau von einer eigenen kleinen Kapelle angefangen. 1689 war die vollendet und dann auch 1700 eingewichen worden. Die Kapelle war aber gleichwohl zu klein gewesen, also man hat einfach gemerkt, wir müssen etwas Grösseres haben. Und darum ist sie schon wieder 1715 abgezehrt worden, um eine grössere und schönere Kapelle, die heutige Wallfahrtskapelle, zu bauen. Schlussendlich ist dann die 1721 eingewichen worden. Das Gnadenbild stammt vom Artermaler Johann Balthasar Steiner. Er hat das Gnadenbild 1689-90, also in diesen 2 Jahren, erstellt, gefertigt. Und es ist eben, wie gesagt, eine Kopie vom Gnadenbild aus Rom. Aber wenn ich jetzt ehrlich sein will, ist schöner. Nein, das Liebliche. Weil es halt auch nachher vom Fotischwander, vom Melchior Paul, so heisst er genau, restauriert, übermalt worden ist 1846 nach dem Stil von damals, wo halt ein bisschen Süsse gebraucht hat, ist irgendwie noch witzig. Es hat wirklich eine Lieblichkeit in sich, die ich finde, fast nicht zu übertreffen ist. Und ich habe das letzte Mal einmal im WhatsApp im Status sind so Haufen Reaktionen gekommen. Hey, was ist das für ein schönes Bild und so weiter und so fort. Also spricht da heute noch die Leute an. Und es wirkt eigentlich auch nicht kitschig, obwohl es schon recht süß ist, aber wir brauchen das wahrscheinlich schon auch ein bisschen. Ja, ja, über Jahrhunderte waren dort Kapuziner, darum auch Klösterli. Und nicht Maria zum Schnee, sondern einfach richtige Klösterli. Und schlussendlich haben sich die Kapuziner immer mehr zurückgezogen und der letzte Kapuziner, der Pater Frommund Palmer, der dort segensreich gewirkt hat, ist vor einigen Jahren halt verstorben. Und nachher ist auch weltlich gekommen. Der Kapitän Martin Kamenzin tut jetzt auch wieder segensreich dort wirken.
1: Sagen,
0: gutes
1: Stichwort. Frau Viktor Hüllimann, würden Sie uns noch abschließend von dem spannenden, schönen Interview das Segen spenden?
0: Sehr gerne. Unsere Hilfe ist im Namen des Herrn,
2: der Himmel und Erde erschaffen hat.
0: So segne und behüte und begleite euch auf die Fürsprache der allerseligsten Jungfrau und Gottes Mutter Maria zum Schnee, Gott, der Allmächtige, der Vater und der Sohn und der Heilige Geist. Amen.
2: Amen.
3: Vielen herzlichen Dank, Herr Pfarrer Viktor Hürlimann, für die schönen Gedanken zum Fest Maria zum Schnee. Und Radio Gloria wünscht Ihnen einfach, dass Sie immer wieder Zuflucht und Beistand von unserer gütigsten Jungfrau Maria bekommen und auch immer wieder unter ihren mütterlichen Schutz gestellt und geschützt werden von Angriff. Alles Gute, Gottes Segen, das wünscht Ihnen herzlich Ihres Radio Gloria Team.
0: Gerne geschehen.
3: Das war die Sendung im Rahmen der Sendereihe Verlorene Marienfest. Das Thema war Maria zum Schnee und der Herr Pfarrer Viktor Hürlimann aus Rothenthurn hat zu dem Fest uns einige Gedanken geschenkt. 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So verabschiede ich mich von Ihnen allen, wünsche Ihnen reichen Gottes Segen und mögen Sie an der Hand von unserer Mutter Gottes immer wieder zu unserem Herrn geführt werden. Ihre Andrea Marti.

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1: Wir beten den Barmherzigkeitsrosenkranz. Im Namen des Vaters und des Sohnes und des Heiligen Geistes. Amen. Vater unser im Himmel, geheiligt werde dein Name, dein Reich komme, dein Wille geschehe, wie im Himmel, so auf Erden. Unser tägliches Brot gib uns heute und vergib uns unsere Schuld, wie auch wir vergeben unseren Schuldigern. Und führe uns nicht in Versuchung, sondern erlöse uns von dem Bösen. Amen. Gegrüßet seist du, Maria, voll der Gnade, der Herr ist mit dir. Du bist gebenedeit unter den Frauen, und gebenedeit ist die Frucht deines Leibes, Jesus. Heilige Maria, Mutter Gottes, bitte für uns Sünder, jetzt und in der Stunde unseres Todes. Amen. Ich glaube an Gott, den Vater, den Allmächtigen, den Schöpfer des Himmels und der Erde, und an Jesus Christus, seinen eingeborenen Sohn, unseren Herrn, empfangen durch den Heiligen Geist, geboren von der Jungfrau Maria, gelitten unter Pontius Pilatus, gekreuzigt, gestorben und begraben, hinabgestiegen in das Reich des Todes, am dritten Tage auferstanden von den Toten, aufgefahren in den Himmel, er sitzt zur Rechten Gottes, des allmächtigen Vaters. Von dort wird er kommen, zu richten die Lebenden und die Toten. Ich glaube an den Heiligen Geist, die heilige katholische Kirche, Gemeinschaft der Heiligen, Vergebung der Sünden, die Auferstehung der Toten und das ewige Leben. Amen. Ewiger Vater, ich opfere dir auf, den Leib und das Blut, die Seele und die Gottheit deines über alles geliebten Sohnes, unseres Herrn Jesus Christus, zur Sühne für unsere Sünden und für die Sünden der ganzen Welt. Durch sein schmerzhaftes Leiden
2: hab Erbarmen mit uns und mit der ganzen Welt.
1: Durch sein schmerzhaftes Leiden
2: hab Erbarmen mit uns und mit der ganzen Welt.
1: Durch sein schmerzhaftes Leiden
2: hab Erbarmen mit uns und mit der ganzen Welt.
1: Durch sein schmerzhaftes Leiden
2: hab Erbarmen mit uns und mit der ganzen Welt.
1: Durch sein schmerzhaftes Leiden
2: hab Erbarmen mit uns und mit der ganzen Welt.
1: Durch sein schmerzhaftes Leiden
2: hab Erbarmen mit uns und mit der ganzen Welt.
1: Durch sein schmerzhaftes Leiden
2: hab Erbarmen mit uns und mit der ganzen Welt.
1: Durch sein schmerzhaftes Leiden
2: hab Erbarmen mit uns und mit der ganzen Welt.
1: Durch sein schmerzhaftes Leiden
2: hab Erbarmen mit uns und mit der ganzen Welt.
1: Durch sein schmerzhaftes Leiden
2: hab Erbarmen mit uns und mit der ganzen Welt.
1: Ewiger Vater, ich opfere dir auf den Leib und das Blut, die Seele und die Gottheit deines über alles geliebten Sohnes, unseres Herrn Jesus Christus, zur Sühne für unsere Sünden und für die Sünden der ganzen Welt. Durch sein schmerzhaftes Leiden
2: hab Erbarmen mit uns und mit der ganzen Welt.
1: Durch sein schmerzhaftes Leiden
2: hab Erbarmen mit uns und mit der ganzen Welt.
1: Durch sein schmerzhaftes Leiden
2: hab Erbarmen mit uns und mit der ganzen Welt.
1: Durch sein schmerzhaftes Leiden
2: hab Erbarmen mit uns und mit der ganzen Welt.
1: durch sein schmerzhaftes Leiden,
2: hab Erbarmen mit uns und mit der ganzen Welt.
1: Durch sein schmerzhaftes Leiden,
2: hab Erbarmen mit uns und mit der ganzen Welt.
1: Durch sein schmerzhaftes Leiden,
2: hab Erbarmen mit uns und mit der ganzen Welt.
1: Durch sein schmerzhaftes Leiden,
2: hab Erbarmen mit uns und mit der ganzen Welt.
1: Durch sein schmerzhaftes Leiden,
2: hab Erbarmen mit uns und mit der ganzen Welt.
1: Durch sein schmerzhaftes Leiden,
2: hab Erbarmen mit uns und mit der ganzen Welt.
1: Ewiger Vater, ich opfere dir auf den Leib und das Blut, die Seele und die Gottheit deines über alles geliebten Sohnes, unseres Herrn Jesus Christus, zur Sühne für unsere Sünden und für die Sünden der ganzen Welt. Durch sein schmerzhaftes Leiden,
2: hab Erbarmen mit uns und mit der ganzen Welt.
1: Durch sein schmerzhaftes Leiden,
2: hab Erbarmen mit uns und mit der ganzen Welt.
1: Durch sein schmerzhaftes Leiden,
2: hab Erbarmen mit uns und mit der ganzen Welt.
1: Durch sein schmerzhaftes Leiden,
2: hab Erbarmen mit uns und mit der ganzen Welt.
1: Durch sein schmerzhaftes Leiden,
2: hab Erbarmen mit uns und mit der ganzen Welt.
1: Durch sein schmerzhaftes Leiden,
2: hab Erbarmen mit uns und mit der ganzen Welt.
1: Durch sein schmerzhaftes Leiden,
2: hab Erbarmen mit uns und mit der ganzen Welt.
1: Durch sein schmerzhaftes Leiden,
2: hab Erbarmen mit uns und mit der ganzen Welt.
1: Durch sein schmerzhaftes Leiden,
2: hab Erbarmen mit uns und mit der ganzen Welt.
1: Durch sein schmerzhaftes Leiden,
2: hab Erbarmen mit uns und mit der ganzen Welt.
1: Ewiger Vater, ich opfere dir auf den Leib und das Blut, die Seele und die Gottheit deines über alles geliebten Sohnes, unseres Herrn Jesus Christus, zur Sühne für unsere Sünden und für die Sünden der ganzen Welt. Durch sein schmerzhaftes Leiden,
2: hab Erbarmen mit uns und mit der ganzen Welt.
1: Durch sein schmerzhaftes Leiden,
2: hab Erbarmen mit uns und mit der ganzen Welt.
1: Durch sein schmerzhaftes Leiden,
2: hab Erbarmen mit uns und mit der ganzen Welt.
1: Durch sein schmerzhaftes Leiden,
2: hab Erbarmen mit uns und mit der ganzen Welt.
1: Durch sein schmerzhaftes Leiden,
2: hab Erbarmen mit uns und mit der ganzen Welt.
1: Durch sein schmerzhaftes Leiden,
2: hab Erbarmen mit uns und mit der ganzen Welt.
1: Durch sein schmerzhaftes Leiden,
2: hab Erbarmen mit uns und mit der ganzen Welt.
1: Durch sein schmerzhaftes Leiden,
2: hab Erbarmen mit uns und mit der ganzen Welt.
1: Durch sein schmerzhaftes Leiden,
2: hab Erbarmen mit uns und mit der ganzen Welt.
1: Durch sein schmerzhaftes Leiden,
2: hab Erbarmen mit uns und mit der ganzen Welt.
1: Ewiger Vater, ich opfere dir auf den Leib und das Blut, die Seele und die Gottheit deines über alles geliebten Sohnes, unseres Herrn Jesus Christus, zur Sühne für unsere Sünden und für die Sünden der ganzen Welt. Durch sein schmerzhaftes Leiden,
2: hab Erbarmen mit uns und mit der ganzen Welt.
1: Durch sein schmerzhaftes Leiden,
2: hab Erbarmen mit uns und mit der ganzen Welt.
1: Durch sein schmerzhaftes Leiden,
2: hab Erbarmen mit uns und mit der ganzen Welt.
1: Durch sein schmerzhaftes Leiden,
2: hab Erbarmen mit uns und mit der ganzen Welt.
1: Durch sein schmerzhaftes Leiden,
2: hab Erbarmen mit uns und mit der ganzen Welt.
1: Durch sein schmerzhaftes Leiden,
2: hab Erbarmen mit uns und mit der ganzen Welt.
1: Durch sein schmerzhaftes Leiden,
2: hab Erbarmen mit uns und mit der ganzen Welt.
1: durch sein schmerzhaftes Leiden.
2: Hab Erbarmen mit uns und mit der ganzen Welt.
1: Durch sein schmerzhaftes Leiden.
2: Hab Erbarmen mit uns und mit der ganzen Welt.
1: Durch sein schmerzhaftes Leiden.
2: Hab Erbarmen mit uns und mit der ganzen Welt.
1: Durch sein schmerzhaftes Leiden.
2: Hab Erbarmen mit uns und mit der ganzen Welt.
1: Heiliger Gott, heiliger starker Gott, heiliger unsterblicher Gott, habe Erbarmen mit uns und mit der ganzen Welt. Heiliger Gott, heiliger starker Gott, heiliger unsterblicher Gott, habe Erbarmen mit uns und mit der ganzen Welt. Heiliger Gott, heiliger starker Gott, heiliger unsterblicher Gott, hab Erbarmen mit uns und mit der ganzen Welt. Amen. O Blut und Wasser aus dem Herzen Jesu als Quelle der Barmherzigkeit für uns entströmt, Jesus, ich vertraue auf dich. O Blut und Wasser aus dem Herzen Jesu als Quelle der Barmherzigkeit für uns entströmt, Jesus, ich vertraue auf dich. O Blut und Wasser aus dem Herzen Jesu, als Quelle der Barmherzigkeit für uns entströmt, Jesus, ich vertraue auf dich.

0: Wir beten die sieben Vater unser. Es ist ein Gebet, das der göttliche Heiland, der heiligen Birgitta von Schweden offenbart hat. Papst Pius IX. Kannte diese Gebete und approbierte sie am 31. Mai 1862, indem er sie als der Wahrheit entsprechend und zum großen Nutzen für das Heil der Seelen erachtete. Nach dem Gebet hören Sie die Verheißungen von Jesus, die mit diesem Gebet verbunden sind. Wir beginnen unser Gebet im Zeichen des Kreuzes. Im Namen des Vaters und des Sohnes und des Heiligen Geistes. Amen. O Jesus, ich will jetzt siebenmal das Vaterunser beten, in Vereinigung mit jener Liebe, in welcher du dieses Gebet in deinem Herzen geheiligt und versüßt hast. Nimm es von meinen Lippen in dein göttliches Herz auf, verbessere und vervollkommene es so sehr, dass es der allerheiligsten Dreifaltigkeit so viel Ehre und Freude bereite, wie du ihr auf Erden mit diesem Gebet erwiesen hast. Und diese mögen überströmen auf deine heiligste Menschwerdung, zur Verherrlichung deiner heiligen Wunden und des kostbaren Blutes, das du daraus vergossen hast. Erstens, Beschneidung. Vater unser im Himmel, geheiligt werde dein Name, dein Reich komme, dein Wille geschehe, wie im Himmel, so auf Erden. Unser tägliches Brot gib uns heute und vergib uns unsere Schuld, wie auch wir vergeben unseren Schuldigern. Und führe uns nicht in Versuchung, sondern erlöse uns von dem Bösen. Gegrüßt seist du, Maria, voll der Gnade, der Herr ist mit dir, du bist gebenedeit unter den Frauen, und gebenedeit ist die Frucht deines Leibes, Jesus. Heilige Maria, Mutter Gottes, bitte für uns Sünder, jetzt und in der Stunde unseres Todes. Amen. Ewiger Vater, durch die unbefleckten Hände Mariens und das göttliche Herz Jesu opfere ich dir die ersten Wunden, die ersten Schmerzen und die erste Blutvergießung Jesu auf, zur Sühne für meine und aller Menschen Jugendsünden und zur Verhütung erster Todsünden, besonders in meiner Verwandtschaft.
1: Zweitens, Blutschweiß. Vater unser im Himmel, geheiligt werde dein Name, dein Reich komme, dein Wille geschehe, wie im Himmel so auf Erden. Unser tägliches Brot gib uns heute und vergib uns unsere Schuld, wie auch wir vergeben unseren Schuldigern, und führe uns nicht in Versuchung, sondern erlöse uns von dem Bösen. Gegrüßt seist du, Maria, voll der Gnade, der Herr ist mit dir, du bist gebenedeit unter den Frauen, und gebenedeit ist die Frucht deines Leibes, Jesus. Heilige Maria, Mutter Gottes, bitte für uns Sünder, jetzt und in der Stunde unseres Todes. Amen. Ewiger Vater, durch die unbefleckten Hände Mariens und das göttliche Herz Jesu opfer ich dir die furchtbaren Leiden des Herzens Jesu am Ölberg auf und jeden Tropfen seines Blutschweißes zur Sühne für meine und aller Menschen Sünden des Herzens, zur Verhütung solcher Sünden und für die Vermehrung der Gottes- und Nächstenliebe.
0: Drittens, Geißelung. Vater unser im Himmel, geheiligt werde dein Name, dein Reich komme, dein Wille geschehe, wie im Himmel, so auf Erden. Unser tägliches Brot gib uns heute und vergib uns unsere Schuld, wie auch wir vergeben unseren Schuldigern. Und führe uns nicht in Versuchung, sondern erlöse uns von dem Bösen. Gegrüßt seist du, Maria, voll der Gnade, der Herr ist mit dir, du bist gebenedeit unter den Frauen, und gebenedeit ist die Frucht deines Leibes, Jesus. Heilige Maria, Mutter Gottes, bitte für uns Sünder, jetzt und in der Stunde unseres Todes. Amen. Ewiger Vater, durch die unbefleckten Hände Mariens und das göttliche Herz Jesu opfere ich dir die vielen tausend Wunden, die grausamen Schmerzen und das kostbare Blut Jesu von der Geißelung auf, zur Sühne für meine und aller Menschen Sünden des Fleisches, zur Verhütung solcher Sünden und für die Bewahrung der Unschuld, besonders in meiner Verwandtschaft.
1: Viertens, Dornenkrönung. Vater unser im Himmel, geheiligt werde dein Name, dein Reich komme, dein Wille geschehe, wie im Himmel, so auf Erden. Unser tägliches Brot gib uns heute und vergib uns unsere Schuld, wie auch wir vergeben unseren Schuldigern, und führe uns nicht in Versuchung, sondern erlöse uns von dem Bösen. Gegrüßt seist du, Maria, voll der Gnade, der Herr ist mit dir. Du bist gebenedeit unter den Frauen, und gebenedeit ist die Frucht deines Leibes, Jesus. Heilige Maria, Mutter Gottes, bitte für uns Sünder, jetzt und in der Stunde unseres Todes. Amen. Ewiger Vater, durch die unbefleckten Hände Mariens und das göttliche Herz Jesu opfer ich dir die Wunden, die Schmerzen und das kostbare Blut des heiligen Hauptes Jesu von der Dornenkrönung auf, zur Sühne für meine und aller Menschen Sünden des Geistes, zur Verhütung solcher Sünden und für die Ausbreitung des Königtums Christi auf Erden.
0: Fünftens, Kreuztragung. Vater unser im Himmel, geheiligt werde dein Name, dein Reich komme, dein Wille geschehe wie im Himmel, so auf Erden. Unser tägliches Brot gib uns heute und vergib uns unsere Schuld, wie auch wir vergeben unseren Schuldigern. Und führe uns nicht in Versuchung, sondern erlöse uns von dem Bösen. Gegrüßt seist du, Maria, voll der Gnade, der Herr ist mit dir, du bist gebenedeit unter den Frauen, und gebenedeit ist die Frucht deines Leibes, Jesus. Heilige Maria, Mutter Gottes, bitte für uns Sünder, jetzt und in der Stunde unseres Todes. Amen. Ewiger Vater, durch die unbefleckten Hände Mariens und das göttliche Herz Jesu opfere ich dir die Leiden Jesu auf seinem Kreuzweg auf, besonders seine heilige Schulterwunde und deren kostbares Blut, zur Sühne für meine und aller Menschen Auflehnung gegen das Kreuz und Murren gegen deine heiligen Anordnungen und alle anderen Zungensünden, zur Verhütung solcher Sünden und für wahre Kreuzesliebe.
1: Sechstens, Kreuzigung Jesu. Vater unser im Himmel, geheiligt werde dein Name, dein Reich komme, dein Wille geschehe, wie im Himmel, so auf Erden. Unser tägliches Brot gib uns heute und vergib uns unsere Schuld, wie auch wir vergeben unseren Schuldigern, und führe uns nicht in Versuchung, sondern erlöse uns von dem Bösen. Gegrüßt seist du, Maria, voll der Gnade, der Herr ist mit dir, du bist gebenedeit unter den Frauen, und gebenedeit ist die Frucht deines Leibes, Jesus.

0: werde zur Sühne aller Verletzungen der heiligen Ordensgelübde und Ordensregeln, zur Genugtuung für meine und der Welt Sünden, für die Kranken und Sterbenden, für heiligmäßige Priester und Laien, für die Anliegen des heiligen Vaters zur Wiederherstellung der christlichen Familie, für Starkmut im Glauben, für unser Vaterland und die Einheit der Völker in Christus und seiner Kirche, sowie für die Diaspora.
1: Siebtens. Öffnung der heiligen Seite. Vater unser im Himmel, geheiligt werde dein Name, dein Reich komme, dein Wille geschehe wie im Himmel so auf Erden. Unser tägliches Brot gib uns heute und vergib uns unsere Schuld, wie auch wir vergeben unseren Schuldigern. Und führe uns nicht in Versuchung, sondern erlöse uns von dem Bösen. Gegrüßt seist du, Maria, voll der Gnade, der Herr ist mit dir. Du bist gebenedeit unter den Frauen, und gebenedeit ist die Frucht deines Leibes, Jesus. Heilige Maria, Mutter Gottes, bitte für uns Sünder, jetzt und in der Stunde unseres Todes. Amen. Ewiger Vater, würdige dich, für die Bedürfnisse der heiligen Kirche und zur Sühne der Sünden aller Menschen, das kostbare Blut und Wasser anzunehmen, welches aus der Wunde des göttlichen Herzens Jesu geflossen ist, und sei uns allen gnädig und barmherzig. Blut Christi, letzter, kostbarer Inhalt deines heiligen Herzens, wasche mich rein von allen eigenen und fremden Sündenschulden. Wasser der Seite Christi, wasche mich rein von allen Sündenstrafen und lösche mir und allen armen Seelen die Flammen des Fegfeuers aus. Amen. Im Namen des Vaters und des Sohnes und des Heiligen Geistes. Amen. Der göttliche Heiland offenbarte der heiligen Birgitta noch zusätzliche folgende Verheißung. Wisset, dass ich denjenigen, welche 12 Jahre lang täglich 7 Vater Unser und Ave Maria zu Ehren meines kostbaren Blutes beten, große Gnaden erweisen werde. Erstens, sie kommen nicht ins Fegefeuer. Zweitens, ich werde sie in die Zahl der Märtyrer aufnehmen, wie wenn sie ihr Blut für den Glauben vergossen hätten. Drittens, ich werde 3 Seelen ihrer Anverwandten in der heiligmachenden Gnade erhalten, je nach ihrer Wahl. Viertens, die Seelen ihrer Verwandten bis ins 4. Glied werden der Hölle entgehen. Fünftens, sie werden einen Monat vor ihrem Tod davon in Kenntnis gesetzt. Sollten sie vor dieser Zeit sterben, so betrachte ich es als geschehen, das heißt, wie wenn sie diese Bedingungen erfüllt hätten. Papst Innozenz, der 10., bestätigte diese Offenbarung und fügte bei, dass die Seelen, die sie erfüllen, jeden Karfreitag eine Seele aus dem Fegefeuer befreien. 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

Gloria, wir begrüßen Sie ganz herzlich zu unserer Sendung. Es ist ein Beitrag zur aktuellen Weltlage, entnommen aus dem Buch Leuchtturmbotschaften von Christian und Marcel Laflamme, erschienen im April 2022 im Parvis Verlag.

Kapitel 3 – Die Reinigung Kleine Warnungen münden ein in die große Warnung. Wir hören prophetische Worte des heiligen Charbel. Er lebte im Mittleren Orient. Der Weg zu eurem Kalvarienberg in diesem Teil der Welt ist lang. Und in diesem Orient tragt ihr das Kreuz Christi auf euren Schultern. Ihr habt viele Feinde, weil sie Gegner des Kreuzes sind. Betrachtet sie nicht als eure Feinde. Redet stets mit ihnen über das Kreuz, auch wenn sie euch deswegen feindlich gesinnt sind. Die kommenden Monate und Jahre werden sehr schwierig sein, sehr hart, bitter und so schwer wie das Kreuz. Ertragt sie im Gebet. Euer Gebet gehe aus eurem Glauben hervor, die Hoffnung aus eurer Geduld und das Kreuz möge eure Liebe zum Wachsen bringen. Die ganze Erde wird unter dem Zeichen der Gewalt stehen. Der Planet wird unter den Messerstichen der Ignoranz und des Hasses leiden. Alle die euch umgebenden Völker werden unter der Last des Leidens schwanken. Die Angst wird sich auf die ganze Welt verbreiten wie ein Sturm. Traurigkeit wird aus den Herzen aller quellen. Unwissende und feindliche Menschen werden das Los ihrer Völker bestimmen. Wegen des blinden Grolls, den sie Gerechtigkeit nennen, und der traurigen Unkenntnis, die sie als Glauben bezeichnen, werden sie in große Not und in den Tod führen. In allen Himmelsrichtungen werden Rachsucht und Ignoranz vorherrschen. Widersetzt euch und steht wie Petrus fest im Glauben und in der Barmherzigkeit. Das Angesicht der Welt wird sich ändern, aber ihr werdet am Antlitz Christi festhalten. Grenzen, Gemeinschaften und Staatsordnungen werden aufgehoben und neu bestimmt. Die Völker werden unter der Last des Feuers und der Eisen wanken, aber ihr werdet eure grenzenlose Liebe aufrechterhalten. Haltet eure kirchliche Gemeinschaft bei, eure Regel sei das Evangelium. Die Hungersnot, eine Prophezeiung des heiligen Johannes Bosco. Vom Süden kommt der Krieg, vom Norden kommt der Friede. Gott wird Frankreich dreifach straffen, bei der ersten Heimsuchung durch Niederlagen, durch Ausplünderung und durch die Vernichtung der Ernte, der Tiere und der Menschen. Bei der zweiten Strafe wird Paris Hunger leiden. Die Einwohner werden mit Schrecken und Angst erfüllt werden. Das Pantheon wird in Schutt und Asche gelegt werden. Bei der dritten Strafe wird diese Stadt in fremde Hände fallen, die Paris niederbrennen und in einen Ruinenhaufen verwandeln werden. Aber der Papst wird dem Kriegshelden aus dem Norden, dessen schwarzes Banner weiß werden wird, entgegentreten. Er und die Seinen werden dem Papst die Ehre erweisen. Italien wird verwüstet werden, unter Hunger, Pest und Krieg leiden. Rom wird vierfach bestraft werden. Zuerst werden seine Ländereien und seine Bewohner erschüttert. Die zweite Strafe wird Vernichtungen bringen bis an seine Mauern. Bei der dritten Strafe werden Abwehr und Streitkräfte zerstört. Terror wird herrschen und Verwüstung. Die Geißeln der vierten Heimsuchung werden Krieg, Pest und Hunger sein. Rom wird ein Trümmerhaufen werden. Der Teufel wird Uneinigkeit
zwischen den Ratgebern des Papstes stiften. Unsere liebe Frau von den Rosen in San Damiano. Vor langer Zeit, vor Jahren, habe ich euch angekündigt, dass euch eine große Epidemie bevorstehe. Nach dieser Epidemie werden die Strafen erfolgen. Nehmt eine gründliche Gewissenserforschung vor und erwägt Treue und Leid, solange es noch nicht zu spät ist. Seid wieder zur Versöhnung und Liebe bereit. Ich werde alles für euch tun. Ich werde euch zuhören. Eine Mutter tut alles für ihre Kinder. Los, los, meine Kinder, los mit dem Kreuz auf euren Schultern. Das Kreuz ist das, was euch in den Himmel befördert, wenn ihr es in Liebe angenommen habt. Bittet am Fuße des Kreuzes um Erbarmen und Barmherzigkeit, damit Jesus euch reinige und heilige. Viertes Kapitel: Komet und glorreiches Kreuz der großen Warnung. Jesus Christus zur Heiligen Schwester Faustina Kowalska. Noch bevor ich als gerechter Richter kommen werde, komme ich als König der Barmherzigkeit. Bevor der Tag der Gerechtigkeit anbricht, wird den Menschen folgendes Zeichen am Himmel gegeben werden. Alles Licht am Himmel erlischt, und große Finsternis wird auf der Erde sein. Dann erscheint das Zeichen des Kreuzes am Himmel, und aus den Öffnungen, wo die durchbohrten Hände und Füße des Erlösers waren, werden große Lichterfluten, die eine Zeit lang die Erde beleuchten.

Das war ein Beitrag zur aktuellen Weltlage aus dem Buch Leuchtturmbotschaften von Christian und Marcella Flamm, erschienen im April 2022 im Parvis Verlag, 1648 Hauteville. Die Telefonnummer 026 915 93 93. Vom Ausland 0041 26 915 93 93.

Danke, danke. Von Toni Pirino Gaglione vom 25. Dezember 2020. Durch deine Geburt in Jesus feiert man im Himmel. Durch die Geburt Jesu feiert man auf Erden.

Abendspaziergänge in die Welt der Musik. Zu unserem heutigen Abendspaziergang in die Welt der Musik begrüßt Sie, sehr verehrte Zuhörer, am Mikrofon Simon Dach. Immer wieder haben wir uns, liebe Hörerinnen und Hörer, in dieser Sendereihe mit dem Werk von Komponisten befasst, die auch besondere Bedeutung für die geistliche Musik erlangt haben. Oftmals stehen auf dem Jubiläumspodest der Musikwelt Komponisten, deren runde Wiederkehr von Geburts- oder Todesjahren willkommener Anlass für die Kulturmanager sind, sich ihrem Oeuvre in besonderen Konzerten und Veranstaltungen zu widmen. Da wir heute nur zu einem Spaziergang unterwegs sind und nicht zu einer Jubiläumssoiree, wird es in dieser Sendung nicht um biografische Details aus dem Leben gehen oder um seine Rolle im heutigen Musikleben, sondern unser Thema lautet Mozart und die Verherrlichung Gottes in der Musik. Um die Frage, wie handhabte er seine Kunst so, dass dabei auch Gott mit ins Spiel kommt?

Im Taufbuch der Dompfarre zu Salzburg findet sich mit dem Datum des 28. Januar 1756 nachfolgender Eintrag nach dem Titel Buch all derer aus der Stadtpfarre, die aus dem Wasser und dem Heiligen Geist in Jesus Christus wiedergeboren werden, neu angefangen von Leopold Lamprecht, Kaplan an der Metropolitan- und Pfarrkirche. Dieser lateinische Text Abdizatus est natus pridie, Johannes Chrysostomus Wolfgangus Theophilus Filius Legitimus Parentes Nobilis Dominus Leopoldus Mozart Aule Musicus et Maria Anna Bertlin Coniuges Patrini. Auch wer des Lateinischen nicht mächtig ist, wird verstanden haben, dass hier vom Sohn der Eltern Leopold und Maria mit Namen Johann Chrysostomus Wolfgang Theophilus als Täufling die Rede ist. Hier im Taufregister noch griechisch eingetragen, einer der Beinamen zu seinem Rufnamen Wolfgang. Theophilus, was so viel heißt wie von Gott geliebt, später meist latinisiert mit Amadeus oder Amadei angegeben. Zuweilen auch mit Gottlieb verdeutscht. Bei Amadeus oder Theophilus Mozart kommt man also an Gott nicht vorbei. Dies ist die Zielsetzung meines Beitrags. Im Titel dieser Sendung geht es um die Verherrlichung Gottes in der Musik, prinzipiell aber besonders auch in der Musik dieses gottgeliebten Musikers, Amadei. Zeitlebens beschäftigte sich Mozart mit Kirchenmusik. Kirchenmusik war das Lieblingsfach Mozarts, schrieb Franz Xaver Nimiček in seiner 1798 in Prag erschienenen Biografie Mozarts. Zu keiner Gattung hat Mozart mehr Werke beigetragen als zur Musica Sacra, nämlich um die 80 Kompositionen, wobei diese selbstverständlich unterschiedlich zu gewichten sind. Von der kleinen, aber kostbaren Form einer Ave Verum Motette bis zu den großen Missae Solemnis oder gar dem Requiem. Der emeritierte Erzbischof von Salzburg, Alois Kotgasser, hat dazu einmal resümiert: Die Beliebtheit der Kirchenmusik Mozarts basiert auf dem Gleichgewicht kontrastierender Elemente, der Synthese von Lebensfreude und religiöser Hingabe, von theatralischem und andächtigen, von irdischem und himmlischem. In der Verbindung dieser offenbaren Gegensätze mag das Geheimnis für die Wirkung dieser Musik liegen, in der die barocke Tradition, die Eleganz des Rokoko und das klassische Maß sich glücklich vereinen. Er fand diese Worte im Zusammenhang mit einer Sonderausstellung im Salzburger Dommuseum, mit der man den 250. Geburtstag des großen Salzburger Sohnes begehen wollte. Die Ausstellung stand unter der Überschrift Zwischen Himmel und Erde. Und ich glaube, dies ist genau der Raum, in dem sich unsere Überlegungen zu Mozarts Musik abspielen müssen. Gerne greife ich deshalb auch auf manches zurück, was schon damals dazu formuliert wurde. Gelehrte des Mittelalters gingen davon aus, dass die Gesetze des Universums und die Regeln, nach denen die Gestirne ihre Bahnen ziehen, einer dem Kosmos innewohnenden Schwingung der Materie entsprechen, die sie als ewige Harmonie charakterisierten. Als den Urheber dieser Urharmonie sahen sie den Schöpfergott, eine Vorstellung, die von heutigen wissenschaftlichen Erkenntnissen durchaus unterstützt wird. Die irdische Musik als eine Tonkunst der Harmonie sahen sie deshalb als eine Ausdrucksweise göttlicher Gesetzmäßigkeiten an, die mit ihren Ausdrucksmitteln ein Abbild des ewigen, transzendenten Wirken des Schöpfers darstellen könne und müsse. Wenn uns heutigen diese Denkweise teilweise auch fremd sein mag, beim Hören von Musik, die wirkliche Kunst darstellt, erahnen auch wir noch etwas von der Kraft der Töne, die über sich selbst hinausweisen.
Vielleicht ist es ja so, dass Musik, die in unserem Herzen besondere Saiten in Schwingung zu versetzen vermag, so etwas wie ein Abglanz dessen sein könnte, was wir einmal als die musikalische Sprache des Himmels erleben werden.

Mit der Frage, mit welchen Mitteln eigentlich die Musik die Saiten der Seele in Schwingungen versetzt, können wir den geistigen Prozessen nachgehen, wie der Tatsache, dass echte Kunst sowohl in der Tonschöpfung wie in der Interpretation der Musik immer von schöpferischer Inspiration getragen sein muss. Und das Wort Inspiration kommt vom lateinischen Wort Spiritus, der Geist, das uns sofort an den Schöpfergeist, den Heiligen Geist erinnert. Aus den Botschaften, die die Menschen einander mitteilen, werden auch die Botschaften erfahren, die Gott uns vermittelt und die wir ihm kundtun. Von beiden Seiten her, also dem menschlichen Vollzug und der Ausrichtung auf das Transzendente, will und soll die Musik dem Schönen dienen und es zum Ausdruck bringen. Denn darin besteht ihre und unsere Sendung als Christen, durch Schönheit die Welt aus ihrer Gebrochenheit zu erlösen. Eine der vielen Attribute unseres Gottes ist die unüberbietbare Schönheit seines Wesens. Wie sollte da seine Botschaft in den vielen Sprachen, deren er mächtig ist, nicht auch eine wunderbar schöne sein? Und ist dies nicht wahrhaft ein Grund für Lob und Dank in eben dieser Sprache durch den Genius geistbegabter Musiker? Und die Musik Mozarts, so hat es Papst Benedikt XVI. Zum Erlebnis geistlicher Musik gesagt, bewirkt, dass uns dabei eine Schönheit berührt, die uns nicht nur den kulturellen Glanz des christlichen Glaubens, sondern die Nähe zu Gott selber spüren lässt.

Musik ist also eine Himmelsgabe, weil sie etwas kann, was die Welt reich und die Seele weit macht. Musik kann berühren und aufrichten, klagen und lachen, weinen und loben, erleichtern und vertiefen. Im Einfühlen in die Grundfragen menschlicher Existenz war Wolfgang Amadeus Mozart höchst sensibel und in der musikalischen Auslegung menschlicher Befindlichkeiten und existenzieller Unsäglichkeiten höchst genial. Der Meister offenbart ein geradezu kindliches Wissen um die eine Mitte, die alles trägt und hält und offen ist für die Transzendenzdimension der Wirklichkeit. Diese Zusammenhänge in Verbindung mit Mozarts Musik auszudeuten, ist ein Weg, den ich mit Ihnen, verehrte Zuhörer, gehen möchte. Ausgangspunkt dafür ist eine relativ weit bekannte Messekomposition Mozarts, die sogenannte Krönungsmesse, Köchelverzeichnis 317. Der Anlass zur Entstehung des Werkes hängt sicher mit Mozarts neuem Amt als Hoforganist zusammen, zu dem er am 17. Januar 1779 dekretiert worden war und das ihn zur Komposition von Kirchenwerken verpflichtete. Mit der großen und reich instrumentierten Komposition, zu der Mozart als Komplettierung offensichtlich noch die Epistelsonate, Köchelverzeichnis 329, mit konzertierender Orgel verfasste, wollte er bei dem Salzburger Hof sicherlich seine Qualifikation für das neue Amt unter Beweis stellen.

0: Gedanken zu dieser wahrhaft zu Gottes Verherrlichung geschriebenen Musik für die Messliturgie hat vor Jahren einmal ein begnadeter Kirchenmusiker notiert, der als Domchordirektor am Dom zu Münster in Westfalen auch dies tieffromme Messewerk des Salzburger Meisters in seiner Domkirche aufführen durfte. Mit seiner Erlaubnis darf ich diese Gedanken für die folgende Darstellung verwenden. Mozarts Musik legt ihr Ohr an Gottes Schöpfung und spricht von dem, was Gott in sein Ohr legt, schöne Musik, harmonische Musik, aber zugleich auch Musik, die um eine Grenze weiß. Musik, die nicht nur optimistisch, naiv oder erbaulich ist, sondern die auch von den Geheimnissen des Menschen etwas sagen kann. In einem Brief schreibt Mozart: Ich danke meinem Gott, dass er mir das Glück gegönnt hat, mir die Gelegenheit zu verschaffen, ihn als den Schlüssel zu unserer Heiligkeit und wahren Glückseligkeit kennenzulernen. Dafür danke ich alle Tage meinem Schöpfer und wünsche sie von Herzen jedem meiner Mitmenschen.
1: Mozart hat wahrhaft himmlische Musik geschrieben. Musik der Anbetung findet sich in all seinen Messkompositionen, besonders in seinen Benediktus-Melodien. Musik, die aus der Stille des geflüsterten Gebetes erwächst. Eine, wie es scheint, frappierende Ausnahme ist das Benediktus der Krönungsmesse. Die instrumentale Einleitung im beschwingten Allegretto-Tempo klingt wie eine heitere Serenadenmusik, die aus dem Schlossgarten des Königs herüberweht. Heiterkeit ist ihr Merkmal, himmlische Heiterkeit. Mozart beschwört nicht die Andacht der Anbetung, sondern scheint das Ziel der Anbetung zu meinen. Anbetung führt zu sorglos kindlicher Heiterkeit, Heiterkeit, die um die Kraft des Schöpfers weiß. Ihm gilt alles Vertrauen, alle Sorglosigkeit, weil er allen Sorgen zuvor ist und sicheren Trost bereithält. Verlassen Sie sich auf Gott, da müssen Sie ja Trost finden, schreibt Mozart an seinen Vater und fährt etwas später fort. Geben wir uns standhaft in seinen göttlichen Willen, mit gänzlicher Überzeugung, dass es zu unserem Nutzen sein wird, weil er nichts ohne Ursache tut. Aus der Gewissheit göttlichen Trostes schöpft wahre Anbetung. Aus der Heiterkeit eines sorglos kindlichen Herzens, das sich aufgehoben weiß in der Liebe Gottes. Mozart gelingt es, die unbefangene Lebensfreude und die religiöse Hingabe nicht als Gegensätze zu empfinden. Er vermag das Himmlische und das Irdische zu einer menschlichen

Die kindlich-freudige Glaubenshaltung in einer Komposition von Wolfgang Amadeus Mozart ist für mich eine Annäherung an eine Glaubensfrage. Frühere Zeiten warfen Mozarts Kirchenmusik Leichtfertigkeit vor und verurteilten seine fröhliche Musiksprache. Sie passte ihrer Meinung nach nicht zum Konzept der kühlen Dogmen des Messtextes. Heute dürfen wir das wieder anders erleben. Mozart selbst charakterisiert sich vor seinem Vater so: »Ich bin gern lustig, aber seien Sie versichert, dass ich trotz einem jeden ernsthaft sein kann.« Diese Ernsthaftigkeit zeigt ein Blick auf nur wenige Takte in seiner Credo-Komposition innerhalb der Krönungsmesse. Diese Takte, genau genommen sind es 5, bringen das Geheimnis der Menschwerdung Gottes in Jesus durch Maria der Jungfrau auf den Punkt. Nach machtvollen Bekenntnisrufen »Credo, Credo«, die den unbegrenzten Willen zum Glauben bekunden, fällt eine Melodie abwärts und flutet wie vom Himmel herab. Der Text dazu: »Descendit de Caelis«, herabgestiegen vom Himmel. Als Überleitung zum Satz von der Geburt Jesu wählt Mozart eine Wiederholung der Anfangstakte des Credo, quasi eine nachdrückliche Aufforderung zu glauben. Von einem festen Grundton aus steigt die Hauptmelodie in die Höhe, doch dann endet sie fragend auf einer Dissonanz. Der feste Glaube muss der Nachfrage standhalten.

In dieser Dissonanz, ich verbinde sie mit der Schuld der Welt, singen die vier Solisten von der Geburt des Erlösers, von der Erniedrigung des Gottessohnes im Menschsein. Die Musik begreift diese Aussage wörtlich, Erniedrigung. Sie stellt den Tönen Erniedrigungszeichen voran. Aus der vorausgegangenen Helligkeit des himmlischen Flutens und der geworfenen Dissonanz erwächst ein ernsthafter Umwandlungsprozess. Selbst die Zeit wird angehalten. Das Tempo der Musik wechselt vom Allegro zum Adagio. Eine neue Zählweise beginnt, so wie die Jahre nach Christi Geburt neu gezählt werden. Beim Anruf der Jungfrau Maria verklärt sich die Musik zu einem bedeutungsvollen, hellen Durklang.

Beim Wort von der Menschwerdung "homo" erreicht sie die Tonart der Dreifaltigkeit. Das Geheimnis der göttlichen Dreifaltigkeit strahlt auf in der Geburt Jesu, so sagt es Mozart. Das Wirken des Heiligen Geistes ist ihm ein eigener musikalischer Gedanke wert. Der blockhaften Verkündigung der Solisten wird eine durchlaufende Melodie entgegengesetzt, wie von leichtem Hauch getragen. Sie wird von den ersten Violinen gespielt. Und wie, um das Geheimnis der wunderbaren Empfängnis und der Geburt zu wahren und es nicht auf dem Marktplatz des schreienden Missbrauchs zu verspielen, setzen die Instrumente den Dämpfer auf. Ein Schleier legt sich über den Klang, der Schleier des Geheimnisses.

Glaubst du das? War die Frage an mich. Im Hören der Musik Mozarts gibt es die Frage nicht mehr. Es gilt einzig das zustimmende Eintauchen in diese von Gottes Atem beseelte Musik. Musik muss Gott nicht erklären. Musik, Mozarts Musik, nähert sich Gott spielerisch. Im Hörenden mit Einschwingen erfahre ich mehr über Gott als in noch so gelehrten Reden.

0: Mozarts Kirchenmusik ist, wie wir gesehen haben, Ausdruck seiner eigenen Religiosität, wie sie unter anderem im Brief an den Vater vom Oktober 1777 zum Ausdruck kommt.
1: Lieber der Papa, unbesorgt, ich habe Gott immer vor Augen. Ich erkenne seine Allmacht, ich fürchte seinen Zorn. Ich erkenne aber auch seine Liebe, sein Mitleiden und Barmherzigkeit gegen seine Geschöpfe. Er wird seine Diener niemals verlassen. Wenn es nach seinem Willen geht, so gehet es auch nach meinem. Mithin kann es nicht fehlen. Ich muss glücklich und zufrieden sein. Ich werde auch ganz gewiss mich befleißen, ihren Befehl und Rat, den sie mir zu geben die Güte hatten, auf das Genaueste nachzuleben.
0: Was der geniale Musiker im Dienst der Religion und für den kirchlichen Gebrauch geschaffen hat, gehört sowohl zur Gattung der Kirchenmusik wie auch in den außerkirchlichen, aber teilweise dennoch religiösen Bereich. Einen Bereich, in dem Mozart aufgewachsen ist und geradezu selbstverständlich lebte und arbeitete. In seinem letzten, also dritten Lebensjahrzehnt war er fast ausschließlich ein weltlicher Komponist, vor allem für die Opernszene. Dennoch veränderte dieser Wechsel in den Lebens- und Arbeitsumständen seine innere Einstellung zur zuvor eher kritisch gesehenen Kirche und Glaubenswelt. Seine persönliche Gläubigkeit muss wohl in den verschiedenen Lebensphasen unterschiedlich gewesen sein. Fragmentarisch, fragend, zweifelnd, kritisch, wie bei den meisten von uns. Dass dies aber keinen Einfluss auf seine Musik haben musste, wird jedenfalls zu bedenken sein. Die Theologie unterscheidet den Glauben, der geglaubt wird, also den Glaubensinhalt, von jenem Glauben, mit dem geglaubt wird, also der Glaubensakt als persönliche Gottesbeziehung. Wir nennen dies Frömmigkeit. Ein guter Mozart-Kenner hat einmal formuliert, dieser Mensch sei eine unheilbar gottsüchtige Person gewesen. Ein Konflikt mit dem Bodenpersonal des lieben Gottes war für ihn nicht per se schon ein Konflikt mit dem lieben Gott. Und darin ist er ja vielleicht Menschen unserer Zeit durchaus ähnlich. Es ist ja nicht so, dass die Zeitgenossen kein Verhältnis mehr zu letzten Fragestellungen hätten. Sie suchen zumindest gelegentlich nach einer Überhöhung der nüchternen Alltagsverhältnisse, nach einem Überstieg über diese Gegenwart, die für viele unerträglich ist. Die Musik kann dies auch dort, wo die Sprache des Glaubens auf taube Ohren stößt und das Wort vom Kreuz ungehört verklingt. Wie oft kommen nach Hektik und Alltag, nach Anstrengung und Ärger, nach Spannung und Vergeblichkeit, nach Krise und Angst, Menschen in Kirchen, hören Klänge und Konzerte und spüren plötzlich, die Ohren zum Himmel sind offen und die religiöse Musikalität der Seele ist wieder befreit. Mozart hat in diesem Sinne der Religion und seinem Gott dienen wollen. Seine Krönungsmesse gibt ein überzeugendes Beispiel seiner Glaubenseinstellung. Lieber sich seine Sachen recht in Ordnung gebracht und einen ehrlichen Kerl gemacht, das wird Gott dann allzeit belohnen, schreibt Wolfgang 1782 an seinen Montrecher Père, seinen Vater Leopold.
1: Wegen meinen Seelenheil seien Sie ohne Sorgen, mein bester Vater. Ich bin ein fälliger junger Mensch wie alle andere und kann zu meinem Trost wünschen, dass es alle so wenig wären wie ich. Sie glauben vielleicht Sachen von mir, die nicht also sind. Der Hauptfehler bei mir ist, dass ich nach dem Scheine nicht allzeit so handle, wie ich handeln sollte. Dass ich mich geprahlt hätte, ich esse alle Fasttäge Fleisch, ist nicht wahr. Aber gesagt habe ich, dass ich mir nichts daraus mache und es für keine Sünde halte. Denn Fasten heißt bei mir, sich abbrechen. Weniger essen als sonst. Ich höre alle Sonn- und Feiertage meine Messe und wenn es sein kann, die Werktage auch. Das wissen Sie, mein Vater. Übrigens, seien Sie versichert, dass ich gewiss Religion habe. Und sollte ich das Unglück haben, jemals, welches Gott verhüten wird, auf Seitenwege zu geraten, so spreche ich Sie, mein bester Vater, aller Schuld los. Denn nur ich allein wäre der Schurke. Ihnen habe ich alles Gute sowohl für mein zeitliches als geistliches Wohl und Heil zu verdanken.
0: Der noch junge Mozart besitzt dazu so viel individuelle Glaubenserfahrung, dass neben die damals anerzogene Furcht vor dem strafenden Richtergott zunehmend ein existenzielles Vertrauen auf die verlässliche Barmherzigkeit Gottes tritt. Dem gibt er in seiner Musik, hier in der Vertonung des Kyriesatzes der Krönungsmesse, Ausdruck. Dieser Satz beginnt mit machtvoll majestätischen Akkordblöcken des Chores und des gesamten Orchesters.

Macht Gottes, Ohnmacht des Menschen, im Erklingen eines einzigen Akkordes und im Bild der Dynamik von Laut und Leise. Schuld und Verantwortung im Angesicht Gottes. Erst die zweite Anrufung löst die Starre der Akkorde in Melodie auf. Festes weicht auf, beginnt mild zu fließen. In dieser zweiten Anrufung, Christe eleison, wird der Mensch gewordene Gottessohn in einer wundersamen Melodie angesungen. Vorgestellt vom Sopran und Tenor, ein Bild von Mutter und Sohn.

die Gebärende und der Geborene Maria und Jesus. Und wenn an einer Stelle im Ändern eines einzigen Tons ein Sonnenstrahl ins voranbesungene Dunkel fällt, Trauer in Freude sich wandelt, musikalisch gesprochen eine Wandlung von Moll zu Dur, dann leuchtet Erlösung auf, die Loslösung von Schuld. Christus nimmt unsere Schuld, unser Versagen auf sich, trägt sie zu seinem Vater, damit wir um Gottes Willen leben können. Schuld wird von mir genommen, von nun an stehe ich in der Schuld Gottes. Was danach kommt, steht in der Liebe Gottes. Denn nicht die Dunkelheit und nicht die Schattenseiten im Leben machen die Endgültigkeit des Menschen aus, sondern die Sonnenseite, das Licht, die leuchtende Ewigkeit.

Wir sagten schon zu Beginn über Mozarts Werk, seine Kompositionen stehen zwischen Himmel und Erde, sind immer beides zugleich. Seine Musik ist Umarmung Gottes, die Erfahrung, du bist nahe, Gott. Sie verdrängt nicht, dass Gott ein Abgrund ist, den ich nicht ermessen kann. Sie vermittelt eine Ahnung von diesem Abgrund, nicht nur von seinem undurchdringlichen Geheimnis, sondern auch von seiner Schönheit, seiner Lebensfülle, seinem tiefen Frieden. Ich sende euch den Geist des Friedens, ist das Vermächtnis Jesu an seine Gemeinde. Wolfgang Amadeus Mozart setzt dieser Verheißung eine bleibende Erinnerung. Im Agnus Dei seiner Krönungsmesse setzt er über den letzten Abschnitt, in dem die Friedensbitte Dona nobis pacem, gib uns deinen Frieden, erklingt, als Maßeinheit für das Tempo Allegro con spirito. Con spirito. Darin klingt das Wirken des Geistes auf, des Geistes, der den Esprit gibt, der die Sehnsucht nach Frieden wach hält, nämlich der Heilige Geist. Die Melodie zu den Worten schließt an den Anfang der Messkomposition an, an das Kyrie. Gott, dessen Allmacht das Kyrie besingt und der uns in seinem Sohn erlöst hat, er sendet uns den Geist des Friedens. Der Kreis schließt sich. Das ist wörtlich gemeint. Einerseits ist das Zeichen des Kreises, das Zeichen der Vollkommenheit, das der ungeteilten Dreifaltigkeit. Die alte Musik nutzte dieses Zeichen für den Dreiertakt. Mozarts Friedensbitte steht hier im Dreivierteltakt. Andererseits schließt Mozart in der Erinnerung an den Anfang musikalisch-kompositorisch den Zirkel. Von seiner Hand geführt sind wir eingetreten in den Ring des dreifaltigen Gottes. Wir sind umschlossen von seiner Macht, von der Kraft des majestätischen Vaters, von der ewigen Liebe seines Sohnes, vom Wehen des Heiligen Geistes, dem Geist des Friedens.

Unsere Sendezeit geht ihrem Ende zu, liebe Zuhörer. Vielleicht fragen sich manche von Ihnen, ob die Themenvorgabe dieser Sendung von der Verherrlichung Gottes in der Musik eigentlich genügend zur Sprache kam. Implizit war das, denke ich, durchaus der Fall. Aber ich will den Schluss unserer Betrachtungen explizit im Blick auf das Gloria der Krönungsmesse darauf ausrichten. Im biblischen Engelsgesang zur Geburt Jesu, den der Gloria-Hymnus ja zitierend aufnimmt, ist mit dem Kommen Gottes in die Welt die Erde dem Himmel geöffnet. In diesen geöffneten Himmel hinein ruft die Liturgie im Hymnus des Gloria Gott zu: Laudamus te, wir loben dich.

Eine Reihe weiterer lobpreisender Akklamationen schließen sich an, die eine sprachliche Steigerung darstellen sollen. Benedicimus Te, wir preisen dich. Adoramus Te, wir beten dich an. Glorificamus Te, wir rühmen dich.

Und wie beschreibt Mozart in seiner Krönungsmesse das Wort heilig? Im Gloria hören wir, denn du allein bist heilig. Tu solus sanctus, tu solus altissimus.

Im Sanctus seiner Messe schreibt er einen Dreivierteltakt vor, so als solle auch die Taktart die dreimalige Wiederholung des ersten Wortes bestärken. Heilig, heilig, heilig. Dem Unsagbaren will und kann die Musik Mozarts ihre Stimme verleihen, etwas zum Ausdruck bringen, für das es keine menschlichen Worte mehr geben kann. Hosanna in Excelsis, das bedeutet der Helfende, der Höchste, also eine Gottespreisung, die neben seiner Macht auch seine helfende Liebe in den Blick nimmt. Eine Huldigung an Gott, eine Huldigung an den, dem man zutraut, dass er helfen kann. Zum Schluss ein Votum für solche Musik in der Liturgie unserer Tage von einem amtierenden Kirchenmusiker an prominenter Stelle. Man hat die Kirchenmusik Preludium Vitae Aeternae genannt, Vorspiel des ewigen Lebens. Wie richtig! Wenn den Zuhörern bei einer Mozartmesse der Himmel für einen Augenblick aufgeht, ist dies Rechtfertigung genug, sie weiter in der Liturgie zu pflegen. Der Glaube, den die Kirchenmusik Mozarts ausdrückt, ist auch Teil unseres Glaubens heute. Sie hilft uns mit ihren Tönen, das zu artikulieren, was wir fast nicht mehr sagen können. In Mozarts Musik können wir unser heutiges Ringen um die Botschaft vom Reiche Gottes wiederfinden.

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Liebe Hörerinnen und Hörer, ich darf Sie auch meinerseits sehr herzlich zu dieser heutigen Sendung begrüßen und ich bedanke mich gleichzeitig auch sehr herzlich für diese freundliche Begrüßung durch Herrn Peter Gallica. Bevor ich mit meinen Ausführungen beginne, darf ich Sie bitten, dass wir miteinander ein Gebet sprechen, damit der Geist Gottes uns durch diese Sendung begleiten möge. Im Namen des Vaters und des Sohnes und des Heiligen Geistes. Amen. Komm, Heiliger Geist, und erfülle die Herzen deiner Gläubigen und entzünde in ihnen das Feuer deiner Liebe. Sende aus deinen Geist und alles wird neu geschaffen und du wirst das Angesicht der Erde erneuern. Dann wollen wir uns auch an die Mutter Gottes wenden und sie bitten für uns durch ihre Fürsprache auch in diese Sendung einzugreifen. Gegrüßet seist du, Maria, voll der Gnade, der Herr ist mit dir. Du bist gebenedeit unter den Frauen und gebenedeit ist die Frucht deines Leibes, Jesus. Heilige Maria, Mutter Gottes, bitte für uns Sünder, jetzt und in der Stunde unseres Todes. Amen. Dann wenden wir uns auch an die Engel und bitten sie, uns zu begleiten. Engel Gottes, unsere Beschützer, denen des höchsten Vater Liebe uns anvertraut hat, erleuchtet, beschützt, regiert und leitet uns. Amen. Und dann wollen wir uns auch an den großen Schweizer Nationalheiligen, an den heiligen Nikolaus von der Flü und an den Apostel Paulus wenden. Heiliger Nikolaus von der Flü und heiliger Paulus, bittet für uns. Im Namen des Vaters und des Sohnes und des Heiligen Geistes. Amen. Liebe Hörerinnen und Hörer, bei unserer langen Wanderung durch das Neue Testament sind wir bei den Paulusbriefen angelangt. Wir haben das letzte Mal gehört, wie Paulus von Jesus persönlich berufen wurde und wie aus dem ehemaligen fanatischen Gegner des Christentums plötzlich der große Völkerapostel geworden ist. Paulus brachte ideale Voraussetzungen mit. Er kam aus Tarsus in der heutigen Türkei. Er hatte eine hellenistische Bildung. Er sprach Griechisch. Und er war vor allem ein Mann, der lange Zeit Theologie studiert hatte. Er war Schüler des berühmten Gesetzeslehrers Gamaliel in Jerusalem und hatte dort eine hervorragende Kenntnis des Alten Testamentes gewonnen und erworben. Und dieser Mann, der diese Voraussetzungen mitbrachte, der wurde nun von Gott, von Jesus dazu berufen, bis an die Grenzen der damals bekannten Welt zu ziehen. Und er hat etwa 40.000 Kilometer auf seinen Missionsreisen zurückgelegt. Das entspricht etwa der Strecke von einem Erdumfang. Und von diesem Mann besitzen wir verschiedene Briefe. Und diese Briefe sind ein höchst wichtiges und interessantes Dokument oder sind Dokumente, weil aus diesen Dokumenten vieles hervorgeht, das uns heute noch brennend interessiert. Paulus hat auf verschiedene theologische Fragen geantwortet, aber er hat sich auch mit den verschiedenen seelsorglichen und organisatorischen Problemen der jungen Gemeinden auseinandergesetzt. Und so haben wir in den Briefen von Paulus eine höchst interessante Dokumentation von einem ganz großen Theologen, von einem Mann, der die Welt kannte und von einem Heiligen. Wir haben das letzte Mal damit begonnen, einige ganz berühmte Stellen aus dem Römerbrief zu besprechen. Und auf diese Stellen möchte ich heute noch einmal ganz kurz zurückkommen, um dann noch einige Aussagen von Paulus gemeinsam mit Ihnen zu bedenken.
Paulus hat sich zunächst einmal mit der Frage beschäftigt, ob es möglich sei, mit der rein menschlichen Erkenntnis zu Gott zu gelangen und ob es möglich sei, ihn zu erkennen. Diese Frage war damals berechtigt, weil es nämlich in dieser Spätzeit des Römischen Reiches schon sehr viele skeptische Menschen gegeben hat. Und da musste Paulus zunächst einmal darauf hinweisen, dass es für den Menschen möglich ist, Gott zu erkennen. Und diese Frage wiederholt sich auch in unserer heutigen Zeit. Und Paulus hat darauf hingewiesen, dass es dem Menschen möglich sei, Gott in der Natur zu erkennen. Er schreibt, seit Erschaffung der Welt wird seine, also Gottes, unsichtbare Wirklichkeit an den Werken der Schöpfung mit der Vernunft wahrgenommen. Er weist also darauf hin, dass der Mensch mit Hilfe der Vernunft imstande ist, in der Schöpfung Gottes unsichtbare Wirklichkeit zu erkennen. Und zwar einfach, weil diese Schöpfung Ausdruck ist von einem Plan, von einem Design, von bestimmten Gesetzen, von einer bestimmten Zielgerichtetheit. Und alle diese Dinge verlangen eine Intelligenz, verlangen einen Geist oder wie man es damals genannt hat, einen Logos. Und auf diese Art und Weise kann also der Mensch mit Hilfe seiner Vernunft in der Schöpfung Gottes unsichtbare Wirklichkeit erkennen. Paulus hat dann auch noch einen weiteren Weg gezeigt, der zu Gott hinführen kann, und zwar das natürliche Sittengesetz. Paulus weist darauf hin, dass bei den Heiden, die nie etwas von Gott gehört haben, ein Gewissensgesetz zu beobachten ist, das in ihr Herz eingeschrieben ist. Das Gewissen, das in jedem Menschen drinnen ist und das ein Kompass ist für Gut und Böse, das ist auch ein Zeichen dafür, dass der Mensch in seinem Innersten sehr wohl um Gut und Böse weiß und dass dieses Gewissen offensichtlich nicht nur durch Erfahrungen zustande kommt, sondern dass hier etwas angelegt ist, man nennt das auch angeboren ist, das vom Schöpfer in den Menschen hineingelegt ist. Also dieses natürliche Sittengesetz, das im Menschen drinnen ist, und jetzt unabhängig von den verschiedenen Formen, in denen sich dieses Gewissen ausdrückt, doch einheitlich ist, indem es gewisse Grundwerte, gewisse Verpflichtungen, gewisse höhere Werte ganz klar aufzeigt. Und dann hat Paulus sich mit einer sehr wichtigen, aber auch der schwierigen Frage auseinandergesetzt. Er wollte den Juden den Übergang zum Christentum dadurch zeigen, dass er sie auf den Unterschied zwischen dem mosaischen Gesetz, zwischen dem Gesetz des Moses und der christlichen Lehre hingewiesen hat. Paulus wies darauf hin, dass die Juden durch das Gesetz des Moses verpflichtet waren, ganz bestimmte Vorschriften, Verbote und Gebote zu beachten. Und diese Einhaltung der Gebote und Verbote war dafür entscheidend, ob ein Mensch gerettet werden konnte oder nicht. Der Mensch musste sich also um eine möglichst genaue Einhaltung des Gesetzes bemühen. Und nun sagt Paulus, dass da im Christentum etwas Neues beginnt.
dass es nicht in erster Linie darauf ankommt, die Gesetze möglichst genau zu erfüllen, sondern dass es darauf ankommt, dass Gott den Menschen rettet. Es ist also nicht mehr die Einhaltung des Gesetzes das Entscheidende, sondern der Glaube an den rettenden und barmherzigen Gott. Paulus weist die Juden darauf hin, dass es ja auch bei bestem Bemühen nie ganz gelingt, das Gesetz einzuhalten. Und dass es immer letztlich auf Gott ankommt, dass Gott dem Menschen die Gnade schenkt, dass er gerettet wird. Dass es von der Gnade Gottes abhängt, ob ein Mensch so leben kann, wie er leben soll. Also es ist nicht mehr der Mensch, der durch seine ganz genaue Einhaltung der Gesetze und der Gebote gerettet wird oder für seine Rettung Sorge trägt, sondern es ist Gott, der durch den Glauben des Menschen in das Leben des Menschen eingreifen kann, um den Menschen zu retten. Nicht mehr der Mensch ist die Ursache für die Rechtfertigung, für die Rettung des Menschen, sondern Gott. Und der Glaube des Menschen muss es ermöglichen, dass er Gott die Tür öffnet, damit Gott ihn retten kann. Also nicht mehr der Mensch ist die Ursache der Rechtfertigung, sondern Gott. Und hier kommt etwas ganz Entscheidendes ins Spiel. Gott ist der eigentliche Retter des Menschen. Und das geschieht jetzt durch Jesus Christus. Und deswegen steht jetzt an erster Stelle der Glaube an diesen rettenden Gott, der Glaube an diese Barmherzigkeit Gottes. Und diese Überlegungen von Paulus sind auch für die heutige Zeit noch von großer Bedeutung. Allerdings muss man dabei jetzt auch ganz klar auf eine wichtige Sache hinweisen. Man darf jetzt den Glauben nicht in einer einseitigen Weise betonen, wie wenn es aufgrund des Glaubens nicht mehr auf die Werke ankommen würde. Also man darf jetzt nicht meinen, es kommt nur darauf an, dass ich an Christus glaube und dann bin ich gerettet, dann bin ich gerechtfertigt. So als hätten meine persönlichen Werke, meine Befolgung der Gebote, meine guten Werke, als hätte das alles keinen Sinn mehr. Nein, so ist es nicht. Es braucht den Glauben und die guten Werke, die aus dem Glauben hervorgehen. Und das ist immer wieder das Problem, das wir antreffen, wenn wir uns mit Martin Luther beschäftigen. Martin Luther hat in einer sehr schwierigen Zeit gelebt. Dieses 16. Jahrhundert war sehr bewegt. Und da hat Martin Luther, der ja selber Professor war für das Neue Testament und der gerade diese Paulusbriefe sehr gut gekannt hat, Folgendes erlebt. Er hat erlebt, wie ein Dominikanermönch, der Tetzel geheißen hat, in Deutschland überall gepredigt hat und der dann den Menschen auch einen Ablass versprochen hat, wenn sie dafür eine Spende geben würden. Eine Spende für den Neubau des Petersdomes in Rom. Und da hat sich Luther zu Recht aufgeregt, weil er gesagt hat, man kann doch nicht einfach mit einer Spende sich loskaufen. Und das ist doch ein Missbrauch von einem Ablass. Sie wissen alle, ein Ablass, das ist die Möglichkeit, dass ich durch Gebete und durch gute Werke
eine Läuterung erziele, die mir dann im Fegefeuer gewissermaßen angerechnet wird. Die Kirche hat immer wieder die Möglichkeit geboten und bietet sie auch heute noch, dass man einen Ablass gewinnt, um auf diese Art und Weise die Zeit der Läuterung im Fegefeuer abzukürzen. Aber weil man aus diesem Ablass einen Handel gemacht hat, einen Ablasshandel, hat sich Luther zu Recht aufgeregt und hat gesagt, das geht doch nicht. Und da hat es dann auch ein Sprüchlein gegeben in Deutschland, das sehr vielsagend war. Da hat es geheißen, der Taler in dem Kasten klingt, die Seele aus dem Feuer springt. Das heißt, wenn man also eine Geldmünze in diesen Sammelkasten hineingegeben hat, dann springt gewissermaßen auf der anderen Seite schon die Seele aus dem Fegfeuer. Der Taler in dem Kasten klingt, die Seele aus dem Feuer springt. Also gewissermaßen wie ein Automat. Ich werf einige Münzen hinein und auf der anderen Seite springt die Seele aus dem Fegfeuer. Und da hat nun Luther eingegriffen und protestiert. Und man muss ganz offen sagen, er hat recht gehabt, weil er hier gemerkt hat, hier wird mit Geld etwas erkauft, was man so nicht erkaufen kann. Aber was dann Luther angehängt hat, das war problematisch. Um jetzt diesen Ablasshandel ein für alle Mal zu beseitigen, hat er dann diese problematische Theologie entwickelt, dass er gesagt hat, es kommt auf die Werke nicht an, sondern entscheidend ist allein der Glaube. Und damit kommen wir zu einem der Grundsätze von Martin Luther, nämlich zur sola fides. Das ist ein lateinischer Ausdruck und heißt nur der Glaube. Sola fides. Und hier müssen wir sagen, ist Luther leider zu einer etwas einseitigen Sicht der Dinge gelangt. Er wollte einen Missbrauch abstellen, und da hatte er recht, aber er hat das in einer etwas zu radikalen Form vorgenommen, indem er gesagt hat, nur der Glaube ist entscheidend und auf die Werke kommt es nicht an. Er wollte natürlich damit den Ablasshandel beseitigen. Und der war ja ein Ärgernis und der sollte beseitigt werden. Aber er hat dann mit dem Missbrauch leider auch ein Stück Theologie beseitigt, auf das wir nicht verzichten können. Und deswegen sagen wir heute zu Recht, dass es nämlich den Glauben braucht, um gerettet zu werden, aber dass es trotzdem auch die Werke braucht. Und da müssen wir unseren protestantischen Freunden immer wieder etwas sagen. Lest doch einmal das Matthäusevangelium, das 25. Kapitel. Im Matthäusevangelium 25 geht es um das jüngste Gericht. Und da lesen wir, wie Jesus sagt, dass die Menschen nach ihren Werken beurteilt werden. Wir alle kennen ja diese ganz berühmte Stelle, wo es heißt, ich war hungrig und ihr habt mir zu essen gegeben. Ich war durstig und ihr habt mir zu trinken gegeben. Ich war nackt und ihr habt mich bekleidet. Wir alle kennen diese Stelle. Und dann fragen die Menschen, ja, wann haben wir dich denn hungrig gesehen und wann haben wir dich durstig gesehen und wann nackt und so weiter. Und Jesus sagt dann das berühmte Wort, was ihr einem meiner geringsten Brüder getan habt, das habt ihr mir getan. Und hier wird deutlich, dass die Werke wichtig sind für die Errettung des Menschen. Weil diese Stelle geht dann weiter, dass Jesus sagt zu einer bestimmten Gruppe von Menschen, ich war hungrig und ihr habt mir nicht zu essen gegeben. Ich war durstig und ihr habt mir nichts zu trinken gegeben und ich war nackt und ihr habt mich nicht bekleidet und, und. Und die gehen dann aber nicht in das ewige Leben ein. Und hier wird uns deutlich vor Augen geführt, dass
es den Glauben und die Werke braucht. Und wenn heute unsere protestantischen Freunde manchmal sagen, nur die Heilige Schrift, sola scriptura, dann muss man sagen, liebe Freunde, lest doch einmal nach bei Matthäus 25. Da steht es ja, dass zum Eintritt in das Reich Gottes auch die guten Werke wichtig sind. Und deswegen muss man hier sehr sorgfältig sein, wenn man diese Stelle von Paulus liest. Dass man hier nicht gewisse Dinge über Bord wirft, die man nicht über Bord werfen darf. Paulus versucht, den Glauben in die Mitte zu stellen, und der soll ja auch in der Mitte stehen, um den Unterschied herauszuarbeiten gegenüber dem jüdischen Gesetz. Er wendet sich hier gewissermaßen gegen die Erlösungstheologie der Pharisäer. Er selber war ja ein Pharisäer und hat ja auch versucht, das Gesetz einzuhalten. Und wir alle kennen ja aus der Heiligen Schrift mehrere Stellen, wo die Pharisäer Jesus darauf hinweisen, dass er nicht sich genau an das Gesetz hält. Und für die Pharisäer war nun einmal die Einhaltung des Gesetzes die wichtige Voraussetzung, um gerettet zu werden. Und nun kommt Paulus und sagt, an erster Stelle steht der Glaube. An erster Stelle kommt die Gnade. Denn nur wenn Gott die Gnade schenkt, sind wir erst fähig zu ganz bestimmten Werken. Sie entschuldigen mich, wenn ich das einmal ein bisschen genauer ausgeführt habe, aber das ist einfach wichtig, um diese zentrale Stelle von Paulus im Römerbrief besser zu verstehen. Fassen wir es nochmal ganz einfach zusammen. Paulus möchte also zeigen, dass die Rettung des Menschen oder die Rechtfertigung des Menschen, wie man das in der Theologie nennt, nicht von der genauen Erfüllung des Gesetzes abhängt, sondern vom Glauben und von der Gnade Gottes. Das bedeutet aber nicht, dass es deswegen keine Werke mehr braucht, sondern dass es sehr wohl auch die guten Werke braucht und dass man sich sehr wohl auch an die 10 Gebote und an bestimmte Gesetze halten muss. Jesus sagt einmal ganz klar, ich bin nicht gekommen, das Gesetz aufzuheben, sondern um es zu erfüllen. Das ist sein Wort. Aber da ist ein ganz grundlegender Unterschied auch gegenüber der früheren Gesetzeserfüllung im Judentum. Bei den Juden ging es um die Erfüllung des Gesetzes.

einmal der Glaube gefordert ist und dass der Glaube an Gott erst die Türen öffnet, dass Gott die Gnade schenkt, die wir dann zur Erfüllung dieser Gebote brauchen. Das war jetzt schon ein gewaltiges Stück Theologie. Aber es ist einfach interessant und schön, wenn man sich einmal mit Paulus auseinandersetzen darf und wenn man von ihm angeregt wird, über diese tieferen Dinge nachzudenken. Was braucht es für meine Rettung? Und da darf ich noch ganz kurz etwas hinzufügen. Auch wir Katholiken haben zumindest in früheren Zeiten oft und oft gehört, dass wir die Gebote halten sollen. Und man hat sich ernsthaft darum bemüht, die 10 Gebote möglichst genau einzuhalten. Aber dabei ist oft der Glaube, der persönliche Glaube an Gott zu kurz gekommen. Es war gewissermaßen ein Dienst nach Vorschrift. Man hat alles genau eingehalten, was an Vorschriften einzuhalten war. Und dann konnte man zum lieben Gott sagen, ich habe alles genau gemacht, wie du es möchtest. Morgengebet, Tischgebet, Abendgebet, eine kleine Spende, dann regelmäßig zum Gottesdienst, regelmäßig zur Beichte. Das war alles wunderbar und das würden wir uns heute wünschen. Heute liegt das flach, heute liegt das brach. Aber was da oft zu kurz gekommen ist, war dieser persönliche Glaube. Dass man sagt, Gott, ich bin dein Kind. Gott, ich komme jetzt zu dir. Und ich möchte jetzt mal bei dir bleiben und vor dir leben und mit dir leben. Und weil ich mit dir lebe und weil ich dich liebe und weil ich dich gerne habe, deswegen möchte ich alles tun, was du von mir in meinem eigenen Interesse verlangst. Also es steht an erster Stelle dieser Glaube, diese Liebe, diese Nähe. Und aus der heraus entsteht dann auch eine bestimmte Haltung. Aus dieser Verbundenheit heraus entsteht dann auch die Liebe, die das Gesetz gerne erfüllt. Das ist dann eine Gesetzeserfüllung von innen heraus und nicht nur von außen. Nicht nur durch einen äußeren Druck, nicht nur durch Vorschrift, sondern aus Liebe zu Gott, aus Dankbarkeit zu Gott, aus Gehorsam zu Gott. Und das ist oft zu kurz gekommen. Und deswegen müssen wir hier in diesem Zusammenhang auch einmal sagen, es muss zuerst das Feuer in uns brennen. Es muss zuerst die Liebe da sein zu Gott. Es muss zuerst diese Verbundenheit mit Gott da sein, dann kommt das andere. Ja, jetzt machen wir ein bisschen Pause und dann wollen wir doch ein bisschen weiter über Paulus nachdenken.

Liebe Hörerinnen und Hörer, ich möchte Ihnen gerade noch etwas erzählen, das mir vor einiger Zeit widerfahren ist. Es geht ja immer darum, dass man versucht, im Glauben an Gott zu stehen. Und dass man aus dem Glauben heraus dann auch versucht zu beten und zu wirken. Und da war ich vor kurzer Zeit in Wien und da habe ich eine Schwester besucht, die ich sehr verehre. Das ist ein durch und durch geistlicher Mensch. Und diese Schwester Maria, die leitet in Wien schon seit Jahrzehnten eine Schwesterngemeinschaft. Und wir haben uns noch kennengelernt vor der Gründung dieser Gemeinschaft. Und wenn wir uns so alle paar Jahre einmal sehen, dann ist das immer ein ganz großes Fest des Wiedersehens. Und da reden wir dann oft darüber, wie wir uns in den ersten Jahren so schwer getan haben, gewisse Dinge zu begreifen. Aber dass wir auch heute noch unsere Schwierigkeiten haben, wenn es um den Glauben geht. Und da habe ich dieser Schwester Maria gesagt, Schwester Maria, ich kann oft kaum beten. Ich sitze dann so da und es passiert einfach nichts. Und in meinem Herzen ist so eine richtige Wüste. Gott ist so weit weg und ich frage mich oft, lieber Gott, wo bist du denn? Dann habe ich gesagt, Schwester Maria, wie machst du das? Ich versuche an Gott zu glauben, aber ich habe trotzdem den Eindruck, ich bin oft so weit weg von ihm. Dann hat sie mir so ein bisschen zugeschmunzelt und hat gesagt, naja, also alle Dinge kann man ja nicht aus den Büchern lernen. Dann habe ich gesagt, ich habe schon verstanden, was du meinst, aber sag mir jetzt trotzdem, wie machst du es denn? Dann hat sie gesagt, ja, weißt du, ich gehe dann in unsere Kapelle. Dann habe ich gesagt, siehst du, da hast du schon wieder einen Vorteil, weil wir Menschen in der Welt, wir müssen erst aus dem Haus hinausgehen, um irgendwo eine Kapelle zu finden. Und dann habe ich gesagt, ja, und was machst du dann? Und dann hat sie mir erzählt, ja, ich gehe dann also in die Kapelle und da ist das Allerheiligste ausgesetzt. Und dann sage ich einfach, lieber Gott, ich möchte jetzt in deiner Ruhe sein. Und dann habe ich sie gefragt, ja, wie meinst du denn das? Dann hat sie gesagt, ja, verstehst du nicht, dass wir hektischen Menschen unmöglich Gott begegnen können, wenn wir in der Hektik bleiben? Dann habe ich gesagt, gut, das ist mir schon klar. Dann hat sie gesagt, ja, knie dich einfach mal hin vor dem Allerheiligsten und sag so, ich bin jetzt in deiner Ruhe. Und ich will jetzt einfach bei dir sein. Und dann habe ich gesagt, wie geht's denn dann weiter? Und dann hat sie gesagt, wenn du sagst, du bist jetzt mal bei Gott und du bist jetzt bei ihm, dann spürst du plötzlich, wie du unter den Schirm von Gott genommen wirst. Du bist dann plötzlich in seiner Ruhe. Du bist dann plötzlich bei ihm. Du bist dann nicht mehr auf der Suche nach Gott. Und du fragst dich nicht verzweifelt, wie komme ich denn an ihn ran? Sondern du musst einfach mal sagen, lieber Gott, nimm mich unter deinen Schutzschirm, nimm mich in deine Ruhe hinein, nimm mich einmal in deine innere Sphäre hinein. Und dann ist sozusagen Gott derjenige, der uns zu sich holt. Und nicht mehr wir müssen jetzt schauen, dass wir zu Gott kommen. Das gelingt ja sowieso nicht. Dann habe ich gesagt, du, da habe ich jetzt etwas ganz Wichtiges verstanden. Also Gott holt uns zu sich und nicht wir müssen zu Gott kommen. Dann hat sie gesagt, genau so ist es. Und wenn du glaubst, dann öffnest du dich Gott und Gott holt dich dann zu sich und nicht du musst zu ihm kommen. Dann habe ich gesagt, Maria,
das ist ein Problem, das ich schon ewig gehabt habe, aber da hast du mir eine Tür geöffnet. Und dann habe ich gesagt, so, jetzt müssen wir das mal ausprobieren. Und dann bin ich in eine Kapelle gegangen und habe gesagt, so, lieber Gott, ich bin jetzt da geschickt von der Schwester Maria und ich knie jetzt da vor dir. Und dann bin ich müde geworden und dann habe ich mich hingesetzt. Und dann habe ich gesagt, so, ich möchte jetzt in deiner Ruhe vor dir sein und ich möchte, dass du mich jetzt zu dir holst und nicht, dass ich zu dir kommen muss, weil das schaffe ich sowieso nicht. Und auf einmal habe ich gemerkt, wie Gott mich unter seine Sonne gestellt hat, wie Gott mich angeleuchtet hat und wie ich in seinem Licht war. Nicht, weil ich in das Licht gegangen bin, sondern weil das Licht von ihm zu mir gekommen ist. Und da habe ich mir gedacht, du bist doch ein alter Esel. Du hast so lange gebraucht, bis du das kapiert hast. Und da war es wieder so wie bei Paulus, dass man glauben muss, dass man sagt, Gott, öffne dich mir, Gott, hol mich zu dir, ich vertraue mich dir an, weil Glauben heißt ja anvertrauen. Glauben heißt ja nicht nur glauben, dass es etwas gibt, das man nicht beweisen kann, das ist der erste Schritt, aber Glauben heißt, ich übergebe mich Gott, ich vertraue mich Gott an, damit er etwas machen kann, damit er mit mir etwas anfangen kann. Also Glauben heißt, übergib dich Gott, damit er wirken kann, damit seine Gnade auf mich runterkommt. Und das ist das, was Paulus uns auch mit diesem Text mitgeben will. Es kommt auf den Glauben an, auf dieses Vertrauen, dass wir uns Gott übergeben. Und da habe ich immer dieses Bild vor Augen, wie ich als kleiner Bub versucht habe, schwimmen zu lernen. Da war ja immer das Problem, dass man irgendwann, wenn man in einem See schwimmen lernt, dass man irgendwann die Füße vom Boden abheben muss. Es ist so, man bewegt die Arme und mit einem Bein schwimmt man und mit einem Bein und mit einem Fuß und mit einem Zeh stützt man sich noch ab. Aber man schwimmt noch nicht. Erst in dem Moment, wo beide Füße vom Boden abheben und wo dieses Vertrauen zum Wasser da ist, dass dieses Wasser mich trägt, erst in dem Moment kann ich schwimmen. Das ist etwas ganz Gewaltiges. Beim Schwimmen merkt man, dass es nicht darauf ankommt, ob das spezifische Gewicht und so weiter stimmt, sondern ob man glaubt und vertraut, dass das Wasser einen trägt. Das Schwimmen ist am Anfang ein Glaubensakt. Ich muss glauben, dass das Wasser mich trägt. Ich muss glauben, dass ich durch meine Bewegungen vom Wasser getragen werde. Und bei Gott ist etwas Ähnliches. Ich muss zunächst einmal glauben, dass Gott mich trägt. Und ich muss einmal von meinen Sicherheiten weg. Ich muss glauben, dass Gott mich hält. Ich muss glauben, dass die Strömung Gottes mich trägt und weiterbringt. Gott kann mich tragen, aber nur, wenn ich mich ihm anvertraue. Das Meer kann mich tragen, aber nur dann, wenn ich mich dem Meer anvertraue. Und das ist das Entscheidende. Dass wir bei unserem Glauben oft noch nicht so weit sind, dass wir uns Gott anvertrauen, dass er uns trägt und dass die Strömung von diesem Wasser uns dorthin bringt, wo er uns haben will.
Entscheidende. Also aus diesen Gedanken von Paulus über den Glauben, da geht so viel hervor, dass einem bewusst wird, glauben musst du. Du musst dich Gott anvertrauen, dass er dich trägt, dass seine Gnade fließt, dass er mit dir etwas machen kann, dass er dich entfalten kann, dass er dich auch waschen und reinigen kann, wie es notwendig ist. Das alles gehört zum Glauben. Der Glaube ist mehr als Gesetzeserfüllung. Der Glaube ist mehr als Gebote. Der Glaube ist Vertrauen zu Gott, Liebe zu Gott, Gehorsam zu Gott. Und erst wenn das alles gegeben ist, ist die Erfüllung des Gesetzes wichtig, möglich. Und dann haben wir ja auch noch eine Gewissheit, wenn es einmal mit diesen Geboten nicht so ganz klappt, und das kommt ja immer wieder vor, wir sind und bleiben schwache Menschen und wir sind und bleiben Sünder, dann haben wir im christlichen Glauben die Gewissheit, dass auch dann, wenn gewisse Gebote nicht erfüllt werden und wenn wir Sünder sind, dass Gott uns verzeiht, dass Gott uns eine neue Möglichkeit gibt, dass Gott uns weiterträgt, dass Gott uns eine Chance gibt. Das ist das Große. Das ist das Christentum gegenüber dem Judentum. Das Judentum hat ja einen wunderbaren Glauben. Und wir können ja immer nur staunen, wie dieses jüdische Volk in all diesen Bedrängnissen bis herauf in unsere heutige Zeit so treu seinen Glauben gelebt hat. Aber da ist eben diese erlösende Liebe Gottes, die ist da noch nicht zu spüren. Es geht hier um eine Rechtfertigung durch das Gesetz und nicht um eine Rechtfertigung durch die Gnade und die Liebe Gottes. Das ist das, was uns Christus noch dazu gibt. Ja, das sind gewaltige Dinge. Nun wollen wir uns einem weiteren Text von Paulus zuwenden. Und zwar geht es hier um den alten und um den neuen Menschen. Das ist jetzt im Römerbrief im 5. Kapitel. Römer 5, 12 bis 15. Römer 5. Kapitel, 12. bis 15. Vers. Da müssen wir wieder eine kleine Einführung geben, damit wir diesen Text dann verstehen können. Paulus möchte zeigen, dass durch Jesus Christus ein neuer Mensch entstanden und auch gelebt hat. Christus ist der neue Mensch. Paulus versucht uns zu zeigen, dass Adam der alte Mensch war, der gesündigt hat und der durch seine Sünde alle seine Vorfahren in das Exil mitgenommen hat. Und jetzt kommt Christus, der Erstgeborene der neuen Schöpfung. Und dieser Christus ist der neue Mensch. Und mit Christus beginnt eine neue Menschheit. Und alle, die mit ihm verbunden sind, gehören auch zu dieser neuen Menschheit. So wie die Nachgeborenen von Adam zur gefallenen Menschheit gehören, so sind die, die mit Christus verbunden sind, Mitglieder dieser neuen Menschheit. Er zeigt also, dass zunächst einmal eine neue Form der Rettung begonnen hat, durch die Liebe Gottes, und dass durch Christus, und das ist jetzt der zweite Punkt, auch ein neuer Mensch entstanden ist. Wollen wir mal diese Stelle lesen. Durch einen einzigen Menschen kam die Sünde in die Welt und durch die Sünde der Tod. Und auf diese Weise gelangte der Tod zu allen Menschen, weil alle sündigten. Sünde war schon vor dem Gesetz in der Welt, aber Sünde
wird nicht angerechnet, wo es kein Gesetz gibt. Dennoch herrschte der Tod von Adam bis Moses auch über die, welche nicht wie Adam durch Übertreten eines Gebotes gesündigt hatten. Er sagt also hier, dass durch Adam die Sünde in die Welt gekommen ist und mit der Sünde auch der Tod. Das klingt oft sehr beeindruckend, aber vielleicht nicht immer leicht verständlich. Wir müssen eines sagen, wenn der Mensch ganz in der Sünde lebt, dann lebt er gewissermaßen schon im Tod. Und aus dem Tod der Seele und aus dem Tod des inneren geistlichen Menschen folgt dann mit notwendiger Konsequenz auch der irdische, leibliche Tod. Und dann sagt Paulus, die Sünde war schon vor dem Gesetz in der Welt. Die Sünde hat noch nicht das mosaische Gesetz gebraucht, damit man sie in allen Details wirklich erkannt hat. Sie war aber schon da. Und sie wurde noch nicht im vollen Sinn angerechnet, weil es ja kein mosaisches Gesetz gegeben hat und die Menschen viele einzelne Details noch nicht erkennen konnten. Erst mit dem mosaischen Gesetz wurde dann dem Menschen bewusst, wo er überall gesündigt hat. Und jetzt sagt Paulus, dennoch herrschte der Tod von Adam bis Moses. Auch über die, welche nicht wie Adam durch Übertreten eines Gebots gesündigt hatten. Hier wird uns bewusst gemacht, dass der Mensch auch durch die Sünden früherer Menschen betroffen ist. Die Sünde wirkt sich aus. Die Sünde wirkt nach. Und so wie Adam aus dem Paradies vertrieben wurde, so ist dann auch seine Nachkommenschaft nicht mehr im Paradies, sondern außerhalb des Paradieses. Und deswegen sind sie betroffen von dieser Vertreibung aus dem Paradies. Und sie können nicht mehr in dieses Paradies zurück. Sie sind Vertriebene, sie sind Ausgewanderte und leben außerhalb des Paradieses, weil ihr Stammvater, der gesündigt hat, das Paradies verlassen musste, sind sie auch außerhalb des Paradieses. Und dann schreibt Paulus weiter. Doch anders als mit der Übertretung des Gesetzes verhält es sich mit der Gnade. Sind durch die Übertretung des einen die vielen dem Tod anheimgefallen, so ist erst recht die Gnade Gottes und die Gabe, die durch die Gnadentat des einen Menschen Jesus Christus bewirkt worden ist, den vielen reichlich zuteil geworden. Paulus sagt hier mit anderen Worten ausgedrückt, dass so wie Adam alle Menschen in die Sünde mit hineingerissen hat, so hat Jesus durch seinen Erlösungstod am Kreuz alle Menschen auch hineingenommen in die Erlösung. Und das, was einer verschuldet hat, hat ein anderer gut gemacht. Durch Jesus Christus kommt es jetzt zur Erlösung des Menschen. Der eine ist der sündige Vater der Menschheit. Und der andere ist der Erlöser der Menschheit. Eine Gestalt, Jesus Christus, hat durch seinen Erlösungstod am Kreuz die Menschheit gerettet. Sein Sühneleiden war ausreichend für die ganze Menschheit. Es beginnt etwas Neues, es beginnt die Erlösung. Und so sehen Sie, liebe Hörerinnen und Hörer, wie Paulus uns durch seine nicht immer so leicht zugängliche Theologie bewusst macht, dass wir Menschen voller Hoffnung sein sollten.
es kommt jetzt die Zeit der Gnade, in der wir nicht mehr uns selbst durch die treue Befolgung des Gesetzes allein erlösen müssen, sondern Gott hilft uns durch seine Gnade. Und dann sagt er, wir haben noch eine zweite Hoffnung, dass diese Situation des Todes, die durch Adam und seine Sünde heraufbeschworen wurde, dass diese Situation, in der wir seit dem Beginn der Menschheit verharren mussten, in diesem Zustand der Unerlöstheit, der Sünde, des Todes, dass diese Situation durch Jesus Christus jetzt beendet wird, dass wir durch seine Erlösung herauskommen werden, dass durch seine Erlösung ein neues Menschsein möglich ist. Der alte Mensch wird durch den neuen Mensch überwunden. Und das ist die zentrale Botschaft des Christentums. Es beginnt eine Zeit der Gnade, eine Zeit, die durch den Glauben ermöglicht wird. Es beginnt eine Zeit der Rettung. Es beginnt eine Zeit der Erlösung. Das sind die zentralen Schwerpunkte der frohen Botschaft. Und über die sollen wir nachdenken. Und über die sollen wir uns freuen. Und dass wir sagen, Herr, gib mir Glauben, damit du mir viel schenken kannst. Jesus, du bist mein Erlöser. Gib mir einen großen Glauben an dich, damit ich durch dich erlöst werde. Damit endlich der alte Mensch, der Adam in mir, ausgetauscht wird und dass dann wirklich in mir Christus lebt und ich dadurch zu einem neuen Menschen werde und ich dadurch froh und glücklich werde. Ja, liebe Hörerinnen und Hörer, die Zeit ist schon wieder einmal um. Ich grüße Sie alle sehr, sehr herzlich und ich bitte Sie, leben Sie mit dieser Hoffnung, die uns der heilige Paulus versucht hat mitzugeben. Alles Gute und liebe Grüße von Peter Ecker aus Brixen in Südtirol.

Wir grüßen jetzt Mutter Gottes mit dem Angelusgebet. Im Namen des Vaters und des Sohnes und des Heiligen Geistes. Amen. Der Engel des Herrn brachte Maria die Botschaft und sie empfing vom Heiligen Geist. Gegrüßt seist du, Maria, voll der Gnade, der Herr ist mit dir. Du bist gebenedeit unter den Frauen und gebenedeit ist die Frucht deines Leibes, Jesus. Heilige Maria, Mutter Gottes, bitte für uns Sünder, jetzt und in der Stunde unseres Todes. Amen. Maria sprach, siehe, ich bin die Magd des Herrn, mir geschehe nach deinem Wort. Gegrüßt seist du, Maria, voll der Gnade, der Herr ist mit dir, du bist gebenedeit unter den Frauen, und gebenedeit ist die Frucht deines Leibes, Jesus. Heilige Maria, Mutter Gottes, bitte für uns Sünder, jetzt und in der Stunde unseres Todes. Amen. Und das Wort ist Fleisch geworden und hat unter uns gewohnt. Gegrüßt seist du, Maria, voll der Gnade, der Herr ist mit dir, du bist gebenedeit unter den Frauen, und gebenedeit ist die Frucht deines Leibes, Jesus. Heilige Maria, Mutter Gottes, bitte für uns Sünder, jetzt und in der Stunde unseres Todes. Amen. Bitte für uns, heilige Gottesmutter, auf dass wir würdig werden der Verheißungen Christi. Lasset uns beten, allmächtiger Gott, gieße deine Gnade in unsere Herzen ein. Durch die Botschaft des Engels haben wir die Menschwerdung Christi, deines Sohnes, erkannt. Führe uns durch sein Leiden und Kreuz zur Herrlichkeit der Auferstehung. Darum bitten wir durch Christus, unseren Herrn. Amen. Jetzt beten wir auch noch in der Anliegen vom Heiligen Vater. Vater unser im Himmel, geheiligt werde dein Name, dein Reich komme, dein Wille geschehe, wie im Himmel, so auf Erden. Unser tägliches Brot gib uns heute und vergib uns unsere Schuld, wie auch wir vergeben unseren Schuldigern. Und führe uns nicht in Versuchung, sondern erlöse uns von dem Bösen. Gegrüßt seist du, Maria, voll der Gnade, der Herr ist mit dir. Du bist gebenedeit unter den Frauen, und gebenedeit ist die Frucht deines Leibes, Jesus. Heilige Maria, Mutter Gottes, bitte für uns Sünder, jetzt und in der Stunde unseres Todes. Amen. Ehre sei dem Vater, dem Sohn und dem Heiligen Geist, wie im Anfang, so auch jetzt und alle Zeit und in Ewigkeit. Amen. Und jetzt denken wir auch noch an unsere lieben Verstorbenen. Herr, gib den Verstorbenen die ewige Ruhe und das ewige Licht leuchte ihnen. Herr, lass sie ruhen in deinem Frieden. Amen.

0: heißt es Amen. Ich glaube an Gott, den Vater, den Allmächtigen, den Schöpfer des Himmels und der Erde, und an Jesus Christus, seinen eingeborenen Sohn, unseren Herrn, empfangen durch den Heiligen Geist, geboren von der Jungfrau Maria, gelitten unter Pontius Pilatus, gekreuzigt, gestorben und begraben, hinabgestiegen in das Reich des Todes, am dritten Tage auferstanden von den Toten, aufgefahren in den Himmel. Er sitze zur Rechten Gottes des allmächtigen Vaters. Von dort wird er kommen, zu richten die Lebenden und die Toten. Ich glaube an den Heiligen Geist, die heilige katholische Kirche, Gemeinschaft der Heiligen, Vergebung der Sünden, Auferstehung der Toten und das ewige Leben. Amen. Ehre sei dem Vater und dem Sohn und dem Heiligen Geist.
1: Wie im Anfang, so auch jetzt und alle Zeit und in Ewigkeit. Amen.
0: Vater unser im Himmel, geheiligt werde dein Name. Dein Reich komme, dein Wille geschehe, wie im Himmel, so auf Erden.
1: Unser tägliches Brot gib uns heute und vergib uns unsere Schuld, wie auch wir vergeben unseren Schuldigern. Und führe uns nicht in Versuchung, sondern erlöse uns von den Bösen. Amen.
0: Gegrüßet seist du, Maria, voll der Gnade, der Herr ist mit dir. Du bist gebenedeit unter den Frauen, und gebenedeit ist die Frucht deines Leibes, Jesus, der in uns den Glauben vermehre.
1: Heilige Maria, Mutter Gottes, bitte für uns Sünder, jetzt und in der Stunde unseres Todes. Amen.
0: Gegrüßet seist du, Maria, voll der Gnade, der Herr ist mit dir. Du bist gebenedeit unter den Frauen, und gebenedeit ist die Frucht deines Leibes, Jesus, der in uns die Hoffnung stärke.
1: Heilige Maria, Mutter Gottes, bitte für uns Sünder, jetzt und in der Stunde unseres Todes. Amen.
0: Gegrüßet seist du, Maria, voll der Gnade, der Herr ist mit dir. Du bist gebenedeit unter den Frauen, und gebenedeit ist die Frucht deines Leibes, Jesus, der in uns die Liebe entzünde.
1: Heilige Maria, Mutter Gottes, bitte für uns Sünder, jetzt und in der Stunde unseres Todes. Amen.
0: Ehre sei dem Vater und dem Sohn und dem Heiligen Geist.
1: Wie im Anfang, so auch jetzt und alle Zeit und in Ewigkeit. Amen.
0: Vater unser im Himmel, geheiligt werde dein Name. Dein Reich komme, dein Wille geschehe, wie im Himmel, so auf Erden.
1: Unser tägliches Brot gib uns heute. Und vergib uns unsere Schuld, wie auch wir vergeben unseren Schuldigern. Und führe uns nicht in Versuchung, sondern erlöse uns von dem Bösen. Amen.
0: Gegrüßet seist du, Maria, voll der Gnade, der Herr ist mit dir. Du bist gebenedeit unter den Frauen, und gebenedeit ist die Frucht deines Leibes, Jesus, der von Johannes getauft worden ist.
1: Heilige Maria, Mutter Gottes, bitte für uns Sünder, jetzt und in der Stunde unseres Todes. Amen.
0: Gegrüßet seist du, Maria, voll der Gnade, der Herr ist mit dir. Du bist gebenedeit unter den Frauen, und gebenedeit ist die Frucht deines Leibes, Jesus, der von Johannes getauft worden ist.
1: Heilige Maria, Mutter Gottes, bitte für uns Sünder, jetzt und in der Stunde unseres Todes. Amen.
0: Gegrüßet seist du, Maria, voll der Gnade, der Herr ist mit dir. Du bist gebenedeit unter den Frauen, und gebenedeit ist die Frucht deines Leibes, Jesus, der von Johannes getauft worden ist.
1: Heilige Maria, Mutter Gottes, bitte für uns Sünder, jetzt und in der Stunde unseres Todes. Amen.
0: Gegrüßet seist du, Maria, voll der Gnade, der Herr ist mit dir. Du bist gebenedeit unter den Frauen, und gebenedeit ist die Frucht deines Leibes, Jesus, der von Johannes getauft worden ist.
1: Heilige Maria, Mutter Gottes, bitte für uns Sünder, jetzt und in der Stunde unseres Todes. Amen.
0: Gegrüßet seist du, Maria, voll der Gnade, der Herr ist mit dir. Du bist gebenedeit unter den Frauen, und gebenedeit ist die Frucht deines Leibes, Jesus, der von Johannes getauft worden ist.
1: Heilige Maria, Mutter Gottes, bitte für uns Sünder, jetzt und in der Stunde unseres Todes. Amen.
0: Gegrüßet seist du, Maria, voll der Gnade, der Herr ist mit dir. Du bist gebenedeit unter den Frauen, und gebenedeit ist die Frucht deines Leibes, Jesus, der von Johannes getauft worden ist.
1: Heilige Maria, Mutter Gottes, bitte für uns Sünder, jetzt und in der Stunde unseres Todes. Amen.
0: Gegrüßet seist du, Maria, voll der Gnade, der Herr ist mit dir. Du bist gebenedeit unter den Frauen, und gebenedeit ist die Frucht deines Leibes, Jesus, der von Johannes getauft worden ist.
1: Heilige Maria, Mutter Gottes, bitte für uns Sünder, jetzt und in der Stunde unseres Todes. Amen.
0: Gegrüßet seist du, Maria, voll der Gnade, der Herr ist mit dir. Du bist gebenedeit unter den Frauen, und gebenedeit ist die Frucht deines Leibes, Jesus, der von Johannes getauft worden ist.
1: Heilige Maria, Mutter Gottes, bitte für uns Sünder, jetzt und in der Stunde unseres Todes. Amen.
0: Gegrüßet seist du, Maria, voll der Gnade, der Herr ist mit dir. Du bist gebenedeit unter den Frauen, und gebenedeit ist die Frucht deines Leibes, Jesus, der von Johannes getauft worden ist.
1: Heilige Maria, Mutter Gottes, bitte für uns Sünder, jetzt und in der Stunde unseres Todes. Amen.
0: Gegrüßet seist du, Maria, voll der Gnade, der Herr ist mit dir. Du bist gebenedeit unter den Frauen, und gebenedeit ist die Frucht deines Leibes, Jesus, der von Johannes getauft worden ist.
1: Heilige Maria, Mutter Gottes, bitte für uns Sünder, jetzt und in der Stunde unseres Todes. Amen.
0: Ehre sei dem Vater, dem Sohn und dem Heiligen Geist.
1: Wie im Anfang, so jetzt und alle Zeit und in Ewigkeit. Amen. O mein

0: die deine Barmherzigkeit am meisten bedürfen.
1: Vater unser im Himmel, geheiligt werde dein Name, dein Reich komme, dein Wille geschehe wie im Himmel so auf Erden.
0: Unser tägliches Brot gib uns heute und vergib uns unsere Schuld, wie auch wir vergeben unseren Schuldigern. Und führe uns nicht in Versuchung, sondern erlöse uns von dem Bösen. Amen.
1: Gegrüßet seist du, Maria, voll der Gnade, der Herr ist mit dir, du bist gebenedeit unter den Frauen. Und gebenedeit ist die Frucht deines Leibes, Jesus, der sich bei der Hochzeit in Kana offenbart hat.
0: Heilige Maria, Mutter Gottes, bitte für uns Sünder, jetzt und in der Stunde unseres Todes. Amen.
1: Gegrüßet seist du, Maria, voll der Gnade, der Herr ist mit dir, du bist gebenedeit unter den Frauen. Und gebenedeit ist die Frucht deines Leibes, Jesus, der sich bei der Hochzeit in Kana offenbart hat.
0: Heilige Maria, Mutter Gottes, bitte für uns Sünder, jetzt und in der Stunde unseres Todes. Amen.
1: Gegrüßet seist du, Maria, voll der Gnade, der Herr ist mit dir, du bist gebenedeit unter den Frauen. Und gebenedeit ist die Frucht deines Leibes, Jesus, der sich bei der Hochzeit in Kana offenbart hat.
0: Heilige Maria, Mutter Gottes, bitte für uns Sünder, jetzt und in der Stunde unseres Todes. Amen.
1: Gegrüßet seist du, Maria, voll der Gnade, der Herr ist mit dir, du bist gebenedeit unter den Frauen. Und gebenedeit ist die Frucht deines Leibes, Jesus, der sich bei der Hochzeit in Kana offenbart hat.
0: Heilige Maria, Mutter Gottes, bitte für uns Sünder, jetzt und in der Stunde unseres Todes. Amen.
1: Gegrüßet seist du, Maria, voll der Gnade, der Herr ist mit dir, du bist gebenedeit unter den Frauen. Und gebenedeit ist die Frucht deines Leibes, Jesus, der sich bei der Hochzeit in Kana offenbart hat.
0: Heilige Maria, Mutter Gottes, bitte für uns Sünder, jetzt und in der Stunde unseres Todes. Amen.
1: Gegrüßet seist du, Maria, voll der Gnade, der Herr ist mit dir, du bist gebenedeit unter den Frauen. Und gebenedeit ist die Frucht deines Leibes, Jesus, der sich bei der Hochzeit in Kana offenbart hat.
0: Heilige Maria, Mutter Gottes, bitte für uns Sünder, jetzt und in der Stunde unseres Todes. Amen.
1: Gegrüßet seist du, Maria, voll der Gnade, der Herr ist mit dir, du bist gebenedeit unter den Frauen. Und gebenedeit ist die Frucht deines Leibes, Jesus, der sich bei der Hochzeit in Kana offenbart hat.
0: Heilige Maria, Mutter Gottes, bitte für uns Sünder, jetzt und in der Stunde unseres Todes. Amen.
1: Gegrüßet seist du, Maria, voll der Gnade, der Herr ist mit dir, du bist gebenedeit unter den Frauen. Und gebenedeit ist die Frucht deines Leibes, Jesus, der sich bei der Hochzeit in Kana offenbart hat.
0: Heilige Maria, Mutter Gottes, bitte für uns Sünder, jetzt und in der Stunde unseres Todes. Amen.
1: Gegrüßet seist du, Maria, voll der Gnade, der Herr ist mit dir, du bist gebenedeit unter den Frauen. Und gebenedeit ist die Frucht deines Leibes, Jesus, der sich bei der Hochzeit in Kana offenbart hat.
0: Heilige Maria, Mutter Gottes, bitte für uns Sünder, jetzt und in der Stunde unseres Todes. Amen.
1: Gegrüßet seist du, Maria, voll der Gnade, der Herr ist mit dir, du bist gebenedeit unter den Frauen. Und gebenedeit ist die Frucht deines Leibes, Jesus, der sich bei der Hochzeit in Kana offenbart hat.
0: Heilige Maria, Mutter Gottes, bitte für uns Sünder, jetzt und in der Stunde unseres Todes. Amen.
1: Ehre sei dem Vater und dem Sohn und dem Heiligen Geist.
0: Wie im Anfang, so auch jetzt und alle Zeit und in Ewigkeit. Amen.

0: den Bedürfen. Vater unser im Himmel, geheiligt werde dein Name, dein Reich komme, dein Wille geschehe, wie im Himmel so auf Erden.
1: Unser tägliches Brot gib uns heute und vergib uns unsere Schuld, wie auch wir vergeben unseren Schuldigern. Und führe uns nicht in Versuchung, sondern erlöse uns von den Bösen. Amen.
0: Gegrüßet seist du, Maria, voll der Gnade, der Herr ist mit dir. Du bist gebenedeit unter den Frauen, und gebenedeit ist die Frucht deines Leibes, Jesus, der uns das Reich Gottes verkündet hat.
1: Heilige Maria, Mutter Gottes, bitte für uns Sünder, jetzt und in der Stunde unseres Todes. Amen.
0: Gegrüßet seist du, Maria, voll der Gnade, der Herr ist mit dir. Du bist gebenedeit unter den Frauen, und gebenedeit ist die Frucht deines Leibes, Jesus, der uns das Reich Gottes verkündet hat.
1: Heilige Maria, Mutter Gottes, bitte für uns Sünder, jetzt und in der Stunde unseres Todes. Amen.
0: Gegrüßet seist du, Maria, voll der Gnade, der Herr ist mit dir. Du bist gebenedeit unter den Frauen, und gebenedeit ist die Frucht deines Leibes, Jesus, der uns das Reich Gottes verkündet hat.
1: Heilige Maria, Mutter Gottes, bitte für uns Sünder, jetzt und in der Stunde unseres Todes. Amen.
0: Gegrüßet seist du, Maria, voll der Gnade, der Herr ist mit dir. Du bist gebenedeit unter den Frauen, und gebenedeit ist die Frucht deines Leibes, Jesus, der uns das Reich Gottes verkündet hat.
1: Heilige Maria, Mutter Gottes, bitte für uns Sünder, jetzt und in der Stunde unseres Todes. Amen.
0: Gegrüßet seist du, Maria, voll der Gnade, der Herr ist mit dir. Du bist gebenedeit unter den Frauen, und gebenedeit ist die Frucht deines Leibes, Jesus, der uns das Reich Gottes verkündet hat.
1: Heilige Maria, Mutter Gottes, bitte für uns Sünder, jetzt und in der Stunde unseres Todes. Amen.
0: Gegrüßet seist du, Maria, voll der Gnade, der Herr ist mit dir. Du bist gebenedeit unter den Frauen, und gebenedeit ist die Frucht deines Leibes, Jesus, der uns das Reich Gottes verkündet hat.
1: Heilige Maria, Mutter Gottes, bitte für uns Sünder, jetzt und in der Stunde unseres Todes. Amen.
0: Gegrüßet seist du, Maria, voll der Gnade, der Herr ist mit dir. Du bist gebenedeit unter den Frauen, und gebenedeit ist die Frucht deines Leibes, Jesus, der uns das Reich Gottes verkündet hat.
1: Heilige Maria, Mutter Gottes, bitte für uns Sünder, jetzt und in der Stunde unseres Todes. Amen.
0: Gegrüßet seist du, Maria, voll der Gnade, der Herr ist mit dir. Du bist gebenedeit unter den Frauen, und gebenedeit ist die Frucht deines Leibes, Jesus, der uns das Reich Gottes verkündet hat.
1: Heilige Maria, Mutter Gottes, bitte für uns Sünder, jetzt und in der Stunde unseres Todes. Amen.
0: Gegrüßet seist du, Maria, voll der Gnade, der Herr ist mit dir. Du bist gebenedeit unter den Frauen, und gebenedeit ist die Frucht deines Leibes, Jesus, der uns das Reich Gottes verkündet hat.
1: Heilige Maria, Mutter Gottes, bitte für uns Sünder, jetzt und in der Stunde unseres Todes. Amen.
0: Gegrüßet seist du, Maria, voll der Gnade, der Herr ist mit dir. Du bist gebenedeit unter den Frauen, und gebenedeit ist die Frucht deines Leibes, Jesus, der uns das Reich Gottes verkündet hat.
1: Heilige Maria, Mutter Gottes, bitte für uns Sünder, jetzt und in der Stunde unseres Todes. Amen.
0: Ehre sei dem Vater und dem Sohn und dem Heiligen Geist.
1: Wie im Anfang, so auch jetzt und alle Zeit und in Ewigkeit. Amen.
2: O mein Jesus, verzeih uns unsere Sünden, bewahre uns vor dem Feuer der Hölle, führe alle Seelen in den Himmel, besonders jene, die deiner Barmherzigkeit am meisten bedürfen.
1: Vater unser im Himmel, geheiligt werde dein Name, dein Reich komme, dein Wille geschehe wie im Himmel so auf Erden.
0: Unser tägliches Brot gib uns heute und vergib uns unsere Schuld, wie auch wir vergeben unseren Schuldigern. Und führe uns nicht in Versuchung, sondern erlöse uns von dem Bösen. Amen.
1: Gegrüßet seist du, Maria, voll der Gnade, der Herr ist mit dir, du bist gebenedeit unter den Frauen. und gebenedeit ist die Frucht deines Leibes, Jesus, der auf dem Berg verklärt worden ist.
0: Heilige Maria, Mutter Gottes, bitte für uns Sünder, jetzt und in der Stunde unseres Todes. Amen.
1: Gegrüßet seist du, Maria, voll der Gnade, der Herr ist mit dir, du bist gebenedeit unter den Frauen. Und gebenedeit ist die Frucht deines Leibes, Jesus, der auf dem Berg verklärt worden ist.
0: Heilige Maria, Mutter Gottes, bitte für uns Sünder, jetzt und in der Stunde unseres Todes. Amen.
1: Gegrüßet seist du, Maria, voll der Gnade, der Herr ist mit dir, du bist gebenedeit unter den Frauen. Und gebenedeit ist die Frucht deines Leibes, Jesus, der auf dem Berg verklärt worden ist.
0: Heilige Maria, Mutter Gottes, bitte für uns Sünder, jetzt und in der Stunde unseres Todes. Amen.
1: Gegrüßet seist du, Maria, voll der Gnade, der Herr ist mit dir, du bist gebenedeit unter den Frauen. Und gebenedeit ist die Frucht deines Leibes, Jesus, der auf dem Berg verklärt worden ist.
0: Heilige Maria, Mutter Gottes, bitte für uns Sünder, jetzt und in der Stunde unseres Todes. Amen.
1: Gegrüßet seist du, Maria, voll der Gnade, der Herr ist mit dir, du bist gebenedeit unter den Frauen. Und gebenedeit ist die Frucht deines Leibes, Jesus, der auf dem Berg verklärt worden ist.
0: Heilige Maria, Mutter Gottes, bitte für uns Sünder, jetzt und in der Stunde unseres Todes. Amen.
1: Gegrüßet seist du, Maria, voll der Gnade, der Herr ist mit dir, du bist gebenedeit unter den Frauen. Und gebenedeit ist die Frucht deines Leibes, Jesus, der auf dem Berg verklärt worden ist.
0: Heilige Maria, Mutter Gottes, bitte für uns Sünder, jetzt und in der Stunde unseres Todes. Amen.
1: Gegrüßet seist du, Maria, voll der Gnade, der Herr ist mit dir, du bist gebenedeit unter den Frauen. Und gebenedeit ist die Frucht deines Leibes, Jesus, der auf dem Berg verklärt worden ist.
0: Heilige Maria, Mutter Gottes, bitte für uns Sünder, jetzt und in der Stunde unseres Todes. Amen.
1: Gegrüßet seist du, Maria, voll der Gnade, der Herr ist mit dir, du bist gebenedeit unter den Frauen. Und gebenedeit ist die Frucht deines Leibes, Jesus, der auf dem Berg verklärt worden ist.
0: Heilige Maria, Mutter Gottes, bitte für uns Sünder, jetzt und in der Stunde unseres Todes. Amen.
1: Gegrüßet seist du, Maria, voll der Gnade, der Herr ist mit dir. Du bist gebenedeit unter den Frauen, und gebenedeit ist die Frucht deines Leibes, Jesus, der auf dem Berg verklärt worden ist.
0: Heilige Maria, Mutter Gottes, bitte für uns Sünder, jetzt und in der Stunde unseres Todes. Amen.
1: Gegrüßet seist du, Maria, voll der Gnade, der Herr ist mit dir. Du bist gebenedeit unter den Frauen, und gebenedeit ist die Frucht deines Leibes, Jesus, der auf dem Berg verklärt worden ist.
0: Heilige Maria, Mutter Gottes, bitte für uns Sünder, jetzt und in der Stunde unseres Todes. Amen.
1: Ehre sei dem Vater und dem Sohn und dem Heiligen Geist.
0: Wie im Anfang, so auch jetzt und alle Zeit und in Ewigkeit. Amen.
2: O mein Jesus, verzeih uns unsere Sünden, bewahre uns vor dem Feuer der Hölle, führe alle Seelen in den Himmel, besonders jene, die deine Barmherzigkeit am meisten bedürfen.
0: Vater unser im Himmel, geheiligt werde dein Name, dein Reich komme, dein Wille geschehe, wie im Himmel, so auf Erden.
1: Unser tägliches Brot

0: Frucht deines Leibes, Jesus, der uns die Eucharistie geschenkt hat.
1: Heilige Maria, Mutter Gottes, bitte für uns Sünder, jetzt und in der Stunde unseres Todes. Amen.
0: Gegrüßet seist du, Maria, voll der Gnade, der Herr ist mit dir. Du bist gebenedeit unter den Frauen, und gebenedeit ist die Frucht deines Leibes, Jesus, der uns die Eucharistie geschenkt hat.
1: Heilige Maria, Mutter Gottes, bitte für uns Sünder, jetzt und in der Stunde unseres Todes. Amen.
0: Gegrüßet seist du, Maria, voll der Gnade, der Herr ist mit dir. Du bist gebenedeit unter den Frauen, und gebenedeit ist die Frucht deines Leibes, Jesus, der uns die Eucharistie geschenkt hat.
1: Heilige Maria, Mutter Gottes, bitte für uns Sünder, jetzt und in der Stunde unseres Todes. Amen.
0: Gegrüßet seist du, Maria, voll der Gnade, der Herr ist mit dir. Du bist gebenedeit unter den Frauen, und gebenedeit ist die Frucht deines Leibes, Jesus, der uns die Eucharistie geschenkt hat.
1: Heilige Maria, Mutter Gottes, bitte für uns Sünder, jetzt und in der Stunde unseres Todes. Amen.
0: Gegrüßet seist du, Maria, voll der Gnade, der Herr ist mit dir. Du bist gebenedeit unter den Frauen, und gebenedeit ist die Frucht deines Leibes, Jesus, der uns die Eucharistie geschenkt hat.
1: Heilige Maria, Mutter Gottes, bitte für uns Sünder, jetzt und in der Stunde unseres Todes. Amen.
0: Gegrüßet seist du, Maria, voll der Gnade, der Herr ist mit dir. Du bist gebenedeit unter den Frauen, und gebenedeit ist die Frucht deines Leibes, Jesus, der uns die Eucharistie geschenkt hat.
1: Heilige Maria, Mutter Gottes, bitte für uns Sünder, jetzt und in der Stunde unseres Todes. Amen.
0: Gegrüßet seist du, Maria, voll der Gnade, der Herr ist mit dir. Du bist gebenedeit unter den Frauen, und gebenedeit ist die Frucht deines Leibes, Jesus, der uns die Eucharistie geschenkt hat.
1: Heilige Maria, Mutter Gottes, bitte für uns Sünder, jetzt und in der Stunde unseres Todes. Amen.
0: Gegrüßet seist du, Maria, voll der Gnade, der Herr ist mit dir. Du bist gebenedeit unter den Frauen, und gebenedeit ist die Frucht deines Leibes, Jesus, der uns die Eucharistie geschenkt hat.
1: Heilige Maria, Mutter Gottes, bitte für uns Sünder, jetzt und in der Stunde unseres Todes. Amen.
0: Gegrüßet seist du, Maria, voll der Gnade, der Herr ist mit dir. Du bist gebenedeit unter den Frauen, und gebenedeit ist die Frucht deines Leibes, Jesus, der uns die Eucharistie geschenkt hat.
1: Heilige Maria, Mutter Gottes, bitte für uns Sünder, jetzt und in der Stunde unseres Todes. Amen.
0: Ehre sei dem Vater und dem Sohn und dem Heiligen Geist.
1: Wie im Anfang, so auch jetzt und alle Zeit und in Ewigkeit. Amen.
2: O mein Jesus, verzeih uns unsere Sünden, bewahre uns vor dem Feuer der Hölle, führe alle Seelen in den Himmel, besonders jene, die deine Barmherzigkeit am meisten bedürfen. Im Namen des Vaters und des Sohnes und des Heiligen Geistes. Amen.
1: Gelobt sei Jesus Christus.
0: In Ewigkeit. Amen.
2: Maria mit dem Kinde lieb, uns allen deinen Segen gib. Amen.

Liebe Hörerinnen und Hörer von Radio Gloria, wir wollen jetzt beten. Wir beten zu der Königin in aller Ewigkeit mit Wort vom heiligen Johannes Chrysostomus. Im Namen des Vaters und des Sohnes und des Heiligen Geistes. Amen. Königin des Himmels, hocherhabene und selige Jungfrau, du thronst auf dem himmlischen Sitze der Seligen. Allem Irdischen bist du entrückt, bekleidet mit dem Gewande der Unsterblichkeit. Gleich dem Ewigen alterst du nie. Sei gegrüßt, o Königin, Glück der Erdgeborenen, Hilfe der Christen, ewige Hoffnung der Sünder, Wonne des Alls, jungfräuliche Mutter, schöner als alle Jungfrauen, erhabener über die himmlischen Mächte, Herrscherin, Allkönigin, Entzücken der Menschheit. Bleibe stets huldvoll geneigt zu deinem Geschlechte, sei uns allenthalben Zuflucht und Heil, erzeige allen deine Hilfe, Trost den Kleinen, Kraft den Schwachen, Schutz den Bedrängten, Leben der Sterbenden. Wie gut, dass der Herr dich, seligste Jungfrau, sich erlesen hat, deren Seele mit allen Tugenden geschmückt ist. Ein großes Wunder bist du, o Maria. Was ist im Himmel und auf Erden je größer und herrlicher als du? Nicht die Propheten und Apostel, die Märtyrer und die Jungfrauen, keines der erschaffenen Wesen in der sichtbaren und der unsichtbaren Welt. Wie viel, o Königin des Himmels, Maria, überragst du alle Scharen der Engel? Jene nahen Gott mit scheuer Ehrfurcht, ihr Antlitz verhüllend. Du aber sagst getrost zum Herrn, mein Sohn. Darum sei gegrüßt, Jungfrau, Mutter, du Schirmerin und Ruhm und Zierde der Kirche. Im Namen des Vaters und des Sohnes und des Heiligen Geistes. Amen. Maria mit dem Kinde lieb, uns allen deinen Segen gibt.

0: Sie hören jetzt aus dem Tagebuch von der Schweizer Heiligen, der Schwester Maria Bernarda Büttler. Das Buch hat herausgegeben, der emeritierte Pfarrer aus Keusch. Die Sprecherin ist Nicole Meru.
1: Eure Liebe, ist sie gewachsen von Jahr zu Jahr? Was jetzt Maria Bernarda auf Anregung ihres heiligen Engels schreibt, ist im Besonderen auch an Eltern und Erzieher gerichtet. Also, im kleinen Kindesherzen, in dem getauften Kindlein, schlummert diese heilige Gottesliebe. Sobald das Kind die Vernunft erhält, muss diese, zwar ganz lebendige, Liebe aus dem Schlummer erweckt werden durch Belehrung und viele neue Gnaden, durch den Empfang der heiligen Sakramente und den fortlaufenden christlichen Unterricht. Auch der göttliche Erlöser hat ein menschliches Herz, und alle Sehnsucht des menschlichen Herzens soll in ihm ihr Ziel und ihre Ruhe finden. Jesu Herz ist auch nur ein Herz, doch es ist so groß, so weit und alles erfüllend, dass alle Auserwählten in ihm ihre Ruhestatt, ihre ganze Seligkeit in dieser wunderbaren Liebe, in diesem unerschöpflichen Herzen finden. Am Schluss steht dann noch diese Frage. Diese einst in eurem Kinderherzen so schön keimende Liebe, ist sie gewachsen von Jahr zu Jahr? Hat sich euer Herz in dieser heiligen Liebe erweitert?

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Wir freuen uns, dass Sie Radio Gloria eingeschaltet haben, heute am Donnerstag, den 6. August 2026, in der 18. Woche vom Jahreskreis und am Fest Verklärung des Herrn. Herzlich begrüßt Sie Claudia Baumler und miteinander schauen wir jetzt, was das Tagesprogramm für Sie bereit hat. Am 7. beten wir Laudes, das Morgengebet von der Kirche. Am 7:30 circa unser Morgengebet. Am 7:45 das Tagesevangelium. Am 8. Radio Vatikan Kurznachrichten. Am 7:15 Radiolexikon mit Simon Dach. Fest Verklärung des Herrn. Am 8:30 Kalenderblatt. Verklärung des Herrn. Am 9. übertragen wir die Heilige Mess aus der Wallfahrtsbasilika Maria Bründlein bei Wemding. Wir übertragen über das KTV. Am 10. übertragen wir live den Pastoralbesuch vom Heiligen Vater in Assisi, anlässlich 800 Jahre Franz von Assisi. Wir übertragen die Begegnung mit jungen Menschen und die Heilige Mess mit Papst Leo XIV. Voraussichtlich geht das Programm weiter am 11:45 mit dem Tagesevangelium. Am 12. grüßen wir unsere Mutter Gottes mit dem Angelusgebet. Am 11:15 Radio Vatikan Kurznachrichten. Am 1 aus dem Schatz von der Kirche. Am 11:15 im Kalenderblatt Verklärung des Herrn. Am 13:30 himmelwärts. Geistliche Sprossen für die Himmelsleiter. Am 2 Glaubensspiegel. Die Verklärung Jesu. Es redet zu uns Pfarrer Konrad Sterninger. Am 3 Gebetstund. Wir beten den Barmherzigkeitsrosenkranz und die sieben Vater unser. Und um 3:30 den Priesterrosenkranz. Am 4. Radio Vatikan Nachrichtenmagazin. Am 4:30 Glaubenskurs. Aus dem Benedikt, der 16. Forum vom Jahr 2026, hören wir Kurt Kardinal Koch über Am Anfang von allem die Freiheit. Am 5:30 im Kalenderblatt Verklärung des Herrn. Am 5:15 Radiolexikon mit Simon Dach. Fest Verklärung des Herrn. Am 6. Radio Vatikan Nachrichtenmagazin. Am 6:30 übertragen wir die Heilige Mess aus der Mariakirche Davos. Wir übertragen über das KTV. Am 7:30 ist unsere Kindersendung Kids Ahoi. Die Kinder gehören heute vom heiligen Alfons Maria von Ligori. Am 8. Best of Gloria. Verklärung des Herrn. Mit Dr. Margarete Eirich. Sie ist Theologin. Am 9. beten wir den Rosenkranz und am 9:45 komplett das Nachtgebet von der Kirche. Ab der 10. bis am 6. ist das Nachtprogramm für Sie aufgeschaltet. Sie gehören in den Holungen von Sendungen vom Tag. 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

0: Liebe Radio Gloria Hörerfamilie, es ist eine Freude, mit Ihnen jetzt Laudes vom Hochfest von der Verklärung des Herrn zu beten. Wir fangen mit dem Invitatorium im Stundenbuch auf Seite 847 an. Der Hymnus und die weiteren Texte finden Sie wie ab Seite 851 angegeben. Herr, öffne meine Lippen, damit mein Mund dein Lob verkünde. Christus, den König der Herrlichkeit, kommt, wir beten ihn an. Gott sei uns gnädig und segne uns. Er lasse über uns sein Angesicht leuchten, damit auf Erden sein Weg erkannt wird und unter allen Völkern sein Heil. Christus, den König der Herrlichkeit, kommt, wir beten ihn an. Die Völker sollen dir danken, o Gott, danken sollen dir die Völker alle. Die Nationen sollen sich freuen und jubeln, denn du richtest den Erdkreis gerecht. Christus, den König der Herrlichkeit, kommt, wir beten ihn an. Du richtest die Völker nach Recht und regierst die Nationen auf Erden. Die Völker sollen dir danken, o Gott, danken sollen dir die Völker alle. Christus, den König der Herrlichkeit, kommt, wir beten ihn an. Das Land gab seinen Ertrag, es segne uns Gott, unser Gott. Es segne uns Gott, alle Welt fürchte und ehre ihn. Christus, den König der Herrlichkeit, kommt, wir beten ihn an. Ehre sei dem Vater und dem Sohn und dem Heiligen Geist, wie im Anfang, so auch jetzt und alle Zeit und in Ewigkeit. Amen. Christus, den König der Herrlichkeit, kommt, wir beten ihn an. Des ewigen Glanzes Lichtgestalt, die unsere Hoffnung sehnend sucht, macht heute der verklärte Herr den Seinen strahlend offenbar. Er führt die Jünger auf den Berg und zeigt sich in der Herrlichkeit. Sein Leib die Sonne überstrahlt und sein Gewand ist weiß wie Schnee. Und aus der lichten Wolke dringt des Vaters Stimme, die bezeugt, seht, dies ist mein geliebter Sohn, auf dem mein Wohlgefallen ruht. Herr, führ uns aus der dunklen Welt zum Licht, das du selber bist, und wandle unseren armen Leib zum Bilde deiner Herrlichkeit. Gott Vater, dir sei Preis und Ruhm, dem Sohne deinem Ebenbild, dem Geiste, der euch beide eint, jetzt, immer und in Ewigkeit. Amen. Heute wurde der Herr auf dem Berge verklärt. Sein Antlitz strahlte wie die Sonne und seine Kleider wurden weiß wie der Schnee. Gott, du mein Gott, dich suche ich. Meine Seele dürstet nach dir. Nach dir schmachtet mein Leib, wie dürres, lechzendes Land ohne Wasser. Darum halte ich Ausschau nach dir im Heiligtum, um deine Macht und Herrlichkeit zu sehen. Denn deine Huld ist besser als das Leben, darum preisen dich meine Lippen. Ich will dich rühmen mein Leben lang, in deinem Namen die Hände erheben. Wie ein Fett und Mark wird satt meine Seele. Mit jubelnden Lippen soll mein Mund dich preisen. Ich denke an dich auf nächtlichem Lager und sinne über dich nach, wenn ich wache. Ja, du wurdest meine Hilfe. Jubeln kann ich im Schatten deiner Flügel. Meine Seele hängt an dir, deine rechte Hand hält mich fest. Ehre sei dem Vater und dem Sohn und dem Heiligen Geist, wie im Anfang, so auch jetzt und alle Zeit und in Ewigkeit. Amen. Heute wurde der Herr auf dem Berge verklärt. Sein Antlitz strahlte wie die Sonne und seine Kleider wurden weiß wie der Schnee. Heute hat die Stimme des Vaters den Sohn bezeugt und Mose und Elia erschienen mit dem Herrn in strahlendem Licht und sprachen über das Ende, dem er entgegenging. Preist den Herrn all ihr Werke des Herrn, lobt und rühmt ihn in Ewigkeit. Preist den Herrn, ihr Himmel. Preist den Herrn, ihr Engel des Herrn. All ihr Wasser über dem Himmel preiset den Herrn. All ihr Mächte des Herrn preiset den Herrn. Preist den Herrn, Sonne und Mond. Preist den Herrn, ihr Sterne am Himmel. Preist den Herrn aller Regen und Tau, preist den Herrn all ihr Winde. Preist den Herrn Feuer und Glut, preist den Herrn Frost und Hitze. Preist den Herrn Tau und Schnee, preist den Herrn Eis und Kälte. Preist den Herrn ihr Nächte und Tage, preist den Herrn Licht und Dunkel. Preist den Herrn Raureif und Schnee. Preist den Herrn ihr Blitze und Wolken. Die Erde preise den Herrn. Sie lobe und rühme ihn in Ewigkeit. Preist den Herrn ihr Berge und Hügel. Preist den Herrn all ihr Gewächse auf Erden. Preist den Herrn, ihr Meere und Flüsse. Preist den Herrn, ihr Quellen. Preist den Herrn, ihr Tiere des Meeres und alles, was sich regt im Wasser. Preist den Herrn, all ihr Vögel am Himmel. Preist den Herrn, all ihr Tiere, wilde und zahme. Preist den Herrn, ihr Menschen. Preist den Herrn, ihr Israeliten, lobt und rühmt ihn in Ewigkeit. Preist den Herrn, ihr seine Priester, preist den Herrn, ihr seine Knechte. Ihr Geister und Seelen der Gerechten preiset den Herrn, ihr Demütigen und Frommen preiset den Herrn. Preist den Herrn Hanania, Asaria und Michael, lobt und rühmt ihn in Ewigkeit. Lasst uns preisen den Vater und den Sohn mit dem Heiligen Geist, ihn loben und rühmen in Ewigkeit. Heute hat die Stimme des Vaters den Sohn bezeugt. Und Mose und Elia erschienen mit dem Herrn in strahlendem Licht und sprachen über das Ende, dem er entgegenging. Moses, der Verkünder des Gesetzes, und Elia, der Prophet, sprachen mit dem Herrn vom göttlichen Licht umstrahlt auf dem Berg der Verklärung. Singet dem Herrn ein neues Lied, sein Lob erschalle in der Gemeinde der Frommen. Israel soll sich über seinen Schöpfer freuen, die Kinder Zions über ihren König jauchzen. Seinen Namen sollen sie loben beim Reigentanz, ihm spielen auf Pauken und Harfen. Der Herr hat an seinem Volk gefallen, die Gebeugten krönt er mit Sieg. In festlichem Glanz sollen die Frommen frohlocken, auf ihren Lagern jauchzen. Loblieder auf Gott in ihrem Mund, ein zweischneidiges Schwert in der Hand. Um die Vergeltung zu vollziehen an den Völkern, an den Nationen das Strafgericht. Um ihre Könige mit Fesseln zu binden, ihre Fürsten mit eisernen Ketten. Um Gericht über sie zu halten, so wie geschrieben steht, herrlich ist das für all seine Frommen. Ehre sei dem Vater und dem Sohn und dem Heiligen Geist, wie im Anfang, so auch jetzt und alle Zeit und in Ewigkeit. Amen. Mose, der Verkünder des Gesetzes, und Elia, der Prophet, sprachen mit dem Herrn, vom göttlichen Licht umstrahlt, auf dem Berg der Verklärung. Lesung aus der Offenbarung. Der Engel entrückte mich in der Verzückung auf einen großen, hohen Berg und zeigte mir die heilige Stadt Jerusalem, wie sie von Gott her aus dem Himmel herabkam. Die Stadt braucht weder Sonne noch Mond, die ihr leuchten. Denn die Herrlichkeit Gottes erleuchtet sie, und ihre Leuchte ist das Lamm. Herr, du hast ihn gekrönt mit Herrlichkeit und Ehre. Halleluja, Halleluja. Herr, du hast ihn gekrönt mit Herrlichkeit und Ehre. Halleluja, Halleluja. Du hast ihn eingesetzt als Herrscher über das Werk deiner Hände. Halleluja, Halleluja. Ehre sei dem Vater und dem Sohn und dem Heiligen Geist. Herr, du hast ihn gekrönt mit Herrlichkeit und Ehre. Halleluja, Halleluja. Und siehe, aus der Wolke rief eine Stimme, dieser ist mein geliebter Sohn, an ihm habe ich mein Gefallen, ihn sollt ihr hören. Gepriesen sei der Herr, der Gott Israels, denn er hat sein Volk besucht und ihm Erlösung geschaffen. Er hat uns einen starken Retter erweckt, im Hause seines Knechtes David. So hat er verheißen von alters her durch den Mund seiner heiligen Propheten. Er hat uns errettet vor unseren Feinden und aus der Hand aller, die uns hassen. Er hat das Erbarmen mit den Vätern an uns vollendet und an seinen heiligen Bund gedacht, an den Eid, den er unserem Vater Abraham geschworen hat. Er hat uns geschenkt, dass wir aus Feindeshand befreit, ihm furchtlos dienen in Heiligkeit und Gerechtigkeit, vor seinem Angesicht all unsere Tage. Und du, Kind, wirst Prophet des Höchsten heißen, denn du wirst dem Herrn vorangehen und ihm den Weg bereiten. Du wirst sein Volk mit der Erfahrung des Heils beschenken, in der Vergebung der Sünden. Durch die barmherzige Liebe unseres Gottes wird uns besuchen das aufstrahlende Licht aus der Höhe. Um allen zu leuchten, die in Finsternis sitzen und im Schatten des Todes, und unsere Schritte zu lenken auf dem Weg des Friedens. Ehre sei dem Vater und dem Sohn und dem Heiligen Geist, wie im Anfang, so auch jetzt und alle Zeit und in Ewigkeit. Amen. Und siehe, aus der Wolke rief eine Stimme: Dieser ist mein geliebter Sohn, an ihm habe ich mein Gefallen. Ihn sollt ihr hören. Gepriesen sei Jesus Christus, der heute vor den Augen der Jünger verklärt wurde. Zu ihm lasst uns beten. Lob sei dir, Christus. Dein Angesicht wurde leuchtend wie die Sonne. Lass deine Gnade über uns leuchten, heute und immerdar. Lob sei dir, Christus. Deine Kleider wurden weiß wie das Licht. Lass uns immer mehr von deinem Licht erfasst werden. Lob sei dir, Christus. Die Stimme aus der Wolke bezeugte dich als den geliebten Sohn Gottes. Hilf uns, dass wir mit ganzem Herzen an dich glauben. Lob sei dir, Christus. Du hast den Jüngern dein Leiden vorausgesagt. Lass uns nicht irre werden, wenn unser Glaube geprüft wird. Lob sei dir, Christus. Herr, erbarme dich. Christus, erbarme dich. Herr, erbarme dich. Vater unser im Himmel, geheiligt werde dein Name. Dein Reich komme, dein Wille geschehe, wie im Himmel, so auf Erden. Unser tägliches Brot gib uns heute und vergib uns unsere Schuld, wie auch wir vergeben unseren Schuldigern. Und führe uns nicht in Versuchung, sondern erlöse uns von dem Bösen. Amen. Allmächtiger Gott, bei der Verklärung deines eingeborenen Sohnes hast du durch das Zeugnis der Väter die Geheimnisse unseres Glaubens bekräftigt. Du hast uns gezeigt, was wir erhoffen dürfen, wenn unsere Annahme an Kindesstatt sich einmal vollendet. Hilf uns, auf das Wort deines Sohnes zu hören, damit wir Anteil erhalten an seiner Herrlichkeit. Darum bitten wir durch Jesus Christus, deinen Sohn, unseren Herrn und Gott, der in der Einheit des Heiligen Geistes mit dir lebt und herrscht in alle Ewigkeit. Amen. Der Herr segne uns, er bewahre uns vor Unheil und führe uns zum ewigen Leben. Amen.
1: Ich sage Ihnen ein herzliches Vergelt's Gott für Ihres Mitbeten und wünsche Ihnen einen verklärten Sonntag mit dem Heiland.

Einen schönen guten Morgen Ihnen allen und herzlich willkommen bei Radio Gloria, heisst die Claudia Baumeler. Gerade haben wir miteinander die Laudes, das Morgengebet von der Kirche gebetet. Circa um 7:30 beten wir unser Morgengebet. Am 7:45 hören wir das Tagesevangelium. Am 8. Kurznachrichten von Radio Vatikan. Am 7:45 die Schatzkiste. Am 8:30 das Kalenderblatt. Und am 9. übertragen wir die Heilige Messe. Wir freuen uns, dass Sie bereits Radio Gloria eingeschaltet haben. Und wir wünschen Ihnen einen frohen, reich gesegneten Tag. Ihres Radio Gloria Team.

der heilige Pater Pio, widmet euch nicht so sehr der Betriebsamkeit Marthas, dass ihr darüber die Schweigsamkeit und Hingabe Mariens vergesst. Die heilige Jungfrau, die so gut das eine mit dem anderen in Einklang zu bringen weiß, möge euch ein süßes Beispiel und ein Ansporn sein. Nachzulesen in Pater Pio Guten Tag beim 10. Mai.

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Im Namen des Vaters und des Sohnes und des Heiligen Geistes. Amen. O heiliger Josef, du halt Haus und gieß des Himmels Segen aus. Hier über unseren kleinen Herd, das Lieb und Eintracht stets sich mehrt. Dass Fried und Freude uns begleit und Gottes Furcht uns steht zur Seit. Dass unser Weg zum Himmel führt und unser Tun die Tugend zier. Das ist heut meines Herzens Bitt. O sei und bleib in unserer Mitt. Dir geb ich heut mit frohem Blick den Schlüssel zu des Hauses Glück. O schließe du doch alles aus, was schaden könnte unserem Haus. Schließ all die meinen und auch mich in Jesu Herz, das bitt ich dich. Dass hier uns jeder Tag vergeht, wie dir im Haus zu Nazareth. Im Namen des Vaters und des Sohnes und des Heiligen Geistes. Amen.

0: Shalom, Salam. 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Viel Freude und Erbauung.
1: Im Psalm 118, Vers 6 lesen wir: Der Herr ist bei mir, ich fürchte mich nicht. Was können Menschen mir schon antun? In diesem Psalmvers erhebt sich die Stimme eines einzelnen Menschen. Die Angst ist ihm ins Gesicht geschrieben, angesichts des Hasses, der ihn entgegenschlägt. Furcht verengt ihm die Brust. Sein Atem geht schwer. Verzweifelt klammert er sich an den rettenden Strohhalm. Der Herr ist bei mir, ich fürchte mich nicht. Was können Menschen mir schon antun? Er ist nicht allein. Gott ist auf seiner Seite. Wer kann da noch gegen ihn sein? Auch das Leben des heutigen Menschen wird vielfach von Angst bestimmt. Die globale Angst vor drohenden Umweltkatastrophen, Angst vor einem Atomkrieg, Angst vor der Arbeitslosigkeit oder einer ungewollten Frühpensionierung, Angst vor der schleichenden Wirtschaftskrise, Angst vor Covid-19, vor AIDS oder Krebs, aber auch persönliche Angst vor bösen Nachbarn, die Angst von seinen Mitschülern gehänselt oder ausgelacht, von seinen Kollegen ins Abseits gedrängt zu werden. Und da steht nun geschrieben: Der Herr ist bei mir, ich fürchte mich nicht, was können mir Menschen schon antun? Oh doch! Menschen können einander sehr viel antun. Aber gerade da jetzt setzt der Glaube an die Nähe Gottes an. Es ist ein Glaube, um den man beten darf, weil er ein Geschenk von Gott ist. Es ist der Freitag, der 22. August 2008, 7.30 Uhr. Der 52-jährige Postbeamte Reinhard D. sitzt mit seiner Frau Bernadette beim Frühstück auf der Eckbank in der Küche. Von der Ablage nimmt er den Holzwürfel mit den Sprüchen über die Kunst zu lieben und dreht ihn in den Händen. Dabei lächelt er Bernadette zu. Mal sehen, was uns heute der Würfel uns zu sagen hat. Mit Taten leben steht darauf. Ein guter Vorsatz für den heutigen Tag. Die beiden verabschieden sich mit einem Kuss. Dann macht sich Reinhard auf den Weg zu seiner Arbeit. Heute ist er allein im Postamt. Nächste Woche wird die Kollegin aus dem Urlaub zurückkommen. Um 11.55 Uhr, 5 Minuten vor Schalterschluss, betritt ein etwa 35-jähriger Mann das Postamt. Reinhard erkennt ihn als einen Stammkunden. Schon am Vortag hat er Interesse an einem Handy signalisiert. Und jetzt möchte er gerne noch mal einen Blick auf die Vitrine werfen. Reinhard beschleicht ein ungutes Gefühl. Ob der nicht andere Absichten hat? Kein Kunde mehr ist im Schalterraum. Und ich bin als einziger Beamter hier. Ich weiß nicht. Da ist noch so viel Geld im Schalterbereich. Wie lästige Mücken vertreibt Reinhard solche Gedanken aus seinem Kopf. Er verlässt den gesicherten Schalterraum und schließt die Vitrine mit den Handys auf. Und da spürt er schon das Messer zwischen den Rippen. Die Überwachungskameras haben alles aufgezeichnet. 28 Stichverletzungen. Reinhard versucht, sich umzudrehen. Dann blickt er dem Täter in die Augen. Hör bitte auf, ich bin noch zu jung zum Sterben. Dieser lässt einen Moment von seinem Opfer ab, schließt die Eingangstür und sticht erneut zu. Reinhard wird schwarz vor den Augen. Mit letzter Kraft drängen sich ihm die Worte auf die Lippen. Ich verzeihe dir, was du mir antust. Da lässt der Täter das Messer fallen und flieht. Reinhard schleppt sich stark blutend auf die Straße. Passanten eilen ihm zu Hilfe. Bevor ihn das Dunkel der Ohnmacht überfällt, stammelt er noch einmal: Ich hab ihm verziehen. Der Notarztwagen bringt den Schwerverletzten mit heulendem Martinson ins Krankenhaus. 11 Stunden lang dauert die Operation. Arterien und Nerven sind durchtrennt. Der linke Lungenflügel ist zusammengebrochen. Das Zwerchfell zerschnitten. Der Herzbeutel verletzt. Nach ein paar Tagen folgt eine Blutvergiftung mit Organversagen. Reinhard liegt über einen Monat im Koma. Als er endlich aufwacht, ist er zunächst vollständig gelähmt. Weitere Wochen muss er auf der Intensivstation bleiben. Sein Krankenhausaufenthalt dauert insgesamt 3,5 Monate. Dann muss er noch einmal so lange in die Reha-Klinik. Sie sind einer von Hunderten, die überhaupt so etwas überleben, gesteht ihm der Gerichtsmediziner. Die Folgen sind trotzdem schwer genug. Reinhard wird erwerbsunfähig. Die linke Lungenhälfte war nicht mehr zu retten. Die Lähmungserscheinungen sind teilweise noch da. Die Ärzte machen ihm Hoffnung. Allmählich werden sie den Rollstuhl verlassen und das Gehen wieder lernen. Und trotzdem, als Reinhard bei der Gerichtsverhandlung dem Täter wieder gegenübersteht, spricht er ihm noch einmal Vergebung zu. Mit allen guten Segenswünschen aus Jerusalem, Ihr Karl-Heinz Fleckenstein.
0: Ein Wort für dich von Dr. Karl-Heinz Fleckenstein aus seinem Buch Hinter dem Horizont geht es weiter. 30 Tage fürchte dich nicht. Ein großes Vergelt's Gott nach Jerusalem an Familie Dr. Fleckenstein. Shalom, Salam. Mit dem weiteren Programm wünschen wir Ihnen viel Freude, Segen und geistlichen Gewinn.

Liebe Hörerinnen und Hörer von Radio Gloria, am heutigen Fest Verklärung des Herrn begrüße ich Sie ganz herzlich zur Evangeliumsbetrachtung. Der Text ist genommen aus dem Matthäusevangelium, Kapitel 17, Vers 1 bis 9. In jener Zeit nahm Jesus Petrus, Jakobus und dessen Bruder Johannes beiseite und führte sie auf einen hohen Berg. Und er wurde vor ihren Augen verwandelt. Sein Gesicht leuchtete wie die Sonne, und seine Kleider wurden blendend weiß wie das Licht. Da erschien plötzlich vor ihren Augen Mose und Elia und redeten mit Jesus. Und Petrus sagte zu ihm: Herr, es ist gut, dass wir hier sind. Wenn du willst, werde ich hier drei Hütten bauen, eine für dich, eine für Mose und eine für Elia. Noch während er redete, warf eine leuchtende Wolke ihren Schatten auf sie, und aus der Wolke rief eine Stimme: Das ist mein geliebter Sohn, an dem ich Gefallen gefunden habe, auf ihn sollt ihr hören. Als die Jünger das hörten, bekamen sie große Angst und warfen sich mit dem Gesicht zu Boden. Da trat Jesus zu ihnen, fasste sie an und sagte: Steht auf, habt keine Angst. Und als sie aufblickten, sahen sie nur noch Jesus. Während sie den Berg hinabstiegen, gebot ihnen Jesus: Erzählt niemand von dem, was ihr gesehen habt, bis der Menschensohn von den Toten auferstanden ist. Evangelium unseres Herrn Jesus Christus. Lob sei dir, Christus.

Liebe Mitchristen, Jesus, er wird vor seinen Jüngern verklärt. Er hat dieses strahlend weiße Kleid, wie ein helles Licht leuchtet dieses Kleid. Und vom Himmel kommt diese Stimme, die für uns auch sehr wichtig ist. Das ist mein geliebter Sohn, an dem ich Wohlgefallen gefunden habe. Auf ihn sollt ihr hören. Auf Christus sollen wir hören, sagt der Vater im Himmel auf seinen Sohn. Und so hat der Vater im Himmel uns den wahren Schlüssel gegeben, den wahren Schlüssel zu unserer eigenen Verklärung, nämlich der Gehorsam zum Wort Gottes. Denn so nehmen wir den Geist und das Leben Gottes auf, und in Christus werden wir zu einem neuen Abbild Gottes. Und das geschieht genau, indem wir sein Wort befolgen, indem wir auf ihn hören, auf ihn, den guten Hirten. Gott Vater sagt, das ist mein geliebter Sohn, an dem ich Wohlgefallen gefunden habe. Und vielleicht hat er dort schon in Christus, in seinem geliebten Sohn, alle seine geliebten Söhne und Töchter gesehen, welche durch den Gehorsam ganz in Christus hineingenommen wurden, welche sich ganz mit Christus, mit diesem seinem leuchtend weißen Gewand, verbunden haben durch die Taufe und durch die ständige Erneuerung dieser Taufgelübde im täglichen Leben. Und natürlich auch, indem sie die Sakramente empfangen haben, die Sakramente der Verzeihung, der Versöhnung, das Sakrament der Firmung, das Sakrament der Eucharistie, das Gebet, das tägliche Betrachten des Wortes Gottes und so vieles mehr. Was uns immer wieder hindert, ganz auf Christus zu hören, ganz von ihm durchdrungen zu werden, das ist die Sünde, das sind die Begierden dieser Welt, die uns hindern, auf ihn zuzugehen, die uns vielmehr auf uns selber zurückwerfen, die uns lähmen für Christus, für sein Wort, für seinen Weg. Und so wollen wir heute Christus bitten, dass er uns helfen möge, dass er uns beistehen möge, diesen Weg des Gehorsams zu gehen, ihm ganz zu vertrauen und alles auf ihn auszurichten, all unsere Gedanken, Worte und Werke. Und dazu wollen wir den Segen Gottes erbitten. Der Herr sei mit euch und mit deinem Geiste. Es segne und behüte euch der allmächtige und barmherzige Gott, der Vater und der Sohn und der Heilige Geist. Amen.

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1: Dann heißt sie Anne Preckel. Papst Leo besucht im November Uruguay, Argentinien und Peru. Der Vatikan bestätigte die Lateinamerika-Reise vom 6. bis 17. November an diesem Mittwoch offiziell. Ziele des Besuchs, der auf Einladung der Staatsoberhäupter und der Ortskirchen stattfindet, sind Montevideo, Paysandú und Florida in Uruguay vom 8. bis 11. November, in Argentinien Buenos Aires, Córdoba und Luján sowie in Peru vom 11. bis 17. November Lima, Chiclayo, Cusco und Pucallpa. Das konkrete Reiseprogramm wird später mitgeteilt. Nach der sommerlichen Unterbrechung im Juli hat Papst Leo die Reihe seiner wöchentlichen Generalaudienzen wieder aufgenommen. Wegen der sommerlichen Temperaturen in Rom fand die Zusammenkunft mit rund 5000 Gläubigen im kühleren Petersdom statt.
2: Bereits am vorangegangenen Sonntag hatte das Kirchenoberhaupt das Mittagsgebet wieder vom Fenster des Apostolischen Palastes ausgeleitet, nachdem es im Vormonat teils in Castel Gandolfo abgehalten worden war. In seiner Katechese setzte der Papst die Betrachtung der Liturgiekonstitution Sacrosanctum Concilium des Zweiten Vatikanischen Konzils fort und widmete sich der kirchlichen Dimension des Gebets. Er wies darauf hin, dass in einer stark von Effizienz und Konsumdenken geprägten Gesellschaft das Gebet oft fälschlicherweise als nutzlos wahrgenommen oder mit einer psychologischen Technik zur Steigerung des persönlichen Wohlbefindens verwechselt werde. Das Beten sei jedoch eine grundlegende Dimension des Menschseins und ein Ort der Begegnung zwischen Gott und den Menschen. Dazu sagte der Papst:
3: Nel nostro tempo, nei contesti dominati dalla mentalità efficientistica e consumistica.
2: In unserer Zeit, in der Effizienzdenken und Konsumdenken vorherrschen, mag das Gebet als etwas Nutzloses oder Lächerliches erscheinen. In einer Welt, in der Wissenschaft und Technik vorgeben, alle Antworten zu geben, kann das Beten wie eine Form der Realitätsflucht erscheinen. Zudem wird das Gebet selbst in vielen christlichen Familien nicht mehr weitergegeben, während zahlreiche Menschen Gefahr laufen, es mit einer Technik unter vielen zu verwechseln. Eine Technik psychologischer Natur, die auf das persönliche Wohlbefinden abzielt. Das Gebet hingegen verdient es, als grundlegende Dimension unseres Menschseins in seiner Wahrheit wiederentdeckt zu werden.
3: Merita di essere riscoperta nella sua verità.
2: Unter Bezugnahme auf Papst Paul VI. Und den heiligen Augustinus hob Papst Leo XIV. Hervor, dass die Liturgie und insbesondere das Stundengebet im Verbund mit der Eucharistie den Alltag der Gläubigen heiligen. Die regelmäßigen Gebetszeiten am Morgen, Mittag, Abend und in der Nacht spendeten Kraft sowie Hoffnung und dienten als tragendes Element im Leben der Kirche.
3: La liturgia delle ore santifica il tempo della nostra vita quotidiana.
2: Das Stundengebet heiligt, verbunden mit der Eucharistie, deren Licht es fortstrahlt, die Zeit unseres Alltags. Jede Stunde ist ein Akt der Hoffnung. Während unserer irdischen Pilgerreise wachen wir und erwarten gemeinsam mit der ganzen Kirche die glorreiche Wiederkunft des Herrn.
3: Il ritorno glorioso del Signore.
2: Für Radio Vatikan, Mario Galgano.
1: Christen gewinnen Glaubwürdigkeit nicht allein dadurch, dass sie dieselbe Lehre bekennen, sondern vor allem durch ihr Zeugnis, dass Versöhnung in einer zerrissenen Welt möglich ist. Das sagte der Papst in einer Botschaft an die Kolumbusritter, eine der größten katholischen Laienorganisationen der Welt. Sie tagen noch bis Donnerstag in Denver.
4: Dear friends, I am pleased to greet all of you who are attending the 144th Supreme Convention of the Knights of Columbus.
5: Papst Leo XIV. Würdigte in seiner Videobotschaft vom Donnerstagabend, römische Zeit, die soziale Ausrichtung der Organisation. Zur jährlichen Versammlung unter dem Motto »In dem einen sind wir eins«, übrigens auch der Wahlspruch von Leo XIV., an die Mitglieder der Vereinigung hob der Papst Einheit und Wohltätigkeit als Tugenden hervor, die dem Einsatz der Kolumbusritter zugrunde liegen. Das katholische Kirchenoberhaupt erinnerte aber auch daran, dass die Einheit, um die Jesus im Johannesevangelium gebetet habe, kein Selbstläufer sei, sondern durch einen ehrlichen und demütigen Dialog immer wieder neu gepflegt werden muss.
4: In this regard,
5: In diesem Zusammenhang ermutige ich Sie alle, weiterhin Zeugnis von jener Eintracht zu geben, die Jesus sich so sehr für Ihre Familien, Ihre Pfarrgemeinden und die weiteren Gemeinschaften wünscht, in denen Sie leben und wirken. In einer Zeit, die allzu oft von Spaltung und scharfer Rhetorik geprägt ist, braucht es dringend Propheten der Harmonie, die Brücken bauen und sich bemühen, gegensätzliche Positionen, wo immer möglich, miteinander zu versöhnen. Bekannt sind die Knights of Columbus vor allem für ihr umfangreiches karitatives Engagement. Gegründet wurden sie 1882 in New Haven im US-Bundesstaat Connecticut vom 2020 selig gesprochenen Priester Michael McGivney. Werke der Nächstenliebe nannte der Papst als zweite Tugend. Wohltätigkeit könnte oft ein Weg sein, die Einheit zu fördern, so der Papst. Gelebte Nächstenliebe lindere nicht nur menschliche Not, sondern stärke auch Geschwisterlichkeit und Gemeinschaft. Wie viele von Ihnen wahrscheinlich erfahren haben, entsteht, wenn wir auf Menschen in Not zugehen, um ihnen zu helfen, häufig eine gewisse Eintracht zwischen denen, die geben und denen, die empfangen, ebenso wie unter denen, die gemeinsam daran arbeiten, ihren Brüdern und Schwestern beizustehen. So wird die Nächstenliebe nicht nur zu einer Antwort auf menschliches Leid, sondern auch zu einem kraftvollen Mittel, Geschwisterlichkeit zu fördern und die Gemeinschaft zu stärken, die das Herz des christlichen Lebens bildet. Heute zählen die Columbus-Ritter fast 2,2 Millionen Mitglieder in mehr als einem Dutzend Ländern. Sie engagieren sich etwa in der Katastrophenhilfe, für Priesterseminare und Berufungen sowie für zahlreiche soziale Projekte in den Diözesen. Auch den Heiligen Stuhl unterstützen sie seit Jahrzehnten großzügig finanziell und fördern zahlreiche kirchliche Initiativen weltweit. Für ihren anhaltenden Einsatz sprach der Papst den Mitgliedern der Vereinigung seinen Dank aus und vertraute die aktuellen Beratungen zur 144. Supreme Convention im US-amerikanischen Denver der Fürsprache Mariens, der Mutter der Kirche und des seligen Michael McGivney an.
4: I entrust to the intercession of Mary, Mother of the Church, and to that of blessed Michael McGivney.
5: Für Radio Vatikan, Stefanie Stahlhofen.
1: Es folgen Nachrichten. Schweiz. Die Caritas hat sich gegen die vom Parlament in der Wintersession 2025 beschlossene Revision des Kriegsmaterialgesetzes ausgesprochen und ihre Unterstützung für das dagegen ergriffene Referendum angekündigt. Nach Einschätzung des Hilfswerks erleichterte die Gesetzesänderung den Export sowie die Weitergabe von Rüstungsgütern und erhöht das Risiko, dass Schweizer Kriegsmaterial in bewaffneten Konflikten oder unter Unrechtsregimen zum Einsatz kommt. USA. Zwei US-amerikanische Bischöfe haben angesichts verschärfter Durchsetzungsmaßnahmen im Land die Würde von Einwanderern betont und Reformen des Einwanderungssystems gefordert. Bischof Robert Gruss aus der Diözese Saginaw in Michigan verwies auf die historische Rolle der USA als Aufnahmeland für Verfolgte. Er erkannte zwar die Rechtmäßigkeit der Abschiebung von Straftätern an, hinterfragte jedoch die Ausweisung von Personen, die seit Jahren einen positiven Beitrag zur Gesellschaft leisten. Eine gerechte Gesellschaft dürfe Festnahmen und Deportationen nicht ohne rechtsstaatliche Vertretung oder unter Verletzung von Grundbedürfnissen zulassen. Er sprach sich für Maßnahmen aus, die sowohl die nationale Sicherheit wahren, als auch die Rechte der Arbeitsmigranten schützen. Erzbischof Gustavo García Silla von San Antonio beschrieb die Folgen der aktuellen Politik für die Betroffenen und berichtete von zunehmender Angst unter Migranten, die aus Furcht vor Festnahmen Wohnungen nicht mehr verließen, Arztbesuche vermieden und kirchlichen Zusammenkünften fernblieben. Unter Berufung auf parlamentarische Berichte verwies er zudem auf Vorwürfe bezüglich mangelhafter Bedingungen in Haftzentren. Guatemala. Zum Abschluss seiner Reise in dem lateinamerikanischen Land hat Kardinalstaatssekretär Pietro Parolin am 4. August einen Gottesdienst im Heiligtum der ewigen Anbetung in Mixco gefeiert. In seiner Predigt rief der Kardinal dazu auf, die Grundlagen des priesterlichen Dienstes angesichts von Säkularisierung und beruflicher Ermüdung neu zu festigen. Er warnte davor, die seelsorgerische Arbeit auf die Organisation von Projekten und Treffen zu reduzieren. Die Wirksamkeit des pastoralen Handelns erwachse aus dem persönlichen Gebet, der Eucharistie sowie der Ausspendung der Sakramente, insbesondere der Versöhnung. Die Glaubwürdigkeit des Priesteramtes hänge stärker von gelebter Heiligkeit und Transparenz ab als von organisatorischer Effizienz. Nach Beendigung des Programms in Guatemala, das auch das 90-jährige Bestehen der diplomatischen Beziehungen zwischen beiden Staaten würdigte, reiste der Kardinal nach Mexiko weiter, wo Treffen mit Regierungsvertretern sowie eine Messe in der Basilika von Guadalupe vorgesehen sind.

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3: Festverklärung des Herrn. Verklärung des Herrn, Verklärung Christi.
4: Wir hören im Hintergrund das Klavierstück In Festo Transfigurationis Domini von Franz Liszt.
3: Oder lateinisch Transfiguratio Domini bezeichnet ein Offenbarungsereignis, das nach dem Zeugnis der synoptischen Evangelien drei Apostel erlebten, als sie Jesus Christus auf einem Berg in besonderer, verklärter Form mit den Propheten Mose und Elia sahen. Dieses Verklärungserlebnis gilt als Glaubensgeheimnis. Der Berg, auf den die Jünger Jesus begleiteten, wird in keinem der Evangelien mit Namen genannt. Die Tradition sieht den Tabor nahe Nazareth als den Berg der Verklärung an. Es ist ein beeindruckender Berg, der aus der flachen Landschaft weit herausragt. Der Katechismus der katholischen Kirche erklärt in Nummer 568 dieses Ereignis. Die Verklärung Christi will den Glauben der Apostel angesichts der kommenden Passion stärken. Der Aufstieg auf den hohen Berg bereitet den Aufstieg zum Kalvarienberg vor. Christus, das Haupt der Kirche, offenbart, was sein Leib enthält und in den Sakramenten ausstrahlt, die Hoffnung auf Herrlichkeit. Kolosser 1, Vers 27. Als im Mittelalter die einzelnen Stationen des Lebenswegs Jesu in den Blick genommen wurden, fand das Fest, welches die Kirche alljährlich am 6. August begeht, Eingang in die Liturgie der lateinischen Kirche. Im Jahre 1457 wurde es durch Papst Kallistus III. Nach dem Sieg über die Türken 1456 bei der Belagerung von Belgrad in den liturgischen Kalender der lateinischen Kirche aufgenommen. Die Verklärung des Herrn feiern auch die Kirchen des Ostens, wo das Fest Metamorphosis heißt und eine hohe Bedeutung genießt.
5: Über den Ort der Verklärung Christi konnten sich die Bibelwissenschaftler bisher nie einig werden. Der hohe Berg selbst, wo das geschah, wird in der Bibel nicht namentlich erwähnt. Die Evangelisten Matthäus und Markus sprechen von einem Ort abseits. Der Tabor ist der markanteste Berg Galiläas. Schon in Dokumenten aus dem 2. Jahrhundert wird überliefert, dass dies auch der Berg gewesen sei, wo Jesus mit 33 Jahren erstmals sein Innerstes habe aufleuchten lassen, als er hier vor Petrus, Jakobus und Johannes verklärt wurde. War der Tabor für diese Offenbarung nicht eine Art erste Wahl? Vor ihren Augen wurde er verwandelt, schreibt Matthäus. Sein Gesicht leuchtete wie die Sonne und seine Kleider wurden blendend weiß vor Licht.

Die Kirche schart sich um den Altar, auf dem wir in der Feier der Heiligen Messe den verklärten Herrn vor uns haben. Wie einst die Apostel auf dem Berg der Verklärung, dürfen wir ihn in seiner jenseitigen Gestalt erahnen und anbeten. Im Gebet bittet der Priester mit uns diesen Herrn: Reinige die Augen unseres Geistes, damit wir fähig werden, deine Herrlichkeit zu erkennen. Und wir glauben, dass uns im Sakrament des Altares an seiner Herrlichkeit Anteil gegeben wird. Deshalb dankt die Kirche ihrem Herrn. Wir danken dir, dass du schon uns auf Erden teilnehmen lässt an dem, was droben ist. Das Evangelium stellt uns ja dieses Geschehen der Verklärung vor die Augen unseres Geistes, will uns gewissermaßen mitnehmen auf diesen Berg. In seinem Buch Jesus von Nazareth schärft unser Vater Benedikt den Blick für die besondere Rolle der Berge in den Manifestationen der Heilsgeschichte Gottes mit den Menschen. Um es einmal nur kurz anzudeuten: Auf dem Berg der Himmelfahrt gibt der nachösterliche Jesus seine wirkliche Rolle zu erkennen. Mir ist alle Gewalt gegeben im Himmel und auf Erden. Und in dieser Vollmacht gibt er den Aposteln seinen Missionsbefehl. Zu erinnern ist weiter an den Ort der Bergpredigt und die Orte der Gebetsnächte in besonderer Gottesnähe. Der Aufstieg Jesu mit seinen Jüngern zum Berg der Verklärung kann gesehen werden auf dem Hintergrund vom Aufstieg des Mose zum Gottesberg Sinai als dem Ort des Bundesschlusses Gottes mit Israel. Mose und Elia hatten dort auf dem Horeb Gottes Offenbarung empfangen dürfen. Nun stehen sie im Gespräch mit dem, der die Offenbarung Gottes in Person ist. Mit dem Verklärten sprechen sie also über das, was sie schon auf Erden prophetisch geschaut und gesagt haben. Die Hoffnung Israels ist der leidende Menschensohn und Gottesknecht, seine Passion. Indem sie mit dem gekommenen Messias darüber sprechen, wird sichtbar, dass diese Passion Rettung bringt, dass sie von der Herrlichkeit Gottes durchdrungen ist, dass die Passion durch das Hinübergehen in die Herrlichkeit verwandelt wird in strahlendes Licht, in Freiheit und Freude.

Die Liturgie der Kirche feiert die Verklärung Christi, in der Jesus die Herrlichkeit seiner göttlichen Natur offenbarte und deren Augenzeugen die Apostel Petrus, Jakobus und Johannes waren. Pater Benedikt formulierte dazu in seinen Katechesen weiter: Dieses lichtvolle Geheimnis sei eine Quelle bleibender Freude und Hoffnung für alle Menschen, die ihr Vertrauen auf die Verheißungen des Herrn setzen. Gott offenbart seinen geliebten Sohn, auf dessen Wort und Weisung die Jünger hören sollen. Gebt darum dem Wort Jesu in euren Herzen Raum und schreitet so auf dem Weg einer lebendigen Gemeinschaft mit Gott und den Menschen voran. Die Verklärung lädt uns ein, die Augen unseres Herzens zu öffnen für das Geheimnis des göttlichen Lichts, das in der gesamten Heilsgeschichte gegenwärtig ist. Schon zu Beginn der Schöpfung sagt der Allmächtige: Fiat lux, es werde Licht, und es erfolgt die Scheidung des Lichtes von der Finsternis. Wie die anderen geschaffenen Dinge ist auch das Licht ein Zeichen, das etwas von Gott offenbart. Es ist gleichsam der Widerschein seiner Herrlichkeit, die seine Erscheinungen begleitet. Gott leuchtet, wenn er erscheint, wie das Licht der Sonne, ein Kranz von Strahlen umgibt ihn. So sagt es das Buch der Weisheit. Das Licht, so heißt es in den Psalmen, etwa im Psalm 104, ist das Kleid, in das Gott sich hüllt. Im Buch der Weisheit wird die Symbolik des Lichts verwendet, um das Wesen Gottes zu beschreiben. Die Weisheit, Ausfluss der Herrlichkeit Gottes, ist der Widerschein des ewigen Lichts und höher als alles geschaffene Licht. Im Neuen Testament ist Christus die volle Offenbarung des Lichtes Gottes. Seine Auferstehung hat die Macht der Finsternis des Bösen ein für allemal besiegt. Mit dem auferstandenen Christus triumphieren Wahrheit und Liebe über Lüge und Sünde. In ihm erleuchtet das göttliche Licht nun endgültig das Leben der Menschen und den Verlauf der Geschichte. Ich bin das Licht der Welt, sagte er im Evangelium. Wer mir nachfolgt, wird nicht in der Finsternis umhergehen, sondern wird das Licht des Lebens haben.

wurde. Und am Morgen sah man im aufgehenden Tages- und Sonnenlicht ein Gleichnis für das aufleuchtende Licht der Gnade in Christus. Dies hat ja biblische Wurzeln. So spricht der Herr: Ich bin das Licht der Welt. Wer mir nachfolgt, wird nicht in der Finsternis gehen, sondern wird das Licht des Lebens haben.

Der Schabbat ist gekommen. Gesegnet ist der Tisch mit warmem Brot und süßem Wein. Köstliche Delikatessen sind bereit. Der Schabbat ist segensreich für euch alle.

Wenn eine christliche Gemeinschaft bei Anbruch des Abends die Lampe anzündete, bat auch sie dankbaren Herzens um das Geschenk des geistlichen Lichtes. Dieser Brauch war das sogenannte Lucianario, das heißt das rituelle Anzünden der Lampe, deren Flamme Christus symbolisiert, die Sonne, die nicht untergeht. In der Tat, wenn die Dunkelheit einbricht, wissen die Christen, dass Gott auch die finstere Nacht durch den Glanz seiner Gegenwart und durch das Licht seiner Lehre erhellt.

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Das Fest der Verklärung Jesu Christi erinnert an die im Matthäus-Evangelium berichtete Verwandlung Jesu auf einem hohen Berg. Sein Angesicht leuchtete wie die Sonne, seine Kleider aber wurden weiß wie Licht. Jesus und den ihn begleiteten Petrus, Jakobus und Johannes erschienen Mose und Elia. Aus den Wolken sprach eine Stimme: Siehe, das ist mein geliebter Sohn, an dem ich Wohlgefallen gefunden habe. Seit Cyril von Jerusalem wird der Berg Tabor als Berg der Verklärung betrachtet. Der armenische Bischof Gregor Arscharuni berichtete im 7. Jahrhundert, Gregor der Erleuchter habe dieses Fest Anfang des 4. Jahrhunderts eingesetzt, anstelle eines heidnischen Festes. Die armenische Kirche feiert das Fest am 7. Sonntag nach Trinitas als eines ihrer Hauptfeste. Ebenso ist es eines der wichtigsten Feste in der syrisch-orthodoxen Kirche. Die orthodoxen Kirchen feiern am 6. August die Verklärung, in der sich die Göttlichkeit Jesu gezeigt habe. In der katholischen Kirche wird das Fest erstmals um 850 erwähnt. Ab dem 10. Jahrhundert hat es sich ausgebreitet und wird meist auch am 6. August begangen. Papst Kallistus III. Ordnete 1456 das Fest für die ganze katholische Kirche an, in Erinnerung an den an diesem Tag errungenen Sieg über die Türken bei Belgrad. Der Papst benutzt für die Messe an diesem Tag erstmals neuen Wein und segnet Trauben. In orthodoxen Kirchen werden Trauben und andere Früchte gesegnet. Kaiser Konstantin baute die Basilika im Lateran. Am 9. November 324 wurde sie von Papst Silvester I. Christus dem Retter Salvator geweiht. Und später wurde sie als San Giovanni in Laterano unter den Schutz Johannes des Täufers gestellt. Das Salvator-Patrozinium wurde im 8. Jahrhundert populär, vor allem unter den Karolingern, die sich gerne als Nachfolger der römischen Kaiser sahen. Den Festtag Salvator Mundi, also Retter der Welt, legte man auf den 6. August, den Tag des Festes der Verklärung. In der auf die Klostergründung im 8. Jahrhundert zurückgehende Salvator-Basilika in Prün in der Eifel liegt eine angeblich aus Rom stammende Reliquie, die als Sandale des Erlösers gilt.

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Wir freuen uns, dass Sie Radio Gloria eingeschaltet haben. Heute am Donnerstag, den 6. August 2026. In der 18. Woche vom Jahreskreis und am Fest Verklärung des Herrn. Herzlich begrüßt Sie Claudia Baumüller. Und miteinander schauen wir jetzt, was das Tagesprogramm für Sie bereit hat. Am 9. übertragen wir die Heilige Messe aus der Wallfahrtsbasilika Maria Bründlein bei Wemding. Wir übertragen über das KTV. Am 10. übertragen wir live den Pastoralbesuch vom Heiligen Vater in Assisi, anlässlich 800 Jahre Franz von Assisi. Wir übertragen die Begegnung mit jungen Menschen und die Heilige Messe mit Papst Leo XIV. Voraussichtlich geht das Programm weiter am 12 Uhr mit dem Tagesevangelium. Am 12 Uhr grüssen wir unsere Mutter Gottes mit dem Angelusgebet. Am 12 Uhr Radio Vatikan Kurznachrichten. Am 1 aus dem Schatz von der Kirche. Am 1 im Kalenderblatt Verklärung des Herrn. Am 13:30 himmelwärts. Geistliche Sprossen für die Himmelsleiter. Am 2 Glaubensspiegel. Die Verklärung Jesu. Es redet zu uns Pfarrer Konrad Sterninger. Am 3 Gebetsstunde. Wir beten den Barmherzigkeitsrosenkranz und die 7 Vater Unser. Und am 3:30 den Priesterrosenkranz. Am 4 Radio Vatikan Nachrichtenmagazin. Am 4:30 Glaubenskurs. Aus dem Benedikt, der 16. Forum vom Jahr 2026, hören wir Kurt Kardinal Koch über Am Anfang von allem die Freiheit. Am 5:30 im Kalenderblatt Verklärung des Herrn. Am 5:15 Radiolexikon mit Simon Dach. Fest Verklärung des Herrn. Am 6 Radio Vatikan Nachrichtenmagazin. Am 6:30 übertragen wir die Heilige Messe aus der Mariakirche Davos. Wir übertragen über das KTV. Am 7:30 ist unsere Kindersendung Kids Ahoi. Kinder gehören heute vom Heiligen Alfons Maria von Liguori. Am 8. Best of Gloria. Verklärung des Herrn. Mit Dr. Margarete Eirich. Sie ist Theologin. Am 9. beten wir den Rosenkranz und am 9:45 komplett das Nachtgebet von der Kirche. Ab der 10 bis 6 ist das Nachtprogramm für Sie aufgeschaltet. 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

Liebe Hörerinnen und Hörer von Radio Gloria, wir dürfen bald die Heilige Messe feiern. Wir werden zu Beträgen vom KTV aus der Wallfahrtsbasilika Maria Bründlein bei Wemding. Wir wollen jetzt miteinander beten. Das Gebet, das wir jetzt beten hat, als Überschrift «Weltweite Aufopferung». Im Namen des Vaters und des Sohnes und des Heiligen Geistes. Amen. Liebster Jesus, in deine heiligen fünf Wunden, in alle deine heiligen Verdienste, sowie auch in die mächtige Fürbitte und die Verdienste deiner heiligen, jungfräulichen Mutter Maria, des heiligen Josef, meines heiligen Schutzengels und all deiner heiligen Engel und Heiligen, schließe ich mich selbst, meine lieben Eltern, meine Geschwister, Freunde und Hausgenossen, geistlich und leiblich Verwandte und Bekannte ein, ja alle, die mir je etwas Gutes oder Böses getan haben. Ich schließe ein, alle Lebenden, besonders aber alle Priester der ganzen Erde, die Missionare, alle, die Priester werden wollen, die gottgeweihten Personen, alle Sünder und Gerechten, alle Gesunden und Kranken, alle Witwen und Waisen, alle Gefangenen und unschuldigerweise Verfolgten, alle Betrübten und Notleidenden, alle, die im Todeskampfe liegen, alle Verstorbenen. Besonders schließe ich auch ein die ganze Gemeinde mit ihrer geistlichen und weltlichen Behörde, die Lehrer und Erzieher. Vergilt allen das Gute, das sie mir getan, mit Glück und Segen, hienieden und einstens mit der ewigen Glückseligkeit. Amen. Im Namen des Vaters und des Sohnes und des Heiligen Geistes. Amen. So wollen wir auf den Satz vertrauen, der unter dem Gebet steht. Weltweites Beten ist eine Großmacht. Besonders, wenn wir im Namen aller und für alle beten. So gehen wir betend, vertrauend, glaubend und hoffend durch den Tag. Und feiern wir die Heilige Messe, indem wir alle unsere Lieben mitträgen, die unserem Herzen, wie wir jetzt schon gebetet haben, all unsere Kinder natürlich auch, die Verwandten, auch die, die uns wehtun, die Kranken, die Leidenden, die Sterbenden und alle armen Seelen.

0: Im Namen des Vaters und des Sohnes und des Heiligen Geistes. Amen. Der Herr, der auf dem Berg Tabor verklärt wurde, er sei mit euch.
1: Und mit deinem Geist.
0: Liebe Brüder und Schwestern, liebe mitbetende Gläubige, die Sie jetzt über KTV und Radio Gloria mit uns in Maria Brünnlein verbunden sind, Festtag der Verklärung des Herrn. Nimmt man den lateinischen Begriff dieses heutigen Festtages, der Transfiguratio, dann wird uns klar, der Herr wandelt seine Gestalt vor den Augen der Jünger, er lässt ihnen seine Herrlichkeit, seine himmlische Gottheit erkennen. Transfiguratio, Veränderung der Gestalt, erleben wir Tag für Tag in der Feier der heiligsten Eucharistie, wenn sich uns der Herr schenkt in Wort und Sakrament, eingehüllt in Brotsgestalt. Und wenn wir heute das monatliche Triduum begehen, ist uns der Ruf der Konfiguratio, der Gleichgestaltung der Priester mit Christus als Aufgabe gegeben, um Nachwuchs im geistlichen Stand, im priesterlichen Dienst, im Ordenstand, im Diakonat zu beten. Bereiten wir uns, dass wir Christus gleichförmig auf das Wort Gottes hören und ihm im Sakrament des Altares begegnen können. Ich bekenne Gott dem Allmächtigen und allen Brüdern und Schwestern, dass ich Gutes unterlassen und Böses getan habe, in Gedanken, Worten und Werken, durch meine Schuld, durch meine Schuld, durch meine große Schuld. Darum bitte ich die selige Jungfrau Maria, alle Engel und Heiligen und euch, Brüder und Schwestern, für mich zu beten bei Gott, unserem Herrn. Der allmächtige Gott, erbarme sich unser, erlasse uns die Sünden nach und führe uns zum ewigen Leben.

Allmächtiger Gott, bei der Verklärung deines eingeborenen Sohnes hast du durch das Zeugnis der Väter die Geheimnisse unseres Glaubens bekräftigt. Du hast uns gezeigt, was wir erhoffen dürfen, wenn unsere Annahme an Kindesstatt sich einmal vollendet. Hilf uns, auf das Wort deines Sohnes zu hören, damit wir Anteil erhalten an seiner Herrlichkeit. Darum bitten wir durch Jesus Christus, deinen Sohn, unseren Herrn und Gott,

0: Lesung aus dem zweiten Brief des Apostels Petrus. Schwestern und Brüder, wir sind nicht klug ausgedachte Geschichten gefolgt, als wir euch durch die machtvolle Ankunft unseres Herrn Jesus Christus kundtaten, sondern wir waren Augenzeugen seiner Macht und Größe. Denn er hat von Gott, dem Vater, Ehre und Herrlichkeit empfangen, als eine Stimme von erhabener Herrlichkeit an ihn erging. Das ist mein geliebter Sohn, an dem ich Wohlgefallen gefunden habe. Diese Stimme, die vom Himmel kam, haben wir gehört, als wir mit ihm auf dem heiligen Berg waren. Dadurch ist das Wort der Propheten für uns noch sicherer geworden. Und ihr tut gut daran, es zu beachten, wie ein Licht, das an einem finsteren Ort scheint, bis der Tag anbricht und der Morgenstern aufgeht in euren Herzen. Wort des lebendigen Gottes.
1: Ja, sei Gott.

0: Der Herr sei mit euch.
1: Und mit deinem Geist.
0: Aus dem heiligen Evangelium nach Matthäus.
1: Ehre sei dir, O Herr.
0: In jener Zeit nahm Jesus Petrus, Jakobus und dessen Bruder Johannes mit sich und führte sie auf einen hohen Berg. Und er wurde vor ihnen verwandelt. Sein Gesicht leuchtete wie die Sonne und seine Kleider wurden weiß wie das Licht. Und siehe, es erschienen ihnen Mose und Elia und redeten mit Jesus. Und Petrus antwortete und sagte zu Jesus, Herr, es ist gut, dass wir hier sind. Wenn du willst, werde ich hier drei Hütten bauen, eine für dich, eine für Mose und eine für Elia. Noch während er redete, siehe, eine leuchtende Wolke überschattete sie und eine Stimme erscholl aus der Wolke. Dieser ist mein geliebter Sohn, an dem ich Wohlgefallen gefunden habe. Auf ihn sollt ihr hören. Als die Jünger das hörten, warfen sie sich mit dem Gesicht zu Boden und fürchteten sich sehr. Da trat Jesus zu ihnen, fasste sie an und sagte, steht auf und fürchtet euch nicht. Und als sie aufblickten, sahen sie niemanden außer Jesus allein. Während sie den Berg hinabstiegen, gebot ihnen Jesus, erzählt niemandem von dem, was ihr gesehen habt, bis der Menschensohn von den Toten auferweckt ist. Evangelium unseres Herrn Jesus Christus.
1: Lob sei dir,
0: Liebe Dichter, Deliante, Nostra, Delicte.

0: Herr Jesus Christus, du hast deinen Jüngern deine verborgene Herrlichkeit geoffenbart. Dir, dem ewigen Gottessohn, bringen wir unsere Sorgen und Anliegen. Führe unseren heiligen Vater Papst Leo, unseren ernannten Bischof Christian und deine ganze Kirche durch das Dunkel der Zeit zum Licht der ewigen Vollendung. Herr Jesus Christus,
1: wir bitten dich,
0: erleuchte die Herzen der Verantwortlichen in Staat und Gesellschaft, dass sie für den Frieden auf dem weiten Erdenrund arbeiten. Wir empfehlen dir vor allem die Menschen im Heiligen Land, in der Ukraine und in Russland. Herr Jesus Christus,
1: wir bitten dich,
0: öffne die Herzen vieler junger Menschen, dass sie auf deinen Ruf hören, um dir im priesterlichen Dienst, im Ordenstand oder Diakonat zu dienen. Herr Jesus Christus,
1: wir bitten dich,
0: begleite unsere kranken und leidenden Menschen, vor allem jene, die in diesen Tagen operiert werden. Herr Jesus Christus,
1: wir bitten dich, erhöre uns.
0: Erhöre die Bitten und die Anliegen all unserer Pilger und Besucher in Maria Brünnlein, all jener, die über KTV und Radio Gloria mit uns beten. Herr Jesus Christus,
1: wir bitten dich,
0: geleite unsere Verstorbenen in das Licht deiner Herrlichkeit. Herr Jesus Christus,
1: wir bitten dich,
0: Herr Jesus Christus, du hast uns aus der Finsternis in dein wunderbares Licht berufen. Gib, dass wir uns als Kinder des Lichtes bewähren. Dir sei Ehre und Dank heute in alle Ewigkeit. Amen.

Betet, Brüder und Schwestern, das mein und euer Opfer, Gott dem allmächtigen Vater gefallen. Gott, unser Vater, sende über uns und diese Gaben das Licht deiner Herrlichkeit, das in deinem Sohn aufgestrahlt ist. Es vertreibe das Dunkel der Sünde und mache uns zu Kindern des Lichtes.

0: Lasset uns danken dem Herrn, unserem Gott.
1: Das ist würdig.
0: In Wahrheit ist es würdig und recht, dir, Herr, heiliger Vater, allmächtiger, ewiger Gott, immer und überall zu danken, durch unseren Herrn Jesus Christus. Denn er enthüllte auf dem Berg der Verklärung seine verborgene Herrlichkeit. Er ließ vor Auserwählten zeugen, seinen sterblichen Leib im Lichtglanz erstrahlen und gab den Jüngern die Kraft, das Ärgernis des Kreuzes zu tragen. So schenkte er der ganzen Kirche die Hoffnung, vereint mit ihrem Haupt die ewige Verklärung zu empfangen. Darum preisen wir deine Größe und vereinen uns mit den

Dich, gütiger Vater, bitten wir durch deinen Sohn, unseren Herrn Jesus Christus. Nimm diese heiligen, makellosen Opfergaben an und segne sie. Wir bringen sie dar, vor allem für deine heilige katholische Kirche, in Gemeinschaft mit deinem Diener, unserem Papst Leo, und mit allen, die Sorge tragen für den rechten katholischen und apostolischen Glauben. Schenke deiner Kirche Frieden und Einheit, behüte und leite sie auf der ganzen Erde. Gedenke deiner Diener und Dienerinnen, für die wir heute besonders beten und alle, die hier versammelt sind. Herr, du kennst ihren Glauben und ihre Hingabe. Für sie bringen wir dieses Opfer des Lobes dar und sie selber weihen es dir für sich und für alle, die ihnen verbunden sind, für ihre Erlösung und für ihre Hoffnung auf das unverlierbare Heil. Vor dich, den ewigen, lebendigen und wahren Gott, bringen sie ihre Gebete und Gaben. In Gemeinschaft mit der ganzen Kirche gedenken wir deine Heiligen. Wir ehren vor allem Maria, die glorreiche, allzeit jungfräuliche Mutter unseres Herrn und Gottes, Jesus Christus. Wir ehren ihren Bräutigam, den heiligen Josef, deine heiligen Apostel und Märtyrer Petrus und Paulus, Andreas und alle deine Heiligen. Blicke auf ihr heiliges Leben und Sterben und gewähre uns auf ihre Fürsprache in allem deine Hilfe und deinen Schutz. Nimm gnädig an, o Gott, diese Gaben deiner Diener und deiner ganzen Gemeinde. Ordne unsere Tage in deinem Frieden. Rette uns vor dem ewigen Verderben und nimm uns auf in die Schar deiner Erwählten. Schenke, o Gott, diesen Gaben Segen in Fülle und nimm sie zu eigen an. Mache sie uns zum wahren Opfer im Geiste, das dir wohlgefällt, zum Leib und Blut deines geliebten Sohnes, unseres Herrn Jesus Christus. Am Abend vor seinem Leiden nahm er das Brot in seine heiligen und ehrwürdigen Hände, erhob die Augen zum Himmel, zu dir, seinem Vater, dem allmächtigen Gott, sagte dir Lob und Dank, brach das Brot, reichte es seinen Jüngern und sprach: Nehmet und esset alle davon. Das ist mein Leib, der für euch hingegeben wird.

ebenso nahm er nach dem Mahl diesen erhabenen Kelch in seine heiligen und ehrwürdigen Hände, sagte dir Lob und Dank, reichte den Kelch seinen Jüngern und sprach: Nehmet und trinket alle daraus. Das ist der Kelch des neuen und ewigen Bundes, mein Blut, das für euch und für alle vergossen wird zur Vergebung der Sünden. Tut dies zu meinem Gedächtnis.

Heiliger Gott, dein heiliger Engel trage diese Opfergabe auf deinen himmlischen Altar vor deine göttliche Herrlichkeit. Und wenn wir durch unsere Teilnahme am Altar den heiligen Leib und das Blut deines Sohnes empfangen, erfülle uns mit aller Gnade und allem Segen des Himmels. Gedenke auch deiner Diener und Dienerinnen, die uns vorangegangen sind, bezeichnet mit dem Siegel des Glaubens und die nun ruhen in Frieden. Wir bitten dich, führe sie und alle, die in Christus entschlafen sind, in das Land der Verheißung, des Lichtes und des Friedens. Auch uns, deinen sündigen Dienern, die auf deine reiche Barmherzigkeit hoffen, gib Anteil und Gemeinschaft mit deinen heiligen Aposteln und Märtyrern, Johannes, Stephanus, Matthias, Barnabas und mit allen deinen Heiligen. Wäge nicht unser Verdienst, sondern schenke gnädig Verzeihung und gib uns mit ihnen das Erbe des Himmels. Darum bitten wir dich durch unseren Herrn Jesus Christus, denn durch ihn erschaffst du immerfort all diese guten Gaben, gibst ihnen Leben und Weihe und spendest sie uns. Durch ihn und mit ihm und in ihm ist dir, Gott allmächtiger Vater, in der Einheit des Heiligen Geistes,

Herr allmächtiger Vater von allem Bösen und gib Frieden in unseren Tagen. Komm uns zu Hilfe mit deinem Erbarmen und bewahre uns vor Verwirrung und Sünde, damit wir voll Zuversicht das Kommen unseres Erlösers, Jesus,

0: Jesus Christus, du hast zu deinen Aposteln gesagt, Frieden hinterlasse ich euch, meinen Frieden gebe ich euch. So bitten wir dich, schaue nicht auf unsere Sünden, sondern auf den Glauben deiner Kirche und schenke ihr nach deinem Willen Einheit und Frieden. Der Friede des Herrn sei alle Zeit mit euch.
1: Und mit deinem Geiste.
0: Komm ich der Körper ist jetzt an die Nächste, wo du bist, Jesus Christus.

Seht an Christus, das Lamm Gottes, das die Sünde der Welt hinwegnimmt. Herr, ich bin nicht würdig, dass du eingehst unter mein Dach, aber sprich nur ein Wort, so wird meine Seele gesund. Das ist mein geliebter

Jesus, ich glaube, dass du gegenwärtig bist im allerheiligsten Sakrament des Altares. Ich liebe dich über alles. Ich sehne mich nach dir von ganzem Herzen. Da ich dich jetzt nicht in der sakramentalen Gestalt empfangen kann, bitte ich dich, komm geistigerweise in mein Herz. O Jesus, ich bin sicher, dass du schon gekommen bist. Ich vereinige mich ganz mit dir, halte du mich fest und lass mich niemals von dir scheiden. Mein Jesus, ich liebe dich aus ganzem Herzen. Ich bereue es, dass ich so vielmal das Vergängliche deiner unendlichen Güte vorgezogen habe. Mit deiner Hilfe nehme ich mir fest vor, in Zukunft dich nicht mehr zu beleidigen. Und jetzt weihe ich mich ganz dir. Ich verzichte ohne Vorbehalt auf meinen eigenen Willen, auf mein Begehren, auf alles, was ich habe. Ich übergebe mich ganz dir. Von heute an darfst du mit mir und mit allem, was ich besitze, machen, was du willst. Ich suche ganz allein dich. Ich verlange nach nichts anderem als nach deiner heiligen Liebe, nach der Beharrlichkeit bis ans Ende und nach der vollkommenen Erfüllung deines heiligen Willens. Amen.

Lasset uns beten. Herr, unser Gott, in der Verklärung deines Sohnes wurde der Glanz seiner Gottheit offenbar. Lass uns durch den Empfang der himmlischen Speise seinem verherrlichten Leibe gleichgestaltet werden.

0: und schenke euch gedeihliches Wetter. Erhalte Blitz, Hagel und jedes Unheil von euch fern.
1: Amen.
0: Ihr segne die Felder, die Gärten und den Wald und schenke euch die Früchte.

0: Dankbarkeit und Freude gebrauche, was durch die Kräfte der Natur und die Mühe des Menschen gewachsen ist.
1: Amen.
0: Und der Segen des allmächtigen Gottes, des Vaters und des Sohnes und des Heiligen Geistes komme über euch und unser Land, über eure Arbeit und die Früchte der Erde und bleibe bei

Sere liebe Frau von Wemding. Sere liebe Frau von Wemding. Sere liebe Frau von Wemding. Unsere liebe Frau von Wemding, unsere Fürsprecherin, wende deine barmherzigen Augen zu uns.

Das ist die Heilige Messe. Wir haben sie übertragen über das KTV aus der Wallfahrtsbasilika Maria Bründlein bei Wemding. Zelebriert hat der Wallfahrtspriester Norbert Traub. Einen ganz herzlichen Dank.

Wir freuen uns, dass Sie Radio Gloria eingeschaltet haben, heute am Donnerstag, den 6. August 2026, in der 18. Woche vom Jahreskreis und am Fest Verklärung des Herrn. Herzlich begrüßt Sie Claudia Baumler und miteinander schauen wir jetzt, was das Tagesprogramm für Sie bereit hat. Am 10. übertragen wir live den Pastoralbesuch vom Heiligen Vater in Assisi, anlässlich 800 Jahre Franz von Assisi. Wir übertragen die Begegnung mit jungen Menschen und die Heilige Messe mit Papst Leo XIV. Voraussichtlich geht das Programm weiter am 11:45 mit dem Tagesevangelium. Am 12. grüßen wir unsere Mutter Gottes mit dem Angelusgebet. Am 11:45 Radio Vatikan Kurznachrichten. Am 1 aus dem Schatz von der Kirche. Am 1:15 im Kalenderblatt Verklärung des Herrn. Am 13:30 himmelwärts. Geistliche Sprossen für die Himmelsleiter. Am 2 Glaubensspiegel. Die Verklärung Jesu. Es redet zu uns Pfarrer Konrad Sterninger. Am 3 Gebetsstund. Wir beten den Barmherzigkeitsrosenkranz und die 7 Vater Unser. Und um 3:30 der Priester Rosenkranz. Am 4 Radio Vatikan Nachrichtenmagazin. Am 4:30 Glaubenskurs. Aus dem Benedikt, der 16. Forum vom Jahr 2026, hören wir Kurt Kardinal Koch über Am Anfang von allem die Freiheit. Am 5:30 im Kalenderblatt Verklärung des Herrn. Am 5:15 Radiolexikon mit Simon Dach. Festverklärung des Herrn. Am 6. Radio Vatikan Nachrichtenmagazin. Am 6:30 übertragen wir die Heilige Messe aus der Mariakirche Davos. Wir übertragen über das KTV. Am 7:30 ist unsere Kindersendung Kitz Ahoi. Kinder gehören heute vom Heiligen Alfons Maria von Liguori. Am 8. Best of Gloria. Verklärung des Herrn. Mit Dr. Margarete Eirich. Sie ist Theologin. Am 9. beten wir den Rosenkranz. Und am 9:45 komplett das Nachtgebet von der Kirche. 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

0: Papst Leo XIV. Schenkt während der Generalaudienz jeweils eine Katechese zu einem speziellen Thema. Und jetzt haben wir die Freude, dass wir so einer Katechese dürfen zuhören.
1: Cari fratelli e sorelle, buongiorno e benvenuti.
2: Liebe Brüder und Schwestern, guten Tag und herzlich willkommen.
1: Oggi proseguiamo il nostro approfondimento sulla Costituzione.
2: Wir setzen heute unsere Vertiefung der Konzilskonstitution Nomen Gentium, der dogmatischen Konstitution über die Kirche fort.
1: Nel primo capitolo, là dove si intende soprattutto rispondere
2: im ersten Kapitel, in dem vor allem die Frage beantwortet werden soll, was die Kirche ist, wird sie als eine komplexe Wirklichkeit beschrieben. Nun fragen wir uns, worin besteht diese Komplexität? Jemand könnte antworten, dass die Kirche komplex ist, weil sie kompliziert und daher schwer zu erklären ist. Jemand anderes könnte denken, dass ihre Komplexität daher rührt, dass sie eine Institution ist, die auf eine 2000-jährige Geschichte zurückblickt und sich in ihren Merkmalen von jeder anderen sozialen oder religiösen Vereinigung unterscheidet. Im Lateinischen bedeutet das Wort komplex jedoch eher die geordnete Vereinigung verschiedener Aspekte oder Dimensionen innerhalb derselben Realität. Aus diesem Grund kann Lumen Gentium behaupten, dass die Kirche ein gut strukturierter Organismus ist, in dem die menschliche und die göttliche Dimension ohne Trennung und ohne Vermischung miteinander bestehen. Die erste Dimension ist sofort erkennbar, da die Kirche eine Gemeinschaft von Männern und Frauen ist, die die Freude und die Mühen des Christseins mit ihren Vorzügen und Fehlern teilen, das Evangelium verkünden und Zeichen der Gegenwart Christi sind, der uns auf unserem Lebensweg begleitet. Doch dieser Aspekt, der sich auch in der institutionellen Organisation manifestiert, reicht nicht aus, um das wahre Wesen der Kirche zu beschreiben. Denn sie besitzt auch eine göttliche Dimension. Letztere besteht nicht in einer idealen Vollkommenheit oder einer spirituellen Überlegenheit ihrer Mitglieder, sondern in der Tatsache, dass die Kirche aus dem Liebesplan Gottes für die Menschheit hervorgeht, der in Christus verwirklicht wurde. Die Kirche ist daher zugleich irdische Gemeinschaft und mystischer Leib Christi, sichtbare Versammlung und spirituelles Geheimnis, in der Geschichte gegenwärtige Realität und zum Himmel pilgerndes Volk. Die menschliche und die göttliche Dimension ergänzen sich harmonisch, ohne dass sich die eine über die andere stellt. So lebt die Kirche in diesem Paradox. Sie ist eine zugleich menschliche und göttliche Realität, die den sündigen Menschen aufnimmt und ihn zu Gott führt. Um diese kirchliche Verfasstheit zu erhellen, verweist Lumen Gentium auf das Leben Christi. Denn wer Jesus auf den Straßen Palästinas begegnete, erlebte seine Menschlichkeit, seine Augen, seine Hände, den Klang seiner Stimme. Wer sich entschloss, ihm zu folgen, wurde gerade durch die Erfahrung seines gastfreundschaftlichen Blicks, durch die Berührung seiner segnenden Hände, durch seine Worte der Befreiung und Heilung dazu bewegt. Gleichzeitig öffneten sich die Jünger jedoch, indem sie diesem Mann folgten, der Begegnung mit Gott. Denn das Fleisch Christi, sein Antlitz, seine Gesten und seine Worte offenbaren auf sichtbare Weise den unsichtbaren Gott. Im Licht der Realität Jesu können wir nun zur Kirche zurückkehren. Wenn wir sie aus der Nähe betrachten, entdecken wir eine menschliche Dimension, die aus konkreten Menschen besteht, die manchmal die Schönheit des Evangeliums offenbaren und manchmal wie alle anderen auch Schwierigkeiten haben und Fehler machen. Dennoch offenbaren sich gerade durch die Mitglieder und ihre begrenzten irdischen Seiten die Gegenwart Christi und sein Heilswirken. Wie Benedikt XVI. Sagte, gibt es keinen Widerspruch zwischen Evangelium und Institution. Vielmehr dienen die Strukturen der Kirche gerade der Verwirklichung und Konkretisierung des Evangeliums in unserer Zeit. Es gibt keine ideale und reine Kirche, die von der Erde getrennt ist, sondern nur die eine Kirche Christi, die in der Geschichte verkörpert ist. In questo consiste la santità della Chiesa. Nel fatto che Cristo la abita. Darin besteht die Heiligkeit der Kirche, in der Tatsache, dass Christus in ihr wohnt und sich durch die Kleinheit und Schwäche ihrer Mitglieder weiterhin hingibt. Wenn wir dieses immerwährende Wunder betrachten, das in ihr geschieht, verstehen wir die Methode Gottes. Er macht sich durch die Schwäche der Geschöpfe sichtbar und offenbart sich und wirkt weiterhin. Per questo Papa Francesco in Evangelii Gaudium esorta tutti. Deshalb fordert Papst Franziskus in Evangelii Gaudium alle auf, zu lernen, die Sandalen vor dem heiligen Boden des anderen auszuziehen. Das befähigt uns auch heute noch, die Kirche aufzubauen, nicht nur durch die Organisation ihrer sichtbaren Formen, sondern durch den Aufbau jenes geistlichen Gebäudes, das der Leib Christi ist, durch die Gemeinschaft und die Nächstenliebe untereinander. Die Liebe bringt nämlich ständig die Gegenwart des Auferstandenen hervor. Möge der Himmel wollen, so sagt der heilige Augustinus, dass alle nur auf die Liebe achten, denn sie allein besiegt alle Dinge, und ohne sie sind alle Dinge nichts wert. Wo immer sie sich befindet, zieht sie alles zu sich. Nun folgt das gemeinsame Vaterunser, gesungen auf Latein, und der Segen des Heiligen Vaters.

0: Der Herr sei mit euch.
1: Sit nomen Domini benedictum.
0: Der Name des Herrn sei gepriesen.
1: Adiutorium nostrum in nomine Domini.
0: Unsere Hilfe ist im Namen des Herrn.
1: Benedicat vos omnipotens Deus.
0: So segne euch der allmächtige Gott, der Vater, der Sohn und der Heilige Geist.
2: Ganz einen herzlichen Dank, Papst Leo, für die Worte an uns. Und danke auch am Radio Vatikan, dass uns das möglich macht.

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Jetzt gehen wir miteinander live nach Assisi. Und wir sind auch dabei am Pastoralbesuch vom Heiligen Vater zu der 800 Jahrfeier Franz von Assisi. Jetzt übertragen wir die Begegnung mit den jungen Menschen und die Heilige Messe mit Papst Leo XIV. Wir freuen uns drauf und schalten jetzt um.

Laudetur Jesus Christus. Herzlich willkommen, liebe Zuschauer, liebe Hörer, zu dieser Live-Übertragung von Radio Vatikan für Vatikan Media. Papst Leo ist heute zu einer Kurzvisite nach Assisi gereist. Anlass des Pastoralbesuchs in Umbrien ist der 800. Todestag des heiligen Franz von Assisi, den wir 2026 begehen. Heute Vormittag hat Papst Leo bereits am Jugendtreffen in der Heimat des heiligen Franziskus teilgenommen und dabei Fragen junger Menschen beantwortet. Und nun sind wir dabei, wenn der Papst in der Basilika Santa Maria degli Angeli mit den jungen Menschen eine heilige Messe feiern wird. Am Mikrofon begrüßt Sie dazu sehr herzlich Silvia Kritzenberger. Mein Gruß geht an alle, die über unsere Partnersender mit dabei sind. EWTN und KTV, das Kölner Domradio, Radio Horeb, Nova Radio Bern und die Radio Maria Familie. Ganz herzlich heiße ich natürlich auch alle willkommen, die über unsere Webseite, Facebook-Apps und YouTube zugeschaltet sind.

Wir hören hier das Lobpreislied Vive der charismatischen Bewegung Rinnovamento dello Spirito. Der Herr ist die Freude seines Volkes, denn seine Herrschaft ist sanft und voller Güte. Er hat den Tod besiegt und uns befreit. Er ist der Weg, das Leben und die Wahrheit, singt der Chor.

0: La pace sia con voi.
1: Brüder und Schwestern, als Pilger aus ganz Europa in diesem Land, von dem der Ruf zum Frieden ausgeht, feiern wir gemeinsam das Geheimnis der Verklärung des Herrn. Wir betrachten das Licht des göttlichen Lebens, das sich in Christus offenbart und in der Schönheit der Kirche erstrahlt, die in seiner Liebe versammelt ist. Zu Beginn dieser Feier rufen wir die Barmherzigkeit Gottes an, Quelle der Versöhnung und der Gemeinschaft. Das Schuldbekenntnis und die Bitte um Vergebung.

0: Dio onnipotente abbia misericordia di noi. Perdoni i nostri peccati, ci conduca alla vita eterna.
1: Der allmächtige Gott erbarme sich unser, lasse uns die Sünden nach und führe uns zum ewigen Leben. Das Kyrie.

0: Das Tagesgebet. Allmächtiger Gott, bei der Verklärung deines eingeborenen Sohnes hast du durch das Zeugnis der Väter die Geheimnisse unseres Glaubens bekräftigt. Du hast uns gezeigt, was wir erhoffen dürfen, wenn unsere Annahme an Kindesstatt sich einmal vollendet. Hilf uns, auf das Wort deines Sohnes zu hören, damit wir Anteil erhalten an seiner Herrlichkeit.
1: Diventiamo coeredi della sua gloria. Egli è Dio e vive e regna con te nell'unità dello Spirito Santo.
0: Darum bitten wir durch Jesus Christus. Wir hören jetzt die erste Lesung aus dem zweiten Brief des Apostels Paulus, Petrus, Kapitel 1, Verse 16. Bis 19, wie gesagt, aus dem zweiten Petrusbrief.
2: Di San Pietro Apostolo. Carissimi, vi abbiamo fatto conoscere.
0: Wir sind nicht klug ausgedachten Geschichten gefolgt, als wir euch die machtvolle Ankunft unseres Herrn Jesus Christus kundtaten, sondern wir waren Augenzeugen seiner Macht und Größe. Denn er hat von Gott, dem Vater, Ehre und Herrlichkeit empfangen, als eine Stimme von erhabener Herrlichkeit an ihn erging. Das ist mein geliebter Sohn, an dem ich Wohlgefallen gefunden habe. Diese Stimme, die vom Himmel kam, haben wir gehört, als wir mit ihm auf dem heiligen Berg waren. Dadurch ist das Wort der Propheten für uns noch sicherer geworden, und ihr tut gut daran, es zu beachten, wie ein Licht, das an einem finsteren Ort scheint, bis der Tag anbricht und der Morgenstern aufgeht in euren Herzen.

Er heißt König, es juble die Erde, freuen sollen sich die vielen Inseln. Rings um ihn her sind Wolken und Dunkel, Gerechtigkeit und Recht sind die Stützen seines Thrones.

Berge schmelzen wie Wachs vor dem Herrn, vor dem Angesicht des Herrn der ganzen Erde. Seine Gerechtigkeit verkünden die Himmel, seine Herrlichkeit schauen alle Völker.

0: Wir hören nun die Verkündigung des Evangeliums aus dem Heiligen Evangelium nach Matthäus, Kapitel 17, Verse 1 bis 9.
1: In quel tempo Gesù prese con sé Pietro, Giacomo e Giovanni, suo fratello, e li condusse in disparte su un alto monte.
0: In jenen Tagen nahm Jesus Petrus, Jakobus und dessen Bruder Johannes beiseite und führte sie auf einen hohen Berg. Und er wurde vor ihren Augen verwandelt. Sein Gesicht leuchtete wie die Sonne, und seine Kleider wurden blendend weiß wie das Licht. Da erschienen plötzlich vor ihren Augen Mose und Elia und redeten mit Jesus.
1: Signore, è bello per noi essere qui.
0: Und Petrus sagte zu ihm: Herr, es ist gut, dass wir hier sind. Wenn du willst, werde ich hier drei Hütten bauen: eine für dich, eine für Mose und eine für Elia. Noch während er redete, warf eine leuchtende Wolke ihren Schatten auf sie. Und aus der Wolke rief eine Stimme: Das ist mein geliebter Sohn, an dem ich Gefallen gefunden habe. Auf ihn sollt ihr hören.
1: All'udire ciò, i discepoli caddero con la faccia a terra.
0: Als die Jünger das hörten, bekamen sie große Angst und warfen sich mit dem Gesicht zu Boden. Da trat Jesus zu ihnen, fasste sie an und sagte: Steht auf, habt keine Angst. Und als sie aufblickten, sahen sie nur noch Jesus. Während sie den Berg hinabstiegen, gebot ihnen Jesus: Erzählt niemand von dem, was ihr gesehen habt, bis der Menschensohn von den Toten auferstanden ist.

0: Ja, und wir hören jetzt die Predigt von Papst Leo hier in Santa Maria degli Angeli in Assisi.
1: Carissimi fratelli e sorelle, carissimi giovani.
0: Liebe Brüder und Schwestern, liebe Jugendliche, das Fest der Verklärung, das wir gerade feiern, ist ein Wunder des Lichts, das uns hilft, unsere Begegnung zu vertiefen. Eine Begegnung, die so voller Freude ist, aber auch reich an Fragen rund um die Gegenwart und die Zukunft. In der Erzählung des Evangeliums finden wir den Kontrast zwischen Schatten und Licht, Stille und Worten, Staunen und Unverständnis. Wir befinden uns in Assisi, einer Stadt, zu der seit Jahrhunderten viele Pilger unterwegs sind. Heute auch wir. Denn hier lässt alles erahnen, dass unser Leben eine neue Gestalt annehmen, Licht ausstrahlen und die Welt heilen kann. Hier hat die Verklärung von Franziskus, von Clara und später von tausenden anderer junger Menschen begonnen. Sie haben das Evangelium sine glossa, wir würden sagen ohne Abstriche, angenommen und das Leben Jesu hat in ihnen von Neuem begonnen. Wir sind hierher gekommen, um zu verstehen, wohin die Geschichte führt und wohin wir selbst gehen. Im Evangelium sehen wir, dass man einen Sinn finden und einen Weg erkennen kann. Wie Petrus, Jakobus und Johannes werden wir ein wenig beiseite genommen und Jesus ist bei uns. Darauf kommt es an, auf seine Gegenwart. Auf dem Berg betrachten die Apostel Jesus, der sich auf seine eigene Zukunft ausrichtet. Diesbezüglich gab es unter ihnen Missverständnisse. 6 Tage zuvor hatte Petrus dem Meister vorgehalten, dass er offen vom Kreuz sprach. Er erwartete Herrlichkeit für den Messias und vielleicht auch für sich selbst, ohne Widerstände und Risiken einzukalkulieren, vor allem aber ohne sich zu fragen, was Herrlichkeit eigentlich ist. Nun, bei der Verklärung Jesu offenbart sich Gott selbst in seiner Herrlichkeit, die das Aussehen einer Wolke hat, die schützt und umhüllt. Er weist auf den Sohn hin und lädt ein, ihm zuzuhören. Wir entdecken den Weg des Lebens, indem wir ihm gemeinsam nachfolgen. Seine Schönheit zeigt sich in neuer Gestalt, in beispielloser Intensität, so sehr, dass Petrus die Zeit anhalten und diese Vision ausdehnen möchte. Großzügig bietet er an, 3 Hütten zu bauen, gleichsam um das Gespräch zwischen Jesus, Mose und Elia weitergehen zu sehen. Stattdessen müssen wir in dieses Gespräch eintreten. Wir dürfen nicht nur Zuschauer bleiben. Wir sind nämlich dazu berufen, die Heilige Schrift zusammen mit dem Meister zu lesen, unsere Zeit zu deuten und Entscheidungen zu treffen, indem wir seinem Weg folgen. Wir sind hier, um Resignation und Angst zu überwinden, um Zweifel zu beheben, die uns ebenso beschäftigen, wie sie die Apostel beschäftigten. Jesus ruft uns dazu auf, ins Gespräch mit seiner Geschichte zu treten, um neue Seiten der Geschichte zu schreiben. Wenn wir hören, sein Gesicht leuchtete wie die Sonne und seine Kleider wurden weiß wie das Licht, dann denken wir an den Ostermorgen, als ein Engel des Herrn den Stein wegrollte, der das Grab verschloss und die Botschaft von der Auferstehung verkündete. Sein Aussehen war wie ein Blitz und sein Gewand weiß wie Schnee. Es ist das Licht eines neuen Tages, auf den wir uns ausrichten, während um uns herum und manchmal auch in uns noch Dunkelheit herrscht. Wir sehen dessen Morgendämmerung in den kanonisierten Heiligen wie dem heiligen Franziskus und der heiligen Clara, sowie in einer Unzahl von Brüdern und Schwestern, die dem Bösen mit dem Guten antworten. Wir sind nicht allein. In diesen Tagen habt ihr dies erfahren. Ihr seid einander begegnet und habt einander zugehört, wobei ihr vom Gewirr sich überlagernder und widersprechender Stimmen zur Kunst des Gesprächs übergegangen seid. Heute betrachten wir Jesus, der gerade während des Gesprächs mit dem Vater, mit denen, die ihm vorausgegangen sind, Mose und Elia, und mit seinen Zeitgenossen, den Jüngern, verklärt wird. Die Kirche ist dazu da, uns in diese Dynamik des Zuhörens und Entscheidens zu führen, in der wir verstehen, für wen wir leben und wie wir leben sollen. Sie ist die Gemeinschaft, in der wir lernen, die Stimme Gottes zu erkennen, die niemals einfach mit unseren eigenen Ansichten übereinstimmt, so wie jenen Gehorsam gegenüber dem Heiligen Geist zu wagen, der all diejenigen mutig und kreativ werden ließ, die sich bereit erklärt haben, Jesus nachzufolgen. Wir entstellen uns selbst, wenn wir uns von ihm und von den anderen trennen. In den Bindungen, die uns nähren und zum Leben rufen, werden wir hingegen verklärt. Die franziskanische Spiritualität, in der ihr unterwiesen worden seid, gehört zu denjenigen, die am meisten darauf achten, die grundlegenden Beziehungen zu Gott und zu all seinen Geschöpfen wiederherzustellen. Eine Harmonie, die es heute mehr denn je zu bewahren und zu pflegen gilt. In diesem Sinne habe ich zu Beginn meiner ersten Enzyklika darauf hingewiesen, jede Generation erbt die Aufgabe, die eigene Zeit zu gestalten, damit die Geschichte zu einem Ort reifen kann, an dem die Würde jedes Menschen gewahrt, Gerechtigkeit gefördert und Geschwisterlichkeit ermöglicht wird. Doch jeder Epoche droht die Gefahr, dass die Welt unmenschlich und ungerechter wird. Wo die Menschheit riskiert, ihr wahres Gesicht zu verlieren, da erheben wir Christen unseren Blick zu dem Gott, der Mensch geworden ist. In dem Wissen, dass sich nur im Geheimnis des fleischgewordenen Wortes das Geheimnis des Menschen wahrhaft aufklärt. Diese großartige Menschheit wird in Jesus Christus zum Weg, zur Wahrheit und zum Leben und eröffnet jedem von uns den Weg zur Erfüllung.
1: Cari amici, la ragione per cui San Francesco.
0: Liebe Freunde, der Grund, warum uns der heilige Franziskus auch 800 Jahre nach seinem Tod weiterhin fasziniert, liegt in jener großartigen Menschlichkeit, die ihn dazu veranlasste, die bereits eingeschlagenen Wege zu verlassen, um einen neuen Pfad einschlagen zu können, der mit dem Weg Jesu besser übereinstimmte. Auch in einer Stadt wie Assisi, die bereits seit Jahrhunderten christlich war, erschien dies revolutionär. Die Entscheidung von Clara war dagegen noch beeindruckender. Eine junge Frau, die wie Franziskus sein wollte, die als Frau so frei leben wollte wie diese Brüder. Das ist die Kraft des Christentums, jene seines Beginns und seiner zahlreichen Neuanfänge. Nun, liebe Jugendliche, heute suchen Europa und die ganze Welt in euch neue Heilige. Wagt es, an das Wort des Evangeliums zu glauben. Werdet mit der Freiheit Jesu Christi menschlich. Nehmt die Armut als Schwester an. Der Titel eures Treffens, Go, ist ein Auftrag, eine Aussendung auf Wege, für die wir keine Landkarten haben. Denn sie eröffnen sich, wenn wir auf unser Herz hören, wenn wir dem Heiligen Geist gehorchen und wenn wir dem Auferstandenen folgen, wohin er uns vorausgehen wollte. Go, geht, besser noch, lasst uns gehen. Let's go. an die Ränder, wo die Ungerechtigkeit und Überheblichkeit einiger weniger, die Würde und Träume vieler von allzu vielen Söhnen und Töchtern Gottes verweigern. Papst Franziskus hat sich vom Poverello von Assisi inspirieren lassen und uns vor der Versuchung gewarnt, Christen zu sein, die einen sicheren Abstand zu den Wundmalen des Herrn halten. Jesus aber will, dass wir mit dem menschlichen Elend in Berührung kommen, dass wir mit dem leidenden Leib der anderen in Berührung kommen. Er hofft, dass wir darauf verzichten, unsere persönlichen oder gemeinschaftlichen Zuflüchte zu suchen, die uns erlauben, gegenüber dem Kern des menschlichen Leids auf Distanz zu bleiben. Vielleicht werden wir nicht verstanden, nicht einmal von unserer Familie, so wie es dem heiligen Franziskus erging. Sich der Kultur der Macht zu entziehen und die Mauern einzureißen, die Menschen voneinander trennen, bedeutet jedoch niemals, die eigene Familie, Stadt oder Tradition zu verraten, sondern sie von ihren Einbildungen zu befreien, von Feinden, die aus Angst und Unwissenheit erfunden worden sind, von Gewalt, mit der man seine eigene kleine Ordnung einer Wirklichkeit aufzwingen möchte, die uns von allen Seiten übersteigt. Auf Gott zu vertrauen bedeutet, wie Franziskus und Clara, eine Welt voller Brüder und Schwestern wieder zu entdecken, die es wertzuschätzen und denen es zu dienen gilt, nicht aber auszubeuten und zu beherrschen. Es ist keine Welt, die zu verteidigen, sondern eine, die zu umarmen ist. Liebe Jugendliche, verschreibt euch der Zivilisation der Liebe, deren Triebe ihr in so vielen Beispielen der Selbstlosigkeit begegnet seid und die unzähligen Friedensstifter nach dem Bild Christi verklärt, die sich auch heute inmitten der tragischen Szenarien des Todes für das Leben einsetzen. Bündelt die besten Kräfte eurer großartigen Menschheit, Studium, Fachkenntnisse, Arbeit, Freundschaften, Liebe, Gebet und lebt die Vision des Franziskus heute auf unterschiedliche Weisen weiter. Ich denke, dass euch das Gebet, das ihm oft zugeschrieben wird, am Herzen liegt. Ein Text aus dem vergangenen Jahrhundert. Herr, mach mich zu einem Werkzeug deines Friedens, dass ich liebe, wo man hasst, dass ich verzeihe, wo man beleidigt, dass ich verbinde, wo Streit ist, dass ich die Wahrheit sage, wo Irrtum ist, dass ich Glauben bringe, wo Zweifel droht, dass ich Hoffnung wecke, wo Verzweiflung quält, dass ich Licht entzünde, wo Finsternis regiert, dass ich Freude bringe, wo der Kummer wohnt. Dies ist, wohin wir gehen sollen. Go, vor allem aber, wie wir unterwegs sein sollen. Herr, lass mich trachten, nicht, dass ich getröstet werde, sondern dass ich tröste. Nicht, dass ich verstanden werde, sondern dass ich verstehe. Nicht, dass ich geliebt werde, sondern dass ich liebe. Denn wer sich hingibt, der empfängt. Wer sich selbst vergisst, der findet. Wer verzeiht, dem wird verziehen. Und wer stirbt, der erwacht zum ewigen Leben.
1: Cari amici, possano questi giorni ad Assisi.
0: Liebe Freunde, diese Tage in Assisi mögen sich tief in euer Gedächtnis einprägen und möge eure Rückkehr nach Hause in die verschiedenen Länder Europas, in die ihr reisen werdet, wie der Abstieg von Petrus, Jakobus und Johannes vom hohen Berg der Verklärung sein. Eine besinnliche Rückkehr, die offen ist für die Zukunft und in der ihr euch mit und für Jesus Christus einsetzt. Er vertraut auf euch, er zählt auf euch und er bleibt bei euch.

0: Ja, kaum ein Heiliger hat eine solche Anerkennung gefunden wie Franz von Assisi. Er folgte Jesus Christus bedingungslos nach und hatte ein besonderes Verhältnis zur Schöpfung. Vielseitig und beliebt ist er als Patron der Armen, Blinden, Lahmen, Strafgefangenen, Sozialarbeiter und Schiffbrüchigen. Außerdem dient er als Vermittler zwischen den unterschiedlichen Religionen. Papst Johannes Paul II. Erklärte ihn 1980 zudem zum Patron des Umweltschutzes und der Ökologie im selben Jahr, als in Deutschland die Grünen auf der politischen Landschaft erschienen. Franziskus Gedenktag, der 4. Oktober, wird weltweit außerdem als Tierschutztag begangen. Sein Lebensthema war die bedingungslose Nachfolge Christi. Arm wollte er es dem armen Christus gleichtun.
1: Fratelli e sorelle, qui San Francesco ha testimoniato il Vangelo di Cristo.
0: Brüder und Schwestern, hier hat der heilige Franziskus das Evangelium Christi bezeugt und von hier aus ist er für immer in das ewige Leben bei Gott eingegangen. Gestärkt durch das Wort Gottes, das in uns Licht geworden ist, erheben wir unser gemeinsames Gebet zum Vater. Die Fürbitten.
2: For the Church.
0: Für die Kirche, dass sie verwandelt durch das Licht ihres Herrn und unter der pastoralen Leitung unseres Papstes Leo immer und überall Zeugnis gebe für das Gebot der Liebe.

Für die Jugendlichen Europas, dass sie erleuchtet vom Licht der Wahrheit und beseelt von der gemeinsamen Sehnsucht nach Frieden, die Samen des Guten zum Wachsen bringen, die in das Herz der Menschheit gesät sind.

Für alle, die gesellschaftliche und politische Verantwortung tragen, dass sie erfüllt von der Vision der Stadt Gottes und offen für die Sehnsucht vieler Völker nach Geschwisterlichkeit am Aufbau einer gerechten und solidarischen Gesellschaft mitwirken.

Für alle, die den digitalen Wandel mitgestalten, dass es ihnen erleuchtet von der wahren Schönheit des Menschen und unter Wahrung der Würde jedes Einzelnen gelingen möge, die Beziehungen von aller Ungleichheit und Durchsichtigkeit und Übergriffigkeit zu befreien.

Für uns alle, die wir hier versammelt sind, dass wir gestärkt durch die Erfahrung des einander Zuhörens und des Dialogs und geeint durch die Teilhabe an dem einen Brot nach dem Vorbild des heiligen Franziskus in der Einfachheit leben, die uns das Evangelium ans Herz legt. O Gott, barmherziger Vater, auf dem Berg hast du die Jünger die Herrlichkeit deines menschgewordenen Sohnes schauen lassen. Erhöre unser vertrauensvolles Gebet und lass das Wort vom Kreuz, das in uns widerhallt, unser Denken und Handeln erleuchten und uns bereit machen, in geschwisterlicher Liebe das, was wir haben, mit anderen zu teilen. Darum bitten wir durch Christus, unseren Herrn. Auf den Wortgottesdienst folgt nun die Eucharistiefeier. Dabei wird das dritte Hochgebet verwendet.

Gaben werden nun dem Papst gebracht und wir sind nun eingeladen, auch das, was uns bewegt, unsere Freuden und unsere Sorgen in diese Feier mit hineinzunehmen und auf den Altar zu legen, damit uns der Herr seine Gnade schenken kann.

meine Schritte, du sanftes Licht. Ich muss den weiten Weg nicht sehen, ein Schritt nur reicht. Der erste Schritt, führ mich voran, du sanftes Licht. Ich suchte einst nach Sicherheit, vergiss, was hinter mir liegt. Wenn deine Liebe bei mir bleibt, führst du mich heim, du sanftes Licht.

0: Pregate, fratelli e sorelle, perché questa nostra famiglia radunata dallo Spirito Santo nel nome di Cristo possa offrire il sacrificio gradito a Dio, Padre Onnipotente.
1: Der Herr nehme das Opfer an aus deinen Händen zum Lob und Ruhme seines Namens, zum Segen für uns und seine ganze heilige Kirche. Das Gabengebet. Gott, unser Vater, sende über uns und diese Gaben das Licht deiner Herrlichkeit, das in deinem Sohn aufgestrahlt ist. Es vertreibe das Dunkel der Sünde und mache uns zu Kindern des Lichts. Darum bitten wir durch Christus, unseren Herrn.
0: Il Signore sia con voi. In alto i nostri cuori. Rendiamo grazie al Signore nostro Dio.
1: In Wahrheit ist es würdig und recht, dir, Herr, heiliger Vater, allmächtiger, ewiger Gott, immer und überall zu danken durch unseren Herrn Jesus Christus. Denn er enthüllte auf dem Berg der Verklärung seine verborgene Herrlichkeit. Er ließ vor auserwählten Zeugen seinen sterblichen Leib im Lichtglanz erstrahlen und gab den Jüngern die Kraft, das Ärgernis des Kreuzes zu tragen. So schenkte er der ganzen Kirche die Hoffnung, vereint mit ihrem Haupt die ewige Verklärung zu empfangen.
0: Chiesa della gloria che rifulse in lui suo capo.
1: Darum preisen wir deine Größe und vereinen uns mit den Chören der Engel zum Hochgesang von deiner göttlichen Herrlichkeit. Heilig.

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1: Nach dem dritten Hochgebet sind wir nun eingeladen zum Vater Unser.

0: Libera ci, o Signore, da tutti i mali. 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
1: Erlöse uns, Herr allmächtiger Vater, von allem Bösen und gib Frieden in unseren Tagen. Komm uns zu Hilfe mit deinem Erbarmen und bewahre uns vor Verwirrung und Sünde, damit wir voll Zuversicht das Kommen unseres Erlösers, Jesus Christus, erwarten. Deinen Tod, o Herr, verkünden wir und deine Auferstehung preisen wir, bis du kommst in Herrlichkeit.

0: 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Non guardare ai nostri peccati, ma alla fede della tua Chiesa e dona le unità e pace secondo la tua volontà, tu che vivi e regni nei secoli dei secoli. La pace del Signore sia sempre con voi.
1: Der Friedensgruß.
2: Scambiatevi il dono della pace.
1: Und nun sind die Anwesenden hier gerufen, den Friedensgruß auszutauschen. Herr, mach mich zum Werkzeug deines Friedens, ist ja der Beginn eines bekannten Friedensgebets, das Franz von Assisi zugeschrieben wird.

0: Ecco l'agnello di Dio, ecco colui che toglie i peccati del mondo. Beati gli invitati alla cena dell'agnello.
1: Herr, ich bin nicht würdig, dass du eingehst unter mein Dach, aber sprich nur ein Wort, so wird meine Seele gesund.

An seinem Lebensende hat Franz von Assisi seinen Gesang der Geschöpfe, den Sonnengesang, gedichtet, als er schwer krank in San Damiano bei Assisi lag. Er ruft darin den Menschen zum Lobpreis Gottes auf, zusammen mit, durch und für seine Geschöpfe. Gelobt seist du, mein Herr, mit allen deinen Geschöpfen, zumal dem Herrn Bruder Sonne, welcher der Tag ist und durch den du uns leuchtest. Und schön ist er und strahlend mit großem Glanz, von dir, Höchster, ein Sinnbild. Gelobt seist du, mein Herr, durch Schwester Mond und die Sterne. Am Himmel hast du sie gebildet, klar und kostbar und schön. Gelobt seist du, mein Herr, durch Bruderwind und durch Luft und Wolken und heiteres und jegliches Wetter, durch das du deinen Geschöpfen Unterhalt gibst. Gelobt seist du, mein Herr, durch Schwester Wasser, gar nützlich ist es und demütig und kostbar und keusch. Gelobt seist du, mein Herr, durch Bruder Feuer, durch das du die Nacht erleuchtest, und schön ist es und fröhlich und kraftvoll und stark.

Chor singt nun Laudate Omnes Gentes, eines der bekanntesten meditativen Lieder der Communauté de Thésée. Lob singt, ihr Völker alle, Lob singt und preist den Herrn, Lob singt, ihr Völker alle, Lob singt.

Freude ohne Ende, die Liebe kommt zu uns. Kreuz, Sinn des ganzen Kosmos, Heil, das reiche Frucht hervorbringt. Die Toten stehen auf, die Kranken werden geheilt. Licht, Leben, heilender Balsam, Herr.

0: Gelobt seist du, mein Herr, für unsere Schwester Mutter Erde, die uns erhält und lenkt und vielfältige Früchte hervorbringt mit bunten Blumen und Kräutern, heißt es im Sonnengesang weiter. Gelobt seist du, mein Herr, für jene, die verzeihen um deiner Liebe willen und Krankheit ertragen und Not, selig die ausharren in Frieden, denn du Höchster wirst sie einst krönen. Gelobt seist du, mein Herr, für unsere Schwester, den leiblichen Tod kein lebender Mensch kann ihm entrinnen.
1: Preghiamo. Das
0: Schlussgebet, Herr unser Gott, in der Verklärung deines Sohnes wurde der Glanz seiner Gottheit offenbar. Lass uns durch den Empfang der himmlischen Speise seinem verherrlichten Leib gleichgestaltet werden. Darum bitten wir durch ihn, Christus, unseren Herrn.

Nun hören wir noch ein Dankeswort eines jugendlichen Teilnehmers an diesem Treffen hier in Assisi. Heiliger Vater, ich bin Franziskus und mit großer Freude möchte ich Ihnen im Namen aller hier versammelten Jugendlichen unseren aufrichtigen und tief empfundenen Dank aussprechen.

0: Grazie per aver accolto il nostro.
1: Danke, dass Sie unserer Einladung gefolgt sind, heute hier in der Basilika Santa Maria degli Angeli bei uns zu sein und dieser Feier vorzustehen. Ihre Anwesenheit ist für uns viel mehr als nur ein Besuch. Sie ist eine Umarmung, die jeden von uns erreicht und ein sichtbares Zeichen dafür, dass der Nachfolger Petri an der Seite des Volkes Gottes geht und dessen Hoffnungen und Mühen teilt. In diesen Tagen haben wir gemeinsam gebetet, Zeugnisse des Glaubens gehört und Freundschaften geschlossen. Dabei haben wir uns vom Evangelium und vom Zeugnis des heiligen Franziskus ansprechen lassen, der gerade hier in der Pozzuncola gelernt hat, sein ganzes Leben zu einer umfassenden Antwort auf die Liebe Gottes zu machen. All das hat heute in Ihrer Gegenwart seine Erfüllung gefunden, heiliger Vater. Wir jungen Menschen brauchen glaubwürdige Zeugen, Menschen, die uns Christus nicht nur mit Worten, sondern mit ihrem Leben bezeugen. Ihre Stimme ermutigt uns, keine Angst davor zu haben, das Gute zu wählen und darauf zu vertrauen, dass das Evangelium auch heute das Herz des Menschen verwandeln kann. Heiliger Vater, ein Wort, das Ihren Dienst begleitet, hat unsere Herzen in diesen Tagen besonders erfüllt. In dem einen sind wir eins. Wir jungen Menschen kennen die Erfahrung der Zerrissenheit und die Angst vor der Einsamkeit. Sie erinnern uns daran, dass unsere Einheit nicht aus dem erwächst, was wir gemeinsam haben, sondern aus einer Person, Jesus Christus. In ihm ist niemand ein Fremder, ist keiner ausgeschlossen. Für den heiligen Franziskus war genau das die Erfahrung wahrer Geschwisterlichkeit, sich als echte Brüder und Schwestern zu fühlen, nicht aus Zufall, sondern weil wir Kinder desselben Vaters sind. Das nehmen wir aus Assisi mit nach Hause. Hier haben wir erfahren dürfen, dass Jesus uns zusammenhält und dass wir nicht allein sind. Hier, um den Nachfolger Petri versammelt zu sein, hat uns das auf eindrucksvolle Weise vor Augen geführt. Wir versprechen Ihnen, auch weiter für Sie zu beten, damit Sie die Kirche mit Weisheit und Liebe leiten können. Doch heute bitten wir Sie auch um ein Geschenk, um das, worum Kinder Ihren Vater bitten. Vergessen Sie nicht, für uns zu beten. Beten Sie darum, dass uns der Mut nicht fehlt, Christus zu wählen, dass wir seine Stimme im Lärm der Welt zu erkennen vermögen und dass unserer Jugend ein Leben erwächst, das sich anderen schenkt. Danke, heiliger Vater, dass Sie uns heute spüren lassen, was es heißt, Kirche zu sein. Danke, dass Sie heute hier in Assisi, im Haus Mariens, bei uns jungen Menschen sind. Danke, dass Sie in unserer Mitte sind. Möge Sie das Gebet des heiligen Franziskus allezeit begleiten, damit Sie für die ganze Kirche ein leuchtendes Zeichen des Glaubens, der Hoffnung und der Liebe sind. Danke, heiliger Vater. Ja, das war ein abschließendes Dankeswort, das Francesco eben im Namen seiner Altersgenossen hier an Papst Leo gerichtet hat.

0: Ja, und nach dem üblichen Geschenkeaustausch nun der Schlusssegen und die Entlassung.
1: Il Signore.

Ja, wie einst im Jahr 1221, als sich tausende Franziskaner um den heiligen Franz von Assisi versammelten, ist die Stadt nun erneut zum Treffpunkt einer großen franziskanischen Gemeinschaft geworden. Einem Ort, an dem Menschen aus zahlreichen Ländern den Geist der Brüderlichkeit erleben können, den Franz von Assisi seinem Orden vermittelt hat.

und hier mitten in der Kirche von Assisi befindet sich die Porzunkula-Kapelle, der Ort, an dem Franz von Assisi am 3. Oktober 1226 verstorben ist, allerdings nicht, ohne vorher noch den berühmten Sonnengesang.

0: Und wir hören hier den Hymnus zum 800. Todestag des Heimgangs des Franz von Assisi. Francesco fuoco d'amor crocifisso.
1: Das ist die direkte Übertragung vom Pastoralbesuch vom Heiligen Vater in Assisi zu 800 Jahre vier Franz von Assisi. Er ist den jungen Menschen begegnet und hat die Heilige Messe gefeiert. Ganz ein herzlicher Dank. Die Übertragung haben wir übernehmen über Radio Vatikan Deutsch.

Liebe Hörerinnen und Hörer von Radio Gloria, am heutigen Fest Verklärung des Herrn begrüße ich Sie ganz herzlich zur Evangeliumsbetrachtung. Der Text ist genommen aus dem Matthäusevangelium, Kapitel 17, Vers 1 bis 9. In jener Zeit nahm Jesus Petrus, Jakobus und dessen Bruder Johannes beiseite und führte sie auf einen hohen Berg. Und er wurde vor ihren Augen verwandelt. Sein Gesicht leuchtete wie die Sonne, und seine Kleider wurden blendend weiß wie das Licht. Da erschien plötzlich vor ihren Augen Mose und Elia und redeten mit Jesus. Und Petrus sagte zu ihm: Herr, es ist gut, dass wir hier sind. Wenn du willst, werde ich hier drei Hütten bauen, eine für dich, eine für Mose und eine für Elia. Noch während er redete, warf eine leuchtende Wolke ihren Schatten auf sie, und aus der Wolke rief eine Stimme: Das ist mein geliebter Sohn, an dem ich Gefallen gefunden habe, auf ihn sollt ihr hören. Als die Jünger das hörten, bekamen sie große Angst und warfen sich mit dem Gesicht zu Boden. Da trat Jesus zu ihnen, fasste sie an und sagte: Steht auf, habt keine Angst. Und als sie aufblickten, sahen sie nur noch Jesus. Während sie den Berg hinabstiegen, gebot ihnen Jesus: Erzählt niemand von dem, was ihr gesehen habt, bis der Menschensohn von den Toten auferstanden ist. Evangelium unseres Herrn Jesus Christus. Lob sei dir, Christus.

Liebe Mitchristen, Jesus, er wird vor seinen Jüngern verklärt. Er hat dieses strahlend weiße Kleid, wie ein helles Licht leuchtet dieses Kleid. Und vom Himmel kommt diese Stimme, die für uns auch sehr wichtig ist. Das ist mein geliebter Sohn, an dem ich Wohlgefallen gefunden habe. Auf ihn sollt ihr hören. Auf Christus sollen wir hören, sagt der Vater im Himmel auf seinen Sohn. Und so hat der Vater im Himmel uns den wahren Schlüssel gegeben, den wahren Schlüssel zu unserer eigenen Verklärung, nämlich der Gehorsam zum Wort Gottes. Denn so nehmen wir den Geist und das Leben Gottes auf, und in Christus werden wir zu einem neuen Abbild Gottes. Und das geschieht genau, indem wir sein Wort befolgen, indem wir auf ihn hören, auf ihn, den guten Hirten. Gott Vater sagt, das ist mein geliebter Sohn, an dem ich Wohlgefallen gefunden habe. Und vielleicht hat er dort schon in Christus, in seinem geliebten Sohn, alle seine geliebten Söhne und Töchter gesehen, welche durch den Gehorsam ganz in Christus hineingenommen wurden, welche sich ganz mit Christus, mit diesem seinem leuchtend weißen Gewand, verbunden haben durch die Taufe und durch die ständige Erneuerung dieser Taufgelübde im täglichen Leben. Und natürlich auch, indem sie die Sakramente empfangen haben, die Sakramente der Verzeihung, der Versöhnung, das Sakrament der Firmung, das Sakrament der Eucharistie, das Gebet, das tägliche Betrachten des Wortes Gottes und so vieles mehr. Was uns immer wieder hindert, ganz auf Christus zu hören, ganz von ihm durchdrungen zu werden, das ist die Sünde, das sind die Begierden dieser Welt, die uns hindern, auf ihn zuzugehen, die uns vielmehr auf uns selber zurückwerfen, die uns lähmen für Christus, für sein Wort, für seinen Weg. Und so wollen wir heute Christus bitten, dass er uns helfen möge, dass er uns beistehen möge, diesen Weg des Gehorsams zu gehen, ihm ganz zu vertrauen und alles auf ihn auszurichten, all unsere Gedanken, Worte und Werke. Und dazu wollen wir den Segen Gottes erbitten. Der Herr sei mit euch und mit deinem Geiste. Es segne und behüte euch der allmächtige und barmherzige Gott, der Vater und der Sohn und der Heilige Geist. Amen.

0: Liebe Hörerinnen und Hörer von Radio Gloria, am Telefon begrüßen wir ganz herzlich Dekan Matthias Rey. Und zusammen mit ihm grüßen wir unsere Mutter Gottes mit dem Angelusgebet.
1: Der Engel des Herrn brachte Maria die Botschaft.
0: Und sie empfing vom Heiligen Geist.
1: Gegrüßt seist du, Maria, voll der Gnade, der Herr ist mit dir. Du bist gebenedeit unter den Frauen und gebenedeit ist die Frucht deines Leibes, Jesus.
0: Heilige Maria, Mutter Gottes, bitte für uns Sünder, jetzt und in der Stunde unseres Todes. Amen.
1: Maria sprach, ich bin die Magd des Herrn.
0: Mir geschehe nach deinem Wort.
1: Gegrüßt seist du, Maria, voll der Gnade, der Herr ist mit dir. Du bist gebenedeit unter den Frauen und gebenedeit ist die Frucht deines Leibes, Jesus.
0: Heilige Maria, Mutter Gottes, bitte für uns Sünder, jetzt und in der Stunde unseres Todes. Amen.
1: Und das Wort ist Fleisch geworden.
0: Und hat unter uns gewohnt.
1: Gegrüßt seist du, Maria, voll der Gnade, der Herr ist mit dir. Du bist gebenedeit unter den Frauen und gebenedeit ist die Frucht deines Leibes, Jesus.
0: Heilige Maria, Mutter Gottes, bitte für uns Sünder, jetzt und in der Stunde unseres Todes. Amen.
1: Bitte für uns, heilige Gottesgebärerin.
0: Auf dass wir würdig werden der Verheißungen Christi.
1: Wir bitten dich, o Herr, gieße deine Gnade in unsere Herzen ein. Durch die Botschaft des Engels haben wir die Menschwerdung Christi, deines Sohnes, erkannt. Führe uns durch sein Leiden und Kreuz zur glorreichen Auferstehung. Darum bitten wir durch ihn, Christus, unseren Herrn.
0: Amen.
1: Herr, gib den armen Seelen die ewige Ruhe.
0: Und das ewige Licht leuchte ihnen.
1: Lass sie ruhen in Frieden.
0: Amen.
1: Warten wir noch für unseren Papst. Vater unser im Himmel, geheiligt werde dein Name, dein Reich komme, dein Wille geschehe wie im Himmel so auf Erden.
0: Unser tägliches Brot gib uns heute und vergib uns unsere Schuld, wie auch wir vergeben unseren Schuldigern. Und führe uns nicht in Versuchung, sondern erlöse uns von dem Bösen.
1: Gegrüßt seist du, Maria, voll der Gnade, der Herr ist mit dir. Du bist gebenedeit unter den Frauen und gebenedeit ist die Frucht deines Leibes, Jesus.
0: Heilige Maria, Mutter Gottes, bitte für uns Sünder, jetzt und in der Stunde unseres Todes. Amen.
1: Ehre sei dem Vater und dem Sohn und dem Heiligen Geist.
0: Wie im Anfang, so auch jetzt und alle Zeit und in Ewigkeit. Amen.

0: Hörerinnen, liebe Hörer, jeder Mensch hat ja seine Stärken und seine Schwächen. Und bei den Schwächen kann es ja auch vorkommen, dass man wirklich auch halt immer wieder sündigt in ähnlichen Angelegenheiten. Und da ist einmal ein Mann zu einem Wüstenvater gegangen und hat sich da beklagt, er bemühe sich so sehr und er fällt einfach immer wieder in gleichen Fehler zurück. Das können ja verschiedene Sachen sein. Das kann sein, dass man sich ärgert, dass jemand vielleicht die schlechte Gewohnheit hat zum Fluchen. Jemand anderes tut vielleicht immer wieder Selbstverwirrung machen. Jemand anderes hat vielleicht irgendein Problem mit einem Mitmensch, wo er immer wieder aneinander geraten und so weiter. Also Schwächen, wo man Sünden, wo man eigentlich nicht will, aber wo man immer wieder drin rutscht. Und da hat dann der Wüstenvater sehr nützliche Übung gegeben. Und zwar folgendes. Also es ist ja psychologisch eigentlich wie die Angst, oder? Dass man wieder in gleichen Fällen reingeht. Und dann, wenn dann die Versuchung wieder kommt oder wieder irgendein Moment ist, wo man wieder in den Fällen reingehen kann, dann ist eigentlich die Gefahr umso grösser, dass man wieder fällt. Weil ja die Angst tut dann das noch verstärken, weil der Mensch hat ja ein Unbewusstsein und in dem Unbewusstsein tun sich auch nur Bilder festhalten. Also wenn ein negatives Bild drin ist, dann zieht das genauso an wie ein positives Bild. Also so wie ein Teufelkreis, wo man da reingeraten kann. Jetzt, der Rat ist folgendermaßen: Man tut sich so einen Moment, wo man in die Sünde hineinfällt, kurz vorstellen. Und dann tut man sich vorstellen, wie man den Moment überwindet. Also zum Beispiel, dass man jetzt irgendwie beim Autofahren jemanden verwünscht und flucht, dass man den tut segnen. He? Sagt Herr Signin. Ich tue mir das vorstellen, möglichst konkret. Also möglichst eine Situation, wo vielleicht heute noch könnte eintreffen. Und dann, und jetzt kommt der eigentliche Teil von der Übung, stelle ich mir vor, wie ich mich nachher fühle, wenn ich die Situation überwunden habe. Also vielleicht ist es ja auch schon gelungen, dass ich nicht in die Schwäche hineingefallen bin, die ich habe. Also und dann, wie ich mich nachher fühle. Und das Gefühl ist ja dann ein Frieden mit mir selber, Frieden mit Gott, vielleicht auch sogar ein Gefühl von der Dankbarkeit und so weiter. Und das Gefühl dann wie auskosten. So wie voraus auskosten in den Gedanken. Und dann passiert Folgendes, dann gibt es wie eine Umkehr in unserem Denken. Also dass ich nicht mehr Angst habe vor der nächsten Versuchung, sondern dass ich warte auf die nächste Versuchung. Und wenn dann der Fall eintrifft, sagen, wow, jetzt ist der Moment, wo ich kann das gute Gefühl erreichen. Also man hat dann sozusagen wie ein Nahziel. Und dann, ja, und dann, wenn man es erreicht, dann tut man das auskosten geniessen. Wenn man halt wieder reintrampelt in den Fehler, wo man daran arbeitet, dann sagt man, ja, jetzt warte ich halt wieder aufs nächste Mal. Also Barmherzigkeit Gottes ist ja nicht nur, dass er uns Sünden vergibt, sondern dass er uns immer wieder in die gleichen Situationen kommen lässt, um dann eben die Gnade können packen. Für Menschen, die regelmäßig dichten, ist das sehr eine gute Übung. Man soll auch nicht daran verzweifeln, wenn man immer wieder, wie man so sagt, die gleichen Sachen dichtet. Sollen wir froh sein, dass man nicht plötzlich anfängt zu stellen und morden, also dass man nicht plötzlich Schwächen hat, die man nicht hat. Also das ist normal, dass ein Mensch immer am gleichen Ort seine Schwächen hat. Also das ist wie eine Straße, eine Bergstraße, da kommen die Steine immer am gleichen Ort oben runter. Das ist dann selten, dass plötzlich ein Stein aus dem Nichts rauskommt an einem Ort, wo noch nie einer oben runtergekommen ist. Also das ist ganz normal. Das sind dann nicht die gleichen Sünden, sondern gleichartige Sünden, wo man dann halt wieder wegräumen muss, dass der Weg zu Gott wieder frei ist. Also einerseits nicht daran verzweifeln und andererseits beharrlich daran arbeiten. Und die Übung ist wirklich eine Übung, die kann dann mit der Zeit zum Ziel führen. Und es kann vielleicht sein, dass mir dann dreimal gelingt und wieder einmal nicht. Und das ist normal, dass ich nicht von 0 auf 100 Erfolg kann haben, aber dass ich dann immer wieder einen kleinen Erfolg habe und dann mit der Zeit dann vielleicht aus dieser Gewohnheit, aus diesen Gewohnheitssünden, wo jeder von uns irgendwo mitträgt, dass ich dort langsam mich daraus heraus schaffe. Vielleicht noch kurz einen Satz, dass man so ein bisschen schwimmt im Leben, dass man Sachen halt nicht so kann regeln, Wohlfühlen, wie man sich vornimmt. Und ich sage immer, solange man schwimmt, geht man nicht unter. Also schlimmer ist die Menschen, die sagen, ich wüsste nicht, was beichten, und dann irgendwie ihre Gewohnheiten gar nicht merken. Also schlechte Gewohnheiten, man sagt dann so dem, im Fachjargon, die normative Kraft des Faktischen. Also in unserer Gesellschaft erleben wir es ja sehr stark, oder? Dass zum Beispiel Frauen Kinder abtreiben. Und dann zuerst wird das nicht mehr bestraft und nachher wird das Gesetz sich regelt und dann schlussendlich tut man das Gesetz der Gewohnheiten, der gesellschaftlichen Gewohnheiten anpassen. Und das ist natürlich der allerschlechteste Weg. Also das ist der Weg, der wirklich dann gerade überabführt, wie man sich dann gar nicht mehr bemüht. Man schwimmt gar nicht mehr. Man geht einfach unter und man sagt, ja nun, das ist halt jetzt, das gehört zu mir und das schaffe ich nicht anders. Das ist nicht der geistliche Weg. Also der geistliche Weg kann durchaus sein, dass man ein Leben lang kämpft, irgendeine besondere Schwäche nie besiegt und trotzdem führt man ein geistliches Leben. Man schwimmt und geht nicht unter. Und Gott sieht unsere Nöte, Gott sieht unsere Schwächen und er kommt auch mit seiner Barmherzigkeit entgegen. So möchte ich Ihnen das Sagen geben, dass Sie schlechte Gewohnheiten können überwinden, sofern es ihrer Demut dient, sofern es dem Willen Gottes entspricht, oder dass sie auch damit können umgehen und so auf dem Weg von Gott bleiben. Der Herr sei mit euch.
1: Und mit deinem Geiste.
0: Es segne euch der allmächtige Gott, der Vater und der Sohn und der Heilige Geist.
1: Amen. Ganz einen herzlichen Dank, der Karl Matthias Rey, fürs Beten vom Angelus, sein priesterlicher Segen und für die ermutigenden Ratschläge, die er uns gegeben hat. Was sollen wir machen, wenn wir immer in die gleichen Schwächen und Sünden fallen? Herzlichen Dank. Ja, wir wollen schwimmen und über Wasser bleiben.

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1: Dann heißt sie Anne Breckel. Papst Leo besucht im November Uruguay, Argentinien und Peru. Der Vatikan bestätigte die Lateinamerika-Reise vom 6. bis 17. November an diesem Mittwoch offiziell. Ziele des Besuchs, der auf Einladung der Staatsoberhäupter und der Ortskirchen stattfindet, sind Montevideo, Paysandú und Florida in Uruguay, vom 8. bis 11. November in Argentinien, Buenos Aires, Córdoba und Luján, sowie in Peru vom 11. bis 17. November Lima, Chiclayo, Cusco und Pucallpa. Das konkrete Reiseprogramm wird später mitgeteilt. Nach der sommerlichen Unterbrechung im Juli hat Papst Leo die Reihe seiner wöchentlichen Generalaudienzen wieder aufgenommen. Wegen der sommerlichen Temperaturen in Rom fand die Zusammenkunft mit rund 5000 Gläubigen im kühleren Petersdom statt.
2: Bereits am vorangegangenen Sonntag hatte das Kirchenoberhaupt das Mittagsgebet wieder vom Fenster des Apostolischen Palastes ausgeleitet, nachdem es im Vormonat teils in Castel Gandolfo abgehalten worden war. In seiner Katechese setzte der Papst die Betrachtung der Liturgiekonstitution Sacrosanctum Concilium des Zweiten Vatikanischen Konzils fort und widmete sich der kirchlichen Dimension des Gebets. Er wies darauf hin, dass in einer stark von Effizienz und Konsumdenken geprägten Gesellschaft das Gebet oft fälschlicherweise als nutzlos wahrgenommen oder mit einer psychologischen Technik zur Steigerung des persönlichen Wohlbefindens verwechselt werde. Das Beten sei jedoch eine grundlegende Dimension des Menschseins und ein Ort der Begegnung zwischen Gott und den Menschen. Dazu sagte der Papst:
3: Nel nostro tempo, nei contesti dominati dalla mentalità efficientistica e consumistica.
2: In unserer Zeit, in der Effizienzdenken und Konsumdenken vorherrschen, mag das Gebet als etwas Nutzloses oder Lächerliches erscheinen. In einer Welt, in der Wissenschaft und Technik vorgeben, alle Antworten zu geben, kann das Beten wie eine Form der Realitätsflucht erscheinen. Zudem wird das Gebet selbst in vielen christlichen Familien nicht mehr weitergegeben, während zahlreiche Menschen Gefahr laufen, es mit einer Technik unter vielen zu verwechseln. Eine Technik psychologischer Natur, die auf das persönliche Wohlbefinden abzielt. Das Gebet hingegen verdient es als grundlegende Dimension unseres Menschseins, in seiner Wahrheit wiederentdeckt zu werden.
3: Merita di essere riscoperta nella sua verità.
2: Unter Bezugnahme auf Papst Paul VI. Und den heiligen Augustinus hob Papst Leo XIV. Hervor, dass die Liturgie und insbesondere das Stundengebet im Verbund mit der Eucharistie den Alltag der Gläubigen heiligen. Die regelmäßigen Gebetszeiten am Morgen, Mittag, Abend und in der Nacht spendeten Kraft sowie Hoffnung und dienten als tragendes Element im Leben der Kirche. Das Stundengebet heiligt, verbunden mit der Eucharistie, deren Licht es fortstrahlt, die Zeit unseres Alltags. Jede Stunde ist ein Akt der Hoffnung. Während unserer irdischen Pilgerreise wachen wir und erwarten gemeinsam mit der ganzen Kirche die glorreiche Wiederkunft des Herrn.
3: Il ritorno glorioso del Signore.
2: Für Radio Vatikan, Mario Galgano.
1: Christen gewinnen Glaubwürdigkeit nicht allein dadurch, dass sie dieselbe Lehre bekennen, sondern vor allem durch ihr Zeugnis, dass Versöhnung in einer zerrissenen Welt möglich ist. Das sagte der Papst in einer Botschaft an die Kolumbusritter, eine der größten katholischen Laienorganisationen der Welt. Sie tagen noch bis Donnerstag in Denver.
4: Dear friends, I am pleased to greet all of you who are attending the 144th Supreme Convention of the Knights of Columbus.
5: Papst Leo XIV. Würdigte in seiner Videobotschaft vom Donnerstagabend, römische Zeit, die soziale Ausrichtung der Organisation. Zur jährlichen Versammlung unter dem Motto »In dem einen sind wir eins«, übrigens auch der Wahlspruch von Leo XIV., an die Mitglieder der Vereinigung hob der Papst Einheit und Wohltätigkeit als Tugenden hervor, die dem Einsatz der Kolumbusritter zugrunde liegen. Das katholische Kirchenoberhaupt erinnerte aber auch daran, dass die Einheit, um die Jesus im Johannesevangelium gebetet habe, kein Selbstläufer sei, sondern durch einen ehrlichen und demütigen Dialog immer wieder neu gepflegt werden muss.
4: In this regard,
5: In diesem Zusammenhang ermutige ich Sie alle, weiterhin Zeugnis von jener Eintracht zu geben, die Jesus sich so sehr für ihre Familien, ihre Pfarrgemeinden und die weiteren Gemeinschaften wünscht, in denen sie leben und wirken. In einer Zeit, die allzu oft von Spaltung und scharfer Rhetorik geprägt ist, braucht es dringend Propheten der Harmonie, die Brücken bauen und sich bemühen, gegensätzliche Positionen, wo immer möglich, miteinander zu versöhnen. Bekannt sind die Knights of Columbus vor allem für ihr umfangreiches karitatives Engagement. Gegründet wurden sie 1882 in New Haven im US-Bundesstaat Connecticut vom 2020 selig gesprochenen Priester Michael McGivney. Werke der Nächstenliebe nannte der Papst als zweite Tugend. Wohltätigkeit könnte oft ein Weg sein, die Einheit zu fördern, so der Papst. Gelebte Nächstenliebe lindere nicht nur menschliche Not, sondern stärke auch Geschwisterlichkeit und Gemeinschaft.
4: As many of you have likely experienced,
5: wie viele von Ihnen wahrscheinlich erfahren haben, entsteht, wenn wir auf Menschen in Not zugehen, um ihnen zu helfen, häufig eine gewisse Eintracht zwischen denen, die geben und denen, die empfangen, ebenso wie unter denen, die gemeinsam daran arbeiten, ihren Brüdern und Schwestern beizustehen. So wird die Nächstenliebe nicht nur zu einer Antwort auf menschliches Leid, sondern auch zu einem kraftvollen Mittel, Geschwisterlichkeit zu fördern und die Gemeinschaft zu stärken, die das Herz des christlichen Lebens bildet. Heute zählen die Columbus-Ritter fast 2,2 Millionen Mitglieder in mehr als einem Dutzend Ländern. Sie engagieren sich etwa in der Katastrophenhilfe, für Priesterseminare und Berufungen sowie für zahlreiche soziale Projekte in den Diözesen. Auch den Heiligen Stuhl unterstützen sie seit Jahrzehnten großzügig finanziell und fördern zahlreiche kirchliche Initiativen weltweit. Für ihren anhaltenden Einsatz sprach der Papst den Mitgliedern der Vereinigung seinen Dank aus und vertraute die aktuellen Beratungen zur 144. Supreme Convention im US-amerikanischen Denver der Fürsprache Mariens, der Mutter der Kirche und des seligen Michael McGivney an.
4: I entrust to the intercession of Mary, Mother of the Church, and to that of blessed Michael McGivney.
5: Für Radio Vatikan, Stefanie Stahlhofen.
1: Es folgen Nachrichten. Schweiz. Die Caritas hat sich gegen die vom Parlament in der Wintersession 2025 beschlossene Revision des Kriegsmaterialgesetzes ausgesprochen und ihre Unterstützung für das dagegen ergriffene Referendum angekündigt. Nach Einschätzung des Hilfswerks erleichterte die Gesetzesänderung den Export sowie die Weitergabe von Rüstungsgütern und erhöht das Risiko, dass Schweizer Kriegsmaterial in bewaffneten Konflikten oder unter Unrechtsregimen zum Einsatz kommt. USA. Zwei US-amerikanische Bischöfe haben angesichts verschärfter Durchsetzungsmaßnahmen im Land die Würde von Einwanderern betont und Reformen des Einwanderungssystems gefordert. Bischof Robert Gruss aus der Diözese Saginaw in Michigan verwies auf die historische Rolle der USA als Aufnahmeland für Verfolgte. Er erkannte zwar die Rechtmäßigkeit der Abschiebung von Straftätern an, hinterfragte jedoch die Ausweisung von Personen, die seit Jahren einen positiven Beitrag zur Gesellschaft leisten. Eine gerechte Gesellschaft dürfe Festnahmen und Deportationen nicht ohne rechtsstaatliche Vertretung oder unter Verletzung von Grundbedürfnissen zulassen. Er sprach sich für Maßnahmen aus, die sowohl die nationale Sicherheit wahren, als auch die Rechte der Arbeitsmigranten schützen. Erzbischof Gustavo García Silla von San Antonio beschrieb die Folgen der aktuellen Politik für die Betroffenen und berichtete von zunehmender Angst unter Migranten, die aus Furcht vor Festnahmen Wohnungen nicht mehr verließen, Arztbesuche vermieden und kirchlichen Zusammenkünften fernblieben. Unter Berufung auf parlamentarische Berichte verwies er zudem auf Vorwürfe bezüglich mangelhafter Bedingungen in Haftzentren. Guatemala. Zum Abschluss seiner Reise in dem lateinamerikanischen Land hat Kardinalstaatssekretär Pietro Parolin am 4. August einen Gottesdienst im Heiligtum der ewigen Anbetung in Mixco gefeiert. In seiner Predigt rief der Kardinal dazu auf, die Grundlagen des priesterlichen Dienstes angesichts von Säkularisierung und beruflicher Ermüdung neu zu festigen. Er warnte davor, die seelsorgerische Arbeit auf die Organisation von Projekten und Treffen zu reduzieren. Die Wirksamkeit des pastoralen Handelns erwachse aus dem persönlichen Gebet, der Eucharistie sowie der Ausspendung der Sakramente insbesondere der Versöhnung. Die Glaubwürdigkeit des Priesteramtes hänge stärker von gelebter Heiligkeit und Transparenz ab als von organisatorischer Effizienz. Nach Beendigung des Programms in Guatemala, das auch das 90-jährige Bestehen der diplomatischen Beziehungen zwischen beiden Staaten würdigte, reiste der Kardinal nach Mexiko weiter, wo Treffen mit Regierungsvertretern sowie eine Messe in der Basilika von Guadalupe vorgesehen sind.

0: Sie hören jetzt aus dem Tagebuch von der Schweizer Heiligen, der Schwester Maria Bernarda Büttler. Das Buch hat herausgegeben der emeritierte Pfarrer aus Keusch. Die Sprecherin ist Nicole Meru.
1: Wie heißt du, mein Engel? Die heiligen Engel sind der Widerschein der Herrlichkeit Gottes, seiner Klarheit, seiner Hoheit, seiner Kraft und Eindeutigkeit. Darum immer wieder das »Fürchtet euch nicht« in der Bibel, wenn Engel erscheinen. Dieser strahlenden Klarheit steht nun auch Maria Bernarda gegenüber. Sie führt weiter aus. Nun fühlte ich mich angeregt zu fragen, »Wie heißt du, mein Engel?« Und ich bekam zur Antwort, »Mein Name heißt Kraft. Mein Antlitz heißt Flamme. Du verstehst das nicht, aber dein Seelenführer erkennt daraus den Namen.« Maria Bernarda stellt nie aus Neugierde Rückfragen. In seltenen Fällen geschieht es, wie hier, dass sie innerlich dazu gedrängt wird und gar nicht anders kann. Am folgenden Tag kommt es wieder zu einer solchen geistigen Begegnung und der Engel sagt zu ihr, »Die Weise, wie du betest und bittest, ist von Gott, doch unterbreite immer alles deinem Seelenführer und sei ihm bis ins Kleinste gehorsam in allem, was er dir erlaubt oder verbietet, in allem, was deine Seelenleitung betrifft. Deiner von Gott gesetzten Oberin und Mutter sei mit derselben Treue gehorsam in allem. Nichts kann die Echtheit eines übernatürlichen Geschehens deutlicher ausweisen, als ein solcher Hinweis, alles dem Gehorsam zu unterstellen. Nun wird alles wieder ganz menschlich, wenn Maria Bernarda berichtet, »Nun war ich etwas ermüdet und sagte, »Mein guter Engel, ich möchte etwas schlafen.« Und er sagte, »Ja, in einem Weilchen wirst du einschlummern.« Von diesem heiligen hohen Engel merkt dann Maria Bernarda noch an, »Dieser Engel kam mir groß vor, wie in eine majestätische Macht gehört.«

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1: Gedanke von Toni Pirino Gaglione vom 19. April 2024. Die Sakramente der Taufe und der Eucharistie sind Quell der Gnade für das ewige Leben.

Wir freuen uns, dass Sie Radio Gloria eingeschaltet haben, heute am Donnerstag, den 6. August 2026, in der 18. Woche vom Jahreskreis und am Fest Verklärung des Herrn. Herzlich begrüßt Sie Claudia Baumler und miteinander schauen wir jetzt, was das Tagesprogramm für Sie bereit hat. Am 1 aus dem Schatz der Kirche. Am 4. im Kalenderblatt Verklärung des Herrn. Am 13:30 himmelwärts. Geistliche Sprossen für die Himmelsleiter. Am 2 Glaubensspiegel. Die Verklärung Jesu. Es redt zu uns Pfarrer Konrad Sterninger. Am 3 Gebetsstund. Wir beten den Barmherzigkeitsrosenkranz und die 7 Vater Unser. Und am 3:30 den Priesterrosenkranz. Am 4 Radio Vatikan Nachrichtenmagazin. Am 4:30 Glaubenskurs. Aus dem Benedikt, der 16. Forum vom Jahr 2026, hören wir Kurt Kardinal Koch über Am Anfang von allem die Freiheit. Am 5:30 im Kalenderblatt Verklärung des Herrn. Am 5:15 Radiolexikon mit Simon Dach. Fest Verklärung des Herrn. Am 6. Radio Vatikan Nachrichtenmagazin. Am 6:30 übertragen wir die Heilige Messe aus der Mariakirche Tavos. Wir übertragen über das KTV. Am 7:30 ist unsere Kindersendung Kids Ahoi. Kinder hören heute vom Heiligen Alfons Maria von Liguori. Am 8. Best of Gloria. Verklärung des Herrn. Mit Dr. Margarete Eirich. Sie ist Theologin. Am 9. beten wir den Rosenkranz und am 9:45 komplett das Nachtgebet der Kirche. Ab der 10. bis am 6. ist das Nachtprogramm für Sie aufgeschaltet. 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
2: Sie hören den Gedanken vom Pfarrer Daniel Bühlmann.
3: Liebe Zuhörerinnen und Zuhörer, Sie kennen sicherlich alle das Sprichwort, wo Menschen sind, da menschelt es. Und zu unserem Menschsein, wir leben ja in Beziehungen, sei es in der Familie, in einer Partnerschaft, aber auch Beziehungen auf Gemeindeebene, im Staat, in der Kirche, in der Pfarrei, in Gruppierungen. Da gibt es leider immer wieder Streit und Unfriede. Und das gehört dazu. Das Evangelium, da sagt uns Jesus, wenn dir einfällt, also wenn du deine Opfergabe zum Altar bringst und dir dabei einfällt, dass dein Bruder etwas gegen dich hat, so lass deine Gabe dort vor dem Altar liegen, geh und versöhne dich zuerst mit deinem Bruder, dann komm und opfere deine Gabe. In der Kirche, aber auch in den klösterlichen Gemeinschaften, da hat sich diese Tradition der Correctio Fraterna, der brüderlichen Zurechtweisung, entwickelt. Das ist eine Einübung, die dort in diesen Gemeinschaften, aber auch in den Priesterseminaren eingeübt wird. Wo Menschen zusammenleben, da gibt es Spannungen und da gibt es Unstimmigkeiten. Da kommen wir nicht drum herum. Das gehört zum Alltag. Die Correctio Fraterna, sie gibt dann aber die Möglichkeit, in einem Zweiergespräch diese Unstimmigkeiten, die unser Zusammenleben belasten, aus dem Weg zu räumen. Der emeritierte Papst Benedikt XVI. Er hat die Correctio Fraterna sogar mal als ein Werk der Barmherzigkeit bezeichnet. Es geht nicht darum, den anderen Menschen quasi niederzudrücken, schlecht zu machen oder auch auszugrenzen, sondern es geht darum zu schauen, dort, wo eine Spannung entsteht, da braucht es immer zwei. Und zu schauen, warum kommt es zu dieser Spannung. Und dann ist es diese Aufgabe, dieser eben Correctio Fraterna, diese Spannungen zu lösen. Es fällt einem oft schwer, die eigenen Fehler zu sehen, weil wir die Fehler nur beim anderen sehen. Die brüderliche Zurechtweisung hingegen, die will nicht verurteilen, sondern sie will mit liebenden Augen einen anderen auf seine Fehler und Schuldigkeiten hinweisen, aber auch seine eigenen Fehler und Schuldigkeiten auch anschauen, die dann das Zusammenleben erheblich belasten. Dazu gibt es einige Regeln, die eingehalten werden müssen. Es bedarf aber auch der eigenen Bereitschaft, sich auf Korrekturen durch einen anderen einzulassen. Im heutigen Evangelium, diesen Satz, den ich Ihnen vorhin vorgetragen habe, ruft dazu auf, bevor man seine Gabe auf den Altar legt, Frieden mit seinem Bruder zu schließen. Manchmal gelingt es einem, manchmal ist es einfach. Aber auf der anderen Seite ist es auch schwierig. Man muss nämlich aufpassen, dass wenn einen solchen Frieden geschlossen werden soll, beruht es auf Ehrlichkeit. Nicht jedes schöne Lächeln beinhaltet Ehrlichkeit. Es gibt auch ein heuchlerisches Lächeln, wo man etwas vorspielt. In einer solchen Situation ist es wahrscheinlich besser zu sagen, ich nehme Abstand von dir, weil ein solcher Friede schlussendlich nichts bringt. Aber dort, wo der Wille da ist zur Versöhnung, dort, wo der Wille da ist, diese Unstimmigkeiten aus dem Raum zu nehmen, dann soll das gemacht werden. Es ist für uns Christen grundsätzlich richtig und wichtig, immer wieder zu Frieden und Versöhnung bereit zu sein. Und das aus dem Weg zu räumen, was stört, aber auch belastet. Möge Gottes Hilfe uns auf diesem Weg begleiten, dass wir zu solchen Menschen werden, die versöhnend, heilend wirken, dort, wo es Spannungen gibt, in den Familien, im Alltag, aber auch in der Kirche oder in den Pfarreien. Bitten wir hier um den Beistand Gottes. Der Herr sei mit euch.
2: Und mit deinem Geiste.
3: Es segne, es behüte und es stärke euch auf all euren Wegen, der liebende und der barmherzige Gott, der Vater und der Sohn und der Heilige Geist.
2: Amen. Das war ein Gedanke vom Pfarrer Daniel Bühlmann.

6. August, Fest der Verklärung Jesu. Das Fest der Verklärung Jesu Christi erinnert an die im Matthäus-Evangelium berichtete Verwandlung Jesu auf einem hohen Berg. Sein Angesicht leuchtete wie die Sonne, seine Kleider aber wurden weiß wie Licht. Jesus und den ihn begleiteten Petrus, Jakobus und Johannes erschienen Mose und Elia. Aus den Wolken sprach eine Stimme: Siehe, das ist mein geliebter Sohn, an dem ich Wohlgefallen gefunden habe. Seit Cyril von Jerusalem wird der Berg Tabor als Berg der Verklärung betrachtet. Der armenische Bischof Gregor Arscharuni berichtete im 7. Jahrhundert, Gregor der Erleuchter habe dieses Fest Anfang des 4. Jahrhunderts eingesetzt, anstelle eines heidnischen Festes. Die armenische Kirche feiert das Fest am 7. Sonntag nach Trinitas als eines ihrer Hauptfeste. Ebenso ist es eines der wichtigsten Feste in der syrisch-orthodoxen Kirche. Die orthodoxen Kirchen feiern am 6. August die Verklärung, in der sich die Göttlichkeit Jesu gezeigt habe. In der katholischen Kirche wird das Fest erstmals um 850 erwähnt. Ab dem 10. Jahrhundert hat es sich ausgebreitet und wird meist auch am 6. August begangen. Papst Kallistus III. Ordnete 1456 das Fest für die ganze katholische Kirche an, in Erinnerung an den an diesem Tag errungenen Sieg über die Türken bei Belgrad. Der Papst benutzt für die Messe an diesem Tag erstmals neuen Wein und segnet Trauben. In orthodoxen Kirchen werden Trauben und andere Früchte gesegnet. Kaiser Konstantin baute die Basilika im Lateran. Am 9. November 324 wurde sie von Papst Silvester I. Christus dem Retter Salvator geweiht. Und später wurde sie als San Giovanni in Laterano unter den Schutz Johannes des Täufers gestellt. Das Salvator Patrozinium wurde im 8. Jahrhundert populär, vor allem unter den Karolingern, die sich gerne als Nachfolger der römischen Kaiser sahen. Den Festtag Salvator Mundi, also Retter der Welt, legte man auf den 6. August, den Tag des Festes der Verklärung. In der auf die Klostergründung im 8. Jahrhundert zurückgehende Salvator-Basilika in Prün in der Eifel liegt eine angeblich aus Rom stammende Reliquie, die als Sandale des Erlösers gilt.

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Jesus bringt uns Menschen die Ordnung und hilft uns, jedem das zu geben, was ihm zusteht. Wenn wir Menschen nicht zu Christus zurückkehren, dann verbreiten sich Unfriede und Krieg. Die Politiker können den Frieden nicht ohne Christus bewirken, denn so oft verfolgen sie leider nur eigene Interessen. Es braucht heute wahre Christen, die sich für den Frieden einsetzen, Menschen, die in der Gnade Gottes leben. Jesus sagt, selig die Frieden stiften, Matthäus 5,9, denn sie bringen den Frieden in die Welt. Bist du ein Mitarbeiter des Friedens? Menschen von anderen Religionen haben mit Papst Franziskus gebetet. Und du, Christ, hast du die Aufforderung von Papst Franziskus beachtet, um für den Frieden in der Welt zu beten und zu fasten? Bist du dir bewusst, welch große Verantwortung du hast, um dich für den Frieden einzusetzen? Gott hat uns seinen Sohn gesandt, um uns den Frieden zu schenken. Und wir bemühen uns nicht, mit ihm zusammen den Frieden zu verbreiten. Gott wartet auf unsere Mitarbeit. Wir können ihm helfen, wenn wir es aus ganzem Herzen wollen. Jesus möchte durch uns in die Welt hineinwirken, denn wir sollen ihn in der Welt repräsentieren.

die Weisheit, ein Geschenk des Heiligen Geistes. Die Weisheit Gottes besteht darin, dass er dir immer das Richtige schenkt auf deinem Lebensweg. Wenn wir den Heiligen Geist durch das Wort Gottes und die Sakramente in uns aufnehmen, dann offenbart er uns die Weisheit Gottes. Wer glaubt, der vertraut darauf, dass das, was Gott für mich will oder zulässt, immer zum Heil dient. Gott, der Vater, hat es zugelassen, dass sein Sohn den Leidensweg gehen musste, verspottet und verurteilt wurde, von den Jüngern verleugnet, verraten und verlassen wurde und am Kreuz starb. Im Leiden hat Jesus die grenzenlose Liebe zu seinem Vater bewiesen. Obwohl er der Sohn war, hat er durch Leiden den Gehorsam gelernt. Hebräer 5,8. Der heilige Paulus sagt, wir verkündigen Christus als den Gekreuzigten, für Juden ein empörendes Ärgernis, für Heiden eine Torheit, für die Berufenen aber, Juden wie Griechen, Christus, Gottes Kraft und Gottes Weisheit. 1. Korinther 1,23. Die Weisheit Gottes ist ein Geheimnis, das nur durch die Hilfe des Heiligen Geistes erkannt werden kann. Wenn wir mit unserem menschlichen Verstand alles verstehen wollen, dann kommen wir zu keinem Ende. Erst im Himmel werden wir erkennen, wie sehr uns Gott das Gute wollte durch all das, was er uns zukommen ließ. Es ist ein Zeichen von großem Glauben, wenn ein Mensch sagt, Gott, ich vertraue dir, denn du weißt besser als ich, was wichtig ist.

Meine Mutter sagte oft, so will es Gott, der Wille Gottes geschehe. Leider hört man solche Aussagen heute nicht mehr. So viele Menschen lassen die kostbaren Perlen, die Gott ihnen schenken möchte, in den Schlamm fallen, weil sie alles nur gemäß dem weltlichen Denken beurteilen. Umarmt den Willen Gottes. Wenn uns ein schweres Kreuz trifft, dann können wir mit Jesus zusammen sicher auch sagen, Vater, wenn du willst, nimm diesen Kelch von mir. Lukas 22,42. Aber der heilige Pate Pio sagte, wir sollen immer auch den zweiten Teil dieses Satzes hinzufügen. Nicht mein, sondern dein Wille soll geschehen. Lukas 22,42. Das ist der Ausdruck des Glaubens in Gottes Weisheit. Wollen wir uns in den schwierigen Momenten des Lebens fest an Jesus klammern? Als die Jünger mit Jesus auf dem Boot waren und dachten, dass sie im Sturm untergehen, haben sie vergessen, auf Jesus zu vertrauen, denn sie bauten nur auf ihr eigenes Denken. Jesus stieg in das Boot und seine Jünger folgten ihm. Plötzlich brach auf dem See ein gewaltiger Sturm los, so dass das Boot von den Wellen überflutet wurde. Jesus aber schlief. Da traten die Jünger zu ihm und weckten ihn. Sie riefen, Herr, rette uns, wir gehen zugrunde. Er sagte zu ihnen, warum habt ihr solche Angst, ihr Kleingläubigen? Dann stand er auf, drohte den Winden und dem See, und es trat völlige Stille ein. Die Leute aber staunten und sagten, was ist das für ein Mensch, dass ihm sogar die Winde und der See gehorchen? Matthäus 8,23-27. Dieses Ereignis zeigt uns sehr gut, wie Gott durch den Sturm den Glauben der Jünger festigen wollte, denn ihr Glaube war noch klein.

bewahrt die Unschuld, denn die Unschuld ist die Mutter der Freude. Der Mensch hat einen Leib und eine Seele. Beide brauchen einander hier in diesem irdischen Leben, um zu funktionieren. Gott hat uns Menschen als sein Abbild geschaffen. Das heißt, wir sind geschaffen, um das Gute zu tun, so wie Gott nur das Gute tut. Wenn der Mensch in der Unreinheit lebt, dann ist der ganze Mensch, Leib und Seele, unrein. Wenn man zum Beispiel jemanden hasst und ihn umbringt, dann ist der ganze Mensch involviert, der Leib, der Geist und die Psyche. Jemanden umbringen ist eine Tat, die man gegen außen verübt. Die Unreinheit hingegen verübt man in sich selber. Das göttliche Leben, welches wir im Stand der Gnade in uns tragen, zeigt sich im Körper, im Gehorsam, in der Liebe zu Gott und zu unseren Mitmenschen. Wenn die Sünde der Unreinheit im Menschen ist, dann wird der ganze Mensch unrein und er verliert seine wahre Identität, Abbild Gottes zu sein. Man ist nicht mehr Liebe zu Gott und zu den Mitmenschen, sondern man liebt sich selber, Egoismus. Die Mitmenschen gebraucht man nur noch um der Unreinheit willen, durch Gedanken, Blicke, Wünsche und Taten. So trennt man sich von Gott und wählt Satan, der zum Ungehorsam verführt. Die Reinheit des Herzens und die Unschuld sind das Gleiche. Wenn ich, wie Gott, eine reine Liebe habe, dann bin ich unschuldig. Was muss man tun, um zur Reinheit des Herzens zu gelangen? Man muss bei der Liebe beginnen, denn die falsche Liebe zum eigenen Ich, zu den Begierden des Leibes und somit zur Stimme Satans führen uns zur Unreinheit. Wir müssen mit der Hilfe Gottes unsere Liebe reinigen, die Gedanken, den Verstand, den Willen, die Emotionen, die Gefühle, die Fantasie und die Sinne. Das geschieht im Gebet, im Gehorsam, in der Wachsamkeit, im Meiden der Gelegenheit zur Sünde und in der sofortigen Abwendung von Versuchungen, durch die Satan uns verunreinigen will. Nur so wird es einem gelingen. Willst du mit ganzem Herzen Gott lieben? Selig, die ein reines Herz haben, denn sie werden Gott schauen. Matthäus 5,8 Wenn ihr Christus gehorsam seid, dann wird er euch reinigen. Wer ein reines Herz hat, der sieht seine Mitmenschen rein. Wer unrein ist, der sieht und gebraucht alles unrein. Die Blicke schauen unrein, die Gedanken denken unrein. Die Emotionen schlagen immer das Unreine vor und die Sinne sind unrein. Da die Unreinheit Verbindung mit Satan bedeutet, ist in einem unreinen Menschen auch die Kritik, die Rebellion, der Diebstahl und so weiter gegenwärtig.

Der Friede ist dort, wo die Gerechtigkeit ist. Der Friede ist nicht etwas, sondern jemand. Der Friede ist Jesus Christus. Der Weg des Friedens hat folgende Etappen. Die Gerechtigkeit, die Ordnung, den Frieden. Was ist Gerechtigkeit? Gerecht ist jener, der jedem das gibt, was ihm zusteht. Dazu brauchen wir jemand, der uns zu verstehen hilft, was dem anderen zusteht. Wir sind nicht von uns aus fähig, gerecht zu sein. Wir brauchen Gottes Hilfe. Wenn du nicht gerecht bist, dann gibst du Gott, dir selber, dem Nächsten und der ganzen Schöpfung nicht das, was einem jeden von ihnen zusteht. Wenn wir nicht das geben, was einem jeden zusteht, dann gibt es auch keine Ordnung, keine Gerechtigkeit und somit keinen Frieden. Um den Nächsten als Bruder anzunehmen, muss man anerkennen, dass er sowohl von der Natur wie auch von der Gnade her ein Kind Gottes ist und somit deine Liebe verdient. Wer ungerecht handelt, der zerstört die Ordnung, die Gott bestimmt hat. Der Bruch mit Gott ist nicht einfach nur eine Disharmonie, sondern er bringt ein Chaos mit sich. Dieses Chaos ist heute omnipräsent. In der Kirche, in den Familien, in den Institutionen, in der Politik, in der ganzen Menschheit. Wer kann heute sagen, dass er gemäß der Ordnung Gottes lebt, gerecht ist und stabil am rechten Platz bleibt? Die Ordnung ist nur mit Jesus möglich, denn er gibt uns die Kraft, wie der heilige Franziskus im Mitmenschen, den Bruder, die Schwester zu sehen. Jesus gibt uns die Kraft, am rechten Platz zu sein, als Priester, als Vater, als Mutter, als Kind, als Berufstätiger. Bist du am rechten Platz? Führst du ein Leben, das gerecht und geordnet ist? Jesus ist der Gerechte, der dir zu verstehen hilft, was den Mitmenschen zusteht. Er hilft dir zu verstehen, was du gemäß dem Gebot Gottes den Mitmenschen geben sollst. Wenn du das Gesetz Gottes nicht respektierst, dann bist du ein Dieb und ein Betrüger, denn du gibst den Mitmenschen nicht das, was ihnen zusteht. Alles gerät in Unordnung und in ein Chaos. Das größte Chaos entsteht durch die größte Ungerechtigkeit, indem man Gott durch die Sünde nicht das gibt, was ihm zusteht. In der Sünde bringt der Mensch die Unordnung hervor. Und genau diese Unordnung raubt den Frieden im Herzen und den Frieden mit den Mitmenschen. Die ersten, die im Ungehorsam gegen Gott ankämpften, waren Adam und Eva. Durch ihre Sünde kam der Unfriede und die Unordnung in die Welt. Dazu sagt der Pater Pio: Friede ist die Ordnung, die Harmonie in uns allen. Er ist die anhaltende Freude, die einem guten Gewissen entspringt. Ist die heilige Fröhlichkeit eines Herzens, in dem Gott wohnt. Friede ist der Weg zur Vollkommenheit. Ja, im Frieden findet man die Vollkommenheit. Und der Teufel, der all dies nur zu gut weiß, tut alles, um uns den Frieden zu rauben. Achten wir gut auf jedes kleinste Anzeichen von Unruhe. Und sobald wir gewahr werden,
dass wir in Schwermut verfallen, müssen wir uns mit kindlichem Vertrauen an Gott wenden und uns vollkommen auf ihn verlassen. Jede Unruhe in unserer Seele missfällt Jesus sehr, da diese immer mit Unvollkommenheit einhergeht und ihren Ursprung stets im Egoismus und in der Eigenliebe hat. Nur eines darf die Seele betrüben, nämlich wenn sie Gott gekränkt hat. Und selbst dabei muss man sehr vorsichtig sein. Wir müssen zwar über unsere Fehler bekümmert sein, aber mit einem friedlichen Kummer, der uns immer auf die göttliche Barmherzigkeit vertrauen lässt.

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Herzlich willkommen, liebe Zuhörer und Zuhörerinnen bei uns auf Radio Gloria. Ich kann es nicht fassen. Es ist so herrlich, so überwältigend. Am liebsten wäre ich dort geblieben. Das hat der Petrus gesagt, ein Jünger von Jesus. Und zwar in der Verklärung auf dem Berg Horeb. Die Verklärung ist die Verwandlung Jesu. Und da wird die Herrlichkeit Gottes sichtbar. Gottes zarte und starke Liebe bestätigt die herausragende Rolle von Jesus. Der Pfarrer Konrad Sterninger hat Exerzitien gemacht im Klausenhof im Flüeli-Rampft. Und wir von Radio Gloria dürfen die sämtlichen Vorträge aufnehmen. Und jetzt sind wir eingeladen, liebe Zuhörer und Zuhörerinnen, hier reinzuhören. Viel Freude wünscht Ihnen Gabi Kuhn.

0: Hochgelobt und angebetet sei Jesus im allerheiligsten Sakrament des Altares. Amen. Herr, ich glaube ganz fest, dass du da bist. Wahrhaft gegenwärtig im allerheiligsten Sakrament, dass du mich hörst und dass du mich siehst. In unserer Betrachtung heute Vormittag sind wir bei einer Antwort auf die Liebe des Herrn, die Liebe Jesu zu uns. Die Antwort ist die vertrauende Liebe. Warum, Jesus, hast du das alles getan? Aus Liebe zu uns, aus Liebe zu mir, aus Liebe zu jedem Einzelnen. Er hat sich selbst zum Gefangenen gemacht im Tabernakel. Gefangen gleichsam in der heiligen Hostie. Ist ja nur der äußere Schein geblieben. Wir werden morgen dann ein bisschen ausführlicher über dieses Geheimnis noch uns vertiefen. Schaut, wenn er durch die heilige Kommunion in unser Herz kommt, ist das nicht ein viel unwürdigerer Aufenthaltsort als der Stall von Bethlehem? Mit diesem Gedanken haben wir die erste Betrachtung abgeschlossen. Und wir haben gesagt, wie dürstet er danach, zu dir, zu uns zu kommen. Mit welchem Eifer bittet er gleichsam uns, dass wir ihn in unsere Herzen aufnehmen. Nimm mich auf. Ja. Oder siehe, stehe an der Tür deines Herzens, ich klopfe und sage, mach auf. Wenn du aufmachst, werde ich bei dir eintreten. Mit dir Mahl halten und du mit mir. Wunderbar. Wir werden bei dir einkehren. Die heiligste Dreifaltigkeit. Vater, Sohn, Heiliger Geist. Aber wir müssen aufmachen. Mach auf. Stimm dem zu, seiner Einladung. Wisst ihr, wo der Sohn Gottes selbst verklärt sich zeigt? Sie würden jetzt sicher gleich ein paar Antworten wissen, wo er sich verklärt zeigt. Am Berg Tabor. In drei unvergleichlichen Szenen wiederholt sich diese Verklärung. Diese Verklärung. Erstens in der Krippe. Hier sehe ich meinen Schöpfer eingehüllt in Windeln. Ja? Mit meiner armen menschlichen Natur. Zweitens in Nazareth. Hier sehe ich meinen Herrn, ein Kind, das spielt bei anderen Kindern, wie andere Kinder. Einen Jüngling, einen Arbeiter, der arbeitet wie die anderen. Auf Kalvaria, drittens. Hier bete ich ihn an, ihn, der sein Blut vergießt, eingehüllt in das Leichentuch des Todes. Deshalb sind ja auch auf dem Altar die Leinentücher. Ja? Oft sind es nach alter Tradition drei. Ja, entschuldige, darum habe ich jetzt geschaut. Die Leinentücher. Erstens einmal symbolisieren sie diese Leinentücher, die Windeln Jesu. Und dann aber auch die Leichentücher, die Leinentücher. Das Leinentuch, in das der Heiland sein Leichnam eingehüllt war. Warum? Weil ja hier derselbe Jesus liegt gleichsam, wie er in Bethlehem in der Krippe lag, wie er auf Kalvarie war. Ja, dasselbe Jesus. Nur unter der Hülle der Brotsgestalt. Deshalb hat der Priester ja auch, wenn er zur Messe geht mit dem Kelch, die Buße drauf und da drin ist das Korporale, Korpus. In der überlieferten Messe ist es so, dass die Hostie auf dem Korporale liegt, nicht auf der Patene, erst später dann, wenn das Agnus Dei ist, kommt dann die Patene dazu. Aber am Anfang liegt sie, die Hostie, auf dem Korporale. Das nennt man so, weil hier der Korpus, der Leib des Herrn ist. Ja. Aber die Windeln, die Leichen, das Leinentuch, das da Leichnam eingewickelt war. Sehr schöne Symbolik. Ja. Wir sollten das nicht einfach so verschwinden lassen, das ist so wichtig. Die Zeichen helfen uns auch, das zu verstehen. Wir brauchen auch äußere Zeichen, wir sind ja visuelle Menschen auch. Genauso wie wir Zeichen der Ehrfurcht brauchen, nicht wahr? Ja. Ich habe im Laufe meines Priesterseins erlebt, wenn ich Ihnen das sagen darf, so in den 70er Jahren, wo man uns gesagt hat, äußere Zeichen, das ist nicht wichtig, es kommt nur auf das Innere drauf an. Ich kenne das, ist richtig. Aber die äußeren Zeichen helfen uns, das Mysterium, das Geheimnis besser zu verstehen. Und ich habe erlebt, wo die äußeren Zeichen verloren gehen, wo man die äußeren Zeichen weggibt, geht sukzessive auch die innere Ehrfurcht verloren. Das kann man sehen. Das habe ich erlebt. Ja? Gehen auch die inneren, geht die innere Ehrfurcht verloren. Die äußeren Zeichen helfen uns. Ja? Sehen Sie das wichtig? Unsere Vorfahren, die waren nicht so. Die haben schon auch verstanden, nicht? Um uns das Geheimnis einzuführen. Also, ich sehe in der Krippe, hier sehe ich meinen Schöpfer eingehüllt in Windeln. Mit meiner armen Menschennatur, menschlichen Natur eingehüllt gleichsam. Ja. Ich sehe ihn in Nazareth, sehe ihn hier als Kind, wie er spielt mit anderen, als Jugendlicher, wie er mit ihnen unterwegs ist, wie er arbeitet, wie andere Arbeiter. Ich sehe ihn auf Kalvaria, hier bete ich ihn an, ihn, der sein Blut vergießt, eingehüllt in das Leichentuch des Todes. Ich bete ihn an, der selbst das Leben ist. Ich bete ihn an, der selbst das Leben ist. Wir beten an dich, wahrer Mensch und Gott. Kennen das Lied vielleicht auch. Ja? Wir beten an. Hier sehe ich ihn ganz klein, wie ich selbst arm und hilflos bin. Wie ich selbst arm und hilflos bin, so sehe ich ihn ganz klein. Um mich zu ihm hinziehen zu lassen. Hier will er mein Vertrauen gewinnen. Er will mein Vertrauen gewinnen. Ja. Wenn er gleich als König und Herr gekommen wäre, hätten wir vielleicht Angst oder Scheu. Aber er ist so klein gekommen. So klein, ein Kind. Noch kleiner in der Heiligen Hostie. Um mein Vertrauen zu gewinnen. Ja. Ich habe in der Heiligen Nacht habe ich es oft so gemacht, bei der Predigt dann. Die kleinen Schwestern von Charles de Foucault, kennen Sie vielleicht, die machen sehr schöne Jesuskinder, haben sie gemacht, so aus Ton. Ganz liebevoll, ganz liebevoll. Ja, und dieses kleine Jesus, der hält die Arme so, breitet die Arme so aus. Und da bin ich gerne oft bei der Predigt dann mit dem Jesuskind durch die Reihen gegangen und habe gesagt, bitte nehmen Sie es einmal in die Hand, komm, nimm den kleinen Jesus, nimm ihn. Oder ich habe auch das Jesuskind jetzt habe ich von Bethlehem, das ist auch so schön entsprechend. Und da habe ich so versucht, nehmen Sie es einmal. Ich habe so ein bisschen eine Scheu. Ich sage, schau, er tut ja nichts, nimm es in die Hand. Nimm Jesus in die Hand so. Ja. Auch die jungen Burschen, die jungen Männer, die haben Tränen in den Augen, wenn ich ihnen dann dieses Jesuskind gebe. Nehmen Sie es, schauen Sie. Ja. Habe das Kind auch, frage ich dann, noch nicht, dann nehmen Sie es, wenn Sie nächstes Jahr. Und da weinen Sie. Es ist schön, wissen Sie, weil man muss sich berühren lassen von der Liebe von Jesus. Schauen Sie, er tut dir nichts, nimm es in die Hand. Ja. Sprechen die Leute, noch Jahre danach sprechen sie. Jetzt haben wir wieder zu mir angesprochen, das ist schon Jahre her, dass ich dort in dieser Pfarre auch war, haben auch Weihnachten so gefeiert. Ich kann mich erinnern, Sie haben mir damals den Jesus in die Hand gegeben. Sag ich, ja, schau, nimm ihn ganz fest zu dir. Das ist aber jetzt nur das Zeichen, nicht? und dann erst in der Kommunion. Schauen Sie, indem er sich mir zeigt, ja, so wie er im Himmel ist, nicht so wie er im Himmel ist, sondern so wie ich bin, klein und schwach. Ja. Schaut auf ihn, welche Liebe flößt er dir in diesem Zustand doch ein? Welches Vertrauen dürfen wir da zu ihm haben? Welches Vertrauen? Ja? Hier sehe ich, fühle ich, wie er mich leidenschaftlich geliebt hat. Wenn ich auf die Krippe schaue, jetzt bald wird Weihnachten sein. Und Sie werden die Krippe haben. Sie werden das Jesuskind haben, ich hoffe. Ja? Weihnachten ohne die Krippe ist kalt, ist nichts. Ja? Unsere Gesellschaft ist daran, alles auszuradieren öffentlich, was irgendwie an diesen Jesus erinnert, auch an Weihnachten. Wir werden bald nicht mehr frohe Weihnachten sagen dürfen. Ja? Merry Christmas in England ist schon verboten, nicht wahr? Denn es könnte jemand stören, der nicht ein Christ ist. Lassen wir uns das bitte nicht nehmen. Ja? In den öffentlichen, in den Kindergärten dürfen Sie keine Weihnachtsspiele mehr machen, keine Nikolaus, nein, nichts mehr. Nicht wahr? Sehen Sie? Ja. Die Liebe ist nicht geliebt. Die Wahrheit ist nie geliebt worden. Ja? Schaut mal. Dieser Jesus, und doch liebt er uns alle. Und so friert das Fest, so friert Weihnachten, es friert. Es ist kalt geworden. Ja? Die grellen Lichter auf den Bäumen überall, alles das. Aber wenn die Liebe fehlt, wenn das Zentrum fehlt, ist alles leer. Und in wie vielen Familien heute friert dieses Fest, weil Jesus nicht da ist. Es gibt Berge von Geschenken, aber du suchst den, der Geburtstag hat. Wo ist er? Wo ist Jesus? Ja. Lasst ihn euch nicht nehmen. Ja, helft mit, dass eure Kinder und Enkelkinder den Jesus kennenlernen. Ja, wisst ihr? Darum geht es. Das Fest friert und die Welt wird kalt. Das spürst du überall, dass es kalt geworden ist. Nicht wahr? Wo er fehlt. Sehen Sie? Und doch hat er sich so entäußert als Kind in Bethlehem. Vor einem Kind werden wir doch keine Angst haben, aber die Welt hat Angst vor diesem Kind, wie Herodes schon damals. Herodes hatte Angst vor diesem Jesus. Deshalb ließ er alle Kinder töten. Er hat Angst vor Jesus. Auch heute. Die Menschen haben Angst. Eigenartig, nicht wahr? Vor dem, der die Liebe ist, sie haben Angst vor der Liebe. Klar, weil er mein Herz berühren könnte. Und weil er mir dann natürlich wie in meinem Spiegel zeigt, wie ich bin. Aber er tut es immer aus Liebe. Ja? Hier sehe ich die Krippe, auch in Nazareth, ja? Wie er dort in dieser Familie lebt, auch dort. Und auf Kalvaria, wie sehr er mich leidenschaftlich geliebt hat. Und hier im Tabernakel, wie er mich immer noch liebt. Der Tabernakel. Hier verstehe ich das Wort, ich will nicht den Tod des Sünders, sondern dass er sich bekehre und dass er lebe. Das will er. Ja. Ich will nicht den Tod des Sünders. Ich bin gekommen, um die Sünder zu retten. Dich und mich. Und da verstehe ich das andere Wort. Denn der Menschensohn ist nicht gekommen, zu suchen, denn der Menschensohn ist gekommen zu suchen und selig zu machen, was verloren war. Deshalb ist er gekommen, zu suchen und zu retten. Selig zu machen, was verloren war. Deshalb ist er gekommen in diese Welt. Meine Güte. Oh, wenn ihr es doch erkannt hättet, was euch zum Heile dient, sagt er auch. Wissen Sie, wenn Gott weint, Das ist schon das Tiefste, nicht? Und er weint über Jerusalem, er weint auch über uns, über die Schweiz, er weint über Österreich, er weint Wenn ihr doch erkannt hättet, was euch zum Heile dient, was euch wirklich zum Heile dient. Wie oft habe ich versucht, euch zu sammeln? Ich habe euch den Bruder Klaus geschickt, nicht wahr? Diesen Mann, ja, ich muss auf das zurückkommen. Ich bin ja hier ganz an der Quelle da, ne? Bei ihm. Wenn ihr doch erkannt hättet, das, was er gesagt hat, was er gelebt hat, nicht wahr? Ja. Wenn man die Geschichte anschaut, dieses 15. Jahrhundert war ja ein Jahrhundert, wo es den Leuten sehr gut gegangen ist, damals. Da gibt es Berichte über Gelage, über die Leute haben gegessen und trunken, gefressen, kann man sagen. Es war unglaublich, was da alles geschehen ist. Nicht nur die obersten Schichten, sondern auch in der breiten Bevölkerungsschicht. Es war ein sehr, sehr verkommen schon, dekadent, auch moralisch dann und so weiter. Nicht? Und wir als Antwort, die Leute haben nur noch Essen, getrunken und so weiter, das war das Wichtigste, wie heute. Ja? Und da setzt Gott ein Zeichen in diesem Klaus von früher. Indem er ihn zwar, und das ist Nachweis, das ist tausendfach bestätigt, indem er ihm ein Zeichen in ihm setzt, der 20 Jahre nichts isst, trinkt. Und nur lebt von der Eucharistie. Unglaublich. Das ist bezeugt, nicht? Das wissen Sie ja besser als ich, Herr Schweiz. Ja. Aber unglaublich, wenn der ein Zeichen setzt und sagt, das schaut er mal, das ist, ja, das ist das Wesentliche. Ja. Besinnt euch darauf, das kann er uns heute wieder sagen. Wenn ich dann den Rampf hinuntergehe, dann erinnert er mich daran und sagt, Mensch, 20 Jahre nachweislich, überprüft von der Kirche, der Bischof von Konstanz schickt seinen Weihbischof her. Kennen Sie alles die Geschichte? Und da fragt er ihn, Bruder Klaus, du, was findest du, welche Tugend ist die wichtigste Tugend? Dann sagt der Bruder Klaus, ja, der Gehorsam. Gehorsam, gut, dann schauen wir mal. Lässt ihm Brot bringen, Wein oder was, und geht zum Essen, so und isst jetzt. Weil der ist ja gekommen, das zu überprüfen, ob das stimmt, ne? Der Bruder Klaus, er bittet nur um eines, bitte schon, die Hälfte von dem Brot. Weil er hatte schon lange nichts gegessen, ne? Das war schon. Ich verbitte die Hälfte. Gut, okay. Er ist erbrochen, nicht? Auch das, was er getrunken hat. Das hat dem Bischof genügt dann. Dass es echt ist. Ja. Aber im Gehorsam hat er es gemacht. Gut, mache ich aber. Ja. 20 Jahre. Die Wissenschaftler haben untersucht dann diese Gebeine, ohne dass sie zuerst gewusst haben, von wem sie sind, haben festgestellt, dass in diesen Gebeinen, den Knochen da, kein Stoffwechsel mehr stattgefunden hat. Ja. Also, es ist ja alles überprüft. Aber was nicht sein darf, das kann nicht sein. Aber er hat gelebt, so, um uns zu sagen, was ist das Wichtigste, Mensch. Ja. Ach ja, das war ein kleiner Exkurs zum Bruder Klaus. Sie haben sicher oft Exerzitien über ihn gehalten oder bekommen und so. Dass man sich vertieft in dieses Leben. Ja, unglaublich. Meinst du schön, dass ich doch hier bin, aber das sein darf, das ist ja großer, also als Steirer, wissen Sie, das ist ja unglaublich. Ja, das ist schön. Schaut, die Liebe, die er uns erweist, ist nicht die Liebe, die er seiner Mutter erwies. Seine Mutter liebte er in ihrer vollkommenen Schönheit, ihrer vollkommenen Reinheit und Heiligkeit, wie er sie sich geschaffen hatte. Es ist nicht die Liebe, die er für die Engel empfindet. Auch sie sind rein, auch sie sind treu geblieben. Sie gehören zur treu gebliebenen Herde, die er zurückließ, um den verlorenen Schafen nachzugehen. Um zu uns zu kommen, das ist eine andere Liebe. Ja. Es ist auch nicht die Liebe, die er einer kleinen Anzahl von bevorzugten Seelen entgegenbringt. Auch sie verdienen natürlich seine Liebe. Die Liebe aber, die er uns schenkt, uns Sündern, diese Liebe ist von unendlicher Herablassung, Verdemütigung. Diese Liebe, die er uns Sündern schenkt, von unendlicher, wisst ihr, Entäußerung, Herablassung, den Sünder zu lieben. Ja? Wie haben wir das verdient? Wie haben Sie, wie habe ich, wie haben wir das verdient? Ist nicht so, wir haben ihn gekränkt, diesen unendlich gütigen Gott. Wir haben ihn beleidigt, in den Tod getrieben und er kommt zu uns. Alles das müssen wir immer wieder bedenken. Auch jetzt, wenn Weihnachten ist, denkt das, er kommt zu uns. So klein, so demütig, als kleines Kind kommt er durch Maria, aus Maria geboren. Er bietet uns seine Vergebung an, ja mehr als Vergebung, seine Freundschaft, seine Liebe, sein Herz, sein ganzes Herz. Da hast du es. Da nimm bitte. Ja? Diese Barmherzigkeit, die dem Sünder, den Sündern nachgeht, um ihnen mit unendlicher Geduld die Verzeihung anzubieten. Diese Barmherzigkeit, und wir hatten auch das Jahr der Barmherzigkeit, diese Barmherzigkeit ist eines der größten Geheimnisse. Durch diese vergebende Liebe des Erlösers, und wir können sie heute in der ganzen Fülle in Anspruch nehmen. Ja? Durch diese vergebende Liebe des Erlösers kann der schrecklichste Sünder der größte Heilige werden, ein Schatz des Paradieses. Der größte Sünder kann durch diese Liebe der leuchtendste Schatz im Himmel werden. Unglaublich, ja? Meine Güte. Das ist schon was. Habe ich ja gesagt, meine Büßer, meine Heiligen auf meinen Büßeraltären, in meiner Wallfahrtskirche. Nicht? Welche Sünder? Die Frauen, die drei, die Männer. Ja. Unzucht, Ehebruch, Mord, Raub, alles. Ja. Und doch, sogar eine Prostituierte gewesen. Ich denke mir das manchmal, wenn man so durch große Städte fährt oder in Graz oder sonst wo, und sie stehen dort so, meine Güte, du kannst eine große Heilige werden. Wenn du Jesus kennenlernst, ja, schauen Sie, diese Liebe des Erlösers wäscht den Schmutz rein und heiligt. Haben Sie schon erlebt? Wir gehörten auch dazu. Selbst dann, wenn es sich um Sünder handelt, die seinen Tod mitverschuldet haben, zum Beispiel der rechte Schächer, nicht? Selbst der, diese Liebe des Erlösers in der Mitte reinigt diesen rechten Schächer, diesen Verbrecher und macht ihn heilig. Heute noch wirst du mit mir im Paradies sein. Unglaublich. Weil er einen Akt der Reue gesetzt hat. Denk an mich, Jesus. Ja. Heute noch wirst du mit mir, mit seiner Seele, ja, im Paradies. Warum können wir eine solche Liebe verdient haben? Oder wann können wir eine solche Liebe verdient haben? Wir alle haben gesündigt und wir tragen eine ganz andere, größere Schuld als diejenigen, die auf Golgatha mitgewirkt haben, weil wir so oft bewusst gesündigt haben und weil er uns so viele Gnaden geschenkt hat. Nicht wahr? Und gerade das ist die göttliche Torheit. Denn diese göttliche Torheit ist entschlossen, keines seiner Kinder, auch wenn sie seine Henker würden, sein würden, verloren gehen zu lassen. Verstehst du? Diese göttliche Torheit ist entschlossen, sag's noch einmal, keines seiner Kinder, auch wenn sie seine Henker würden, verloren gehen zu lassen. Er will alles daran setzen, sie zu retten. Alles. Auch heute hier. Aber er braucht Werkzeuge. Er braucht euch. Werkzeuge. Versteht ihr, warum er durch seine Mutter und Maria in Fatima uns das so sehr ans Herz legt? Betet für die Bekehrung der Sünder. Bringt Opfer. Komm, seid Werkzeuge. Wie viele Seelen könnten wir retten, wenn wir das annehmen, wenn wir das ernst nehmen, was seine Mutter sagt? Ja. 100 Jahre Fatima, jetzt dieses Jubiläumsjahr. Lass das nicht vorübergehen. Ja. Wir alle starren wie der Frosch auf die Schlange, auf die 500 Jahre Reformation. Ich weiß nicht, was wir da feiern sollen, aber wir feiern Fatima, 100 Jahre Fatima. Das Kommen der Mutter. Ja. Er ist entschlossen, deshalb kommt sie. Sie ist gekommen in Fatima, betet. Und darum haben wir wieder gebetet nach dem Gesetzchen, nach den 10 Ave Maria. Mein Jesus, verzeih uns unsere Sünden, bewahre uns vor dem Feuer der Hölle und jetzt sofort führe alle Seelen in den Himmel, besonders jene, die in der Todsünde leben, die in der Todsünde sterben. Bitte, bitte, dass sie noch vorher einen Schritt setzen der Umkehr. Bitte, dass keiner verloren geht, die Kinder sahen die Hölle. Das ist auch in der Wirklichkeit. Keiner soll verloren gehen. Es gibt keine Katastrophe, die größer wäre.
1: Also um 600 Jahre Bruder Klaus auch.
0: Auch 600 Jahre? Na bitte. Ja genau, 87, ne? Du weißt ja, ne? Also gestorben 87, ne? 1587.
1: 17 geboren.
0: Nein, ja, 1517 geboren. Ja. Halleluja. Verzeihung, Bruder Klaus. Ja, Sie werden schon gedacht, der spricht nicht davon. Ja, selbstverständlich, 1517 ist er geboren. Also 600 Jahre, ne? Boah, dann ist es, schau mal. Ja. Das ist wunderbar. Feierst du sie kräftig in der Schweiz? Wird es gefeiert? Bete, die Pilgerströme müssen daherkommen, dann. Tag und Nacht müssen die daherkommen. Oder? Sehr schön. Also, feier genau 600 Jahre. Hm? Keiner soll verloren gehen. Es gibt keine größere Katastrophe, als wenn eine Seele in der Hölle wäre. Wenn eine Seele in die Hölle geht, das ist die größte Katastrophe. Wir verstehen das nicht mehr. Und da sagen Leute oft so Ältere, so dumm, reden sie daher und sagen, du ist Arsch, ey warm. Sagen sie so oft steilisch, der Hölle ist auch schön warm. Sag ich. Wissen Sie überhaupt, was Sie daher reden? Wissen Sie, was Sie sagen? So was Dummes. Sie sind vielleicht 70 Jahre alt und reden so eine Dummheit. Da schauen Sie mich an. Na, unglaublich. Na, da kenne ich nichts, wissen Sie. Weil, da, wenn so was Dummes dahergeredet wird. Ja. Meine Güte. Wir wissen nicht mehr, was das bedeutet. Ewig fern sein von Gott. Aus der Liebe ausgeschlossen. Warum sagen wir im öffentlichen, da im irdischen Leben auch, bei denen geht es zu wie in der Hölle. Entschuldige, jetzt sage ich es so schnell. Wie in der Hölle geht es bei denen zu. Warum? Weil die Liebe fehlt. Aha. Und dann kommst du woanders hin und sagst, mei, das ist ein Vorgeschmack auf den Himmel. Aha. Warum? Weil Gott da ist, weil Jesus da ist. Wie schön, weil die Liebe da ist. Und die Hölle? Ewig verloren. Wissen Sie, eines müssen Sie wissen. Im Himmel sind nur Freiwillige. In der Hölle auch. In der Hölle sind nur Freiwillige. Nur Freiwillige. Ja? Weil der Mensch es selbst so wollte. Wenn du die Gnadenangebote nicht annimmst, die der Herr immer wieder schickt, immer, immer wieder. Brauche ich nicht. Hör's auf. Ja? Das schmerzt dich. Helft mit, Seelen zu retten. Ein kleines Opfer, Gebet. Ja, täglich. Seine Liebe sucht uns heim. Seine Liebe sucht uns heim, meine Lieben. So groß ist die Liebe des Erlösers. Sie sucht uns heim. Und wir bleiben ihm oft fern. und folgen oft seinem Ruf nicht. Auch wir.

Größter Fehler ist, sage ich oft, unser Misstrauen beleidigt Jesus am meisten. Das Misstrauen beleidigt Jesus am meisten. Warum misstraust du mir? Warum glaubst du mir nicht, dass ich dir helfen will? Warum glaubst du mir nicht, dass ich das Beste mit dir vorhabe? Warum misstraust du mir? Naja. Dann stecke ich heute in meine Brieftasche ein Hufeisen doch ein und ein Kleeblattl, vielleicht hilft es doch auch noch was. Warum misstraust du mir? Sind Sie nicht obergläubisch? Ja, ein bisschen manchmal. Ah, nicht? Ja, na, ist gut so. Aber ein bisschen, wissen Sie, dort und da hilft es nicht, vielleicht hilft es da was, nicht? Ja. Meine Güte. Ja. Oft fahren wir, viele fahren oft zweigleisig, sage ich oft. Hier wird gebetet und dort schauen wir da in der Früh ein bisschen das Horoskop an. Ah, was sonst denn für ein Sternzeichen? Aha, ich sage, ich bin Lamm. Das ist Lamm. Ja. Gibt es das auch? Ja, das gibt es. Das ist das neue Stern, ist das jetzt, ja. Weil ich als Stern hänge und darum habe ich diesen Stern, das Lamm. Sehen Sie? Ja, da muss man einfach gleich ein bisschen so kontern. Was sind denn für ein Sternzeichen? Ah, habe ich eh gewusst. Ja, das ist ja Zwilling, weil einer lang kann nicht so blöd sein wie der. Also bitteschön, so haben wir schon. Wir legen Menschen oft fest auch durch diese Dinge. Wir geben ihm gar keine Chance, weil das ist ein Skorpion, habe ich gewusst. Siehst du, das wird der bissiges. Ah. Das meine ich auch. Das ist so kleine, es fängt mit diesen kleinen Dingen an, dass wir zweigleisig fahren. Reden Sie das ab. Beichten Sie es auch. So brauche ich nicht. Ich war abergläubisch. Ich war da. Ja. Und das kleine Hufeisen auf mein Auto um. Und das muss natürlich nach oben hin offen sein, weil das Glück hineinfällt. Nicht umgekehrt. Vielleicht ist in der Schweiz nicht so, aber ich erzähle nur. Ah, dann sehen Sie. Gut, ja? Ah, bitte. Legen wir das ab. Wir beleidigen meinen Gott. Meinen Jesus. Wenn ich zweigleisig fahre. Ja? Stimmt Sie? Wenn wir Jesus nur so viel vertrauen würden, manche sage ich das, als wie dem Fernsehsprecher, wenn er das Wetter ansagt. Hast du gehört, morgen rings? Der hat ja gesagt im Radio, im Fernsehen, morgen kommt eine Kältewelle. Ach so, woher hast du denn das? Der hat es gesagt. Da muss stimmen. Oder hast du schon gehört, im Fernsehen habe ich gehört, in China war ein Erdbeben. Aha. Warst du dort? Hast du es überprüft? Der hat es gesagt. Na bitte. Und was Jesus sagt, unser Gott? Naja, wer weiß, stimmt das, was da drinnen steht? Nicht? Wer hat denn das schon geschrieben? So heißt es dann. Das Misstrauen. Boah, ich soll es nicht so sein. Ja, legen wir das ab. Jede Zweigleisigkeit. Ja. Wenn der Aberglaube, das ist so diffizil, so fein ist das manchmal. Kann man doch vielleicht ein paar Notfallstropferler vielleicht doch. Nicht? Statt dass du deine Kinder segnest, geben viele ihnen so Notfallstropferl, 3, 4. Wird schon irgendwie, mein Gott. Entschuldigung, wenn ich das so sage, aber es sind die Erfahrungen, das ist da. Und darum bricht oft der Glaube wirklich nicht durch, ja, wenn wir zweigleisig fahren. Ja. Und manchmal sagen wir sogar, beten wir halt, hilft es nicht, schotzt es nicht, verstehen Sie? Hilft es nicht, schadet es nicht, beten wir. Das ist kein Beten! Das ist kein Beten. Ah, Sie machen es vielleicht nicht so. Also, wie oft zweifeln viele immer auch an der Verzeihung, geht es noch, 5 Minuten noch. An der Verzeihung, ja? Auch das ist es. Es gibt Leute, die zwar zur Beichte gehen, aber 100-mal das Gleiche beichten. Immer wieder. Ja, was ist jetzt? Haben Sie gebeichtet schon, bereut? Ja. Losspringen? Ja. Und dann schauen Sie. Das liegt hinter Ihnen. Das alte Leben. Nicht mehr. Der Widersacher kommt und sagt, weißt du noch, was du alles getan hast? Kann, weißt du?
Herr, wird dich immer wieder

auf das bei Gott, wenn sie wer gebeichtet hat. Ich werde Nachmittag noch kurz ein bisschen über Sakrament sprechen auch. Er löscht aus. Wie oft kommt man auf schon x-mal gebeichtete Sünden zurück? Wenn wirklich gebeichtet, wenn wirklich bereut war und du die Lossprechung bekommen hast, lass das jetzt, das liegt hinter dir. Paulus sagt, ich sehe alles das Unrat an, das alte Leben, das liegt hinter mir, jetzt schaue ich nach vor. Das Ziel vor Augen jage ich dem Siegespreis nach, der ewigen Heimat. Ja. Und schauen Sie, das Misstrauen ist eine Herabsetzung Jesu Christi. Das Misstrauen. Wenn die Blinden, die Lahmen, die Aussätzigen an ihrer Heilung gezweifelt hätten, hätten sie sich da nicht wieder verdient, in ihre Gebrechen zurückzufallen? Ja? Wisst ihr, was Judas, was sein größtes Unglück war? Judas? Sein Verrat? Sein Mord? Nein. Sein Unglück war, dass er nicht an die Liebe glaubte. Ja? Petrus hat auch verleugnet. Er hat tief gefallen. Aber er weinte bitterlich. Er liebte seinen Herrn. Er hat an die Liebe geglaubt. Verstehst du das Unterschied? Und ich sage euch eines, es ist eine große Gnade, über seine Sünden weinen zu können. Vielleicht haben sie es schon mal gemacht. Über die Sünden weinen zu können. Der ganze Schmutz rinnt weg. Gleichsam äußerlich auch. Seine große Gnade. Und zwar, wenn ich auf Jesus schaue, wie sehr er mich geliebt hat. Und ich war so böse. Jesus, verzeih mir. Wunderbar. Begreift. Jesus ist für die Sünder gekommen. Und er verlangt von uns eine ganz von Vertrauen durchdrungene Liebe. O Jesus. Es geht ihm um ihn. Ja. Wenn ihr kein Vertrauen, keine Liebe besitzt, habt ihr Jesus nicht verstanden. Ja. Warum er gekommen ist, wer er ist und so weiter. Warum ein Gefangener im Tabernakel ist, warum? Schau mal. Es kann uns nichts hindern, nichts zu ihm zu gehen. Auch euch, es kann dich niemand hindern, zu ihm zu gehen. Auch nicht dein größtes Vergehen, deine größte Sünde, was immer es ist. Niemand hindert dich, zu ihm zu gehen. Geh zu ihm. Und wenn wir nicht zu ihm gehen, dann fehlt uns die rechte Liebe. Wenn wir woanders hingehen und unser Glück woanders suchen. Und das ist heute so. Ich sag's noch einmal, warum boomt die ganze Esoterik? Warum? Ja. Warum? Die Heilpraktiker und Heilmasseure und Heildings hin und her, wie die Schwammern wachsen sie aus dem Boden. Und wir gehen alle dorthin und versuchen und glauben, mein innerer Seelenzustand und meine Bedrückung kann wegmassiert werden. Nein! Komm zu Jesus. Und der pendelt dich aus und der macht dies und jenes und schon einmal, ja, da, nicht wahr? Ja. Schau mal, komm zu ihm. Ja, ich bitte euch, wenn Sie solche Erfahrungen gemacht haben, ja, kann sein, dann komm. Jesus, verzeih mir. Ja, verzeih mir, dass ich den Wendel mehr vertraut habe, oder den Karten, oder der Tarot, was weiß ich, was alles gibt. Das ist ja eine Unsumme von Dingen, die heute da sind. Ja. Schauen Sie die Läden an. Und Qigong und Chakbum und was weiß ich und alles, was gibt. Ja. Was wir alles machen. Und wir verstellen unsere Möbel und dann zahlen wir für, wie heißt denn das? Damit diese, wenn man einrichten lässt sich. Wie? Na, was noch? Wie? Feng Shui. Sehen Sie, wissen es. Feng Shui. Was zahlen die Leute dafür? Dort muss das stehen und diese Pflanze wird Energie geben.
Die müssen nur dort stehen und da und hier. Und sie zahlen enorme Summen für so etwas. Aber ein Kreuz darf nicht hängen drin. Denn das öffnet meine Aura, hat die gesagt. Oh Jesus, haben wir dich vergessen? Haben wir dich vergessen? Wissen Sie? Wirklich wahr, in unseren öffentlichen Büros. Die Feng Shui-Leute kommen überall hin. Meine Schwester hat bei der Reika gearbeitet, bei der Raiffeisenbank. Sie hat gesagt, die ist neu eingerichtet worden dann. Die sind gekommen, die Leute, und haben die unmöglichsten Konstellationen haben sie gemacht. Weil nur so geht der Energiefluss. Aber Kreuz darf keines hinein. Habe ich vergessen, meine, bei euch wird es nicht so sein. Entschuldigen Sie, wenn ich euch darauf anspreche, aber es ist mir so ein Anliegen. Ja, es ist ja nicht nur so, es ist bei euch auch wahrscheinlich, nicht nur bei uns in der Steiermark. Ja, wir wissen, wie das alles boomt. Ich will niemandem nahe treten, der vielleicht eine solche Erfahrung gemacht hat, dass sie so einen im Haus gehabt haben. Aber dann kommen sie und lassen sie es aussegnen, das Haus. Und nicht einen Routengeher kommen lassen, der da das macht. Wenn drei verschiedene sind, sagt da jeder, dorthin und da das Bett und da. Und die Leute verrücken die Betten, bis sie verrückt werden. Mir hat jemand einmal gesagt, ein neues Haus, darf ich Ihnen diese Dinge erzählen ein bisschen? Ein neues Haus, gebaut, wunderbar und so weiter. Nicht? Und dann haben sie halt auch in ihrer Unwissenheit und gemeint, weil es so ist, einen Routengeher geholt, wo die Adern sind und so weiter. Nicht? Und na, der hat das gesagt und so, da und haben sie gestellt. Die Ehebetten mussten auseinander. Merken Sie das, was das heißt? Merken Sie, was das heißt? Das kann nicht der Geist von oben sein. Ja? Das ist schon mal etwas, da muss man schon mal Licht aufgeben. Und dann haben sie einen zweiten geholt, weil das doch nicht so gebracht hat. Drei verschiedene haben Verschiedenes gesagt. Dann hat sie mich angerufen. Herr Pfarrer, bitte kommen Sie. Ich habe keine Freude mehr in meinem Haus. Ich mag schon nicht mehr einziehen, weil wir nicht wissen, wie und wo. Ich habe gesagt, ja, bitte, ich komme. Sehen wir das Haus aus. Ja, haben wir das gesehen, wie die Betten da gestanden sind, die Ehebetten. Also, das erste Mal stützt du mir zusammen, bitte. Ihr kehrt zusammen, ihr zwei, wissen Sie. Was Gott verbunden hat, darf der Mensch nicht trennen. Und dann segnen wir das Haus auf. Sie war dankbar. Wir schlafen gut, herrlich. Ich möchte Ihnen das sagen. Es sind Dinge, die da sind, auch bei Katholiken, überall. Fehlt es an Glauben, an Vertrauen zu unserem Heiland? Bitte. Wird sehen. Ja, wird sehen. Wenn man die Dinge hereinlässt, wissen Sie, was mit hereinkommt? Wenn so jemand kommt, mit dem Bändel, mit dem Ding, die Angst. Es kommt die Angst mit. Ja? Wie so ein Sog kommt die Angst. Ja? Ah ja. Wenn wir vertrauen, wenn wir kein Vertrauen besitzen, keine Liebe, haben wir Jesus nicht verstanden. Jesus ist alles. Er ist der Herr. Es kann uns nichts hindern, zu ihm zu gehen. Bitte. Und wenn ich zu ihm gehe, habe ich gesagt, dann fehlt uns die rechte Liebe. Ja. Liebt und macht, sagt, was ihr wollt, der heilige Augustinus. Aber liebt Jesus, liebt ihn. Ja. Ja, alles, was wir wollen. Denn wenn wir wirklich lieben, dann wollen wir nichts, was beleidigend wäre. Weder für ihn, noch für den Nächsten. Denn wenn ich den Nächsten beleidige, beleidige ich auch ihn. Ja, beleidige auch meinen Gott. Alle Heiligen hatten ein großes Vertrauen. Vertrauende Liebe lehren sie uns. Auch euer Bruder Klaus hier. Ein bisschen ist auch meiner, darf ich das sagen? Gut. Also, auch euer Bruder Klaus. Ja, was hatte er? Vertrauende Liebe. Auch zu seiner Frau, Dorothee, wenn Sie das lesen, ist wunderbar. Ja, die Ehe ist nie aufgelöst worden, die ist nie geschieden worden. Nur beide haben erkannt, den Willen Gottes zu tun. Sie dort, ein Steinwurf weiter herum, er da unten. Unglaublich, was das für ein Vertrauen ist. Meine Güte. Bitte, vertrauende Liebe lehren Sie uns. Betrachten wir die Kleinen, die Kinder, die sich auf den Schoß des Herrn setzten, im Evangelium. Die er liebkoste, das ist die göttliche Wirklichkeit. Ich weiß schon, heute bist fast als Priester mit einem Fuß im Gefängnis, wenn du einem kleinen Kind vielleicht über den Kopf streichst. Ja? Weil die Welt nicht mehr versteht.
dass es Zeichen der Liebe gibt. Sie wissen, was ich meine. Ja? Also, betrachten wir die Kinder am Schoß Jesu. Ha? Er hat keine Scheu. Die er liebkoste, das ist die göttliche Wirklichkeit. Er möchte auch dich nehmen. Ich möchte ihr Vertrauen haben, das Vertrauen dieser Kinder. Das Vertrauen der demütigen Seelen, ja, ist wunderbar. Ja. Lernen wir ein für alle Mal die schwierige, schöne, stärkende Lehre. Das Böse nimmt zu, das Böse bei den Guten immer dadurch seinen Anfang nimmt bei den Guten immer dadurch seinen Anfang, dass sie sich nach und nach von Jesus entfernen. Ich sage das noch einmal. Das Böse nimmt bei den Guten immer dadurch seinen Anfang, dass sie sich nach und nach von Jesus entfernen. Ja? Kannst du beobachten? Warum ist jemand so tief gefallen? Ah, irgendwann gab es einen Zeitpunkt, wo du aufgehört hast zu beten, wo deine Beziehung zu Jesus schwächer geworden ist. Ja? Dass dagegen ein tugendhaftes Leben immer lebendiger, ernster wird, in dem Maß, als der Christ sich der Quelle allen Lebens, aller Heiligkeit nähert, dem Herzen des Erlösers. Das wünsche ich Ihnen, uns allen, dass euer Leben aus dem Glauben stärker wird, ernster, lebendiger wird, in dem Maß wir uns dem Herzen Jesu nähern. Tun wir das. Amen. Ehre sei dem Vater und dem Sohn und dem Heiligen Geist, wie im Anfang, so auch jetzt und in Ewigkeit.

Das ist die Sendung mit dem Titel Verklärung Jesu. Ein herzliches Vergelt's Gott am Pfarrer Konrad Sterninger. Liebe Zuhörer und Zuhörerinnen, auch Ihnen möchte ich Danke sagen, dass Sie Radio Gloria eingeschaltet haben und mit dabei sind. Gottes Segen und Pütze Gott, mein Name ist Gabi Kuhn.

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0: im Namen des Vaters und des Sohnes und des Heiligen Geistes. Amen. Vater unser im Himmel, geheiligt werde dein Name, dein Reich komme, dein Wille geschehe, wie im Himmel, so auf Erden. Unser tägliches Brot gib uns heute und vergib uns unsere Schuld, wie auch wir vergeben unseren Schuldigern. Und führe uns nicht in Versuchung, sondern erlöse uns von dem Bösen. Gegrüßt seist du, Maria, voll der Gnade, der Herr ist mit dir. Du bist gebenedeit unter den Frauen, und gebenedeit ist die Frucht deines Leibes, Jesus. Heilige Maria, Mutter Gottes, bitte für uns Sünder, jetzt und in der Stunde unseres Todes. Amen. Ich glaube an Gott, den Vater, den Allmächtigen, den Schöpfer des Himmels und der Erde, und an Jesus Christus, seinen eingeborenen Sohn, unseren Herrn, empfangen durch den Heiligen Geist, geboren von der Jungfrau Maria, gelitten unter Pontius Pilatus, gekreuzigt, gestorben und begraben, hinabgestiegen in das Reich des Todes, am dritten Tage auferstanden von den Toten, aufgefahren in den Himmel, er sitzt zu Rechten Gottes, des allmächtigen Vaters. Von dort wird er kommen, zu richten die Lebenden und die Toten. Ich glaube an den Heiligen Geist, die heilige katholische Kirche, Gemeinschaft der Heiligen, Vergebung der Sünden, Auferstehung der Toten und das ewige Leben. Amen. Ewiger Vater, ich opfere dir auf den Leib und das Blut, die Seele und die Gottheit deines über alles geliebten Sohnes, unseres Herrn Jesus Christus, zur Sühne für unsere Sünden und die Sünden der ganzen Welt. Durch sein schmerzhaftes Leiden, hab Erbarmen mit uns und mit der ganzen Welt. Durch sein schmerzhaftes Leiden, hab Erbarmen mit uns und mit der ganzen Welt. Durch sein schmerzhaftes Leiden, hab Erbarmen mit uns und mit der ganzen Welt. Durch sein schmerzhaftes Leiden, hab Erbarmen mit uns und mit der ganzen Welt. Durch sein schmerzhaftes Leiden, hab Erbarmen mit uns und mit der ganzen Welt. Durch sein schmerzhaftes Leiden, hab Erbarmen mit uns und mit der ganzen Welt. Durch sein schmerzhaftes Leiden, hab Erbarmen mit uns und mit der ganzen Welt. Durch sein schmerzhaftes Leiden, hab Erbarmen mit uns und mit der ganzen Welt. Durch sein schmerzhaftes Leiden, hab Erbarmen mit uns und mit der ganzen Welt. Durch sein schmerzhaftes Leiden, hab Erbarmen mit uns und mit der ganzen Welt. Ewiger Vater, ich opfere dir auf den Leib und das Blut, die Seele und die Gottheit deines über alles geliebten Sohnes, unseres Herrn Jesus Christus, zur Sühne für unsere Sünden und die Sünden der ganzen Welt. Durch sein schmerzhaftes Leiden, hab Erbarmen mit uns und mit der ganzen Welt. Durch sein schmerzhaftes Leiden, hab Erbarmen mit uns und mit der ganzen Welt. Durch sein schmerzhaftes Leiden, hab Erbarmen mit uns und mit der ganzen Welt. Durch sein schmerzhaftes Leiden, hab Erbarmen mit uns und mit der ganzen Welt. Durch sein schmerzhaftes Leiden, hab Erbarmen mit uns und mit der ganzen Welt. Durch sein schmerzhaftes Leiden, hab Erbarmen mit uns und mit der ganzen Welt. Durch sein schmerzhaftes Leiden, hab Erbarmen mit uns und mit der ganzen Welt. Durch sein schmerzhaftes Leiden, hab Erbarmen mit uns und mit der ganzen Welt. Durch sein schmerzhaftes Leiden, hab Erbarmen mit uns und mit der ganzen Welt. Durch sein schmerzhaftes Leiden, hab Erbarmen mit uns und mit der ganzen Welt. Ewiger Vater, ich opfere dir auf den Leib und das Blut, die Seele und die Gottheit deines über alles geliebten Sohnes, unseres Herrn Jesus Christus, zur Sühne für unsere Sünden und die Sünden der ganzen Welt. Durch sein schmerzhaftes Leiden, hab Erbarmen mit uns und mit der ganzen Welt. Durch sein schmerzhaftes Leiden, hab Erbarmen mit uns und mit der ganzen Welt. Durch sein schmerzhaftes Leiden, hab Erbarmen mit uns und mit der ganzen Welt. Durch sein schmerzhaftes Leiden, Hab Erbarmen mit uns und mit der ganzen Welt. Durch sein schmerzhaftes Leiden, hab Erbarmen mit uns und mit der ganzen Welt. Durch sein schmerzhaftes Leiden, hab Erbarmen mit uns und mit der ganzen Welt. Durch sein schmerzhaftes Leiden, hab Erbarmen mit uns und mit der ganzen Welt. Durch sein schmerzhaftes Leiden, hab Erbarmen mit uns und mit der ganzen Welt. Durch sein schmerzhaftes Leiden, hab Erbarmen mit uns und mit der ganzen Welt. Durch sein schmerzhaftes Leiden, hab Erbarmen mit uns und mit der ganzen Welt. Ewiger Vater, ich opfere dir auf den Leib und das Blut, die Seele und die Gottheit deines über alles geliebten Sohnes, unseres Herrn Jesus Christus, zur Sühne für unsere Sünden und die Sünden der ganzen Welt. Durch sein schmerzhaftes Leiden, hab Erbarmen mit uns und mit der ganzen Welt. Durch sein schmerzhaftes Leiden, hab Erbarmen mit uns und mit der ganzen Welt. Durch sein schmerzhaftes Leiden, hab Erbarmen mit uns und mit der ganzen Welt. Durch sein schmerzhaftes Leiden, hab Erbarmen mit uns und mit der ganzen Welt. Durch sein schmerzhaftes Leiden, hab Erbarmen mit uns und mit der ganzen Welt. Durch sein schmerzhaftes Leiden, hab Erbarmen mit uns und mit der ganzen Welt. Durch sein schmerzhaftes Leiden, hab Erbarmen mit uns und mit der ganzen Welt. Durch sein schmerzhaftes Leiden, hab Erbarmen mit uns und mit der ganzen Welt. Durch sein schmerzhaftes Leiden, hab Erbarmen mit uns und mit der ganzen Welt. Durch sein schmerzhaftes Leiden, hab Erbarmen mit uns und mit der ganzen Welt. Ewiger Vater, ich opfere dir auf den Leib und das Blut, die Seele und die Gottheit deines über alles geliebten Sohnes, unseres Herrn Jesus Christus, zur Sühne für unsere Sünden und die Sünden der ganzen Welt. Durch sein schmerzhaftes Leiden, hab Erbarmen mit uns und mit der ganzen Welt. Durch sein schmerzhaftes Leiden, hab Erbarmen mit uns und mit der ganzen Welt. Durch sein schmerzhaftes Leiden, hab Erbarmen mit uns und mit der ganzen Welt. Durch sein schmerzhaftes Leiden, hab Erbarmen mit uns und mit der ganzen Welt. Durch sein schmerzhaftes Leiden, hab Erbarmen mit uns und mit der ganzen Welt. Durch sein schmerzhaftes Leiden, hab Erbarmen mit uns und mit der ganzen Welt. Durch sein schmerzhaftes Leiden, hab Erbarmen mit uns und mit der ganzen Welt. Durch sein schmerzhaftes Leiden, hab Erbarmen mit uns und mit der ganzen Welt. Durch sein schmerzhaftes Leiden, hab Erbarmen mit uns und mit der ganzen Welt. Durch sein schmerzhaftes Leiden, hab Erbarmen mit uns und mit der ganzen Welt. Heiliger Gott, heiliger starker Gott, heiliger unsterblicher Gott, hab Erbarmen mit uns und mit der ganzen Welt. Heiliger Gott, heiliger starker Gott, heiliger unsterblicher Gott, hab Erbarmen mit uns und mit der ganzen Welt. Heiliger Gott, heiliger starker Gott, heiliger unsterblicher Gott, hab Erbarmen mit uns und mit der ganzen Welt. Im Namen des Vaters und des Sohnes und des Heiligen Geistes. Amen.
1: Wir beten die sieben Vaterunser. Es ist ein Gebet, das der göttliche Heiland der heiligen Birgitta von Schweden offenbart hat. Papst Pius IX. Kannte diese Gebete und approbierte sie am 31. Mai 1862, indem er sie als der Wahrheit entsprechend und zum großen Nutzen für das Heil der Seelen erachtete. Nach dem Gebet hören Sie die Verheißungen von Jesus, die mit diesem Gebet verbunden sind. Wir beginnen unser Gebet im Zeichen des Kreuzes. Im Namen des Vaters und des Sohnes und des Heiligen Geistes. Amen. O Jesus, ich will jetzt siebenmal das Vaterunser beten, in Vereinigung mit jener Liebe, in welcher du dieses Gebet in deinem Herzen geheiligt und versüßt hast. Nimm es von meinen Lippen in dein göttliches Herz auf, verbessere und vervollkommene es so sehr, dass es der allerheiligsten Dreifaltigkeit so viel Ehre und Freude bereite, wie du ihr auf Erden mit diesem Gebet erwiesen hast. Und diese mögen überströmen auf deine heiligste Menschwerdung, zur Verherrlichung deiner heiligen Wunden und des kostbaren Blutes, das du daraus vergossen hast. Erstens, Beschneidung. Vater unser im Himmel, geheiligt werde dein Name, dein Reich komme, dein Wille geschehe, wie im Himmel, so auf Erden. Unser tägliches Brot gib uns heute und vergib uns unsere Schuld, wie auch wir vergeben unseren Schuldigern. Und führe uns nicht in Versuchung, sondern erlöse uns von dem Bösen. Gegrüßt seist du, Maria, voll der Gnade, der Herr ist mit dir, du bist gebenedeit unter den Frauen, und gebenedeit ist die Frucht deines Leibes, Jesus. Heilige Maria, Mutter Gottes, bitte für uns Sünder, jetzt und in der Stunde unseres Todes. Amen. Ewiger Vater, durch die unbefleckten Hände Mariens und das göttliche Herz Jesu opfere ich dir die ersten Wunden, die ersten Schmerzen und die erste Blutvergießung Jesu auf, zur Sühne für meine und aller Menschen Jugendsünden und zur Verhütung erster Todsünden, besonders in meiner Verwandtschaft.
2: Zweitens, Blutschweiß. Vater unser im Himmel, geheiligt werde dein Name, dein Reich komme, dein Wille geschehe, wie im Himmel so auf Erden. Unser tägliches Brot gib uns heute und vergib uns unsere Schuld, wie auch wir vergeben unseren Schuldigern, und führe uns nicht in Versuchung, sondern erlöse uns von dem Bösen. Gegrüßt seist du, Maria, voll der Gnade, der Herr ist mit dir, du bist gebenedeit unter den Frauen, und gebenedeit ist die Frucht deines Leibes, Jesus. Heilige Maria, Mutter Gottes, bitte für uns Sünder, jetzt und in der Stunde unseres Todes. Amen. Ewiger Vater, durch die unbefleckten Hände Mariens und das göttliche Herz Jesu opfere ich dir die furchtbaren Leiden des Herzens Jesu am Ölberg auf und jeden Tropfen seines Blutschweißes zur Sühne für meine und aller Menschen Sünden des Herzens, zur Verhütung solcher Sünden und für die Vermehrung der Gottes- und Nächstenliebe.
1: Drittens, Geißelung. Vater unser im Himmel, geheiligt werde dein Name, dein Reich komme, dein Wille geschehe, wie im Himmel, so auf Erden. Unser tägliches Brot gib uns heute und vergib uns unsere Schuld, wie auch wir vergeben unseren Schuldigern. Und führe uns nicht in Versuchung, sondern erlöse uns von dem Bösen. Gegrüßt seist du, Maria, voll der Gnade, der Herr ist mit dir, du bist gebenedeit unter den Frauen, und gebenedeit ist die Frucht deines Leibes, Jesus. Heilige Maria, Mutter Gottes, bitte für uns Sünder, jetzt und in der Stunde unseres Todes. Amen. Ewiger Vater, durch die unbefleckten Hände Mariens und das göttliche Herz Jesu opfere ich dir die vielen tausend Wunden, die grausamen Schmerzen und das kostbare Blut Jesu von der Geißelung auf, zur Sühne für meine und aller Menschen Sünden des Fleisches, zur Verhütung solcher Sünden und für die Bewahrung der Unschuld, besonders in meiner Verwandtschaft.
2: Viertens, Dornenkrönung. Vater unser im Himmel, geheiligt werde dein Name, dein Reich komme, dein Wille geschehe, wie im Himmel, so auf Erden. Unser tägliches Brot gib uns heute und vergib uns unsere Schuld, wie auch wir vergeben unseren Schuldigern, und führe uns nicht in Versuchung, sondern erlöse uns von dem Bösen. Gegrüßt seist du, Maria, voll der Gnade, der Herr ist mit dir. Du bist gebenedeit unter den Frauen, und gebenedeitis die Frucht deines Leibes, Jesus. Heilige Maria, Mutter Gottes, bitte für uns Sünder, jetzt und in der Stunde unseres Todes. Amen. Ewiger Vater, durch die unbefleckten Hände Mariens und das göttliche Herz Jesu opfere ich dir die Wunden, die Schmerzen und das kostbare Blut des heiligen Hauptes Jesu von der Dornenkrönung auf, zur Sühne für meine und aller Menschen Sünden des Geistes, zur Verhütung solcher Sünden und für die Ausbreitung des Königtums Christi auf Erden.
1: Fünftens, Kreuztragung. Vater unser im Himmel, geheiligt werde dein Name, dein Reich komme, dein Wille geschehe wie im Himmel, so auf Erden. Unser tägliches Brot gib uns heute und vergib uns unsere Schuld, wie auch wir vergeben unseren Schuldigern. Und führe uns nicht in Versuchung, sondern erlöse uns von dem Bösen. Gegrüßt seist du, Maria, voll der Gnade, der Herr ist mit dir, du bist gebenedeit unter den Frauen, und gebenedeit ist die Frucht deines Leibes, Jesus. Heilige Maria, Mutter Gottes, bitte für uns Sünder, jetzt und in der Stunde unseres Todes. Amen. Ewiger Vater, durch die unbefleckten Hände Mariens und das göttliche Herz Jesu opfere ich dir die Leiden Jesu auf seinem Kreuzweg auf, besonders seine heilige Schulterwunde und deren kostbares Blut, zur Sühne für meine und aller Menschen Auflehnung gegen das Kreuz und Murren gegen deine heiligen Anordnungen und alle anderen Zungensünden, zur Verhütung solcher Sünden und für wahre Kreuzesliebe.
2: Sechstens, Kreuzigung Jesu. Vater unser im Himmel, geheiligt werde dein Name, dein Reich komme, dein Wille geschehe, wie im Himmel so auf Erden. Unser tägliches Brot gib uns heute und vergib uns unsere Schuld, wie auch wir vergeben unseren Schuldigern, und führe uns nicht in Versuchung, sondern erlöse uns von dem Bösen. Gegrüßt seist du, Maria, voll der Gnade, der Herr ist mit dir, du bist gebenedeit unter den Frauen, und gebenedeit ist die Frucht deines Leibes, Jesus. Heilige Maria, Mutter Gottes, bitte für uns Sünder, jetzt und in der Stunde unseres Todes. Amen. Ewiger Vater, durch die unbefleckten Hände Mariens und das göttliche Herz Jesu opfere ich dir deinen göttlichen Sohn am Kreuze auf, seine Annagelung und seine Erhöhung, seine Wunden an Händen und Füßen und die drei Ströme seines heiligen Blutes, die sich daraus für uns ergossen, seine äußerste Armut, seinen vollkommenen Gehorsam, alle seine Körper- und Seelenqualen, seinen kostbaren Tod und dessen unblutige Erneuerung in allen heiligen Messen der Erde, zur Sühne aller Verletzungen der heiligen Ordensgelübde und Ordensregeln, zur Genugtuung für meine und der Welt Sünden, für die Kranken und Sterbenden, für heiligmäßige Priester und Laien, für die Anliegen des Heiligen Vaters zur Wiederherstellung der christlichen Familie, für Starkmut im Glauben, für unser Vaterland und die Einheit der Völker in Christus und seiner Kirche, sowie für die Diaspora.
1: Siebtens, Öffnung der heiligen Seite. Vater unser im Himmel, geheiligt werde dein Name, dein Reich komme, dein Wille geschehe, wie im Himmel, so auf Erden. Unser tägliches Brot gib uns heute und vergib uns unsere Schuld, wie auch wir vergeben unseren Schuldigern. Und führe uns nicht in Versuchung, sondern erlöse uns von dem Bösen. Gegrüßt seist du, Maria, voll der Gnade, der Herr ist mit dir, du bist gebenedeit unter den Frauen, und gebenedeit ist die Frucht deines Leibes, Jesus. Heilige Maria, Mutter Gottes, bitte für uns Sünder, jetzt und in der Stunde unseres Todes. Amen. Ewiger Vater, würdige dich, für die Bedürfnisse der heiligen Kirche und zur Sühne der Sünden aller Menschen, das kostbare Blut und Wasser anzunehmen, welches aus der Wunde des göttlichen Herzens Jesu geflossen ist, und sei uns allen gnädig und barmherzig. Blut Christi, letzter, kostbarer Inhalt deines heiligen Herzens, wasche mich rein von allen eigenen und fremden Sündenschulden. Wasser der Seite Christi, wasche mich rein von allen Sündenstrafen und lösche mir und allen armen Seelen die Flammen des Fegfeuers aus. Amen. Im Namen des Vaters und des Sohnes und des Heiligen Geistes. Amen. Der göttliche Heiland offenbarte der heiligen Birgitta noch zusätzliche folgende Verheißung. Wisset, dass ich denjenigen, welche 12 Jahre lang täglich 7 Vater Unser und Ave Maria zu Ehren meines kostbaren Blutes beten, große Gnaden erweisen werde. Erstens, sie kommen nicht ins Fegefeuer. Zweitens, ich werde sie in die Zahl der Märtyrer aufnehmen, wie wenn sie ihr Blut für den Glauben vergossen hätten. Drittens, ich werde 3 Seelen ihrer Anverwandten in der heiligmachenden Gnade erhalten, je nach ihrer Wahl. Viertens, die Seelen ihrer Verwandten bis ins 4. Glied werden der Hölle entgehen. Fünftens, sie werden einen Monat vor ihrem Tod davon in Kenntnis gesetzt. Sollten sie vor dieser Zeit sterben, so betrachte ich es als geschehen, das heißt, wie wenn sie diese Bedingungen erfüllt hätten. Papst Innozenz, der 10., bestätigte diese Offenbarung und fügte bei, dass die Seelen, die sie erfüllen, jeden Karfreitag eine Seele aus dem Fegefeuer befreien. 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Rufen Sie auf Nummer 041 720 23 23. Wir schicken Sie Ihnen gerne zu. 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
2: Priester Rosenkranz mit Radio Gloria. Jeweils am Donnerstag beten wir den Priester Rosenkranz. Am Donnerstag war das letzte Abendmahl und dies in der Kirche als Einsetzung des Sakramentes der Priesterweihe durch Jesus verstanden wird. Wir schenken heute unser Gebet den Priestern und allen, die es werden dürfen. Wir beten um Priesterberufungen und für die jungen Männer, die eine Berufung erleben. Wir beten aber auch für die Priester, die schon im Dienst der Kirche stehen, um Kraft, Durchhaltevermögen und Freude an ihrem Dienst. Den Priester Rosenkranz beten für uns Herr und Frau Giel. Frau Giel ist Mutter, Buchautorin und Malerin.
3: Liebster Jesus, beseele alle deine Priester, beseele auch meinen, unseren Seelsorger, ganz mit deiner Güte und deiner Liebe, damit sie von dir erfüllt, als heilige Priester dir viel Freude bereiten und in Wahrheit allen alles werden und alle ihnen anvertrauten Seelen zu retten vermögen. Maria, gute Mutter der Priester, segne, heile und schütze sie. All ihr Heiligen Gottes bittet für sie.
4: Heiliger Vater, bewahre sie in deinem Namen, den du mir gegeben hast, damit sie eins sind wie wir. Ich bitte nicht, dass du sie aus der Welt nimmst, sondern dass du sie vor dem Bösen bewahrst. Sie sind nicht von der Welt, wie auch ich nicht von der Welt bin. Heilige sie in der Wahrheit. Dein Wort ist Wahrheit. Wie du mich in die Welt gesandt hast, so habe auch ich sie in die Welt gesandt. Und ich heilige mich für sie, damit auch sie in der Wahrheit geheiligt sind. Im Namen des Vaters und des Sohnes und des Heiligen Geistes.
5: Amen.
4: Ich glaube an Gott, den Vater, den Allmächtigen, den Schöpfer des Himmels und der Erde, und an Jesus Christus, seinen eingeborenen Sohn, unseren Herrn, empfangen durch den Heiligen Geist, geboren von der Jungfrau Maria, gelitten unter Pontius Pilatus, gekreuzigt, gestorben und begraben, hinabgestiegen in das Reich des Todes, am dritten Tage auferstanden von den Toten, aufgefahren in den Himmel. Er sitzt zur Rechten Gottes, des allmächtigen Vaters. Von dort wird er kommen, zu richten die Lebenden und die Toten.
5: Ich glaube an den Heiligen Geist, die heilige katholische Kirche, Gemeinschaft der Heiligen, Vergebung der Sünden, Auferstehung der Toten und das ewige Leben. Amen.
4: Ehre sei dem Vater und dem Sohn und dem Heiligen Geist.
5: Wie im Anfang, so auch jetzt und alle Zeit und in Ewigkeit. Amen.
4: Vater unser im Himmel, geheiligt werde dein Name. Dein Reich komme. Dein Wille geschehe, wie im Himmel, so auf Erden.
5: Unser tägliches Brot gib uns heute und vergib uns unsere Schuld, wie auch wir vergeben unseren Schuldigern, und führe uns nicht in Versuchung, sondern erlöse uns von dem Bösen. Amen.
4: Gegrüßet seist du, Maria, voll der Gnade. Der Herr ist mit dir. Du bist gebenedeit unter den Frauen, und gebenedeit ist die Frucht deines Leibes, Jesus, der in uns den Glauben vermehre.
5: Heilige Maria, Mutter Gottes, bitte für uns Sünder, jetzt und in der Stunde unseres Todes. Amen.
4: Gegrüßet seist du, Maria, voll der Gnade. Der Herr ist mit dir. Du bist gebenedeit unter den Frauen, und gebenedeit ist die Frucht deines Leibes, Jesus, der in uns die Hoffnung stärke.
5: Heilige Maria, Mutter Gottes, bitte für uns Sünder, jetzt und in der Stunde unseres Todes. Amen.
4: Gegrüßet seist du, Maria, voll der Gnade. Der Herr ist mit dir. Du bist gebenedeit unter den Frauen, und gebenedeit ist die Frucht deines Leibes, Jesus, der in uns die Liebe entzünde.
5: Heilige Maria, Mutter Gottes, bitte für uns Sünder, jetzt und in der Stunde unseres Todes. Amen.
4: Ehre sei dem Vater und dem Sohn und dem Heiligen Geist.
5: Wie im Anfang, so auch jetzt und alle Zeit und in Ewigkeit. Amen.
4: Vater unser im Himmel, geheiligt werde dein Name, dein Reich komme, dein Wille geschehe, wie im Himmel, so auf Erden.
5: Unser tägliches Brot gib uns heute und vergib uns unsere Schuld, wie auch wir vergeben unseren Schuldigern. Und führe uns nicht in Versuchung, sondern erlöse uns von dem Bösen. Amen.
4: Gegrüßet seist du, Maria, voll der Gnade. Der Herr ist mit dir. Du bist gebenedeit unter den Frauen, und gebenedeit ist die Frucht deines Leibes, Jesus, der den Priestern sein Erbarmen schenke.
5: Heilige Maria, Mutter Gottes, bitte für uns Sünder, jetzt und in der Stunde unseres Todes. Amen.
4: Gegrüßet seist du, Maria, voll der Gnade. Der Herr ist mit dir. Du bist gebenedeit unter den Frauen, und gebenedeit ist die Frucht deines Leibes, Jesus, der den Priestern sein Erbarmen schenke.
5: Heilige Maria, Mutter Gottes, bitte für uns Sünder, jetzt und in der Stunde unseres Todes. Amen.
4: Gegrüßet seist du, Maria, voll der Gnade. Der Herr ist mit dir. Du bist gebenedeit unter den Frauen, und gebenedeit ist die Frucht deines Leibes, Jesus, der den Priestern sein Erbarmen schenke.
5: Heilige Maria, Mutter Gottes, bitte für uns Sünder, jetzt und in der Stunde unseres Todes. Amen.
4: Gegrüßet seist du, Maria, voll der Gnade. Der Herr ist mit dir. Du bist gebenedeit unter den Frauen, und gebenedeit ist die Frucht deines Leibes, Jesus, der den Priestern sein Erbarmen schenke.
5: Heilige Maria, Mutter Gottes, bitte für uns Sünder, jetzt und in der Stunde unseres Todes. Amen.
4: Gegrüßet seist du, Maria, voll der Gnade. Der Herr ist mit dir. Du bist gebenedeit unter den Frauen, und gebenedeit ist die Frucht deines Leibes, Jesus, der den Priestern sein Erbarmen schenke.
5: Heilige Maria, Mutter Gottes, bitte für uns Sünder, jetzt und in der Stunde unseres Todes. Amen.
4: Gegrüßet seist du, Maria, voll der Gnade. Der Herr ist mit dir. Du bist gebenedeit unter den Frauen, und gebenedeit ist die Frucht deines Leibes, Jesus, der den Priestern sein Erbarmen schenke.
5: Heilige Maria, Mutter Gottes, bitte für uns Sünder, jetzt und in der Stunde unseres Todes. Amen.
4: Gegrüßet seist du, Maria, voll der Gnade. Der Herr ist mit dir. Du bist gebenedeit unter den Frauen, und gebenedeit ist die Frucht deines Leibes, Jesus, der den Priestern sein Erbarmen schenke.
5: Heilige Maria, Mutter Gottes, bitte für uns Sünder, jetzt und in der Stunde unseres Todes. Amen.
4: Gegrüßet seist du, Maria, voll der Gnade. Der Herr ist mit dir. Du bist gebenedeit unter den Frauen, und gebenedeit ist die Frucht deines Leibes, Jesus, der den Priestern sein Erbarmen schenke.
5: Heilige Maria, Mutter Gottes, bitte für uns Sünder, jetzt und in der Stunde unseres Todes. Amen.
4: Gegrüßet seist du, Maria, voll der Gnade. Der Herr ist mit dir. Du bist gebenedeit unter den Frauen, und gebenedeit ist die Frucht deines Leibes, Jesus, der den Priestern sein Erbarmen schenke.
5: Heilige Maria, Mutter Gottes, bitte für uns Sünder, jetzt und in der Stunde unseres Todes. Amen.
4: Gegrüßet seist du, Maria, voll der Gnade. Der Herr ist mit dir. Du bist gebenedeit unter den Frauen, und gebenedeit ist die Frucht deines Leibes, Jesus, der den Priestern sein Erbarmen schenke.
5: Heilige Maria, Mutter Gottes, bitte für uns Sünder, jetzt und in der Stunde unseres Todes. Amen.
4: Ehre sei dem Vater und dem Sohn und dem Heiligen Geist.

0: gepriesen seist du, Maria, voller Gnade, der Herr ist mit dir. Du bist gebenedeit unter den Frauen, und gebenedeit ist die Frucht deines Leibes, Jesus, der die Priester im Glauben festige.
1: Heilige Maria, Mutter Gottes, bitte für uns Sünder, jetzt und in der Stunde unseres Todes. Amen.
0: Gegrüßet seist du, Maria, voller Gnade, der Herr ist mit dir. Du bist gebenedeit unter den Frauen, und gebenedeit ist die Frucht deines Leibes, Jesus, der die Priester im Glauben festige.
1: Heilige Maria, Mutter Gottes, bitte für uns Sünder, jetzt und in der Stunde unseres Todes. Amen.
0: Gegrüßet seist du, Maria, voller Gnade, der Herr ist mit dir. Du bist gebenedeit unter den Frauen, und gebenedeit ist die Frucht deines Leibes, Jesus, der die Priester im Glauben festige.
1: Heilige Maria, Mutter Gottes, bitte für uns Sünder, jetzt und in der Stunde unseres Todes. Amen.
0: Gegrüßet seist du, Maria, voller Gnade, der Herr ist mit dir. Du bist gebenedeit unter den Frauen, und gebenedeit ist die Frucht deines Leibes, Jesus, der die Priester im Glauben festige.
1: Heilige Maria, Mutter Gottes, bitte für uns Sünder, jetzt und in der Stunde unseres Todes. Amen.
0: Gegrüßet seist du, Maria, voller Gnade, der Herr ist mit dir. Du bist gebenedeit unter den Frauen, und gebenedeit ist die Frucht deines Leibes, Jesus, der die Priester im Glauben festige.
1: Heilige Maria, Mutter Gottes, bitte für uns Sünder, jetzt und in der Stunde unseres Todes. Amen.
0: Gegrüßet seist du, Maria, voller Gnade, der Herr ist mit dir. Du bist gebenedeit unter den Frauen, und gebenedeit ist die Frucht deines Leibes, Jesus, der die Priester im Glauben festige.
1: Heilige Maria, Mutter Gottes, bitte für uns Sünder, jetzt und in der Stunde unseres Todes. Amen.
0: Gegrüßet seist du, Maria, voller Gnade, der Herr ist mit dir. Du bist gebenedeit unter den Frauen, und gebenedeit ist die Frucht deines Leibes, Jesus, der die Priester im Glauben festige.
1: Heilige Maria, Mutter Gottes, bitte für uns Sünder, jetzt und in der Stunde unseres Todes. Amen.
0: Gegrüßet seist du, Maria, voller Gnade, der Herr ist mit dir. Du bist gebenedeit unter den Frauen, und gebenedeit ist die Frucht deines Leibes, Jesus, der die Priester im Glauben festige.
1: Heilige Maria, Mutter Gottes, bitte für uns Sünder, jetzt und in der Stunde unseres Todes. Amen.
0: Gegrüßet seist du, Maria, voller Gnade, der Herr ist mit dir. Du bist gebenedeit unter den Frauen, und gebenedeit ist die Frucht deines Leibes, Jesus, der die Priester im Glauben festige.
1: Heilige Maria, Mutter Gottes, bitte für uns Sünder, jetzt und in der Stunde unseres Todes. Amen.
0: Gegrüßet seist du, Maria, voller Gnade, der Herr ist mit dir. Du bist gebenedeit unter den Frauen, und gebenedeit ist die Frucht deines Leibes, Jesus, der die Priester im Glauben festige.
1: Heilige Maria, Mutter Gottes, bitte für uns Sünder, jetzt und in der Stunde unseres Todes. Amen.
0: Ehre sei dem Vater und dem Sohn und dem Heiligen Geist.
1: Wie im Anfang, so auch jetzt und alle Zeit und in Ewigkeit. Amen.
0: O mein Jesus, verzeih uns unsere Sünden, bewahre uns vor dem Feuer der Hölle, führe alle Seelen in den Himmel, besonders jene, die deiner Barmherzigkeit am meisten bedürfen.
1: Vater unser im Himmel, geheiligt werde dein Name, dein Reich komme, dein Wille geschehe, wie im Himmel, so auf Erden.
0: Unser tägliches Brot gib uns heute und vergib uns unsere Schuld, wie auch wir vergeben unseren Schuldigern. Und führe uns nicht in Versuchung, sondern erlöse uns von dem Bösen. Amen.
1: Gegrüßet seist du, Maria, voller Gnade. Der Herr ist mit dir. Du bist gebenedeit unter den Frauen, und gebenedeit ist die Frucht deines Leibes, Jesus, der das Vertrauen der Priester stärke.
0: Heilige Maria, Mutter Gottes, bitte für uns Sünder, jetzt und in der Stunde unseres Todes.

0: Todes. Amen.
1: Gegrüßet seist du, Maria, voll der Gnade. Der Herr ist mit dir. Du bist gebenedeit unter den Frauen, und gebenedeit ist die Frucht deines Leibes, Jesus, der das Vertrauen der Priester stärke.
0: Heilige Maria, Mutter Gottes, bitte für uns Sünder, jetzt und in der Stunde unseres Todes. Amen.
1: Gegrüßet seist du, Maria, voll der Gnade. Der Herr ist mit dir. Du bist gebenedeit unter den Frauen, und gebenedeit ist die Frucht deines Leibes, Jesus, der das Vertrauen der Priester stärke.
0: Heilige Maria, Mutter Gottes, bitte für uns Sünder, jetzt und in der Stunde unseres Todes. Amen.
1: Gegrüßet seist du, Maria, voll der Gnade. Der Herr ist mit dir. Du bist gebenedeit unter den Frauen, und gebenedeit ist die Frucht deines Leibes, Jesus, der das Vertrauen der Priester stärke.
0: Heilige Maria, Mutter Gottes, bitte für uns Sünder, jetzt und in der Stunde unseres Todes. Amen.
1: Gegrüßet seist du, Maria, voll der Gnade. Der Herr ist mit dir. Du bist gebenedeit unter den Frauen, und gebenedeit ist die Frucht deines Leibes, Jesus, der das Vertrauen der Priester stärke.
0: Heilige Maria, Mutter Gottes, bitte für uns Sünder, jetzt und in der Stunde unseres Todes. Amen.
1: Gegrüßet seist du, Maria, voll der Gnade. Der Herr ist mit dir. Du bist gebenedeit unter den Frauen, und gebenedeit ist die Frucht deines Leibes, Jesus, der das Vertrauen der Priester stärke.
0: Heilige Maria, Mutter Gottes, bitte für uns Sünder, jetzt und in der Stunde unseres Todes. Amen.
1: Gegrüßet seist du, Maria, voll der Gnade. Der Herr ist mit dir. Du bist gebenedeit unter den Frauen, und gebenedeit ist die Frucht deines Leibes, Jesus, der das Vertrauen der Priester stärke.
0: Heilige Maria, Mutter Gottes, bitte für uns Sünder, jetzt und in der Stunde unseres Todes. Amen.
1: Gegrüßet seist du, Maria, voll der Gnade. Der Herr ist mit dir. Du bist gebenedeit unter den Frauen, und gebenedeit ist die Frucht deines Leibes, Jesus, der das Vertrauen der Priester stärke.
0: Heilige Maria, Mutter Gottes, bitte für uns Sünder, jetzt und in der Stunde unseres Todes. Amen.
1: Gegrüßet seist du, Maria, voll der Gnade. Der Herr ist mit dir. Du bist gebenedeit unter den Frauen, und gebenedeit ist die Frucht deines Leibes, Jesus, der das Vertrauen der Priester stärke.
0: Heilige Maria, Mutter Gottes, bitte für uns Sünder, jetzt und in der Stunde unseres Todes. Amen.
1: Gegrüßet seist du, Maria, voll der Gnade. Der Herr ist mit dir. Du bist gebenedeit unter den Frauen, und gebenedeit ist die Frucht deines Leibes, Jesus, der das Vertrauen der Priester stärke.
0: Heilige Maria, Mutter Gottes, bitte für uns Sünder, jetzt und in der Stunde unseres Todes. Amen.
1: Ehre sei dem Vater und dem Sohn und dem Heiligen Geist.
0: Wie im Anfang, so auch jetzt und alle Zeit und in Ewigkeit. Amen.
1: O mein Jesus, verzeih uns unsere Sünden, bewahre uns vor dem Feuer der Hölle, führe alle Seelen in den Himmel, besonders jene, die deiner Barmherzigkeit am meisten bedürfen.
0: Vater unser im Himmel, geheiligt werde dein Name, dein Reich komme, dein Wille geschehe, wie im Himmel, so auf Erden.
1: Unser tägliches Brot gib uns heute und vergib uns unsere Schuld, wie auch wir vergeben unseren Schuldigern. Und führe uns nicht in Versuchung, sondern erlöse uns von dem Bösen. Amen.
0: Gegrüßet seist du, Maria, voll der Gnade, der Herr ist mit dir. Du bist gebenedeit unter den Frauen, und gebenedeit ist die Frucht deines Leibes, Jesus, der die Priester in seiner Liebe bewahre.
1: Heilige Maria, Mutter Gottes, bitte für uns Sünder, jetzt und in der Stunde unseres Todes. Amen.
0: Gegrüßet seist du, Maria, voll der Gnade, der Herr ist mit dir. Du bist gebenedeit unter den Frauen, und gebenedeit ist die Frucht deines Leibes, Jesus, der die Priester in seiner Liebe bewahre.
1: Heilige Maria, Mutter Gottes, bitte für uns Sünder, jetzt und in der Stunde unseres Todes. Amen.
0: Gegrüßet seist du, Maria, voll der Gnade, der Herr ist mit dir. Du bist gebenedeit unter den Frauen, und gebenedeit ist die Frucht deines Leibes, Jesus, der die Priester in seiner Liebe bewahre.
1: Heilige Maria, Mutter Gottes, bitte für uns Sünder, jetzt und in der Stunde unseres Todes. Amen.
0: Gegrüßet seist du, Maria, voll der Gnade, der Herr ist mit dir. Du bist gebenedeit unter den Frauen, und gebenedeit ist die Frucht deines Leibes, Jesus, der die Priester in seiner Liebe bewahre.
1: Heilige Maria, Mutter Gottes, bitte für uns Sünder, jetzt und in der Stunde unseres Todes. Amen.
0: Gegrüßet seist du, Maria, voll der Gnade, der Herr ist mit dir. Du bist gebenedeit unter den Frauen, und gebenedeit ist die Frucht deines Leibes, Jesus, der die Priester in seiner Liebe bewahre.
1: Heilige Maria, Mutter Gottes, bitte für uns Sünder, jetzt und in der Stunde unseres Todes. Amen.
0: Gegrüßet seist du, Maria, voll der Gnade, der Herr ist mit dir. Du bist gebenedeit unter den Frauen, und gebenedeit ist die Frucht deines Leibes, Jesus, der die Priester in seiner Liebe bewahre.
1: Heilige Maria, Mutter Gottes, bitte für uns Sünder, jetzt und in der Stunde unseres Todes. Amen.
0: Gegrüßet seist du, Maria, voll der Gnade, der Herr ist mit dir. Du bist gebenedeit unter den Frauen, und gebenedeit ist die Frucht deines Leibes, Jesus, der die Priester in seiner Liebe bewahre.
1: Heilige Maria, Mutter Gottes, bitte für uns Sünder, jetzt und in der Stunde unseres Todes. Amen.
0: Gegrüßet seist du, Maria, voll der Gnade, der Herr ist mit dir. Du bist gebenedeit unter den Frauen, und gebenedeit ist die Frucht deines Leibes, Jesus, der die Priester in seiner Liebe bewahre.
1: Heilige Maria, Mutter Gottes, bitte für uns Sünder, jetzt und in der Stunde unseres Todes. Amen.
0: Gegrüßet seist du, Maria, voll der Gnade, der Herr ist mit dir. Du bist gebenedeit unter den Frauen, und gebenedeit ist die Frucht deines Leibes, Jesus, der die Priester in seiner Liebe bewahre.
1: Heilige Maria, Mutter Gottes, bitte für uns Sünder, jetzt und in der Stunde unseres Todes. Amen.
0: Gegrüßet seist du, Maria, voll der Gnade, der Herr ist mit dir. Du bist gebenedeit unter den Frauen, und gebenedeit ist die Frucht deines Leibes, Jesus, der die Priester in seiner Liebe bewahre.
1: Heilige Maria, Mutter Gottes, bitte für uns Sünder, jetzt und in der Stunde unseres Todes. Amen.
0: Ehre sei dem Vater und dem Sohn und dem Heiligen Geist.
1: Wie im Anfang, so auch jetzt und alle Zeit und in Ewigkeit. Amen.
0: O mein Jesus, verzeih uns unsere Sünden, bewahre uns vor dem Feuer der Hölle, führe alle Seelen in den Himmel, besonders jene, die deiner Barmherzigkeit am meisten bedürfen.
1: Vater unser im Himmel, geheiligt werde dein Name, dein Reich komme, dein Wille geschehe, wie im Himmel, so auf Erden.
0: Unser tägliches Brot gib uns heute und vergib uns unsere Schuld, wie auch wir vergeben unseren Schuldigern. Und führe uns nicht in Versuchung, sondern erlöse uns von dem Bösen. Amen.
1: Gegrüßet seist du, Maria, voll der Gnade. Der Herr ist mit dir. Du bist gebenedeit unter den Frauen, und gebenedeit ist die Frucht deines Leibes, Jesus, der den Priestern die Gnade der Treue schenke.
0: Heilige Maria, Mutter Gottes, bitte für uns Sünder, jetzt und in der Stunde unseres Todes. Amen.
1: Gegrüßet seist du, Maria, voll der Gnade. Der Herr ist mit dir. Du bist gebenedeit unter den Frauen, und gebenedeit ist die Frucht deines Leibes, Jesus, der den Priestern die Gnade der Treue schenke.
0: Heilige Maria, Mutter Gottes, bitte für uns Sünder, jetzt und in der Stunde unseres Todes. Amen.
1: Gegrüßet seist du, Maria, voll der Gnade. Der Herr ist mit dir. Du bist gebenedeit unter den Frauen, und gebenedeit ist die Frucht deines Leibes, Jesus, der dem Priestern die Gnade der Treue schenke.
0: Heilige Maria, Mutter Gottes, bitte für uns Sünder, jetzt und in der Stunde unseres Todes. Amen.
1: Gegrüßet seist du, Maria, voll der Gnade. Der Herr ist mit dir. Du bist gebenedeit unter den Frauen, und gebenedeit ist die Frucht deines Leibes, Jesus, der den Priestern die Gnade der Treue schenke.
0: Heilige Maria, Mutter Gottes, bitte für uns Sünder, jetzt und in der Stunde unseres Todes. Amen.
1: Gegrüßet seist du, Maria, voll der Gnade. Der Herr ist mit dir. Du bist gebenedeit unter den Frauen, und gebenedeit ist die Frucht deines Leibes, Jesus, der den Priestern die Gnade der Treue schenke.
0: Heilige Maria, Mutter Gottes, bitte für uns Sünder, jetzt und in der Stunde unseres Todes. Amen.
1: Gegrüßet seist du, Maria, voll der Gnade. Der Herr ist mit dir. Du bist gebenedeit unter den Frauen, und gebenedeit ist die Frucht deines Leibes, Jesus, der den Priestern die Gnade der Treue schenke.
0: Heilige Maria, Mutter Gottes, bitte für uns Sünder, jetzt und in der Stunde unseres Todes. Amen.
1: Gegrüßet seist du, Maria, voll der Gnade. Der Herr ist mit dir. Du bist gebenedeit unter den Frauen, und gebenedeit ist die Frucht deines Leibes, Jesus, der den Priestern die Gnade der Treue schenke.
0: Heilige Maria, Mutter Gottes, bitte für uns Sünder, jetzt und in der Stunde unseres Todes. Amen.
1: Gegrüßet seist du, Maria, voll der Gnade. Der Herr ist mit dir. Du bist gebenedeit unter den Frauen, und gebenedeit ist die Frucht deines Leibes, Jesus, der den Priestern die Gnade der Treue schenke.
0: Heilige Maria, Mutter Gottes, bitte für uns Sünder, jetzt und in der Stunde unseres Todes. Amen.
1: Gegrüßet seist du, Maria, voll der Gnade. Der Herr ist mit dir. Du bist gebenedeit unter den Frauen, und gebenedeit ist die Frucht deines Leibes, Jesus, der den Priestern die Gnade der Treue schenke.
0: Heilige Maria, Mutter Gottes, bitte für uns Sünder, jetzt und in der Stunde unseres Todes. Amen.
1: Gegrüßet seist du, Maria, voll der Gnade. Der Herr ist mit dir. Du bist gebenedeit unter den Frauen, und gebenedeit ist die Frucht deines Leibes, Jesus, der den Priestern die Gnade der Treue schenke.
0: Heilige Maria, Mutter Gottes, bitte für uns Sünder, jetzt und in der Stunde unseres Todes. Amen.
1: Ehre sei dem Vater und dem Sohn und dem Heiligen Geist.
0: Wie im Anfang, so auch jetzt und alle Zeit und in Ewigkeit. Amen.
1: O mein Jesus, verzeih uns unsere Sünden, bewahre uns vor dem Feuer der Hölle, führe alle Seelen in den Himmel, besonders jene, die deiner Barmherzigkeit am meisten bedürfen.
0: Im Namen des Vaters und des Sohnes und des Heiligen Geistes. Amen.
1: Gelobt sei Jesus Christus in Ewigkeit. Amen.
2: Ein herzliches Vergelt's Gott an Herr und Frau Giel für den Priester Rosenkranz. Immer am Donnerstag beten wir den Priester Rosenkranz um Priesterberufungen und für die jungen Männer, die eine Berufung erleben. Wir beten aber auch für die Priester, die schon im Dienst der Kirche stehen, um Kraft, Durchhaltevermögen und Freude an ihrem Dienst. Weitere Gebete finden Sie auf dem YouTube-Kanal von Gabriele Giel.

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1: Ein Vormittag in Assisi. Papst Leo begegnet jungen Menschen im Dialog und feiert Messe in Santa Maria degli Angeli. Außerdem Kardinal Pizzaballa berichtet am Rand der Veranstaltungen in Assisi über die Kriegsmüdigkeit der Christen im Heiligen Land. Das und mehr in unserer Sendung heute. Am Mikrofon begrüßt Sie herzlich Christine Seuss. Schön, dass Sie dabei sind. Es waren nur wenige Stunden für den Papst in Assisi. Die waren aber vollgepackt mit Begegnungen. Um 8.28 Uhr morgens landete der päpstliche Hubschrauber auf dem Sportplatz bei Santa Maria degli Angeli. Danach ging es nach einigen offiziellen Begrüßungen direkt auf den Vorplatz der Basilika, wo tausende junge Leute den Papst erwarteten. Sie waren zum Jugendfestival Go Franciscan Youth Meeting 2026 angereist. Die Begegnung mit Leo bildete den Abschluss des dreitägigen Treffens. 2026 begeht die weltweite franziskanische Familie ein historisches Jubiläum, den 800. Todestag eines der populärsten und beliebtesten Heiligen der katholischen Kirche, Franz von Assisi. Der Einladung, zu diesem Anlass in den berühmten italienischen Wallfahrtsort zu kommen, sind mehr als 2500 junge Menschen aus Europa und darüber hinaus gefolgt. Im Mittelpunkt der Begegnung mit dem Kirchenoberhaupt heute Morgen stand ein Dialog zwischen dem Papst und drei jungen Gläubigen aus Kroatien und Italien. Die Themen reichten von der Glaubwürdigkeit christlichen Zeugnisses über die Berufung bis hin zur Beziehung junger Menschen zur Kirche.
2: Auf die Frage der Kroatin Carolina, wie junge Menschen heute glaubwürdige Zeugen des Evangeliums bleiben können, verwies Leo XIV. Auf die bleibende Aktualität des heiligen Franziskus. Christen seien heute mehr denn je dazu berufen, Friedensstifter zu sein, gerade in einer Zeit, in der Religion häufig zur Abgrenzung oder politischen Instrumentalisierung missbraucht werde. Die jungen Menschen erinnerte der Papst daran, dass die Franziskaner in den vom Krieg gezeichneten Regionen Südosteuropas über Jahrhunderte den Dialog zwischen Katholiken, Orthodoxen und Muslimen gefördert hätten. Diese Tradition gelte es fortzuführen.
3: Essere fedeli a questa tradizione di prossimità.
2: Heute bedeutet die Treue zu dieser Tradition der Nähe, gegen den Strom zu schwimmen, die Vergangenheit aufzuarbeiten und die Versöhnung zu pflegen.
3: E coltivando la riconciliazione.
2: Einen weiteren Schwerpunkt bildete die Frage nach der Berufung. Giovanni aus Bologna sprach die Unsicherheit vieler junger Menschen an, die sich scheuen, endgültige Entscheidungen zu treffen. Leo XIV. Widersprach der Vorstellung, lebenslange Bindungen würden die Freiheit einschränken. Im Gegenteil. Der Mut, eine endgültige Entscheidung zu treffen, ist vielleicht der revolutionärste Akt überhaupt, betonte der Papst. Eine Berufung sei kein Käfig, sondern ein Weg, auf dem Gott den Menschen begleite. Wer sich aus Angst, sich festzulegen, ständig alle Möglichkeiten offen halte, laufe Gefahr, letztlich auf der Stelle zu treten. Wahre Freiheit entstehe dort, wo Vertrauen wachse und Menschen bereit seien, Verantwortung zu übernehmen. Die wohl persönlichste Frage stellte Luigi aus Sizilien. Viele junge Menschen, so seine Beobachtung, glaubten zwar an Gott, hätten aber Schwierigkeiten mit der Kirche und ihren Widersprüchen. Leo XIV. Räumte ein, dass viele Menschen im Laufe der Geschichte und auch heute die Kirche nicht so erleben konnten, wie Jesus Christus sie sich wünscht. Fehlverhalten innerhalb der Kirche habe Leid und Enttäuschung verursacht. Dennoch erinnerte er daran, dass Jesus seine Kirche als Gemeinschaft von Brüdern und Schwestern gewollt habe, als einen Ort, der Trennung überwindet und Menschen miteinander versöhnt. Das Wort Gottes, die Sakramente und die Übung der geschwisterlichen Liebe sind Wege der Verwandlung, um in uns das Bild Christi zu verwirklichen, gab der Papst zu bedenken. Franziskus ist diese Wege gegangen, nicht herrschen, sondern dienen. Nicht ergreifen, sondern empfangen. Nicht zurückbehalten, sondern zurückgeben. Es ist das Leben Gottes, das die Kirche erneuert und sie zu einem freien Volk macht, zu einem Ort des Aufatmens und des Heils. Jeder Christ sei deshalb eingeladen, am ständigen Aufbau der Kirche mitzuwirken. Wer erkenne, dass er selbst zu ihr gehöre, könne trotz aller Schwächen mit Liebe von ihr sprechen, wie von einer Mutter. Silvia Kritzenberger für Radio Vatikan.
1: Mehr zu der Begegnung auf unserer Webseite. Und im Anschluss an das Treffen mit der Jugend grüßte der Papst im Kreuzgang des Konvents Vertreter der franziskanischen Orden, der anwesenden Bischöfe sowie Mitglieder des Nationalkomitees für den 800. Todestag des heiligen Franz von Assisi. Anschließend feierte Leo die Heilige Messe in der Basilika. 2000 Gläubige nahmen im inneren Teil, rund 3000 waren auf dem Vorplatz dabei. Vor der Messe las ein junges Mädchen die Charta der Jugend von Assisi vor, die während des Treffens erarbeitet worden war.
4: Der Gottesdienst am Fest der Verklärung des Herrn fand zum Ausklang des dreitägigen Jugendtreffens statt. In seiner Predigt ging der Papst auf die Bedeutung der Evangelienerzählung von der Verklärung ein und zog Parallelen zur Lebensentscheidung der Heiligen Franziskus und Clara. Leo XIV. Erklärte bezüglich der Erfahrung der Apostel auf dem Berg: Wir sind hier, um Resignation und Angst zu überwinden, um Zweifel zu beheben, die uns ebenso beschäftigen, wie sie die Apostel beschäftigten. Das Leben im Sinne des Evangeliums verlange nach Worten des Kirchenoberhauptes die Bereitschaft zum aktiven Handeln und zum Zuhören innerhalb der Gemeinschaft. Wir sind hierher gekommen, um zu verstehen, wohin die Geschichte führt und wohin wir selbst gehen. Im Evangelium sehen wir, dass man einen Sinn finden und einen Weg erkennen kann. Wie Petrus, Jakobus und Johannes werden wir ein wenig beiseite genommen und Jesus ist bei uns. Darauf kommt es an, auf seine Gegenwart. Mit Blick auf gesellschaftliche Herausforderungen zitierte der Papst aus seiner Enzyklika Magnifica Humanitas: Jede Generation erbt die Aufgabe, die eigene Zeit zu gestalten, damit die Geschichte zu einem Ort reifen kann, an dem die Würde jedes Menschen gewahrt, Gerechtigkeit gefördert und Geschwisterlichkeit ermöglicht wird. Gleichzeitig forderte der Papst die Anwesenden auf, Verantwortung an den Rändern der Gesellschaft zu übernehmen, wo Ungerechtigkeit herrsche. Bezug nehmend auf eine Äußerung seines Vorgängers, Papst Franziskus, mahnte Leo XIV. Davor, Distanz zum menschlichen Leid zu wahren und rief dazu auf, Mauern zwischen den Menschen abzubauen. Auf Gott zu vertrauen bedeute, eine Welt voller Mitmenschen wiederzuentdecken, die es wertzuschätzen und denen es zu dienen gilt, nicht aber auszubeuten und zu beherrschen.
3: Si può non essere compresi.
4: Vielleicht werden wir nicht verstanden, nicht einmal von unserer Familie, so wie es dem Heiligen Franziskus erging. Sich der Kultur der Macht zu entziehen und die Mauern einzureißen, die Menschen voneinander trennen, bedeutet jedoch niemals, die eigene Familie, Stadt oder Tradition zu verraten, sondern sie von ihren Einbildungen zu befreien. Von Feinden, die aus Angst und Unwissenheit erfunden worden sind, von Gewalt, mit der man seine eigene kleine Ordnung einer Wirklichkeit aufzwingen möchte, die uns von allen Seiten übersteigt. Auf Gott zu vertrauen bedeutet, wie Franziskus und Clara, eine Welt voller Brüder und Schwestern wiederzuentdecken, die es zu wert zu schätzen und denen es zu dienen gilt, nicht aber auszubeuten und zu beherrschen. Es ist keine Welt, die zu verteidigen, sondern eine, die zu umarmen ist.
3: Non un mondo da difendere. Ma da abbracciare.
4: Für Radio Vatikan, Mario Galgano.
1: Und nach der Messe ging es für den Papst direkt zurück zum Hubschrauber, mit dem er um 12.18 Uhr in Richtung Vatikan abhob. Blicken wir noch einmal zurück auf die Begegnungen und die Menschen, die daran teilnahmen. Unter anderem wurde bei der Messe eine deutsche Fürbitte verlesen. Unsere Korrespondentin vor Ort, Stefanie Stahlhofen, sprach anschließend mit der Lektorin Anna Adornetto.
5: Heute Morgen, ich sollte nicht lesen, ich sollte nur die Leute führen zum Reinkommen oder Rausgehen. Und plötzlich haben sie mir bewählt, zu dieser Fürbitte lesen auf deutsche Sprache und es war ein Geschenk für mich, da ich konnte wirklich so nah auch Papa Leone sehen und zusammen beten. Ja.
6: Auch für den 25-jährigen Francesco, der aus Bozen, Südtirol mit einer Jugendgruppe gekommen ist, war die Messe mit Papst Leo etwas ganz Besonderes.
7: Hat uns sehr gerührt und auch bewegt, glaube ich. Das heißt, die Predigt handelte eigentlich darum, dass wir uns genauso wie Franziskus von Gott bewegen lassen sollen, um durch die Beziehung zu ihm auch verändert zu werden, also besser zu werden und generell Gutes zu tun.
6: Dass es vor der Messe bei der Jugendbegegnung noch die Gelegenheit gab, dass einige Jugendliche stellvertretend für alle dem Papst Fragen stellen konnten, findet die 20-jährige Smilla aus Deutschland gut.
8: Ich habe eine Frage mitbekommen. Es sind viele junge Leute, die glauben, aber sie glauben nicht in die Kirche. Und ich habe vom Papst so viel verstanden, dass wirklich ermutigt hat, da dran zu bleiben. Und ich musste sofort an das Bild von Franziskus denken, wie er in der Kirche steht und versucht, die noch zu stützen.
6: Für Radio Vatikan aus Assisi, Stefanie Stahlhofen.
1: Themenwechsel. Im Heiligen Land sind die Christen des ewigen Hin und Her bei den Verhandlungen müde. Sie wollen einfach nur Frieden. Das betonte der lateinische Patriarch von Jerusalem, Kardinal Pier Battista Pizzaballa, im Gespräch zur Lage im Heiligen Land mit dem vatikanischen Medien in Assisi. Es brauche neue Gesichter, so der Kardinal mit Blick auf die Wahlen am 27. Oktober in Israel. Pizzaballa hält sich in dem italienischen Wallfahrtsort Assisi auf, um dort das Global House of Friendship and Hope einzuweihen, ein neues internationales Projekt des Elia Interfaith Institute.
9: Die
1: allgemeine Situation ist von großer Spannung geprägt. Zwar befindet man sich derzeit nicht in einer Phase eines umfassenden Krieges mit flächendeckenden Bombardierungen. Doch Gewalt ist inzwischen das allgemeine Muster, nachdem die Beziehungen in Gaza, im Westjordanland, in Israel und in Palästina gelesen werden. Besonders in Jerusalem. Es herrscht große Unsicherheit. Die Christen machten dabei keine Ausnahme.
9: Come tutti, c'è una grande stanchezza.
1: Wie alle anderen sind sie sehr erschöpft angesichts des ständigen Hin und Her bei den Verhandlungen und mit Blick auf die Ankündigungen, die anschließend von den Ereignissen widerlegt werden.
9: Vengono smentite dei fatti.
1: So der Italiener, der seit Jahrzehnten im Heiligen Land wirkt. Diese Situation sei inzwischen Alltag geworden.
9: E questo purtroppo crea un atteggiamento di sempre maggiore sfiducia.
1: Leider führt das zu einem immer größeren Misstrauen in der Bevölkerung. Niemand glaubt mehr an Nachrichten, selbst dann nicht, wenn sie sich als wahr erweisen. Und wenn tatsächlich einmal etwas Gutes geschieht, kann man es kaum noch glauben, weil man es nicht mehr gewohnt ist. Die Situation ist wirklich sehr belastend.
9: Pesante in questo senso.
1: Am meisten beunruhige es ihn, dass die Situation in diesem Zustand zwischen Krieg und Frieden eingefroren bleiben könnte, räumt er ein. In dieser unklaren Lage, in der ständig von Lösungen gesprochen wird, ohne dass tatsächlich Lösungen geschaffen werden, das führt dazu, dass die Menschen immer zynischer und misstrauischer werden. Genau das halte ich im Moment für die größte Gefahr. Dennoch gäbe es angesichts vieler Menschen, die sich auf allen Seiten weiter engagieren, Hoffnung, meint Pizzaballa. Ich begegne ständig jungen, aber auch älteren Menschen, Professoren und anderen Persönlichkeiten, die im Hinblick auf ihre Beziehungen durchaus etwas zu verlieren haben und sich dennoch einsetzen. Sie suchen Begegnung, verteidigen andere und übernehmen Verantwortung. Es gibt in dieser Gesellschaft noch immer Kräfte, die wie Antikörper wirken und verhindern, dass der gesamte Organismus von diesem Virus der Gewalt erfasst wird. Das gesamte Gespräch mit Kardinal Pizzaballa finden Sie auf unserer Webseite. Und zum Schluss unserer Sendung noch unsere Sommerserie mit Gedanken von Johannes Paul II.
10: Das Heil kommt von den Juden, sagt Jesus im Gespräch mit der samaritischen Frau am Jakobusbrunnen. Wir Christen dürfen niemals diese unsere Wurzel vergessen. Der Völkerapostel mahnt uns, nicht du trägst die Wurzel, sondern die Wurzel trägt dich.
1: Und damit sind wir am Ende unserer Sendung angelangt. Weitere Nachrichten und Beiträge finden Sie wie üblich auf unserer Webseite und auch über unsere Social-Media-Kanäle. Für heute darf ich mich von Ihnen verabschieden. Mein Name ist Christine Seuss. 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

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August 2026. In der 18. Woche vom Jahreskreis und am Fest Verklärung des Herrn. Herzlich begrüßt Sie Claudia Baumler. 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
1: Liebe Hörerinnen und Hörer, im Juli 2026 fand das Benediktforum zum dritten Mal in Altötting statt, in Bayern. Unter dem Leitwort Heilung durch Glauben kamen zahlreiche Gläubige und Pilger zusammen, um Tage der geistlichen Vertiefung, des Gebets und der inneren Erneuerung zu erleben. Wir senden heute in einem Rückblick das Referat von Kurt Kardinal Koch. Sein Thema lautet »Am Anfang von allem die Freiheit«. Eine Liveaufnahme vom Benediktforum in Altötting.

hier in Altötting und allen Zuschauern und Zuhörern, die uns über Radio und TV zugeschaltet sind. Es ist heute der zweite Tag des Benedikt der 16. Forums. Und ich möchte Ihnen zunächst einen Hinweis geben. Sie sehen hinter mir einen QR-Code, der auch im Livestream angezeigt wird. Über diesen QR-Code haben Sie die Gelegenheit, Fragen an die Referenten zu stellen, zum gestrigen Referenten und auch zu den Themen, zu den Vorträgen, die Sie heute noch im Laufe des Tages hören werden. Um 16.30 Uhr findet ein Dialog mit den Referenten statt. Und dort werden diese Fragen eingereicht und in die Diskussion eingebracht. Ich möchte darauf hinweisen, dass heute Nachmittag nicht die Gelegenheit bestehen wird, die Fragen direkt an die Referenten zu richten. Deswegen nutzen Sie gerne fleißig die Gelegenheit, scannen Sie den QR-Code einmal ab. Sie brauchen lediglich ein Foto zu machen und können Ihre Frage direkt einreichen. Sie wird gesammelt und heute Nachmittag an mich weitergegeben. Beginnen wir mit der Vorstellung des ersten Referenten. Kardinal Kurt Koch bedarf eigentlich keiner Vorstellung. Einige einleitende Hinweise mögen daher genügen. Der gebürtige Schweizer wurde 1982 zum Priester geweiht und promovierte im Fach Dogmatik. Seit 1989 war er als Professor für Dogmatik und Liturgie tätig, bevor er 1995 zum Bischof von Basel ernannt und 1996 von Papst Johannes Paul

Liebe Mitbrüder, liebe Schwestern und Brüder, ihr seid zur Freiheit berufen. Nur nehmt die Freiheit nicht zum Vorwand für das Fleisch, sondern dient einander in Liebe. Diese Worte schreibt der Apostel Paulus an die Gemeinde in Galatien und fasst mit ihnen das christliche Verständnis der menschlichen Freiheit zusammen. In diesen Worten sind auch die wesentlichen Perspektiven enthalten, die für das theologische Denken von Josef Ratzinger, Benedikt XVI. Über die Freiheit des Menschen charakteristisch sind und denen wir etwas nachdenken wollen. Die erste Perspektive des christlichen Freiheitsverständnisses besteht darin, dass wir zur Freiheit berufen sind. In diese Zusage trifft der christliche Glaube mit dem Grundempfinden des heutigen Menschen zusammen, dem die Freiheit als das höchste Gut gilt, dem alle anderen Güter nach- und untergeordnet sind. Wenn der Glaube davon spricht, dass wir zur Freiheit berufen sind, geht er zwar auch davon aus, dass sich der Mensch oft als unfrei erfährt, an seiner Unfreiheit leidet und sich nach mehr Freiheit sehnt. Wie sehr der christliche Glaube damit die Freiheitssehnsucht des heutigen Menschen teilt, so sehr unterscheidet er sich vom neuzeitlichen Freiheitsverständnis bei der detektivischen Suche nach den eigentlichen Wurzeln der menschlichen Unfreiheit. Der moderne Mensch sucht diese Wurzeln nicht in sich selbst. Bereits Jean-Jacques Rousseau vertrat die Überzeugung, der Mensch sei von Haus aus eigentlich frei und gut. Unfrei und böse werde er allein aufgrund von äußeren Einflüssen und Verhältnissen. Man müsse folglich den jungen Menschen, damit er frei und gut bleiben könne, von seiner Umwelt abschirmen. In den Fußstapfen dieses Philosophen sucht auch der moderne Mensch die Ursachen seiner Unfreiheit nicht in seinem Inneren, sondern im Außerhalb seiner eigenen Existenz, in den sozialen Bedingungen oder in den gesellschaftlichen Verhältnissen. Getreu dem Motto von Bertolt Brechts »Guter Menschen« von Sezuan, »Ich wäre ja gern ein guter Mensch«, nur leider sind die Verhältnisse nicht so. Gemäß diesem Motto pflegt auch der Mensch, moderne Mensch, die Schuld für seine Unfreiheit bei den anderen zu suchen. Denn er ist weithin überzeugt, von Haus aus eigentlich frei zu sein, in seiner Unfreiheit jedoch von der gesellschaftlichen Umwelt behindert zu werden. Das elektrisierende Stichwort des modernen Menschen heißt von daher nicht zufälligerweise Emanzipation. Und zwar im ursprünglichen Sinne des Wortes emanu capere, aus der Hand dessen fallen, der einen in Verwahrung hält. Im römischen Recht war Emanzipation der juristische Fachbegriff für das Mündigwerden des jungen Römers. In einem übertragenen Sinn wird heute unter Emanzipation die Selbstbefreiung des Menschen von allen ihn verklavenden, unfreimachenden und unmündig haltenden äußeren Bedingungen verstanden, um auf diesem Weg die von Haus aus eigene Freiheit zurückgewinnen zu können. Darin besteht im Kern die moderne Emanzipationsthese. Sie geht davon aus, dass das, was von außen in den Menschen hineinwirkt, seine Freiheit unrein macht und in Frage stellt. Gegenüber diesem Verständnis der Freiheit als Selbstbesitz ist Josef Ratzinger mit dem heiligen Paulus überzeugt, dass der Mensch die Freiheit nicht einfach aus sich selber hat und nicht einfach von Haus aus frei ist, sondern auch unfrei ist, von seiner Unfreiheit geheilt und von seiner Freiheit befreit werden will. Selbstverständlich leugnet auch der christliche Glaube nicht, dass es äußere Verhältnisse und

Bedingungen gibt, die unsere menschliche Freiheit behindern. Aber dieses Außerhalb des menschlichen Lebens macht in seiner Sicht nicht die eigentliche Wurzel der menschlichen Unfreiheit aus. Diese liegt vielmehr im Innern des Menschen selbst. Der christliche Glaube versteht den Menschen deshalb nicht als von Haus aus frei und gut, sondern auch als unfrei, wiewohl er zur Freiheit berufen ist. Der christliche Glaube weiß darum, dass der Mensch elementar darauf angewiesen ist, allererst zu seiner Freiheit befreit zu werden, um dann von seiner befreiten Freiheit auch befreienden Gebrauch machen zu können. Das entscheidende Stichwort des christlichen Freiheitsverständnisses heißt deshalb nicht Emanzipation, jedenfalls nicht in erster Linie, sondern Befreiung und Erlösung. Sie ist jedoch eine Wirklichkeit, die wir nicht selbst machen, die wir uns vielmehr nur schenken lassen können. Von daher stellt sich die Frage, worin die Unfreiheit des Menschen genauer besteht, von der er durch Jesus Christus zur wahren Freiheit befreit wird. Diese Unfreiheit macht der christliche Glaube mit dem Gedanken und der Wirklichkeit der Sünde namhaft. Während das moderne Freiheitsverständnis die Wirklichkeit der Sünde gerne verschweigt oder gar leugnet, kann das christliche Verständnis der Freiheit auf Wirklichkeit und Begriff der Sünde nicht verzichten, sondern stellt sie vielmehr klar vor Augen. Denn das Wort Sünde leitet sich von Absondern her und bezeichnet die Negierung und Zerstörung der menschlichen Beziehungen und Verhältnisse, die vom Inneren des Menschen ausgeht und ihre Wurzeln in seinem Herzen hat, wie dies Paulus in seinem Brief an die Römer beschreibt. Ich zitiere, das Wollen ist bei mir vorhanden, aber ich vermag das Gute nicht zu verwirklichen, denn ich tue nicht das Gute, das ich will, sondern das Böse, das ich nicht will. Wenn ich aber das tue, was ich nicht will, dann bin nicht mehr ich es, der so handelt, sondern die in mir wohnende Sünde. Die kristalline Rede vom Wohnen der Sünde im Menschen macht auf den Widerspruch aufmerksam, der im Innern des Menschen west und gleichsam sein Unwesen treibt. Dabei handelt es sich nicht bloß um eine Theorie, die sich möglicherweise aus einem pessimistischen Menschenbild nährt, sondern um eine Tatsache, die jeder erfahren kann, der mit offenen Augen in die Welt blickt. Er muss vor allem die Erfahrung machen, dass aus Bösem immer wieder Böses entsteht und Sünde immer wieder Sünde hervorbringt und somit alle Sünden der Geschichte untereinander zusammenhängen. Darin liegt der Grund, weshalb der christliche Glaube von Ursünde oder Erbsünde, die sich im Menschen auswirkt, spricht. Papst Benedikt vergleicht die Erbsünde mit einem Gifttropfen in uns Menschen und spricht von einem schmutzigen Fluss, der die Gestaltung der menschlichen Geschichte vergiftet hat und weiterhin vergiftet. Dieser Gifttropfen mischt sich vor allem in die Beziehungen zwischen den Menschen, weshalb die Sünde in der Destruktion der für das menschliche Leben notwendigen und es tragenden Verhältnisse und Beziehungen besteht. Der Beziehung zu Mitmenschen, der Beziehung zur Gemeinschaft, der Beziehung zur ganzen Schöpfung, der Beziehung des Menschen zu sich selbst und in diesen elementaren Beziehungen auch und zuerst die Beziehung mit Gott. Dabei ist es vor allem die Vergiftung der Gottesbeziehung, die sich dann auch auf die anderen menschlichen Beziehungen auswirkt, wie dies in den ersten Kapiteln des Buches Genesis anschaulich geschildert wird. Angefangen von der Vertreibung von Adam und Eva aus dem Paradies, über die Störung der Mann-Frau-Beziehung, über den Brudermord bis hin zur Sintflut. Und wer mit offenen Augen in die Geschichte blickt und die Geschicke der heutigen Welt aufmerksam beobachtet,
Für den ist die Erbsünde auch als empirische Realität mit Händen zu greifen, zumal sie nicht Freiheit ermöglicht, sondern Freiheit bedroht. Von daher erklären sich nicht nur das neue Interesse, das nach einem langen Verschweigen oder gar Verleugnen der Erbsünde in der Theologie heute wieder entgegengebracht wird, sondern auch ein erneutes Erwachen der Sehnsucht des Menschen nach Befreiung und Erlösung der vergifteten Beziehungen und Herzen. In der in Jesus Christus befreiten Freiheit ist der neue Mensch angelegt, den der christliche Glaube verheißt. Er unterscheidet sich grundlegend von jenem neuen Menschen, den der Mensch selbst politisch in den vergangenen Jahrzehnten und Jahrhunderten schaffen wollte. Ein Blick in die Geschichte zeigt freilich, dass überall dort, wo man sich anschickte, den neuen Menschen selbst zu produzieren und das Reich der Freiheit zu errichten, das Gegenteil davon bewerkstelligt worden ist. Das tausendjährige Reich des Nationalsozialismus hat mitnichten das Reich der Freiheit gebracht, sondern das schiere Gegenteil und Gegenwerk davon. Und von diesen 1000 Jahren sind wir Gott sei Dank 980 Jahre verschont geblieben. Auch die marxistische Gesellschaft hat nicht das säkularisierte Reich Gottes errichtet, sondern uns bloß mit einer neuen Diktatur der Partei und ihrer Klasse versehen. Denn mit der marxistischen Sicht des Menschen ist die unrealistische und letztlich absurde Hoffnung geweckt worden, die Veränderung der gesellschaftlichen Strukturen würde von selbst den neuen und damit freien Menschen hervorbringen. Dort jedoch, wo im vergangenen Jahrhundert vom neuen Menschen geträumt worden ist, ist der alte Mensch besonders wirksam gewesen. Mit Recht hat Josef Ratzinger das implizite Ziel von so vielen modernen Freiheitsbewegungen darin wahrgenommen, endlich wie ein Gott zu sein, von nichts und niemandem abhängig, durch keine fremde Freiheit in der eigenen beschränkt. Der christliche Glaube ermöglicht demgegenüber die befreiende Einsicht, dass der neue Mensch der Freiheit nicht einfach das Produkt von politisch-revolutionären Anstrengungen sein kann, sondern ein neues Herz voraussetzt, das dem Menschen freilich nur Gott einpflanzen kann. Mit aller Deutlichkeit kommt diese Sicht zum Ausdruck in der Verheißung Gottes durch den Propheten Ezechiel. Ich schenke euch ein neues Herz und lege einen neuen Geist in euch. Ich nehme das Herz von Stein aus eurer Brust und gebe euch ein Herz aus Fleisch. Es ist die göttliche Transplantationsarbeit im Blick auf das menschliche Herz, das die den neuen und damit freien Menschen ermöglicht. Dieselbe Überzeugung findet sich auch im Neuen Testament, wenn Jesus in der Auseinandersetzung mit den Pharisäern über Reinheit und Unreinheit hervorhebt, nichts, was von außen in den Menschen hineinkommt, kann ihn unrein machen, sondern was aus dem Menschen herauskommt, macht ihn unrein. Und Jesus begründet dies mit der weiteren Feststellung, von innen aus dem Herzen der Menschen kommen die bösen Gedanken, Unzucht, Diebstahl, Mord, Ehebruch, Habgier, Bosheit, Hinterlist, Ausschweifung, Neid, Verleumdung, Hochmut und Unvernunft. All dieses Böse kommt von innen und macht den Menschen unrein. Damit bestätigt sich erneut, dass der christliche Glaube von einem durchaus weniger optimistischen, dafür aber realistischeren Menschenbild ausgeht, als demjenigen, das der modernen Emanzipationsthese zugrunde liegt. Zu diesem Realismus gehört auch und vor allem, dass das christliche Menschenbild dem im neuzeitlichen Freiheitsdenken stets gegenwärtigen Verdacht von Grund auf widerspricht, Gott erweise sich als Konkurrent des Menschen und zu seiner Freiheit, sodass man ihm nicht vertrauen könne,
sondern davon ausgehen müsse, dass Gott die menschliche Freiheit einschränke oder gar zerstöre und sich der Mensch von Gott befreien müsse, um seine Freiheit zurückgewinnen zu können. In diesem Verdacht nimmt das christliche Menschenbild die Grundversuchung des Menschen wahr, die bereits im Paradies von der Schlange an den Menschen herangetragen worden ist und damit die Beziehung des Menschen zu Gott vergiftet und von daher auch die Vergiftung aller anderen menschlichen Beziehungen nach sich gezogen hat. Demgegenüber ist der christliche Glaube überzeugt, dass der Mensch sich von seiner Unfreiheit nur befreien lassen kann in der persönlichen Begegnung mit dem lebendigen Gott, der absolute Grund der Freiheit ist. Denn wachsen kann die menschliche Freiheit nur in der Begegnung mit Freiheit, und zwar vor allem mit jener absoluten Freiheit, die gerade nicht Konkurrent, sondern Garant der menschlichen Freiheit ist. Der Mensch, der sich ganz in die Hände Gottes übergibt, verliert keineswegs seine Freiheit und wird, wie Papst Benedikt einmal eindringlich betont, keine Marionette Gottes, keine langweilige Person, sondern im Gegenteil, nur der Mensch, der sich Gott ganz anvertraut, findet die wahre Freiheit, die große und schöpferische Weite der Freiheit des Guten. Auch in christlicher Sicht gewinnt der einzelne Mensch als unverwechselbare Person seine Freiheit zunächst gewiss in den zwischenmenschlichen Begegnungen mit anderen Menschen. Der andere Mensch, dessen Zuwendung Freiheit eröffnet, bedarf aber seinerseits der Befreiung zu sich selbst und ist genauso auf das Geschenk der Freiheit angewiesen. Das mitmenschliche Du allein kann deshalb nicht der letzte Grund der Freiheit des Menschen sein. Freiheit des einzelnen Menschen und in der Gemeinschaft der Menschen vermag vielmehr nur eine personale Wirklichkeit übermenschlicher Art zu geben, die im Unterschied zur menschlichen und damit geschöpflichen Freiheit aktreine Freiheit ist, nämlich die freie Personalität Gottes, die sich als Grund und Garant der menschlichen Freiheit erweist. Die Freiheit des Menschen fließt deshalb den Gottesglauben gerade nicht aus, sondern vielmehr ein, weil Gott selbst nichts anderes will als den wirklich freien Menschen. Gott ist gerade nicht der eifersüchtige Konkurrent der menschlichen Freiheit, sondern sein großzügiger Garant. Oder um diese grundlegende Wahrheit wiederum mit Papst Benedikt auszudrücken, die wahre Freiheit, wie sie uns das Neue Testament sagt, und das wahre Land unseres Seins ist Gott. Gott selbst ist unser Erbe. Mit Gott vereint zu sein bedeutet also, in der Fülle des Seins, der Glückseligkeit angekommen zu sein. Von daher wird der Mensch frei, wenn er als Ebenbild dieses freien Gottes lebt. Die Grundüberzeugung des christlichen Glaubens von der befreiten Freiheit muss noch etwas vertieft werden im Licht des Glaubens an den dreieinen Gott. In den Augen von Josef Ratzinger zeichnet sich der dreieine Gott durch drei Wesenseigenschaften aus. Als Gott Vater ist er ganz sein Für. Als Gottes Sohn sein Von und als Heilige Geist sein Mit. Indem der Mensch berufen ist, als Ebenbild des Dreieinen Gottes zu leben, bilden auch bei ihm das Fürsein, Vonsein und Mitsein die anthropologische Grundfigur. Diese ist von so grundlegender Bedeutung, dass Josef Ratzinger deren radikalen Ernst namhaft macht. Wo man sich von dieser anthropologischen Grundfigur zu befreien versucht, bewegt man sich nicht auf Göttlichkeit zu, sondern auf Entmenschlichung, auf Zerstörung des Seins selbst durch die Zerstörung der Wahrheit. Nach dem Eingehen vom Sein von
im Sinne der befreiten Freiheit gesprochen worden ist, muss jetzt vom Sein mit und vom Sein für im Blick auf die Freiheit des Menschen die Rede sein. In der gläubigen Erfahrung des Vonseins, nämlich in der persönlichen Begegnung mit dem dreieinen Gott, macht der Christ die Erfahrung, dass die menschliche Freiheit keineswegs ein Gegensatz zu Bindung, Treue und Liebe sein muss und auch nicht ist, dass sich Freiheit und Treue vielmehr gegenseitig fordern und fördern. Nur derjenige Mensch ist wirklich frei, der auch treu sein kann. Und nur derjenige Mensch kann wirklich treu sein, der selbst frei ist. Die Treue ist der Preis, den die Freiheit kostet. Und die Freiheit ist der Preis, den die Treue gewinnt. Der wahre Ausdruck der Freiheit besteht deshalb in der Fähigkeit, sich für eine endgültige Hingabe zu entscheiden, in der sich die Freiheit dadurch, dass sie sich hingibt, selbst ganz wiederfindet. Das christliche Konzept einer treuen Freiheit und einer freien Treue hat seinen Grund darin, dass der Mensch von Haus aus ein Wesen der Beziehung und von daher menschliche Freiheit in dem Sinne immer begrenzt ist, dass die Freiheit des einen die Freiheit des anderen begrenzt. Wenn ein Mensch seine Freiheit verabsolutiert, wird er zum Konkurrenten des anderen. Und wer sich in diesem Sinne selbst zum Gott erklärt, muss notwendigerweise den anderen Menschen zum Antigott oder Feind erklären. Dann können Menschen nicht mehr zusammenleben, weil dann Feindschaft und Gewalt das Leben dominieren. Freiheit kann vielmehr nur gedeihen und sich entfalten, wenn die Menschen lernen, miteinander zu leben. Freiheit kann es deshalb nur als geteilte Freiheit geben oder in den Worten von Papst Benedikt, nur eine gemeinsame Freiheit ist eine menschliche Freiheit. Im Zusammensein können wir in die Symphonie der Freiheit eintreten. Aus dem Mitsein der Freiheiten folgt das Sein für der Freiheit des einen für die Garantierung der Freiheit des anderen. Dies bedeutet, dass Freiheit, sofern sie recht verstanden wird, stets mit Verantwortung zusammengedacht und zusammen verwirklicht werden muss. Wahres Wachstum von Freiheit kann deshalb nicht in einer weiten Entschränkung der individuellen Freiheitsrechte bestehen. Freiheitswachstum muss vielmehr Wachstum von Verantwortung sein. Und wenn das wahre Wesen von Verantwortung in der freien Antwort auf die gemeinsame Wahrheit des Menschseins besteht, dann muss zum wahren Wachstum von Freiheit die immerwährende Reinigung auf Wahrheit hingehören. In der Reinigung der Einzelnen und der Institutionen durch diese Wahrheit besteht die wahre Freiheitsgeschichte. Von daher verstehen wir, dass das wechselseitige Bedingungsverhältnis von Freiheit und Verantwortung für Papst Benedikt vor allem im Blick auf die Verbindlichkeit der Wahrheit gilt, wie wir das gestern Abend in der Einführung schon gehört haben. Der christliche Glaube geht von der Grundüberzeugung aus, dass es die in jedem Menschen liegende gemeinsame Wahrheit des einen Menschseins gibt. Freiheit und Gemeinschaftlichkeit und Freiheit und Wahrheit sind deshalb keine Gegensätze, sondern in sich eins. Menschen können nur in Freiheit zusammenleben, wenn sie sich an der Wahrheit ihres Seins ausrichten und dabei erkennen, dass die Wahrheit ihres Seins eine allen Menschen gemeinsame Wahrheit ist. Freiheit kann es deshalb nie an der Wahrheit vorbeigeben. Echte Freiheit besteht vielmehr darin, dass man auf dem Weg der gemeinsamen Wahrheit vorangehen.
Nur wenn die Wahrheit in sich selber gilt und sie zu sehen mehr ist als alle Erfolge, nur dann sind wir wirklich frei. Und nur die Freiheit der Wahrheit ist darum die wahre Freiheit. Wenn, wie wir gesehen haben, der innere Kern der Sünde des Menschen in seiner Selbstentfremdung von der Wahrheit liegt, dann vermag der Mensch seine Freiheit nur wiederzugewinnen, wenn er sich der Wahrheit seines Seins stellt und sich der Bekundung dieser Seinswahrheit in seinem Gewissen öffnet. Um wahr und damit auch wirksam zu sein, braucht die Freiheit die Gemeinschaft. Und zwar nicht irgendeine Gemeinschaft, sondern letztlich die Gemeinschaft mit der Wahrheit selbst, mit der Liebe selbst, mit Christus, mit dem dreieinen Gott. So baut sich Gemeinschaft auf, die Freiheit schafft und Freude schenkt. Mit diesen Worten fasst Josef Ratzinger die Befreiung zur Wahrheit durch Jesus Christus zusammen, von der Paulus im Brief an die Galater spricht. Der Apostel warnt darin aber zugleich, nicht wieder hinter die befreite Freiheit zurückzufallen. Zur Freiheit hat uns Christus befreit. Bleibt daher fest und lasst euch nicht von Neuem das Joch der Knechtschaft auferlegen. Solche Rückfälle hinter die befreite Freiheit pflegt Papst Benedikt XVI. Vor allem mit dem Gleichnis vom verlorenen Sohn zu verdeutlichen, in dem sich der moderne Mensch ja gerne wiedererkennt. Der erste Sohn lebt zwar mit seinem Vater und Bruder in Frieden, aber dieses Leben erscheint ihm als unbefriedigend und langweilig. Er beschließt deshalb, sein Vaterhaus zu verlassen, um ein fernes Land fortzuziehen. Er verlangt vom Vater seinen Anteil des Erbes, der ihm zusteht. Bereits damit tritt die abgrundtiefe Radikalität jener Freiheit vor Augen, die er anstrebt. Denn wer bereits zu Lebzeiten des eigenen Vaters das Erbteil für sich beansprucht, der wünscht im Grunde nichts anderes als dies, dass der Vater tot sei. Indem der Sohn in der Ferne sein Erbe verprasst, scheint er endlich jene Freiheit gefunden zu haben, die er sich erwünscht hat. Sehr bald muss er freilich die Erfahrung machen, dass auf seinen verschlungenen Wegen von der ursprünglichen Sehnsucht nach Freiheit nur noch die Sucht, die Freiheit ganz auszuleben, übrig bleibt. Im Elend aber, indem er so tief erniedrigt wird, dass er Schweine hüten muss, die Schweine gelten bei den Juden als unreine Tiere, deshalb kommt diese missliche Lage an den Tag, dass seine Freiheit zur Sklaverei geworden ist, dass er statt des erfüllten Lebens, das er zu haben glaubte, in Wahrheit alles verloren, sich selbst ins Verderben gestürzt hat. Auch der zweite Sohn, der zu Hause bei seinem Vater geblieben ist, erweist sich im Grunde ebenfalls als ein verlorener Sohn. Seine Verlorenheit besteht darin, dass er im eigenen Vaterhaus ein Fremder geworden ist, so dass er weder die tägliche Liebe seines Vaters zu ihm wahrnehmen kann, noch in die Freude des Vaters über die Heimkehr des jüngeren Sohnes einstimmen kann. Wie seine Reaktion des Neides bei der Heimkehr des jüngeren Sohnes anzeigt, hat auch er insgeheim von einem anderen Leben und einer anderen Freiheit ohne Grenzen geträumt, so dass er die wirkliche Freiheit, nämlich die Gnade des Daheimseindürfens beim Vater, nicht mehr schätzen konnte. Seine Unfreiheit besteht darin, dass er in seiner Verbitterung nicht verstanden hat, dass wahres Zuhause-Sein Freiheit bedeutet. Auch der daheimgebliebene Sohn muss deshalb innerlich nach Hause zurückkehren, um neu zu verstehen, dass beim Vater die wahre Freiheit gegeben ist. Das Gleichnis vom verlorenen Sohn muss man folglich als Gleichnis von den zwei verlorenen Söhnen lesen. Und das Gleichnis will uns zur Entscheidung herausfordern,
in welchem dieser beiden Söhne wir unser eigenes Leben wiedererkennen. Das Gleichnis bringt es an den Tag, was wirkliche Freiheit und was bloßer Schein von Freiheit ist. Auf der einen Seite ist die Freiheit ein Integral der Würde des Menschen, der als Bild und Gleichnis Gottes geschaffen ist. Auf der anderen Seite ist der Mensch aber auch ein schwaches Geschöpf und wird immer wieder von der Schwerkraft des Bösen angezogen, so dass er seine Freiheit missbraucht und zum Gegenteil seiner geschöpflichen Würde macht. In dieser Spannung zwischen Größe und Elend der menschlichen Freiheit zeigt sich jene Ambivalenz an, die Papst Benedikt so ins Wort gebracht hat. Die Freiheit ist ein Sprungbrett, um in das unendliche Meer der göttlichen Güte hineinzuspringen. Sie kann aber auch zu einer schiefen Ebene werden, auf dem wir zum Abgrund der Sünde und des Bösen abrutschen und damit auch die Freiheit und unsere Würde verlieren. Um die Würde der Freiheit tiefer zu entdecken, müssen wir unser Augenmerk auf Jesus Christus selbst lenken. Denn in ihm ist der freie Mensch bereits ganz erschienen, zu dem wir Christen berufen sind. Um diese radikale Neuheit der Freiheit Jesu Christi wahrzunehmen, bezieht sich Josef Ratzinger vor allem auf das dritte Konzil von Konstantinopel im Jahre 680-81. Es hat die grundlegende Aussage des Konzils von Chalcedon im Jahre 451, dass Jesus Christus wahrer Gott und wahrer Mensch und deshalb eine Person in zwei Naturen ist. Das Konzil von Konstantinopel hat das auf ihre personalen und existenziellen Implikationen hin vertieft, indem es der Frage nachgegangen ist, wie in Jesus Christus zwei Willen, ein menschlicher und ein göttlicher, miteinander leben und wirken können. Das Konzil geht dabei von dem tiefen Wort Christi im Johannesevangelium aus: Ich bin vom Himmel herabgestiegen, nicht um meinen Willen zu tun, sondern den des Vaters, der mich gesandt hat. In diesem Wort scheint eine elementare Subjekteinheit in Jesus Christus in dem Sinne auf, dass der menschliche Wille Jesu mit dem Willen des Logos ganz eins und damit reines Ja zum Willen seines himmlischen Vaters ist. Ausgehend von diesem Wort hebt das Konzil von Konstantinopel hervor, dass der menschliche Wille Jesu auf keinen Fall geleugnet werden darf, weil die Einheit des Menschen Jesus mit seinem Vater keinerlei Amputation und Reduktion des Menschseins bedeutet. Denn wenn Gott sich seinem Geschöpf Mensch verbindet, so verletzt und verringert er es nicht. Er bringt es erst zu seiner vollen Ganzheit. Auf der anderen Seite betont das Konzil, dass in Jesus Christus nicht zwei verschiedene Willenskräfte nebeneinander stehen, sondern dass die beiden Willen in Jesus wirklich geeint sind, nämlich im Ja-Wort des menschlichen Willens Jesu zum göttlichen Willen des Logos. Da somit die beiden Willen in Jesus Christus zwei selbstständige Wirklichkeiten sind und die beiden Willen zugleich ein einziger Wille sind, spricht Josef Ratzinger von einer Synthese der Freiheiten in Jesus Christus, in dem nicht auf naturale Weise, sondern auf dem Weg der Freiheit ein einziger Wille wird. Diese personale Synthese der Freiheiten kommt im Leben Jesu am deutlichsten und zugleich am dramatischsten in der Stunde von Gethsemane in seinem Gebet zum Ausdruck: Abba, Vater, alles ist dir möglich. Nimm diesen Kelch von mir, aber nicht wie ich will, sondern wie du willst. Mit diesem Gebet richtet sich Jesus nicht nach seinem menschlichen Willen, sondern erfüllt den Willen seines Vaters. Er vollzieht dies aber als Mensch, der in allem auf den Willen seines Vaters hört. In der Stunde von Gethsemane begegnen sich auf der einen Seite die völlige Unterordnung des Sohnes
unter den Auftrag und Willen seines Vaters und auf der anderen Seite die absolute Freiheit der Liebe des Sohnes, der sogar das eigene Leben hinzugeben bereit ist. Was vordergründig als Widerspruch zwischen Unterordnung und Freiheit verstanden werden könnte, löst sich von der vollkommenen Gemeinschaft zwischen Vater und Sohn her auf. Denn in seinem Streben verwirklicht Jesus das Werk des Vaters und gerade so ist es sein persönlichstes Tun. Und das Passiv des von Menschenhand getötet Werdens wird von Jesus am Kreuz umgewandelt in das Aktiv seiner Liebe in Freiheit. Auch und gerade in Gethsemane tritt die lebendige und persönliche Synthese der vollkommenen Freiheit im völligen Gehorsam gegenüber dem Willen Gottes vor unseren Augen und begegnet uns Jesus Christus als der vollendet Freie, gerade in seinem Gehorsam gegenüber seinem Vater. Hier wird die radikale Bewährung der christlichen Einsicht deutlich, dass Freiheit und Bindung sich nicht widersprechen, sondern sich gegenseitig fördern. Das Konzil von Konstantinopel bekennt in Jesus Christus eindeutig einen freien menschlichen Willen, freilich gerade nicht in Entgegensetzung zum göttlichen Willen, sondern in höchster Zustimmung und Einheit mit ihm. Was das Konzil von Jesus Christus sagt, hat grundlegende Konsequenzen auch für das christliche Leben. Denn in der Nachfolge Jesu sind auch wir Christen berufen, mit unserem menschlichen Willen so zu wollen, wie Jesus es vorgelebt hat, dass nämlich die liebende Gemeinschaft mit Gott und die menschliche Freiheit unlösbar zusammengehören, ja, dass wir unsere wahre Freiheit nur in der Gemeinschaft mit Gott finden. Diese neue christliche Lebensweise erkennen wir am besten in Maria, die für den Willen Gottes in Freiheit ebenso empfänglich gewesen ist wie ihr Sohn. Dass auch Maria in von Gott befreiter Freiheit gelebt und gehandelt hat, offenbart die innere Einheit zwischen Maria und Jesus. Wie Christus bei seinem Eintritt in die Welt gesprochen hat, ja, ich komme, um deinen Willen, Gott, zu tun, so hat Maria als Antwort auf den Anruf Gottes, die Mutter seines Sohnes zu werden, ihren eigenen Willen in den Willen Gottes hineingebeugt. Siehe, ich bin die Magd des Herrn, mir geschehe nach deinem Wort. Auf den ersten Blick erscheinen das Ja des Sohnes Gottes und das Ja Marias als zwei verschiedene Ja. Sie werden jedoch zu einem einzigen Ja zusammengefügt, damit das Wort Gottes in Maria Fleisch werden konnte. In dieser Grundhaltung der Demut und Großherzigkeit, den Willen Gottes in Freiheit anzunehmen, ihm zu vertrauen und ihm alles zu überlassen, hat Maria im Grunde die dritte Bitte des Herrengebetes vorweggenommen, dein Wille geschehe. Diese Grundhaltung hat ihre Wurzel im Geheimnis der von Gott befreiten Freiheit Marias, das in seinem innersten Kern bedeutet, dass derjenige den Weg der wahren Freiheit finden wird, der sich und sein Leben ganz Gott übereignet und überlässt. In Maria begegnet uns deshalb das vornehmste Geschöpf, genauer das Bild und der Beginn jener neuen Menschheit, die in von Gott befreiter Freiheit lebt. Wie Papst Benedikt sehr tief sagt, ich zitiere, indem sich Maria so in ihrer totalen Abhängigkeit zeigt, bringt sie in Wirklichkeit eine Haltung völliger Freiheit zum Ausdruck, die darin gründet, dass sie ihre wahre Würde ganz erkennt. In solcher befreiten Freiheit zu leben, macht auch die Berufung der Kirche aus, die in Maria ihr Urbild und ihren Ursprung wahrnimmt und die volle Verwirklichung der kirchlichen Idee findet. Die Kirche wie ihre einzelnen Glieder leben umso mehr in befreiter Freiheit,
je marianischer sie sind und dabei erkennen, dass ihre wahre Berufung darin besteht, in das intime Verhältnis zwischen Christus und seiner Mutter Maria hineingenommen zu werden. Denn in der Begegnung mit Maria lernt die Kirche, dass sie nicht aus dem Willen des Fleisches und nicht aus dem Willen des Mannes gemacht werden kann, sondern aus Gott geboren ist. Und dass sie nur im Gehorsam gegen den Willen Gottes ihre Freiheit finden kann. Der Gehorsam aller gegen ihn ist die Gewähr unserer Freiheit. Um uns in solchen Gehorsam gelebte Freiheit einzuüben, ist uns Christen vor allem das Gebet geschenkt. Mit ihm können wir in die Intimität des Gebetsdialogs Jesu mit seinem Vater und damit in die Einheit seines Sohnes Willens mit dem Willen seines Vaters eintreten. Auf diesem Weg erhalten wir Anteil an der vollendeten Freiheit Jesu Christi und dürfen damit selbst in der Freiheit der Kindschaft Gottes leben. Sehr schön bezeichnet Josef Ratzinger deshalb unser Gebet als Laboratorium der Freiheit. Denn im Gebet bringen wir unsere Glaubensüberzeugung zum Ausdruck, dass wir unsere Freiheit nicht selbst erwirken, sondern sie uns nur schenken lassen können, und zwar in der persönlichen Begegnung mit Jesus Christus, der uns zur Freiheit befreit. Christliche Freiheit erwächst nur in einer Freundschaftsbeziehung mit Jesus Christus und mündet im Doppelsinn des Wortes in die Anbetung. Die Anbetung Gottes bildet die notwendige Atmosphäre, in der die Freiheit der Kinder Gottes gedeihen kann, zu der wir in Christus befreit sind. Er ist der Grund und Garant der menschlichen Freiheit, nach der wir uns sehnen, und er verhilft uns auch zu einem freien Umgang mit der Welt, der uns nicht wieder zu neuer Knechtschaft verführt, sondern uns in den Dienst der Liebe hineinführt, ohne die die Freiheit nicht wirklich zu sich selbst kommen kann und die nach Paulus das Kriterium wahrhafter Freiheit ist. Ihr seid zur Freiheit berufen, nur nehmt die Freiheit nicht zum Vorwand für das Fleisch, sondern dient einander in Liebe. Damit kommt schließlich an den Tag, dass im Gleichnis Jesu von den zwei verlorenen Söhnen Jesus Christus selbst spricht und seine Güte zu den Sünden mit der Barmherzigkeit des Vaters im Gleichnis identifiziert. Es müsste deshalb den Namen tragen, Gleichnis vom barmherzigen Vater, der nicht nur ein liebender Gott, sondern selbst Liebe ist. Darin liegt die Kernbotschaft des christlichen Glaubens, die man in einem Satz verdichten kann. Deus caritas est. Das ist die wichtigste, die zentralste Wahrheit über Gott. Und es ist auch die elementarste Wahrheit über unsere menschliche Freiheit, weil allein die Liebe Gottes erlöst und den Weg weist, in erlöster Freiheit leben zu können. Vielen Dank für Ihre Aufmerksamkeit.

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6. August, Fest der Verklärung Jesu. Das Fest der Verklärung Jesu Christi erinnert an die im Matthäus-Evangelium berichtete Verwandlung Jesu auf einem hohen Berg. Sein Angesicht leuchtete wie die Sonne, seine Kleider aber wurden weiß wie Licht. Jesus und den ihn begleiteten Petrus, Jakobus und Johannes erschienen Mose und Elia. Aus den Wolken sprach eine Stimme: Siehe, das ist mein geliebter Sohn, an dem ich Wohlgefallen gefunden habe. Seit Cyril von Jerusalem wird der Berg Tabor als Berg der Verklärung betrachtet. Der armenische Bischof Gregor Arscharuni berichtete im 7. Jahrhundert, Gregor der Erleuchter habe dieses Fest Anfang des 4. Jahrhunderts eingesetzt, anstelle eines heidnischen Festes. Die armenische Kirche feiert das Fest am 7. Sonntag nach Trinitas als eines ihrer Hauptfeste. Ebenso ist es eines der wichtigsten Feste in der syrisch-orthodoxen Kirche. Die orthodoxen Kirchen feiern am 6. August die Verklärung, in der sich die Göttlichkeit Jesu gezeigt habe. In der katholischen Kirche wird das Fest erstmals um 850 erwähnt. Ab dem 10. Jahrhundert hat es sich ausgebreitet und wird meist auch am 6. August begangen. Papst Kallistus III. Ordnete 1456 das Fest für die ganze katholische Kirche an, in Erinnerung an den an diesem Tag errungenen Sieg über die Türken bei Belgrad. Der Papst benutzt für die Messe an diesem Tag erstmals neuen Wein und segnet Trauben. In orthodoxen Kirchen werden Trauben und andere Früchte gesegnet. Kaiser Konstantin baute die Basilika im Lateran. Am 9. November 324 wurde sie von Papst Silvester I. Christus dem Retter Salvator geweiht. Und später wurde sie als San Giovanni in Laterano unter den Schutz Johannes des Täufers gestellt. Das Salvator Patrozinium wurde im 8. Jahrhundert populär, vor allem unter den Karolingern, die sich gerne als Nachfolger der römischen Kaiser sahen. Den Festtag Salvator Mundi, also Retter der Welt, legte man auf den 6. August, den Tag des Festes der Verklärung. In der auf die Klostergründung im 8. Jahrhundert zurückgehende Salvator Basilika

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3: Festverklärung des Herrn. Verklärung des Herrn, Verklärung Christi.
4: Wir hören im Hintergrund das Klavierstück In Festo Transfigurationis Domini von Franz Liszt.
3: Oder lateinisch Transfiguratio Domini bezeichnet ein Offenbarungsereignis, das nach dem Zeugnis der synoptischen Evangelien drei Apostel erlebten, als sie Jesus Christus auf einem Berg in besonderer, verklärter Form mit den Propheten Mose und Elia sahen. Dieses Verklärungserlebnis gilt als Glaubensgeheimnis. Der Berg, auf den die Jünger Jesus begleiteten, wird in keinem der Evangelien mit Namen genannt. Die Tradition sieht den Tabor nahe Nazareth als den Berg der Verklärung an. Es ist ein beeindruckender Berg, der aus der flachen Landschaft weit herausragt. Der Katechismus der katholischen Kirche erklärt in Nummer 568 dieses Ereignis. Die Verklärung Christi will den Glauben der Apostel angesichts der kommenden Passion stärken. Der Aufstieg auf den Hohen Berg bereitet den Aufstieg zum Kalvarienberg vor. Christus, das Haupt der Kirche, offenbart, was sein Leib enthält und in den Sakramenten ausstrahlt, die Hoffnung auf Herrlichkeit. Kolosser 1, Vers 27. Als im Mittelalter die einzelnen Stationen des Lebenswegs Jesu in den Blick genommen wurden, fand das Fest, welches die Kirche alljährlich am 6. August begeht, Eingang in die Liturgie der lateinischen Kirche. Im Jahre 1457 wurde es durch Papst Kallistus III. Nach dem Sieg über die Türken 1456 bei der Belagerung von Belgrad in den liturgischen Kalender der lateinischen Kirche aufgenommen. Die Verklärung des Herrn feiern auch die Kirchen des Ostens, wo das Fest Metamorphosis heißt und eine hohe Bedeutung genießt.
5: Über den Ort der Verklärung Christi konnten sich die Bibelwissenschaftler bisher nie einig werden. Der hohe Berg selbst, wo das geschah, wird in der Bibel nicht namentlich erwähnt. Die Evangelisten Matthäus und Markus sprechen von einem Ort abseits. Der Tabor ist der markanteste Berg Galiläas. Schon in Dokumenten aus dem 2. Jahrhundert wird überliefert, dass dies auch der Berg gewesen sei, wo Jesus mit 33 Jahren erstmals sein Innerstes habe aufleuchten lassen, als er hier vor Petrus, Jakobus und Johannes verklärt wurde. War der Tabor für diese Offenbarung nicht eine Art erste Wahl? Vor ihren Augen wurde er verwandelt, schreibt Matthäus. Sein Gesicht leuchtete wie die Sonne und seine Kleider wurden blendend weiß vor Licht.

Die Kirche schart sich um den Altar, auf dem wir in der Feier der Heiligen Messe den verklärten Herrn vor uns haben. Wie einst die Apostel auf dem Berg der Verklärung, dürfen wir ihn in seiner jenseitigen Gestalt erahnen und anbeten. Im Gebet bittet der Priester mit uns diesen Herrn: Reinige die Augen unseres Geistes, damit wir fähig werden, deine Herrlichkeit zu erkennen. Und wir glauben, dass uns im Sakrament des Altares an seiner Herrlichkeit Anteil gegeben wird. Deshalb dankt die Kirche ihrem Herrn. Wir danken dir, dass du schon uns auf Erden teilnehmen lässt an dem, was droben ist. Das Evangelium stellt uns ja dieses Geschehen der Verklärung vor die Augen unseres Geistes, will uns gewissermaßen mitnehmen auf diesen Berg. In seinem Buch Jesus von Nazareth schärft unser Vater Benedikt den Blick für die besondere Rolle der Berge in den Manifestationen der Heilsgeschichte Gottes mit den Menschen. Um es einmal nur kurz anzudeuten: Auf dem Berg der Himmelfahrt gibt der nachösterliche Jesus seine wirkliche Rolle zu erkennen. Mir ist alle Gewalt gegeben im Himmel und auf Erden. Und in dieser Vollmacht gibt er den Aposteln seinen Missionsbefehl. Zu erinnern ist weiter an den Ort der Bergpredigt und die Orte der Gebetsnächte in besonderer Gottesnähe. Der Aufstieg Jesu mit seinen Jüngern zum Berg der Verklärung kann gesehen werden auf dem Hintergrund vom Aufstieg des Mose zum Gottesberg Sinai als dem Ort des Bundesschlusses Gottes mit Israel. Mose und Elia hatten dort auf dem Horeb Gottes Offenbarung empfangen dürfen. Nun stehen sie im Gespräch mit dem, der die Offenbarung Gottes in Person ist. Mit dem Verklärten sprechen sie also über das, was sie schon auf Erden prophetisch geschaut und gesagt haben. Die Hoffnung Israels ist der leidende Menschensohn und Gottesknecht, seine Passion. Indem sie mit dem gekommenen Messias darüber sprechen, wird sichtbar, dass diese Passion Rettung bringt, dass sie von der Herrlichkeit Gottes durchdrungen ist, dass die Passion durch das Hinübergehen in die Herrlichkeit verwandelt wird in strahlendes Licht, in Freiheit und Freude.

Die Liturgie der Kirche feiert die Verklärung Christi, in der Jesus die Herrlichkeit seiner göttlichen Natur offenbarte und deren Augenzeugen die Apostel Petrus, Jakobus und Johannes waren. Pater Benedikt formulierte dazu in seinen Katechesen weiter: Dieses lichtvolle Geheimnis sei eine Quelle bleibender Freude und Hoffnung für alle Menschen, die ihr Vertrauen auf die Verheißungen des Herrn setzen. Gott offenbart seinen geliebten Sohn, auf dessen Wort und Weisung die Jünger hören sollen. Gebt darum dem Wort Jesu in euren Herzen Raum und schreitet so auf dem Weg einer lebendigen Gemeinschaft mit Gott und den Menschen voran. Die Verklärung lädt uns ein, die Augen unseres Herzens zu öffnen für das Geheimnis des göttlichen Lichts, das in der gesamten Heilsgeschichte gegenwärtig ist. Schon zu Beginn der Schöpfung sagt der Allmächtige: Fiat lux, es werde Licht, und es erfolgt die Scheidung des Lichtes von der Finsternis. Wie die anderen geschaffenen Dinge ist auch das Licht ein Zeichen, das etwas von Gott offenbart. Es ist gleichsam der Widerschein seiner Herrlichkeit, die seine Erscheinungen begleitet. Gott leuchtet, wenn er erscheint, wie das Licht der Sonne, ein Kranz von Strahlen umgibt ihn. So sagt es das Buch der Weisheit. Das Licht, so heißt es in den Psalmen, etwa im Psalm 104, ist das Kleid, in das Gott sich hüllt. Im Buch der Weisheit wird die Symbolik des Lichts verwendet, um das Wesen Gottes zu beschreiben. Die Weisheit, Ausfluss der Herrlichkeit Gottes, ist der Widerschein des ewigen Lichts und höher als alles geschaffene Licht. Im Neuen Testament ist Christus die volle Offenbarung des Lichtes Gottes. Seine Auferstehung hat die Macht der Finsternis des Bösen ein für allemal besiegt. Mit dem auferstandenen Christus triumphieren Wahrheit und Liebe über Lüge und Sünde. In ihm erleuchtet das göttliche Licht nun endgültig das Leben der Menschen und den Verlauf der Geschichte. Ich bin das Licht der Welt, sagte er im Evangelium. Wer mir nachfolgt, wird nicht in der Finsternis umhergehen, sondern wird das Licht des Lebens haben.

Schon einmal habe ich darüber gesprochen, dass in früheren Jahrhunderten in Anlehnung an den jüdischen Brauch der Sabbatlampe, die mit dem abendlichen Beginn des Sabbats in jedem gläubigen Haus entzündet wurde, auch in christlichen Familien im Entzünden des Lichts ein Symbol für Christus das Licht gesehen wurde. Und am Morgen sah man im aufgehenden Tages- und Sonnenlicht ein Gleichnis für das aufleuchtende Licht der Gnade in Christus. Dies hat ja biblische Wurzeln. So spricht der Herr: Ich bin das Licht der Welt. Wer mir nachfolgt, wird nicht in der Finsternis gehen, sondern wird das Licht des Lebens haben.

Der Schabbat ist gekommen. Gesegnet ist der Tisch mit warmem Brot und süßem Wein. Köstliche Delikatessen sind bereit. Der Schabbat ist segensreich für euch alle.

Wenn eine christliche Gemeinschaft bei Anbruch des Abends die Lampe anzündete, bat auch sie dankbaren Herzens um das Geschenk des geistlichen Lichtes. Dieser Brauch war das sogenannte Lucianario, das heißt das rituelle Anzünden der Lampe, deren Flamme Christus symbolisiert, die Sonne, die nicht untergeht. In der Tat, wenn die Dunkelheit einbricht, wissen die Christen, dass Gott auch die finstere Nacht durch den Glanz seiner Gegenwart und durch das Licht seiner Lehre erhellt.

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1: Ein Vormittag in Assisi. Papst Leo begegnet jungen Menschen im Dialog und feiert Messe in Santa Maria degli Angeli. Außerdem Kardinal Pizzaballa berichtet am Rand der Veranstaltungen in Assisi über die Kriegsmüdigkeit der Christen im Heiligen Land. Das und mehr in unserer Sendung heute. Am Mikrofon begrüßt Sie herzlich Christine Seuss. Schön, dass Sie dabei sind. Es waren nur wenige Stunden für den Papst in Assisi. Die waren aber vollgepackt mit Begegnungen. Um 8.28 Uhr morgens landete der päpstliche Hubschrauber auf dem Sportplatz bei Santa Maria degli Angeli. Danach ging es nach einigen offiziellen Begrüßungen direkt auf den Vorplatz der Basilika, wo tausende junge Leute den Papst erwarteten. Sie waren zum Jugendfestival Go Franciscan Youth Meeting 2026 angereist. Die Begegnung mit Leo bildete den Abschluss des dreitägigen Treffens. 2026 begeht die weltweite franziskanische Familie ein historisches Jubiläum. Den 800. Todestag eines der populärsten und beliebtesten Heiligen der katholischen Kirche, Franz von Assisi. Der Einladung, zu diesem Anlass in den berühmten italienischen Wallfahrtsort zu kommen, sind mehr als 2500 junge Menschen aus Europa und darüber hinaus gefolgt. Im Mittelpunkt der Begegnung mit dem Kirchenoberhaupt heute Morgen stand ein Dialog zwischen dem Papst und drei jungen Gläubigen aus Kroatien und Italien. Die Themen reichten von der Glaubwürdigkeit christlichen Zeugnisses über die Berufung bis hin zur Beziehung junger Menschen zur Kirche.
2: Auf die Frage der Kroatin Carolina, wie junge Menschen heute glaubwürdige Zeugen des Evangeliums bleiben können, verwies Leo XIV. Auf die bleibende Aktualität des heiligen Franziskus. Christen seien heute mehr denn je dazu berufen, Friedensstifter zu sein. Gerade in einer Zeit, in der Religion häufig zur Abgrenzung oder politischen Instrumentalisierung missbraucht werde. Die jungen Menschen erinnerte der Papst daran, dass die Franziskaner in den vom Krieg gezeichneten Regionen Südosteuropas über Jahrhunderte den Dialog zwischen Katholiken, Orthodoxen und Muslimen gefördert hätten. Diese Tradition gelte es fortzuführen.
3: Essere fedeli a questa tradizione di prossimità.
2: Heute bedeutet die Treue zu dieser Tradition der Nähe, gegen den Strom zu schwimmen, die Vergangenheit aufzuarbeiten und die Versöhnung zu pflegen.
3: E coltivando la riconciliazione.
2: Der Pontifex warnte auch vor der Gefahr, die Radikalität des Evangeliums mit Fundamentalismus zu verwechseln. Wahre Nachfolge Jesu mache den Menschen nicht hart und gewalttätig, sondern sensibel, aufmerksam und offen für alle.
3: Essere testimoni di Cristo.
2: Zeuge Christi zu sein, bleibt daher faszinierend und anspruchsvoll, denn es erweitert den Verstand und das Herz über fiktive Grenzen hinaus, das heißt jenseits von Ängsten, die durch Fehlinformationen und Mauern der Vorurteile hervorgerufen werden. Sich der Kultur der Macht zu entziehen und die Zivilisation der Liebe aufzubauen, wird nicht sofort verstanden und akzeptiert. Lernt jedoch vom heiligen Franziskus die Radikalität des Evangeliums, die das Gegenteil von Fundamentalismus ist. Es macht nicht blind und gewalttätig, sondern feinfühlig, aufmerksam, stets auf die Nachfolge Jesu ausgerichtet und somit bescheiden und allen gegenüber offen. Das ist nicht einfach, schenkt aber viel Freude.
3: Non è facile. Ma da molta gioia.
2: Einen weiteren Schwerpunkt bildete die Frage nach der Berufung. Giovanni aus Bologna sprach die Unsicherheit vieler junger Menschen an, die sich scheuen, endgültige Entscheidungen zu treffen. Leo XIV. Widersprach der Vorstellung, lebenslange Bindungen würden die Freiheit einschränken. Im Gegenteil. Der Mut, eine endgültige Entscheidung zu treffen, ist vielleicht der revolutionärste Akt überhaupt, betonte der Papst. Eine Berufung sei kein Käfig, sondern ein Weg, auf dem Gott den Menschen begleite. Wer sich aus Angst, sich festzulegen, ständig alle Möglichkeiten offen halte, laufe Gefahr, letztlich auf der Stelle zu treten. Wahre Freiheit entstehe dort, wo Vertrauen wachse und Menschen bereit seien, Verantwortung zu übernehmen. Die wohl persönlichste Frage stellte Luigi aus Sizilien. Viele junge Menschen, so seine Beobachtung, glaubten zwar an Gott, hätten aber Schwierigkeiten mit der Kirche und ihren Widersprüchen. Leo XIV. Räumte ein, dass viele Menschen im Laufe der Geschichte und auch heute die Kirche nicht so erleben konnten, wie Jesus Christus sie sich wünscht. Fehlverhalten innerhalb der Kirche habe Leid und Enttäuschung verursacht. Dennoch erinnerte er daran, dass Jesus seine Kirche als Gemeinschaft von Brüdern und Schwestern gewollt habe, als einen Ort, der Trennung überwindet und Menschen miteinander versöhnt. Das Wort Gottes, die Sakramente und die Übung der geschwisterlichen Liebe sind Wege der Verwandlung, um in uns das Bild Christi zu verwirklichen, gab der Papst zu bedenken. Franziskus ist diese Wege gegangen, nicht herrschen, sondern dienen. Nicht ergreifen, sondern empfangen. Nicht zurückbehalten, sondern zurückgeben. Es ist das Leben Gottes, das die Kirche erneuert und sie zu einem freien Volk macht, zu einem Ort des Aufatmens und des Heils.
3: Un luogo di respiro di salvezza.
2: Jeder Christ sei deshalb eingeladen, am ständigen Aufbau der Kirche mitzuwirken. Wer erkenne, dass er selbst zu ihr gehöre, könne trotz aller Schwächen mit Liebe von ihr sprechen, wie von einer Mutter. Silvia Kritzenberger für Radio Vatikan.
1: Mehr zu der Begegnung auf unserer Webseite. Im Anschluss an die Begegnung mit der Jugend grüßte der Papst im Kreuzgang des Konvents Vertreter der franziskanischen Orden, die anwesenden Bischöfe sowie Mitglieder des Nationalkomitees für den 800. Todestag des heiligen Franz von Assisi. Einer von ihnen war der deutsche Pilgerseelsorger in Assisi, Bruder Thomas Freidel. Er berichtete uns in einer kurzen WhatsApp-Nachricht aus dem Gespräch.
4: Wir haben uns kurz unterhalten über einen gemeinsamen Bekannten, ein deutscher Augustiner, den ich schon seit jungen Ordensjahren kenne. Und er hat dann Grüße an ihn ausgerichtet. Die beiden kennen sich natürlich auch, weil er ja Generaloberer der Augustiner war. Also es war ein kurzes, nettes Gespräch und irgendwie also familiär, so wie die ganze Feier heute Morgen hier gewesen ist. Und so ist es der Höhepunkt dieses franziskanischen Jugendtreffens gewesen. Wenn alle Planungen ja so kommen wie gedacht, dann werden wir Papst Leo dann im Oktober wohl hier wieder sehen, wenn es zum Friedensgebet der Weltreligionen dann wieder hier nach Assisi geht für die Vertreter der christlichen Kirchen, der Weltreligionen. Da erwarten wir ihn auch und es zeichnet sich ab, dass er da auch kommen wird und dieses Anliegen weiterführen wird des Gebets für den Frieden.
1: Anschließend feierte Leo die heilige Messe in der Basilika. 2000 Gläubige nahmen im inneren Teil, rund 3000 waren auf dem Vorplatz dabei. Vor der Messe las ein junges Mädchen die Charta der Jugend von Assisi vor, die während des Treffens erarbeitet worden war.
5: Der Gottesdienst am Fest der Verklärung des Herrn fand zum Ausklang des dreitägigen Jugendtreffens statt. In seiner Predigt ging der Papst auf die Bedeutung der Evangelienerzählung von der Verklärung ein und zog Parallelen zur Lebensentscheidung der heiligen Franziskus und Clara. Leo XIV. Erklärte bezüglich der Erfahrung der Apostel auf dem Berg: Wir sind hier, um Resignation und Angst zu überwinden, um Zweifel zu beheben, die uns ebenso beschäftigen, wie sie die Apostel beschäftigten. Das Leben im Sinne des Evangeliums verlange nach Worten des Kirchenoberhauptes die Bereitschaft zum aktiven Handeln und zum Zuhören innerhalb der Gemeinschaft. Wir sind hierher gekommen, um zu verstehen, wohin die Geschichte führt und wohin wir selbst gehen. Im Evangelium sehen wir, dass man einen Sinn finden und einen Weg erkennen kann. Wie Petrus, Jakobus und Johannes werden wir ein wenig beiseite genommen und Jesus ist bei uns. Darauf kommt es an, auf seine Gegenwart. Mit Blick auf gesellschaftliche Herausforderungen zitierte der Papst aus seiner Enzyklika Magnifica Humanitas: Jede Generation erbt die Aufgabe, die eigene Zeit zu gestalten, damit die Geschichte zu einem Ort reifen kann, an dem die Würde jedes Menschen gewahrt, Gerechtigkeit gefördert und Geschwisterlichkeit ermöglicht wird. Gleichzeitig forderte der Papst die Anwesenden auf, Verantwortung an den Rändern der Gesellschaft zu übernehmen, wo Ungerechtigkeit herrsche. Bezug nehmend auf eine Äußerung seines Vorgängers, Papst Franziskus, mahnte Leo XIV. Davor, Distanz zum menschlichen Leid zu wahren und rief dazu auf, Mauern zwischen den Menschen abzubauen. Auf Gott zu vertrauen bedeute, eine Welt voller Mitmenschen wiederzuentdecken, die es wertzuschätzen und denen es zu dienen gilt, nicht aber auszubeuten und zu beherrschen.
3: Si può non essere compresi.
6: persino da quelli di casa.
5: Vielleicht werden wir nicht verstanden, nicht einmal von unserer Familie, so ist dem heiligen Franziskus erging. Sich der Kultur der Macht zu entziehen und die Mauern einzureißen, die Menschen voneinander trennen, bedeutet jedoch niemals, die eigene Familie, Stadt oder Tradition zu verraten, sondern sie von ihren Einbildungen zu befreien. Von Feinden, die aus Angst und Unwissenheit erfunden worden sind, von Gewalt, mit der man seine eigene kleine Ordnung einer Wirklichkeit aufzwingen möchte, die uns von allen Seiten übersteigt. Auf Gott zu vertrauen bedeutet, wie Franziskus und Clara, eine Welt voller Brüder und Schwestern wiederzuentdecken, die es zu wert zu schätzen und denen es zu dienen gilt, nicht aber auszubeuten und zu beherrschen. Es ist keine Welt, die zu verteidigen, sondern eine, die zu umarmen ist.
6: Non un mondo da difendere. Ma da abbracciare.
5: Zum Abschluss ermutigte der Papst die Jugendlichen, die in Assisi gewonnenen Erkenntnisse in ihren jeweiligen Alltag in Europa mitzunehmen und sich als Friedensstifter einzubringen. Am Ende der Heiligen Messe richtete der Jugendliche Francesco im Namen aller Anwesenden Dankesworte an das Kirchenoberhaupt.
7: A nome di tutti i giovani, il nostro ringraziamento più cordiale e filiale.
5: Er betonte, dass der Besuch in der Basilika Santa Maria degli Angeli für die jungen Menschen wie eine spürbare Umarmung gewirkt habe und die Gewissheit vermittle, nicht allein zu sein.
7: In colui che uno, siamo uno.
5: Francesco hob hervor, wie sehr die Jugend glaubwürdige Vorbilder brauche, die den Glauben vorleben und Mut zur Entscheidung für das Gute machen. Zudem verwies er auf die erfahrene Gemeinschaft in Assisi, die nicht durch bloße Gemeinsamkeiten, sondern durch die Orientierung an Jesus Christus stifte. Abschließend versprach er das Gebet der Jugendlichen für den Dienst des Hohen Gastes aus Rom und bat diesen im Gegenzug um seinen Beistand, damit die jungen Menschen auch im Alltag den Mut aufbringen, ihren Weg im Sinne des Evangeliums zu gestalten.

0: für Radio Vatikan, Mario Galgano.
1: Und nach der Messe ging es für den Papst direkt zurück zum Hubschrauber, mit dem er um 12.18 Uhr in Richtung Vatikan abhob. Blicken wir noch einmal zurück auf die Begegnungen und die Menschen, die daran teilnahmen. Unter anderem wurde bei der Messe eine deutsche Fürbitte verlesen. Unsere Korrespondentin vor Ort, Stefanie Stahlhofen, sprach anschließend mit der Lektorin Anna Adornetto.
2: Heute Morgen, ich sollte nicht lesen, ich sollte nur die Leute führen zum Reinkommen oder Rausgehen. Und plötzlich haben sie mir bewählt, zu dieser Fürbitte lesen auf deutsche Sprache. Und es war ein Geschenk für mich, da ich konnte wirklich so nah auch Papa Leone sehen und zusammen beten. Ja. Schön für mich gewesen ist dieses Zusammengebet mit allen jungen Leuten und wo Papa Leone so gefreut war, mit uns zu sein.
3: Berichtet die 46-jährige freiwillige Helferin der Jugendveranstaltung in Assisi, Anna Adornetto, die bei der Messe mit Papst dem 14. eine Fürbitte lesen durfte. Auch für den 25-jährigen Francesco, der aus Bozen, Südtirol, mit einer Jugendgruppe gekommen ist, war die Messe mit Papst Leo etwas ganz Besonderes.
4: Ich glaube, wir alle haben uns sehr gefreut. Die Messe war einfach sehr wichtig für uns. Und auch die Predigt hat uns sehr gerührt und auch bewegt, glaube ich. Der Papst hat heute auch die Gelegenheit ausgenutzt, das Leben von Franziskus zusammen mit dem heutigen Feiertag zu verbinden, also der Verklärung vom Herrn. Das heißt, die Predigt handelte eigentlich darum, dass wir uns genauso wie Franziskus von Gott bewegen lassen sollen, um durch die Beziehung zu ihm auch verändert zu werden, also besser zu werden und generell Gutes zu tun. Außerdem hat uns der Papst uns auch ermutigt, beziehungsweise quasi beauftragt, hinaus in die Welt zu gehen, dort wo es nötig ist, also dort wo beispielsweise die Würde von Menschen verletzt wird, wo Menschen einsam sind, verlassen, wo Trauer oder Krieg herrscht. Und uns durch die Liebe Gottes bewegen zu lassen und diese auch in die Welt hinauszutragen.
3: Dass es vor der Messe bei der Jugendbegegnung noch die Gelegenheit gab, dass einige Jugendliche stellvertretend für alle dem Papst Fragen stellen konnten, findet die 20-jährige Smilla aus Deutschland gut.
5: Ich habe eine Frage mitbekommen. Es sind viele junge Leute, die glauben, aber sie glauben nicht in die Kirche. Und es hat mich schon bewegt, weil ich merke, immer mal wieder mit der Institution Kirche habe ich auch meine Schwierigkeiten. Und ich habe vom Papst so viel verstanden, das wirklich ermutigt hat, da dran zu bleiben. Und ich musste sofort an das Bild von Franziskus denken, wie er in der Kirche steht und versucht, die noch zu stützen. Und es war für mich nochmal so richtig die Ermutigung, dass ich in dieser Kirche arbeiten möchte, um was zu verändern, damit sich mehr Menschen wieder in die Kirche reintrauen.
3: Für Radio Vatikan aus Assisi, Stefanie Stahlhofen.
1: Themenwechsel. Im Heiligen Land sind die Christen des ewigen Hin und Her bei den Verhandlungen müde. Sie wollen einfach nur Frieden. Das betonte der lateinische Patriarch von Jerusalem, Kardinal Pier Battista Pizzaballa, im Gespräch zur Lage im Heiligen Land mit dem vatikanischen Medien in Assisi. Es brauche neue Gesichter, so der Kardinal mit Blick auf die Wahlen am 27. Oktober in Israel. Pizzaballa hält sich in dem italienischen Wallfahrtsort Assisi auf, um dort das Global House of Friendship and Hope einzuweihen, ein neues internationales Projekt des Elia Interfaith Institute. Die allgemeine Situation ist von großer Spannung geprägt. Zwar befindet man sich derzeit nicht in einer Phase eines umfassenden Krieges mit flächendeckenden Bombardierungen. Doch Gewalt ist inzwischen das allgemeine Muster, nachdem die Beziehungen in Gaza, im Westjordanland, in Israel und in Palästina gelesen werden. Besonders in Jerusalem. Es herrscht große Unsicherheit.
6: Die
1: Christen machten dabei keine Ausnahme.
6: Come tutti c'è una grande stanchezza.
1: Wie alle anderen sind sie sehr erschöpft angesichts des ständigen Hin und Her bei den Verhandlungen und mit Blick auf die Ankündigungen, die anschließend von den Ereignissen widerlegt werden.
6: Vengono smentite dei fatti.
1: So der Italiener, der seit Jahrzehnten im Heiligen Land wirkt. Diese Situation sei inzwischen Alltag geworden.
6: E questo purtroppo crea un atteggiamento di sempre maggiore sfiducia.
1: Leider führt das zu einem immer größeren Misstrauen in der Bevölkerung. Niemand glaubt mehr an Nachrichten, selbst dann nicht, wenn sie sich als wahr erweisen. Und wenn tatsächlich einmal etwas Gutes geschieht, kann man es kaum noch glauben, weil man es nicht mehr gewohnt ist. Die Situation ist wirklich sehr belastend.
6: Pesante in questo senso.
1: Dennoch gäbe es angesichts vieler Menschen, die sich auf allen Seiten weiter engagieren, Hoffnung, meint Peter Baller.
6: Incontro continuamente persone, giovani, ma anche meno giovani.
1: Ich begegne ständig jungen, aber auch älteren Menschen, Professoren und anderen Persönlichkeiten, die im Hinblick auf ihre Beziehungen durchaus etwas zu verlieren haben und sich dennoch einsetzen. Sie suchen Begegnung, verteidigen andere und übernehmen Verantwortung. Es gibt in dieser Gesellschaft noch immer Kräfte, die wie Antikörper wirken und verhindern, dass der gesamte der Organismus von diesem Virus der Gewalt erfasst wird. Das gesamte Gespräch mit Kardinal Pizzaballa finden Sie auf unserer Webseite. Und zum Schluss unserer Sendung noch unsere Sommerserie mit Gedanken von Johannes Paul II.
7: Das Heil kommt von den Juden, sagt Jesus im Gespräch mit der samaritischen Frau am Jakobusbrunnen. Wir Christen dürfen niemals diese unsere Wurzel vergessen. Der Völkerapostel mahnt uns, nicht du trägst die Wurzel, sondern die Wurzel trägt dich.
1: Und damit sind wir am Ende unserer Sendung angelangt. Weitere Nachrichten und Beiträge finden Sie wie üblich auf unserer Webseite und auch über unsere Social-Media-Kanäle. Für heute darf ich mich von Ihnen verabschieden. Mein Name ist Christine Seuss. Sie hören Radio Vatikan, Laudetur Jesus Christus.

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Liebe Schwestern und Brüder im Glauben, inmitten des Hochsommers, darf man sagen, wird uns ein Fest geschenkt, das uns Christus präsentiert in verklärter, verherrlichter, wirklicher Form. Wie er jetzt ist und wie er sich damals gezeigt hat und wie er immer war, ohne Anfang und Ende. Wahres Licht vom wahren Dich, gezeugt, nicht geschaffen, eines Wesens mit dem Vater. Und dieses Licht ist Mensch geworden in der zweiten göttlichen Person. Mit einem einzigen Ziel, uns zu zeigen, wer und wie Gott ist und wie der Weg eines Menschen im neuen Bund hin zur Verklärung, hin zur Erleuchtung, hin zum ewigen Leben gelingen kann. Das Lied, das wir gesungen haben, es ist nicht sehr bekannt. Man kann es auch nur einmal im Jahr singen, nämlich heute. Da habe ich sogar Mühe mit diesem neuen Licht. Aber in dieser heiligen Feier, da dürfen wir wirklich sagen, Herr, nimm doch auch uns zum Tabor mit. Aus den Niedrigkeiten, dem Alltag, den Sorgen, den Herausforderungen des Lebens, wo wir manchmal so kraftlos sind, wo so vieles dunkel um uns herum ist, wo so vieles verkrampft und verbittert und sorgenvoll geht. Selbst dort zeigst du dich uns immer wieder in besonderen Augenblicken und Momenten als der, der du bist. Und so dürfen wir dich, den Verklärten, heute in unser Leben hineinnehmen und dich um deine Gnade bitten. Wenn wir heute das Legat für Friedrich Hirschhorn feiern und das Gedächtnis für Lieselotte Blickhahn und Doris Blickhahn, eröffnen wir im Namen des Vaters und des Sohnes und des Heiligen Geistes. Der Herr, der Verklärte, der auch uns in sein wunderbares Licht nehmen will, sei mit euch. Bitten wir ihn um seiner.

es erbarme sich der allmächtige und der einige Gott unserer Dunkelheit, Schuld und Sünde. Er führe uns in sein wunderbares Licht zum ewigen und wahren Leben. Amen.

Heiliger, ewiger Gott, bei der Verklärung deines eingeborenen Sohnes hast du durch das Zeugnis der Väter die Geheimnisse unseres Glaubens bekräftigt. Du hast uns gezeigt, was wir erhoffen.

Sein Gewand war weiß wie Schnee. Lesung aus dem Buch Daniel. Ich, Daniel, sah in einer nächtlichen Vision, Throne wurden aufgestellt und ein Hochbetagter nahm Platz. Sein Gewand war weiß wie Schnee, sein Haar war wie rein wie Wolle. Feuerflammen waren sein Thron und dessen Räder waren lodendes Feuer. Ein Strom von Feuer ging von ihm aus. Tausendmal, Tausende dienten ihm. Zehntausendmal, Zehntausende standen vor ihm. Das Gericht nahm Platz und es wurden Bücher aufgeschlagen. Immer noch hatte ich die nächtlichen Visionen. Da kam mit den Wolken des Himmels einer wie ein Menschensohn. Er gelangte bis zu dem Hochbetagten und wurde vor ihn geführt. Ihm wurden Herrschaft, Würde und Königtum gegeben. Alle Völker, Nationen und Sprachen dienten ihm. Seine Herrschaft ist eine ewige, unvergängliche Herrschaft. Sein Reich geht niemals unter. Wort des lebendigen Gottes.

0: Die Stimme, die vom Himmel kam, haben wir gehört, als wir mit ihm auf den heiligen Berg waren. Lesung aus dem zweiten Brief des Apostels Petrus. Schwestern und Brüder, wir sind nicht klug ausgedachten Geschichten gefolgt, als wir euch die machtvolle Ankunft unseres Herrn Jesus Christus kundtaten, sondern wir waren Augenzeugen seiner Macht und Größe. Denn er hat von Gott, dem Vater, Ehre und Herrlichkeit empfangen, als eine Stimme von erhabener Herrlichkeit an ihn erging. Das ist mein geliebter Sohn, an dem ich Wohlgefallen gefunden habe. Diese Stimme, die vom Himmel kam, haben wir gehört, als wir mit ihm auf dem heiligen Berg waren. Dadurch ist das Wort der Propheten für uns noch sicherer geworden und ihr tut gut daran, es zu beachten wie ein Licht, das an einem finsteren Ort scheint, bis der Tag anbricht und der Morgenstern aufgeht in euren Herzen. Wort des lebendigen Gottes.
1: Danke sei Gott.

Aus der leuchtenden Wolke rief die Stimme des Vaters: Das ist mein geliebter Sohn, auf ihn sollt ihr hören.

0: Der Herr sei mit euch.
1: Und mit deinem Geist.
0: Aus dem Heiligen Evangelium nach Matthäus.
1: Ehre sei dir, Herr.
0: In jener Zeit nahm Jesus Petrus, Jakobus und dessen Bruder Johannes beiseite und führte sie auf einen hohen Berg. Und er wurde vor ihnen verwandelt. Sein Gesicht leuchtete wie die Sonne, und seine Kleider wurden weiß wie das Licht. Und siehe, es erschienen ihnen Mose und Elia und redeten mit Jesus. Und Petrus antwortete und sagte zu Jesus: Herr, es ist gut, dass wir hier sind. Wenn du willst, werde ich hier drei Hütten bauen, eine für dich, eine für Mose und eine für Elia. Noch während er redete, siehe, eine leuchtende Wolke überschattete sie, und eine Stimme erscholl aus der Wolke: Dieser ist mein geliebter Sohn, an dem ich Wohlgefallen gefunden habe. Auf ihn sollt ihr hören. Als die Jünger das hörten, warfen sie sich mit dem Gesicht zu Boden und fürchteten sich sehr. Da trat Jesus zu ihnen, fasste sie an und sagte: Steht auf und fürchtet euch nicht. Und als sie aufblickten, sahen sie niemanden außer Jesus allein. Während sie den Berg hinabstiegen, gebot ihnen Jesus: Erzählt niemandem von dem, was ihr gesehen habt, bis der Menschensohn von den Toten auferweckt ist. Evangelium unseres Herrn Jesus Christus.
1: Lob sei dir, Christus.

0: liebe Schwester, liebe Brüder im Glauben, mir ist es schon öfter so gegangen, dass ich dann, wenn ich Menschen begegnet bin, zwei Formen von Menschen erlebe. Das sind die einen, die sich gerne als Stars präsentieren. Diejenigen, die bei den ersten Begegnungen alles berichten, was in ihrem Leben gut oder schlecht, positiv oder negativ verlaufen ist. Und man hat dann bei diesen Begegnungen eine hohe Erwartung an solche Menschen, die sich so lichtvoll präsentieren. Und mit der Zeit, im Erleben, im weiteren Begegnungen, im Sprechen und vor allem dann, wann es gilt, da merkt man plötzlich, da ist gar nicht alles so lichtvoll. Dort gibt es viele Dunkelheiten, die sich mir in der Begegnung mit diesem Menschen nach und nach zeigen. Und irgendwann ist man enttäuscht von solchem Menschen. Aber man liebt sie in der gleichen Art und Weise. Und dann das Umgekehrte. Manchmal, wenn ich Menschen begegne, da erlebe ich eine große Bescheidenheit, vielleicht sogar manchmal eine Unsicherheit. Das sind Menschen, die mich oft fragen, wie geht es Ihnen? Was machen Sie eigentlich? Was ist der Dienst? Was sind Erfahrungen, die Sie in der Kirche gemacht haben? Also Menschen, die nicht nur sich und von sich nur berichten, sondern die Austausch wollen, die Erfahrung wollen. Und in aller Bescheidenheit erlebe ich nach und nach in diesen Menschen wunderbare Charaktereigenschaften, lichtvolle Elemente. Liebe Gemeinde, wenn wir jetzt mitten im Hochsommer, und ich glaube, wir dürfen sagen, der Petrus meint es also recht ordentlich gut mit uns momentan. Wir haben Temperaturen, dadurch natürlich auch Waldbrände, Wasserknappheit, der Regen fehlt. Da sind sicher auch andere Faktoren daran beteiligt, dass es so ist. Aber inmitten des Hochsommers feiern wir ein unglaublich schönes Fest. Es ist das Fest der Verklärung des Herrn. Und da erleben die Jünger plötzlich Jesus, der sich ihnen so menschlich gezeigt hat, bei dem sie sozusagen in die Schule, in die Lehre gegangen sind, der am Anfang so bescheiden war, so voller Liebe, hörte, berührte, beten lernte und diese Seelen der Jünger nach und nach mitnahm, dass er sich heute aber nur einem auserwählten Kreis, es waren nicht alle 12 dabei, vielleicht waren die anderen noch nicht so weit in ihrer geistig-seelischen Entwicklung, dass sie das hätten sehen können, was mit ihm auf dem Taborberg geschehen ist, und da erleben sie ihn in aller Pracht, in allem Licht, in verklärter Gestalt, Licht vom Licht, wahrer Gott vom wahren Gott, gezeugt, nicht geschaffen, eines Wesens mit dem Vater. Tabormoment, Lichtmoment, Moment, wo sich in der Dunkelheit, im Stress, in der Enttäuschung, in der Angst, in der Sorge, wie es über die Welt wohl kommt, Lichtmomente. Himmel und Erde berühren sich. Und das war für die Jünger, die dabei waren, eine Bestätigung, dass der, der ist, das war eine Bestätigung, die aber nicht Jesus von sich aus gegeben hat, sondern die der Vater über seinen Sohn gegeben hat. Dieser Festtag will uns daran erinnern, dass wir als Getaufte hineingewoben sind als Erben in den neuen und ewigen Bund. Und wenn wir Kinder Gottes sind, begeistert, beseelt, begnadigt, dann will ja dieses christliche Leben aus uns etwas machen, will uns verändern. Auch wir wollen in die Schule Jesu Christi gehen, damit wir am Ende ihn schauen in seinem Licht, von Angesicht zu Angesicht. Diese Schritte, diese Ebenen des Glaubens, die sind vielfältig und manchmal auch herausfordernd. Immer wieder sind wir eingeladen, dass wir uns unserer menschlichen Natur stellen, dem Adam, dem Alten, der Lust stellen, dem Ärger stellen, dem Zorn stellen, der Rechthaberei stellen, der Verurteilung stellen. Und jeder von uns weiß, wie schwierig das ist, wenn es darum geht, die Materie, das vergängliche Fleisch zu überwinden durch geistig-seelisches Handeln. Dass ich nämlich nicht denke wie die Alten, wie die Verworrenen zu früheren Zeiten, sondern neu denke. Lass das Alte hinter dir, denke neu, seh dich, mache alles neu. Die Kirche präsentiert uns so vieles. Da denke ich zum Beispiel an das Fasten, mindestens am Freitag, wo wir uns ein wenig bewusst zurücknehmen. Wir wissen, dass in allen Religionen gerade das Fasten, das Beten, das Meditieren, das sich verbinden mit dem ewigen Gott wesentliche Elemente sind. Und dann wird auch in so einem Lebensweg, in so einem Prozess, wo ich immer mehr erkenne, gerade im Sakrament der Beichte, eine wirkliche Auseinandersetzung mit mir als alte, menschliche Person von dieser Welt stattfindet. Wo ich Gott nichts vorspiele, sondern wo ich ihm ganz offen, ehrlich, vielleicht manchmal unter Tränen und Scham sagen kann, wie ich halt auch wirklich bin. Und in seinem Werk der Erlösung wird er das aus uns herausnehmen. Das ist ja die Barmherzigkeit und die Gnade. Und wir dürfen immer wieder neu werden. Und in diesem Prozess, den man wie mit Stufen erklären kann, der braucht Zeit, der braucht Geduld, der braucht Ausdauer. Jesus sagt einmal, wer mir wirklich nachfolgen will, der muss sein Kreuz auf sich nehmen und mir nachfolgen. Wenn wir also nach und nach auch unsere Kreuze überwinden, dann werden wir frei. Und im Freiwerden geschieht immer mehr Verwandlung. Erkenntnis des Glaubens, Erkenntnis Gottes, Erkenntnis des Sinns des Lebens, Erkenntnis des Gebetes. Im Lied, das wir zur eucharistischen Anbetung gesungen haben, haben wir gesungen, es ist ein Text von Angelus Silesius, ach, dass ich dich so spät erkannte, du hochgelobte Schönheit, du, als dass ich nicht eher mein dich nannte. Und dann kommt dieser große Augenblick, dass in jedem solchen Leben, wo ein Christ es ernst meint, Gott meint es ja immer ernst, die Wüste kommen wird, die absolute Dunkelheit, wo man fast zusammenbricht, verzweifelt. Ihr könnt es in so vielen Biografien großer Mystiker und Heiliger lesen, die Nacht der Seele, wo Gott dieses zulässt und wo er selbst jetzt die Seele prüft. Es ist alles abgeschält, diese weltlichen Einflüsse, diese Habgier, dieser Stolz, dieser Egoismus. Und jetzt will ich diese Seele prüfen. Und wenn es ihr noch so schwer geht, wenn sie noch so Geduld haben muss, bleibt sie mir treu. Und wenn dieser Moment da ist, dann kommt tatsächlich, und das dürfen wir, ich sagte es, im Leben vieler Heiliger nachlesen. Denkt nur an Franz von Assisi. Papst Leo ist gerade in Assisi. Was dieser Mann in seiner Biografie erlebt hat. Und wenn dann diese Nacht der Seele durch ist, dann ist das fast wie eine geistige Wiedergeburt. Und dann werden wir das erleben und sehen, was eben diese Jünger gesehen haben, als Jesus am heutigen Tag verklärt wurde. Und dann werden wir vielleicht verstehen, dass nicht jeder in jedem dasselbe sehen kann, weil eben jede und jeder in der Entwicklung seiner Spiritualität nur so weit ist, wie er bereit ist, sich von Gott in Jesus Christus in der Kraft des Heiligen Geistes bearbeiten zu lassen. Ich möchte ein Schlusswort halten. In den großen mystischen Visionen, wir haben es im Buch Daniel gehört oder wir wissen es auch heute von Menschen, die Nahtoderlebnisse haben oder anderes, da ist immer von diesem Licht die Rede. Lumen Christi, Deo gratias haben wir gesungen. Christus, du Licht vom wahren Licht. Und in uns sprechen wir vom Licht in der Seele, vom Lichtfunken im Herzen. Und wenn dieses Licht erloschen ist, dann ist der Mensch gleichsam dunkel und wie tot. Wir sollen als Kinder des Lichtes leben. Wir sollen und dürfen bei allen Herausforderungen und Prüfungen, denn da müssen wir nicht nur auf die Buddhisten und die Tibetianer und andere schauen, wie die da meditieren und so weiter. Geht einmal in die Klöster, hört einmal, sprecht mal mit denen. Wenn man ein Buch von Meister Eckhart liest, wenn man die Benediktsregel liest, das ist genau dieser Weg. Und wenn wir uns auf diesen Weg einlassen, nicht wehleidig und nicht zimperlich sind, weil Gott eine Seele immer nur so weit prüft, wie die Seele es gut tragen kann. Also weiter geht er nicht, hat er uns versprochen. Dann hat unser Christsein, wo wir Kraft bekommen im Wort und Sakrament, Kraft. Dann werden nicht die Ersten, die heute immer so großartig sich präsentieren, die Stars in der Welt, in der Politik, dann werden halt doch die Ersten die Letzten sein. Aber die, die sich manchmal wie die Letzten fühlen, die Verborgenen, aber dafür die Ehrlichen, hinter denen halt doch viel mehr steckt, wie man anfangs meint, die Ersten sein. Ich wünsche uns allen immer wieder genau solche verklärende Augenblicke und Momente, dass wir sagen können, Gott, wir wollen Hütten bauen, Häuser, Gottes Häuser. Wir wollen diese Erfahrungen immer mehr, immer tiefer machen dürfen. Erfahrungen des Lichtes in der Dunkelheit. Erfahrungen der Gottesgegenwart und Kraft und Zuversicht. Denn heutzutage, wo wir viel Dunkelheit erleben, da brauchen wir Christinnen und Christen, die Lichtträger sind, die Christus in die Welt bringen. Und jetzt verstehen wir, und mit diesem Satz möchte ich schließen, und dann begreift ihr vieles mehr. Nicht mehr ich lebe, sondern Christus lebt in mir. Da braucht es Schule, Vorbereitung. Da braucht es die Wüste, den Tod des Karfreitags. Und da kommt so sicher wie des Armen in der Kirche das, was Christus uns verheißen hat, das ewige Ostern. Amen. Lasst uns voll Vertrauen zu Christus, dem Sieger über Sünde, Tod und alle Dunkelheit rufen. Kyrie eleison, Kyrie eleison.
1: Für sein Volk, das ihn auf der ganzen Erde als den Auferstandenen bekennt und feiert, rufen wir.
2: Kyrie eleison.
1: In der Not unserer Tage mit den Kranken, den Hungernden, den Unrechtleidenden rufen wir.
2: Kyrie eleison.
1: um sein Kommen, das der zerstrittenen Welt den Frieden bringt, rufen wir.
2: Kyrie eleison.
1: Dass er die im Glauben uns Vorausgegangenen in sein Land des Lichts führe, rufen wir.
2: Kyrie eleison.
0: Übergeben wir in einem Moment der Stille alles das, was in uns dunkel ist, wo wir mit Charaktereigenschaften, mit Süchten, mit Anhaftungen, ja, mit Sünden kämpfen. Wenn wir sie ihm geben, hilft er uns, sie vom Dunkel in sein wunderbares Licht hinaus zu verwandeln.

denn du wirst kommen und die neue Erde schaffen, wo du als König lebst mit all denen, die erleuchtet sind, deren Gewänder reingewaschen sind im Blut des Lammes. Dir sei Lob und Ehre, Dank und Herrlichkeit, jetzt und in Ewigkeit.

schenkst uns das Brot, die Frucht der Erde und der menschlichen Art. Wir bringen dieses Brot vor dein Angesicht, damit es uns das Brot des Lebens

sogar geschöpft hat. Fängt uns in Leid.

Betet, Brüder und Schwestern, dass mein und euer Opfer Gott, dem allmächtigen Vater, gefallen. Gott, unser Vater, sende über uns und diese Gaben das Licht deiner Herrlichkeit, das in deinem Sohn aufgestrahlt ist. Es vertreibe das Dunkel der Sünde und mache uns zu Kindern des Lichtes. Darum bitten wir durch Christus, unseren Herrn.

Herr, du bist heilig, großer Gott, und alle deine Werke verkünden dein Lob. Denn durch deinen Sohn, unseren Herrn Jesus Christus, und in der Kraft des Heiligen Geistes erfüllst du die ganze Schöpfung mit Leben und Gnade. Bis ans Ende der Zeiten versammelst du dir ein Volk, damit deinem Namen das reine Opfer dargebracht werde, vom Aufgang der Sonne bis zum Untergang. Darum bitten wir dich, allmächtiger Gott, heilige unsere Gaben durch deinen Geist, damit sie uns werden Leib und Blut deines Sohnes, unseres Herrn Jesus Christus, der uns aufgetragen hat, dieses Geheimnis zu feiern. Denn in der Nacht, da er verraten wurde, nahm er das Brot und sagte Dank. Brach es, reichte es seinen Jüngern und sprach: Nehmet und esset alle davon. Das ist mein Leib, der für euch

Ebenso nahm er nach dem Mahl den Kelch, dankte wieder, reichte ihn seinen Jüngern und sprach: Nehmet und trinket alle daraus, das ist der Kelch des neuen und ewigen Bundes, mein Blut, das für euch und für alle vergossen wird, zur Vergebung der Sünden. Tut dies zu meinem Gedenken.

0: Darum, gütiger Vater, feiern wir das Gedächtnis deines Sohnes. Wir verkünden sein heilbringendes Leiden, seine glorreiche Auferstehung und Himmelfahrt und erwarten seine Wiederkunft. So bringen wir dir mit Lob und Dank dieses heilige und lebendige Opfer dar.
1: Schau gütig auf die Gabe deiner Kirche, denn sie stellt dir das Lamm vor Augen, das geopfert wurde und uns nach deinem Willen mit dir versöhnt hat. Stärke uns durch den Leib und das Blut deines Sohnes und erfülle uns mit seinem Heiligen Geist, damit wir ein Leib und ein Geist werden in Christus. Ermache uns auf immer zu einer Gabe, die dir wohlgefällt, damit wir das verheißene Erbe erlangen, mit deinen Auserwählten, mit der seligen Jungfrau und Gottesmutter Maria, mit deinen Aposteln und Märtyrern und mit allen Heiligen, auf deren Fürsprache wir vertrauen. Barmherziger Gott, wir bitten dich, dieses Opfer unserer Versöhnung bringe der ganzen Welt Frieden und Heil. Beschütze deine Kirche auf ihrem Weg durch die Zeit und stärke sie im Glauben und in der Liebe. Deinen Diener, unserem Papst Leo, unserem Bischof Josef Maria und die Gemeinschaft der Bischöfe, unsere Priester und Diakone, alle, die zum Dienst in der Kirche bestellt sind und das ganze Volk deiner Erlösten. Erhöre, gütiger Vater, die Gebete der hier versammelten Gemeinde und führe zu dir auch alle deine Söhne und Töchter, die noch fern sind von dir. Erbarme dich aller unserer verstorbenen Brüder und Schwestern und aller, die in deiner Gnade aus dieser Welt geschieden sind. Nimm sie auf in deine Herrlichkeit und mit ihnen lass auch uns, wie du verheißen hast, zu Tische sitzen in deinem Reich. Darum bitten wir dich durch unseren Herrn Jesus Christus, denn durch ihn schenkst du der Welt alle guten Gaben.

Meine Lieben, wir heißen nicht nur Kinder Gottes, wir sind Kinder Gottes. Und deswegen sind wir berufen, aus der Dunkelheit in seinem wunderbaren Licht zu schreiten, um selbst im Licht zu leben. So lasst uns voll Vertrauen beten, wie Christus selbst uns zu beten gelehrt hat. Vater unser im Himmel, geheiligt werde dein Name, dein Reich komme, dein Wille geschehe, wie im Himmel so auf der Erde. Unser tägliches Brot gib uns heute und vergib uns unsere Schuld, wie auch wir vergeben unseren Schuldigen. Und führe uns nicht in Versuchung, sondern erlöse uns. Erlöse uns, Herr allmächtiger Vater, von allem Bösen und aller Dunkelheit und gib Frieden und Licht in unser Leben, in unsere Zeit. Komm du uns zu Hilfe mit deinem Erbarmen und bewahre uns vor Verwirrung und Sünde, damit wir voll Zuversicht das Kommen unseres Erlösers, Jesus Christus, erwarten. Denn dein ist das Reich und die Kraft, die Herrlichkeit in Ewigkeit. Der Herr hat zu seinen Aposteln gesagt und er sagt es auch zu uns, Frieden hinterlasse ich euch, meinen Frieden gebe ich euch. Dieser Friede ist nicht immer nur von Äußerem abhängig. Man kann im Luxus leben und im Herzen unglücklich, voller Unfrieden und Dunkelheit sein. Dieser Friede wird uns geschenkt, wenn wir eines tun, was Jesus gesagt hat, sucht zuerst das Reich Gottes, nämlich lebt im Willen Gottes. Dein Wille geschehe, im Willen Gottes und dann wird euch alles andere dazugegeben. Manche wundern sich, weil nichts läuft, weil zuerst ihr Wille kommt und dann vielleicht irgendwann einmal, wenn es nicht mehr anders geht, denkt man über Gott nach. Dieser Wille Gottes zu leben schafft Frieden und so sei der Friede des Herrn alle Zeit mit euch. Corpus Dominus Jesu Christi.

ist mein geliebter Sohn. Auf ihn sollt ihr hören. So seht und empfangt Christus, das Licht vom wahren Licht. Er ist der Sieger, das Lamm Gottes, das im Weg in die Sünde der Welt. Herr, ich bin nicht würdig.

Lasset uns beten, Herr unser Gott, in der Verklärung deines Sohnes wurde der Glanz seiner Gottheit offenbar. Lass uns durch den Empfang der himmlischen

0: durch die Eucharistie seinem verherrlichten Leib gleichgestaltet werden. Dort ist es, die Verwandlung im christlichen Leben, in dem manches absterben darf und muss und wir es auch überwinden, manchmal unter Tränen und Wehleidigkeit und Schmerzen, wie wir Menschen halt sind. Aber am Ende steht das Ziel und für das lohnt es sich. Wandelt im Licht und bringt Licht, wie ihr dort oben, Annabel Kehl mit deiner Violine und unser Schulleiter Marco Schneider an der Orgel. Es war Licht für uns, euer Spiel, euer Musizieren. Unser Vikar hat die erste Donnerstagsmesse erlebt jetzt im Lauf der Woche. Es kommt einiges jetzt auf ihn zu, es wird immer mehr ein Durcheinander, aber es wird sich ordnen, gell? Und jetzt wollen wir um seinen Segen bitten, und dann das Schlusslied singen. Euch allen einen lichtvollen, verklärten und schönen Abend.
1: Der Herr sei mit euch
2: und mit deinem Geist.
1: Und der Segen des allmächtigen und dreieinigen Gottes, des Vaters und des Sohnes und des Heiligen Geistes, komme herab auf euch über unser Land. Über die Berge, Felder und Wiesen, er bewahre uns vor Katastrophen, Krankheit, Unheil und Unglück, er schenke Regen.

0: Das war die Live-Übertragung aus der Mariachille de Foss. Zelebriert hat der Kahn Pfarrer Kurt Susack. Die Übertragung haben wir nehmen über das KTV. Wir freuen uns, dass wir auch dabei sind und danken ganz herzlich.
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Da isch denn scho no verrückt, was der Herrgott der Heilige zumutet. Und den han ich gefragt, ja, an wen denkst denn? Ich denke an Heiliger Alfons von Liguori. Ja, liebe Kind, mir wünscht das Leben vom Heiligen Alfons Maria di Liguori. Näher anschauen und am Schluss frage ich denn auch, ob er findet, Gott mutet doch heilige Menschen recht viel zu. Wenn man von Liguori heisst, dann ist man aus einem Adelsgeschlecht. Und das war dann auch so gewesen, beim Alfons Maria. Er ist 1697 in der Nähe von Neapel auf die Welt gekommen. Weil er so adlig auf die Welt gekommen ist, hat er auch ganz gute Erziehung bekommen. Er hat so Rechtswissenschaft studiert und mit 16, 17 hat er schon den Doktor erworben, also einen Titel abgeschlossen. Er hat dann den Beruf als Anwalt ergriffen und mit 19 Jahren schon den ersten grossen Prozess gewonnen. Also die Menschen, die miteinander gestritten haben und er hat sich eingesetzt dafür. So einen Prozess, so eine Auseinandersetzung hat er gewonnen. Er hat natürlich weiter Aufträge bekommen und war gefragt. Er hat eine Karriere gemacht. Erfolg gehabt, heisst das. Als er so ein paar Jahre Anwalt war, hat er sich auch wieder einmal sehr eingesetzt und einen Prozess gewonnen. Und dort denkt er, ich habe doch eigentlich in der falschen Partei zum Recht verholfen. Und das hat ihn so beschäftigt und auch bedrückt, dass er denkt hat, was ist das weltliche Recht, wenn man am Falschen den Sieg kann geben. Das ist nicht gut. Jetzt ist er hingegangen, hat sein Degen der Mutter Gottes geschenkt und seine Erstgeburt abtreten zum nächsten jüngeren Brüder. Er ist dann hingegangen und hat angefangen, sich mit Gott zu beschäftigen und hat angefangen zu studieren. So, dass er mit etwa 30 Jahren zum Priester geweiht worden ist. Er ist dann aufs Land rausgegangen und er war eigentlich bestürzt gewesen, wie das einfache Volk auf dem Land wenig vom Herrgott wüsse. Das Volk war darauf angewiesen, dass man ihm von Gott erzählt. Sie haben ja nicht lesen können, am Anfang vom 18. Jahrhundert. Das ist ja etwa 1727, 30 hat er angefangen, aufs Land zu gehen und diesen Leuten zu predigen. Weil er die Not dieser Menschen gespürt hat, haben sich ihm auch andere gutgesinnte Männer angeschlossen. Und er hat einen Orden gegründet, den von den Redemptoristen. Das heisst Redemptor, Erlöser. Also, er wollte vom Erlöser erzählen, dass auch Menschen erlöst werden. Das ist eben ein latinischer Name, Redemptor. Gerade hier in der Nähe, wo ich wohne, am Zürichsee, hat es ein Kloster mit Klosterfrauen, Redemptoristinnen, das Kloster Wurmsbach. Sie führen noch ein gutes Mädcheninternat. Und hier und da kommt auch ein Mönch von der Meerau, auch von einem Redemptoristenkloster vom Bodensee und predigt und hat dort den Gottesdienst. Der Orden, der hat sich nicht nur in Italien verbreitet, sondern über Europa, sogar bis nach Amerika. Aber liebe Kinder, jetzt wollen wir wieder zurückgehen auf Italien.

wo denn der Heilige den Orden gegründet hat, hat er natürlich Find bekommen. Er ist angegriffen worden. Man hätte nicht wollen, dass er von Gott erzählt und sich so einsetzt. Der Alfons ist auch ein ganz grosser Marienverehrer gsi. Ja, vielleicht erinnert er euch noch. Er hat doch der Degen, wo er das weltliche Leben aufgegeben hat, der Mutter Gottes geopfert. Und die Mutter Gottes, die ist ihm beigestanden. Die hat ihn das ganze Leben begleitet. Durch alle hoch und tief durch. Er hat mit grösster Armut, Fasten und Opfer gelebt. Und sicher seine Mitbrüder, die zu dem Orden gehört haben, auch. Es heisst sogar von ihm, dass seine Hauptaufgabe war, auf der Kanzel zu stehen oder Zeit im Bichtstuhl zu verbringen. 1749, er wird etwa 52-jährig gewesen, hat der Papst von dazumal, der Benedikt XIV., den Orden anerkannt. Er hat dann später neue grosse Aufgabe bekommen, die er eigentlich schon Mitte 60 war, hat der Papst bittet, er möchte doch das Amt von einem Bischof übernehmen zu St. Agathe im Königreich Neapel. Er hat gesagt, wenn da Gottes Willen ist, dass ich Bischof bin, gut, dann mache ich das. Und dann hat er sich voll Eifer eingesetzt für sein Bistum. Viel Arbeit war es. Er wollte die Seitenlosigkeit, die da war, verbessern. Wieder Seiten einführen. Er hat schon früher Werk geschrieben über Moraltheologie, über Ästhetik. Also, was sich gehört. Moral, dass man nicht lügen tut, nicht stellen tut, dass man ehrlich ist. Das gehört alles dazu, dass man gute Umgangsformen hat. Die Werke, die er geschrieben hat, die sind viel wieder abgeschrieben worden oder nachgedruckt worden und verbreitet worden. Eine aufreibende Tätigkeit war das Leben. So, dass er dann gefragt hat, ob er nicht das Amt aufgeben darf. 13 Jahre war er Bischof. Er war also nach zu den 80ern. Leiden haben sich bemerkbar gemacht. Schwerhörig, fast blind, von Gicht gekrümmt. Am ganzen Körper hatte er Schmerzen gehabt, Lähmungen. Er hatte sogar einen Nackenwirbel gehabt, wo ihm so unendliche Qualen versetzt hat. Wenn er auch mit 80 das Bischofamt aufgegeben hat, er hat noch 10 Jahre gelebt. Er hat sich zurückgezogen und hat dann in dem ersten Kloster, aber das war nicht ein grosses Kloster, wie wir es heute kennen, zum Beispiel Einsiedeln, da wird ein grosses Haus sein, einfach ist es zu und her gegangen. Aber trotzdem ist noch eine weitere Prüfung auf ihn zugekommen. Leute haben es fertiggebracht, der Papst zustimmen, dass man die Ordensregel, die soll man aberkennen. Und es sind dann auch einige Mitbrüder aus dem Orden austreten. Es hat eine Spaltung gedroht. Aber der Alfons di Liguori, der ist ganz ruhig geblieben bei dieser Sache. Geduldig war er, voll Gottvertrauen. Und er hat Recht bekommen. Man hat ihn als Oberen abgesetzt. Das hat ihm nichts ausgemacht. Liebe Kind, ich habe euch am Anfang gefragt, ob ich werde nochmal zurückfragen, ob das wahr ist, dass der Herrgott
der Heilige viel Zumute. Ja, Kinder, ich glaube es schon. Zuerst hat der Alfons eine weltliche Karriere angefangen. Dann gibt er die auf. Er geht zu den armen Leuten aufs Land predigen. Er gründet den Orden. Er wird angegriffen in dem Orden. Er tut sehr viel beten, fasten, Opfer bringen. Sein Orden wird angegriffen. Man will doch gar nicht, dass er da für die armen Leute Messlis predigen tut, Beicht hören tut, ihnen eigentlich den Himmel auftut. Und später kommt noch mehr Leiden dazu. Das Alter, wo nicht so einfach ist. Er wird fast blind, schwerhörig. Schmerzen am Körper, vor allem den Nackenwirbel, wo ihm so wehtut. Und dann noch, zwischen 80 und 90, wird sein Orden wieder angegriffen. Man setzt ihn ab als Oberen, man schmeißt ihn irgendwie aus seinem eigenen Werk raus. Das ist doch unglaublich. Und er bleibt ruhig dabei. Ein stoisches Gottvertrauen hat er. Er glaubt an Gott. Und das hilft ihm zum Sieg. Ich glaube schon, dass wir sehen, dass Gott den Heiligen etwas zumutet. Aber ich glaube, dass der Alfons Maria von Lugori heute im Himmel lacht und uns hilft bei unserer Arbeit. Wahrscheinlich gerade auch bei dieser Sendung, die wir jetzt über ihn machen. Am 1. August 1787 ist er nach langer, schwerer Krankheit, eigentlich nach einem Leben, wo ein langer Kreuzweg war, gestorben, ganz friedlich in den Tod hineingegangen. Er war jetzt an die 90 Jahre alt. Rund 50 Jahre später ist er in die Gemeinschaft der Heiligen aufgenommen worden. Er hat auch den Titel von einem Kirchenlehrer bekommen, für die Werke, die er noch geschrieben hat. Und weil er eben so ein eifriger Kämpfer für Gott war. Liebe Kind, jetzt möchte ich euch noch mal etwas fragen. Wisst ihr noch, wie der Orden heisst, den er gegründet hat? Ja, das ist ein bisschen schwierig zu sagen. Die Redemptoristen, das heisst der Erlöserorden. Weil eben die Priester vorbeikommen in unsere Pfarreien und über Christus predigen, uns Evangelium verkündet. Liebe Kind, jetzt wünsche ich euch eine gute Zeit bis zum nächsten Mal. Der Alfons soll euch beschützen.

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1: Anlässlich des Festes Verklärung des Herrn begrüße ich Sie, liebe Zuhörerinnen und Zuhörer, ganz herzlich zur nächsten Sendung mit dem Titel »Sein Gesicht strahlte«, Matthäus 17,2. Im Matthäusevangelium hören wir, dass Jesu Gesicht auf Tabor strahlte. Dieses ist Kern des Festgeheimnisses von Verklärung des Herrn. Es zeigt uns etwas von Gottes Herrlichkeit. Es ist ein Geheimnis, aber wir sind geladen, es immer mehr zu erfassen. Und dazu sollen die Betrachtungen der Theologin Dr. Margarete Eirich helfen. Am Mikrofon ist Ihre Andrea Marti. Frau Dr. Eirich, ist Ihnen sicherlich auch von Ihrer dreiteiligen Sendereihe »Einsam, Zweisamkeit mit Gott« ein Begriff. Eingangs möchte ich die Autorin vorstellen. Frau Dr. Eirich arbeitete 12 Jahre als Betriebswirtin in der Wirtschaft und in der Erwachsenenbildung, studierte katholische Theologie und Pädagogik an der Universität Würzburg, promovierte in Fundamentaltheologie, war als wissenschaftliche Mitarbeiterin an der katholisch-theologischen Fakultät der Universität Trier tätig und ist seit vielen Jahren als Publizistin und Referentin unter anderem bei Radiosendern im Einsatz. Nun begrüße ich Sie, Frau Dr. Margarete Eirich, bei Radio Gloria ganz herzlich und wir freuen uns auf Ihre Betrachtung. Und Ihnen, liebe Zuhörerinnen und Zuhörer, wünscht Radio Gloria viel Erbauung und geistlichen Gewinn.
2: Sehr geehrte Hörerinnen und Hörer, um etwas vom Geheimnis dieses Tages in seiner Tiefe zu erfassen, möchte ich zunächst mit einem Gebet beginnen. Herr, nimm alles weg, was uns hindert, dich und deine Gottheit immer tiefer zu erfassen. Sende uns deinen Heiligen Geist, dass wir dich und dein Wort verstehen. Herr, du hast deinen Jüngern deine Herrlichkeit gezeigt. Lass auch uns dich in deiner Herrlichkeit immer tiefer erfassen. Herr, in der Verklärung deines Sohnes hast du uns etwas von deiner Herrlichkeit schauen lassen, die in uns seit der Taufe erscheint. Lass uns die Größe des Geschehens unserer Taufe, der Annahme als dein Kind, immer tiefer erfassen. Lass uns die Herrlichkeit, die seit der Taufe in uns ist, immer mehr ausstrahlen. Maria, die du ganz durchlässig warst für Gottes Wort, erbitte uns ein hörendes Herz, wie du es hast. Amen. Ich werde zunächst den biblischen Hintergrund vorstellen, dann einige Meditationen zum Festgeschehen der Verklärung auf Tabor beschreiben und dann einige Aspekte des Ausstrahlens beleuchten und schließlich zum verklärten Leib übergehen. Zunächst eben zum biblischen Hintergrund. Einiges. Die Verklärung des Herrn wird bei allen drei Synoptikern, bei Markus, Matthäus und Lukas, wie auch im 2. Petrusbrief berichtet. Die einzelnen Stellen sind Markus 9, 2 bis 10, Matthäus 17, 1 bis 9, Lukas 9, 28 bis 36, und 2 Petrus 1,16 bis 18. Bei Markus lesen wir in der für ihn typischen, einfachen und knappen Weise: Da wurde Jesus vor ihren Augen verwandelt. Und das große Geschehen nur anreißend fügt er hinzu: Seine Kleider wurden so strahlend weiß, wie kein Mensch auf der Erde sie bleichen könnte. Markus 9, 2 folgende. Matthäus bringt die Größe des Geschehens deutlicher zum Ausdruck. Und er wurde vor ihnen verwandelt. Sein Gesicht leuchtete wie die Sonne und seine Kleider wurden weiß wie das Licht. Matthäus 17, 2. Allein Lukas nennt den Grund des Aufstiegs. Jesus stieg auf einen Berg, um zu beten. Und während er betete, veränderte sich das Aussehen seines Gesichtes. Und sein Gewand wurde leuchtend weiß. Lukas 2, 28 folgende. In allen drei Evangelien ist die Verklärung mit dem Petrusbekenntnis in Caesarea Philippi über eine Zeitangabe verknüpft. Während das Taborgeschehen bei Matthäus und Markus mit 6 Tage danach beginnt, verknüpft Lukas mit der Zeitangabe von etwa 8 Tage nach diesen Worten. Jedes Mal wird das Geschehen auf Tabor zeitlich verknüpft mit dem bezeichnenden Bekenntnis von Petrus: Du bist der Christus, der Sohn des lebendigen Gottes. Und es wird zugleich verknüpft mit der darauffolgenden ersten Leidensankündigung Jesu. Nachdem Jesus seine Jünger gefragt hatte, für wen sie ihn halten, und Petrus mit seinem bezeichnenden Messiasbekenntnis antwortet, bereitet Jesus seine Jünger erstmals auf sein Leiden und seine Auferstehung vor. Er gibt ihnen eine Woche Zeit, diese schwierige Botschaft zu verarbeiten. Indem in allen drei Evangelien das Taborgeschehen mit dem Messiasbekenntnis und einer darauffolgenden Leidensankündigung verbunden ist, sind sie gekoppelt mit der Göttlichkeit und mit der Passion. So können wir folgern, dass seine Gottessohnschaft und seine Herrlichkeit mit seinem Kreuz verwoben sind. Der Evangelist Johannes hat dies ins Wort gefasst, indem er das Kreuz als Jesu Erhöhung bezeichnet, wie Papst Benedikt in seinem Jesusbuch herausgearbeitet hat. Neben diesen drei Stellen in den Evangelien findet sich im Neuen Testament aber noch eine weitere Stelle, die auf die Verklärung des Gottessohns und das Durchscheinen seiner Herrlichkeit hinweist. So lesen wir im 2. Petrusbrief: Denn wir sind nicht klug ausgedachten Geschichten gefolgt, als wir euch die machtvolle Ankunft unseres Herrn Jesus Christus kundtaten, sondern wir waren Augenzeugen seiner Macht und Größe. Denn er hat von Gott, dem Vater, Ehre und Herrlichkeit empfangen, als eine Stimme von erhabener Herrlichkeit an ihn erging: Das ist mein geliebter Sohn, an dem ich Wohlgefallen gefunden habe. Diese Stimme, die vom Himmel kam, haben wir gehört, als wir mit ihm auf dem heiligen Berg waren. Soweit 2 Petrus 1, 16 bis 18. Für den Verfasser dieses Briefes ist das Ereignis auf Tabor ein erstes Offenbarwerden von Christi Herrlichkeit, bevor dieser einst in seiner ganzen Glorie kommen wird. Es ist ein Blick auf Christi Macht und Größe noch vor seiner machtvollen Ankunft, wie er schreibt. Weiter finden wir bereits im Alten Testament eine Vorausverkündigung. So lesen wir bei Jesaja 42,1: Siehe, das ist mein Knecht, den ich stütze. Das ist mein Erwählter. An ihm finde ich Gefallen. Ich habe meinen Geist auf ihn gelegt. Er bringt den Nationen das Recht. Und bei Deuteronomium 18,15: Einen Propheten wie mich wird dir der Herr, dein Gott, aus deiner Mitte unter deinen Brüdern erstehen lassen. Auf ihn sollt ihr hören. Weiter scheint es im Psalm 2,7 gleichsam einen Dialog innerhalb der göttlichen Personen zu geben, in dem der Gottessohn über Gott Vater spricht. Den Beschluss des Herrn will ich kundtun. Er sprach zu mir: Mein Sohn bist du. Ich selber habe dich heute gezeugt. Diese Sonusbezeugung findet sich neben dem Taborbericht ebenfalls bei der Taufe Jesu in Matthäus 3,17. Auch hier spricht eine Stimme vom Himmel: Dieser ist mein geliebter Sohn, an dem ich Wohlgefallen gefunden habe. So in Matthäus 3,17 und Markus 1,11. Die Schilderungen der Verklärung Christi in den Evangelien sind recht ähnlich. Doch wird nur bei Lukas der Grund des Aufstiegs auf den Berg und des zur Seite Nehmens von drei Aposteln genannt. Es heißt dort: Jesus nahm Petrus, Johannes und Jakobus mit sich und stieg auf einen Berg, um zu beten. Und während er betete, veränderte sich das Aussehen seines Gesichtes und sein Gewand wurde leuchtend weiß. Lukas 9,28. Jesus wurde demnach verklärt, während er betete. Während er betete, tritt Jesus ein in eine tiefe Erfahrung der Beziehung zum Vater. Er tritt ein in seine tiefe Beziehung zum Vater in inniger geistlicher Einkehr. Der Herr, der kurz zuvor seinen Tod und seine Auferstehung angekündigt hatte, schenkt den Jüngern eine Vorwegnahme seiner Herrlichkeit. Daraus könne man, so Papst Benedikt der 16., eine sehr wichtige Lehre entnehmen: den Primat des Gebets. Ohne dass jeder Einsatz im Apostolat und in der Nächstenliebe auf Aktivismus reduziert werden würde. Durch das Gebet erhalte das geistliche Leben den notwendigen Atem. Ja, durch das Gebet erhält man den für das geistliche Leben notwendigen Atem. Das Gebet und Jesu Verhältnis zu seinem Vater beschreibt der Papst in seiner Predigt vom 5.4.2012 als das Jesu am meisten charakterisierende Element in den Evangelien. Und daraus folgert er: Er steht immer im Austausch mit Gott. Das Sein mit dem Vater ist der Kern seiner Persönlichkeit. Durch Christus kennen wir Gott wirklich. Niemand hat Gott je gesehen, schreibt der Evangelist Johannes. Vielmehr hat der, der am Herzen des Vaters ruht. Er hat ihn uns ausgelegt. Durch Christi Offenbarung kennen wir Gott, wie er wirklich ist. Wir lernen ihn als Vater kennen, der er ist. Und zwar in reiner Güte, da wir uns anvertrauen dürfen. Auch Papst Franziskus hat im Angelus vom 17.03.2019 betont, dass Jesus, während er betete, verklärt wurde. Jesus tauchte ein in ein vertrauliches Gespräch mit dem Vater. Zugleich vereinigte er sich ganz mit dem Willen des Heils des Vaters, einschließlich des Kreuzes. Dabei durchdrang ihn die Herrlichkeit Gottes, so dass sie auch nach außen durchschien. Ähnlich kann auch uns das Gebet in Christus und im Heiligen Geist verwandeln und uns von innen heraus mit einem Licht erleuchten, das in die uns umgebende Welt strahlt. So Papst Franziskus. Im Lukasevangelium heißt es: Und während er betete, veränderte sich das Aussehen seines Gesichtes und sein Gewand wurde leuchtend weiß. Auch wir, die Glieder seines Leibes, dürfen ein Stück weit Gottes Herrlichkeit ausstrahlen, wenn wir uns Gottes Herrlichkeit im Gebet nähern. Ja, auch wir dürfen ein Stück weit Gottes Herrlichkeit ausstrahlen, wenn wir uns Gottes Herrlichkeit im Gebet nähern. Und wir dürfen darauf vertrauen. Kein Gebet ist ohne Strahlkraft, ohne Leuchten. Man kann sich demnach den verklärten Leib Jesu auf Tabor einerseits als ein Aufleuchten im Gebet und andererseits als eine Offenbarung Jesu deuten. Zugleich wurde der Schleier von den Augen der Jünger genommen, damit sie den Sohn Gottes schauen, als den, der er immer schon ist, aus dem Vater geboren, vor aller Zeit, Gott von Gott, Licht vom Licht, wahrer Gott von wahrem Gott, gezeugt und nicht geschaffen, eines Wesens mit dem Vater. So der entsprechende Auszug aus dem Credo, aus dem Glaubensbekenntnis. Die geschilderte Gottesbegegnung ereignet sich auf einem Berg. Der Berg ist in der Heiligen Schrift Ort der Gottesbegegnung, des Gespräches mit Gott, des Gebetes. Der Ort ist Ort der Gottesnähe. So begegnete Mose Gott auf dem Horeb. Auch vor dem Seesturm zieht sich Jesus auf den Berg zurück, um für sich in der Einsamkeit zu beten. Matthäus 14, 23. Immer wieder lesen wir in der Heiligen Schrift, wie Jesus sich zum Beten auf einen Berg zurückzieht. So Markus 6, 46, Lukas 6, 12, Lukas 9, 28. Auch der Ölberg war für Jesu ein Ort intensiven Austausches mit dem Vater. In analoger Weise ist auch hier die Gottesbegegnung und Gottesoffenbarung auf einem Berg, auf Tabor. Zugegeben, der Name des Berges wird in den Evangelien nicht genannt. Die Verbindung der Verklärung Christi mit diesem biblisch häufig genannten Berg erfolgte erstmals durch den Kirchenvater Origenes. Seit Kyrill von Jerusalem hat sich diese Lokalisierung mit dem Tabor dann verfestigt. Papst Benedikt XVI. Hat in seinem Jesusbuch das Geschehen auf Tabor folgendermaßen beschrieben. Die Verklärung ist ein Gebetsereignis. Es wird sichtbar, was im Reden Jesu mit dem Vater geschieht. Die innerste Durchdringung seines Seins mit Gott, die reines Licht wird. In seinem Einssein mit dem Vater ist Jesus selbst Licht vom Licht. Was zu innerst ist und was Petrus in seinem Bekenntnis zu sagen versucht hatte, das wird in diesem Augenblick auch sinnlich wahrnehmbar. Jesus sein im Licht Gottes, sein eigenes Licht sein als Sohn. Soweit, sehr dicht und mit vielen Wortspielen, Papst Benedikt XVI. In seinem Jesusbuch. Auf Tabor wird durch Jesu inniges Gebet, durch Jesu Durchdringung mit Gott, das Licht Gottes sichtbar. In seinem Einssein mit dem Vater ist Jesus selbst Licht vom Licht. Sein Wesen ist es, im Licht Gottes zu sein. Es ist sein Wesen als Sohn, Licht zu sein. Auf dieses ausstrahlende Licht können wir nur mit Ehrfurcht reagieren. In der Heiligen Schrift lesen wir immer wieder, wie die Menschen reagieren, nachdem sie die Gegenwart Gottes in Jesus erfassen. In großer Ehrfurcht fallen sie auf ihr Angesicht. So die Hirten auf den Feldern von Bethlehem bis hin zu den Jüngern auf Tabor. Es ist dies ein Erschaudern vor der Herrlichkeit und Heiligkeit Gottes. Vom großen Kirchenlehrer und Verfasser wunderbarer Eucharistiehymnen, Thomas von Aquin, wird berichtet, dass er bei der Feier der Eucharistie ein Erlebnis hatte, das ihn aufs Innerste erschütterte. Er sprach kaum noch und sein gewaltiges Hauptwerk, die Summa Theologica, ließ er unvollendet liegen. Auf Drängen eines Freundes äußerte er sich schließlich: Alles, was ich geschrieben habe, erscheint mir wie Spreu, verglichen mit dem, was ich geschaut habe und was mir offenbart worden ist. Das Hochgebet spricht vom Geheimnis des Glaubens. Dem heiligen Thomas von Aquin wurde ein Blick in die Tiefe dieses unfassbaren Geheimnisses Gottes zuteil. In betender Ehrfurcht wurde ihm ein Blick auf diese Herrlichkeit zuteil. Betrachten wir dies in einer Zeit mit Musik.

Es gibt mehrere sehr schöne Lieder mit dem Titel »Lass uns deine Herrlichkeit ziehen«. In der Verklärung Jesu wurde dieser Bitte ein Stück weit entsprochen. Die drei Jünger durften Jesu Herrlichkeit sehen. Auf Tabor strahlte die verborgene Herrlichkeit aus Jesu Innerem nach außen. Sie ist zutage getreten. Die Herrlichkeit Gottes wurde mit menschlichen Augen wahrnehmbar. Im Alten Testament findet sich immer wieder die Aussage, niemand könne Gott schauen und am Leben bleiben. So beispielsweise in Exodus 33, 20, Deuteronomium 5, 24 oder Jesaja 6, 5. Der Hintergrund dafür war das Erschauern vor Gottes Begegnungen in der antiken Welt. Umso herausragender war es, dass das Volk Israel von sich sagen konnte, die Stimme Gottes im Feuer vernommen zu haben, in Exodus 5, 26, oder dass es sogar einzelnen Menschen vergönnt war, mit Gott zu sprechen. Auch von Mose wird von einer solchen Gottesbegegnung berichtet. Sein Angesicht glänzte, weil er mit Gott geredet hatte, wie es in Exodus 34, 29 heißt. Das Strahlen der Herrlichkeit Gottes führte dazu, dass das Gesicht von Mose Licht ausstrahlte. Die Haut seines Gesichtes strahlte so sehr, dass die Kinder Israels das Antlitz des Mose nicht anschauen konnten, wie es im 2. Korintherbrief 3,7 heißt. In ähnlicher Weise, wie durch Gottes Gegenwart auf dem Gottesberg das Angesicht von Mose durch die Begegnung mit Gott strahlte, in ähnlicher Weise strahlt auch uns Gottes Herrlichkeit in der eucharistischen Anbetung an. Wie aber Moses Gesicht durch die Begegnung mit dem Herrn auf dem Berg strahlte, so wird auch unser Angesicht leuchten, wohl nicht für alle sichtbar, sondern verhüllt, wie auch die Glorie Christi im eucharistischen Leib verhüllt ist. Wir werden das Licht, das Leuchten des Herrn aufnehmen und ausstrahlen. In seiner eucharistischen Gestalt begegnet uns der Herr mit diesem seinem verklärten Leib, das seine Gottheit, seine unendliche Liebe verhüllt, begegnet uns der Herr, strahlt uns der Herr in seiner eucharistischen Gegenwart an. Auch wenn seine Herrlichkeit verhüllt ist, sie ist doch da. Wir begegnen dem lebendigen Gott wie Mose auf dem Gottesberg. Und dies bleibt nicht ohne Wirkung. Auch wir werden nach der Begegnung mit dem Herrn im eucharistischen Leib, wie Mose nach der Begegnung mit dem Herrn auf dem Berg Horeb, strahlen. Wenn wir uns einer Begegnung mit dem Herrn öffnen, dann tragen auch wir dieses Strahlen nach jeder Begegnung mit dem Herrn in die Welt. In unseren Oikos, an den Ort, an dem wir berufen sind, zu wirken. Unsere Begegnung mit dem Herrn lässt uns strahlen. Dieses Strahlen tragen wir in unsere Umwelt, nach jeder Begegnung mit dem eucharistischen Herrn. Wir dürfen ein Stück weit Gottes Herrlichkeit ausstrahlen, wenn wir uns Gottes Herrlichkeit genähert haben. Betrachten wir dies in einer Zeit mit Musik.

Auch Papst Johannes Paul II. Hat in seinem apostolischen Schreiben Mane Nobiscum Domine die Eucharistie als ein Geheimnis des Lichtes bezeichnet. Wörtlich sagt er in der Nummer 11. Die Erzählung von der Erscheinung des auferstandenen Christus vor den zwei Jüngern von Emmaus hilft uns, einen ersten Aspekt des eucharistischen Geheimnisses zu beleuchten, der immer in der Frömmigkeit des Volkes Gottes vorhanden sein muss. Die Eucharistie als Geheimnis des Lichtes. Wie kann man dies sagen und welche Folgen ergeben sich daraus für die Spiritualität und das christliche Leben? Jesus hat sich selbst als Licht der Welt bezeichnet. Johannes 8,12. Diese Eigenschaft kommt in jenen Augenblicken seines Lebens, in denen seine göttliche Herrlichkeit klar erstrahlt, wie Verklärung und Auferstehung gut zum Vorschein. In der Eucharistie hingegen ist die Glorie Christi verhüllt. Das Sakrament der Eucharistie ist Mysterium Fidei schlechthin. Dennoch wird Christus gerade durch das Geheimnis seines völligen Verborgenseins zum Geheimnis des Lichtes, dank dessen der Glaubende in die Tiefe des göttlichen Lebens eingeführt wird. Soweit Papst Johannes Paul II. In Mane Nobiscum Domine. Ich wiederhole noch einmal einen Kerngedanken. Dennoch wird Christus gerade durch das Geheimnis seines völligen Verborgenseins zum Geheimnis des Lichtes, dank dessen der Glaubende in die Tiefe des göttlichen Lebens eingeführt wird. Zum Fest der Verklärung des Herrn hat Papst Johannes Paul II. 2001 dann in einer sehr schönen Ansprache eine Verbindung von diesem ausstrahlenden Licht Jesu zur Kirche gezogen. Einen seiner Vorgänger, Paul VI., zitierend, hob er hervor, dass die Kirche als Leib Christi durch die Gnade ebenfalls Anteil hat am selben Geheimnis ihres Hauptes. Die Kirche hat als Leib Christi Anteil am lichtvollen Ausstrahlen von Gottes Glanz und Licht. Auch die Kirche trägt dieses Licht in sich, das Jesus auf Tabor ausstrahlte. Daher wurde das zentrale Dokument über die Kirche des Zweiten Vatikanischen Konzils als Lumen Gentium bezeichnet,

Sterne, für immer und ewig. In der Tat hat Jesus der ganzen Kirche die Hoffnung geschenkt, vereint mit ihrem Haupt, Christus, die ewige Verklärung zu empfangen. Diese Hoffnung tritt auch in den Aussagen der Orationen hervor, bis hin zu den Gedanken der Configuratio cum Christo, der Gleichgestaltung mit dem verherrlichten Leib des Herrn im Glanz seiner Gottheit. Auch die Glieder seines Leibes sind berufen, mit dem Haupt Christi gleichgestaltet zu werden. Sein Licht und seine Herrlichkeit spiegeln sich auf dem Antlitz der Kirche. Sein Licht und seine Herrlichkeit spiegeln sich im Antlitz der Glieder seines Leibes. Über Jesu Leuchten heißt es bei Markus 9,2 folgende: Und er wurde vor ihnen verwandelt. Seine Kleider wurden strahlend weiß, so weiß, wie sie auf Erden kein Bleicher machen kann. Auch wir erhalten strahlend weiße Gewänder bei unserer Taufe. Und in jeder Beichte wird dieses Gewand im Blut des Lammes reingewaschen. Weißer, als es ein Bleicher auf Erden waschen kann. In jeder Beichte wird unser Taufkleid neu und leuchtend weiß. Von diesem Bild des weißen Gewandes hören wir ebenfalls in der Offenbarung des Johannes, dem letzten Buch des Neuen Testaments. Dort wird dieses Bild der strahlend weißen Gewänder auf die zukünftige Welt hin ausgelegt. Danach sah ich eine große Schar aus allen Nationen und Stämmen, Völkern und Sprachen. Niemand könnte sie zählen. Sie standen vor dem Thron und vor dem Lamm, gekleidet in weiße Gewänder und trugen Palmzweige in ihren Händen. Offenbarung 7,9. Und einige Verse weiter heißt es dann: Da nahm einer der Ältesten das Wort und sagte zu mir: Wer sind diese, die weiße Gewänder tragen, und woher sind sie gekommen? Ich erwiderte ihm: Mein Herr, du weißt es. Und er sagte zu mir: Dies sind jene, die aus der großen Bedrängnis kommen. Sie haben ihre Gewänder gewaschen und im Blut des Lammes weiß gemacht. Deshalb stehen sie vor dem Thron Gottes und dienen ihm bei Tag und Nacht in seinem Tempel. Und der, der auf dem Thron sitzt, wird sein Zelt über ihnen aufschlagen. Sie werden keinen Hunger und keinen Durst mehr leiden. Und weder Sonnenglut noch irgendeine sengende Hitze wird auf ihnen lasten. Denn das Lamm in der Mitte vor dem Thron wird sie weiden und zu den Quellen führen, aus denen das Wasser des Lebens strömt. Und Gott wird alle Tränen von ihren Augen abwischen. Der Blick auf dieses zukünftige Sein in Gottes Herrlichkeit spielt in der orthodoxen Kirche eine ganz große Rolle. Sie deutet diese zukünftige Herrlichkeit bei Gott als Verklärung von Kosmos und Mensch, als Verklärung der ganzen Schöpfung. Indem alles im Leben des orthodoxen Glaubens seinen Ursprung in der Liturgie hat, spiegelt sich der Verklärungsgedanke ebenfalls in ihrer göttlichen Liturgie, ihrer heiligen Messe. So ist die Liturgie in besonderer Weise von der Sehnsucht nach der Verklärung, der Vollendung in Gott geprägt. In ihr vollzieht sich die Umwandlung und Erneuerung des Menschen

der ganzen Schöpfung, indem in ihr die Gaben durch das Wirken des Heiligen Geistes verwandelt werden. Diese Verklärung, diese Verwandlung wird in der Chrysostomus-Liturgie als weltumspannend und auf die jenseitige Welt hin als kosmisch-eschatologische Verklärung gedeutet. Es vollzieht sich eine Verklärung, eine Metamorphosis oder Verwandlung der Welt hin zur himmlischen künftigen Welt. Für uns Gläubige der römisch-katholischen Kirche erscheint der Begriff der Verklärung für die Verwandlung der eucharistischen Gaben, der Transsubstantiation, etwas fremd. Doch hat der emeritierte Papst Benedikt XVI. Bei seinem 65. Priesterjubiläum das Geschehen tatsächlich in dieser Weise geweitet. Er bezog das Wandlungsgeschehen nicht nur auf Brot und Wein, sondern vielmehr auf die Verwandlung der ganzen Welt. Zugleich betonte er, dass die Mitwirkung an dieser Verwandlung der Welt zentraler priesterlicher Dienst sei, wenn er auch weniger den Augenmerk auf die jenseitige Vollendung legte, so hat er doch in analoger Weise die Wandlung im eucharistischen Geschehen ebenfalls auf die ganze Welt bezogen. Betrachten wir dies in einer Zeit mit Musik.

Etwas von diesem Strahlen der Verklärung, von der göttlichen Herrlichkeit, allerdings im auferstandenen Christus, hat der Künstler Triegel in seinem Gemälde des barmherzigen Jesus in der Würzburger Peterer Kirche eingefangen. Sein Gesicht scheint auf diesem Gemälde zu leuchten, egal von welcher Seite es betrachtet wird. Nachdem ich verschiedene Aspekte zur Verklärung Jesu auf Tabor, zu Christi Strahlen und das der Glieder seines mystischen Leibes und zur eucharistischen Verklärung genannt habe, möchte ich nun doch kurz zu Jesu verklärtem Leib nach seiner Auferstehung eingehen. Wie kann man sich diesen Zustand des auferstandenen Leibes Christi vorstellen? Jesu Auferstehungsleib ist nicht mehr an Raum und Zeit gebunden. Als es seinen Jüngern erscheint, tut er dies mit verklärtem Leib. Er konnte durch Türen gehen, war nicht an Ort und Zeit gebunden, sondern konnte sich nach Belieben zeigen, wo und wann er wollte. Jesus Christus ist nicht leibloser Geist. Seine neue Wirklichkeit nach der Auferstehung hat Leiblichkeit. Er trägt die Spuren seines Leidens. Doch hat er bereits Anteil am göttlichen Leben und besitzt die Eigenschaften eines verherrlichten Leibes. Aus diesem Grund steht es dem auferstandenen Jesus völlig frei, seinen Jüngern in verschiedenen Gestalten zu erscheinen, wie und wo er will. Soweit das Kompendium des Katechismus in der Nummer 129. Und im Katechismus der katholischen Kirche in der Nummer 645 heißt es: Dieser echte und wirkliche Leib besitzt jedoch zugleich die neuen Eigenschaften eines verherrlichten Leibes. Seine Menschennatur kann nicht mehr auf der Erde zurückgehalten werden und gehört nur noch dem göttlichen Bereich des Vaters an. So meint verherrlichter Leib eine Überschreitung alles dessen, was es in der Welt gibt. Es ist dies ein Geheimnis, dem man sich nur nähern kann. Seine Menschennatur gehört nur noch dem himmlischen Bereich, dem Bereich des Vaters an. Sein Erscheinen ist nicht mehr wie ein gewohntes Sehen, sondern er gibt sich zu erkennen. Nicht allen, sondern denen er sich zeigen will, gibt er die Voraussetzung, dass sie ihn erkennen können. Dies wird vom Heiligen Geist vollbracht. Er ist nicht mehr fassbar über die Sinne oder menschliches Erfahren, wie es in den Kategorien dieser Welt möglich ist. Was aber können wir aus dem Verklärungsgeschehen und aus diesen Verklärungsaspekten für uns mitnehmen? In der Verklärung Jesu durften die drei Jünger Jesu Herrlichkeit sehen. Auf Tabor strahlte die verborgene Herrlichkeit aus Jesu Innerem nach außen. Sie ist zutage getreten. Die Gegenwart Gottes wurde mit menschlichen Augen wahrnehmbar. In der Eucharistie dürfen auch wir den verklärten Leib Jesu schauen. Wir dürfen verhüllt Gottes Herrlichkeit aufnehmen. So können auch wir immer wieder bitten: Herr, lass uns deine Herrlichkeit sehen. Herr, reinige die Augen unseres Geistes, damit wir fähig werden, deine Herrlichkeit zu erkennen und immer tiefer zu erfassen. Herr, schenke uns die Sehnsucht,
wie du im Gebet beim Vater zu verweilen und so dein Licht aufzunehmen und in unsere Lebenswelt auszustrahlen. Herr, sende uns den Heiligen Geist. Schenke uns immer neu dieses Staunen vor deiner Herrlichkeit und Größe, die allein Erkenntnis deiner Gottheit ermöglicht. Herr, lass uns in Ehrfurcht vor dir staunend wie die Jünger niederfallen, um dich immer tiefer zu erfassen. Herr, lass uns mit den orthodoxen Glaubensgeschwistern uns immer mehr dem Geschehen der Verklärung in der eucharistischen Wandlung öffnen, um zu dem zu werden, was du von Anbeginn in uns gelegt hast. Herr, lass uns zusammen mit unserer Schwesterkirchen den Blick auf die kommende Herrlichkeit nicht aus dem Sinn verlieren. So möchte ich mit einem Gebet schließen. Herr, unser Gott, mit der Fleischwerdung deines Sohnes wurde dein Sohn für uns greifbar, erlebbar und erfahrbar. Die Größe seiner Herrlichkeit in dir war für menschliche Augen unsichtbar. Doch in der Verklärung deines Sohnes wurde der Glanz seiner Gottheit offenbar. Lass uns immer tiefer dieses Geheimnis erfassen. Lass uns immer tiefer erfassen, wie sehr sich dein Sohn durch die Fleischwerdung und Erlösung erniedrigte. Lass uns durch den Empfang der himmlischen Speise seinem verherrlichten Leib gleichgestaltet werden. Sende uns das Licht deiner Herrlichkeit, das in deinem Sohn aufgestrahlt ist. Es vertreibe das Dunkel der Sünde und mache uns zu Kindern des Lichts. Darum bitten wir durch ihn Christus, unseren Herrn. Amen.

Wir danken Ihnen, Frau Dr. Eirich, für die schönen, stärkenden und tröstenden Gedanken. Auch wünschen wir Ihnen Gottes besonderen Segen und Schutz mit Freude im Herzen. Und mögen Sie weiterhin in Ihrer Arbeit mit der Kraft des Heiligen Geistes inspiriert werden, damit Sie mit Ihrer Literatur und Ihren Beiträgen viele Herzen erreichen können. Abschließend möchte ich auch auf die Literatur von Frau Dr. Margarete Eirich, Einsam, Zweisamkeit mit Gott, bei FE Medienverlag hinweisen. 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Wir danken Radio Horeb für die Zusammenarbeit. So verabschiede ich mich bei Ihnen allen. Grüezi Gott, Ihre Andrea Marti.

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1: Im Namen des Vaters und des Sohnes und des Heiligen Geistes.
2: Amen.
1: Ich glaube an Gott, den Vater, den Allmächtigen, den Schöpfer des Himmels und der Erde, und an Jesus Christus, seinen eingeborenen Sohn, unseren Herrn, empfangen durch den Heiligen Geist, geboren von der Jungfrau Maria, gelitten unter Pontius Pilatus, gekreuzigt, gestorben und begraben, hinabgestiegen in das Reich des Todes, am dritten Tage auferstanden von den Toten, aufgefahren in den Himmel, er sitzt zur Rechten Gottes des allmächtigen Vaters. Von dort wird er kommen zu richten die Lebenden und die Toten.
2: Ich glaube an den Heiligen Geist, die heilige katholische Kirche, Gemeinschaft der Heiligen, Vergebung der Sünden, Auferstehung der Toten und das ewige Leben. Amen.
1: Vater unser im Himmel, geheiligt werde dein Name, dein Reich komme, dein Wille geschehe wie im Himmel, so auf Erden.
2: Unser tägliches Brot gib uns heute und vergib uns unsere Schuld, wie auch wir vergeben unseren Schuldigern. Und führe uns nicht in Versuchung, sondern erlöse uns von dem Bösen.
1: Gegrüßet seist du, Maria, voll der Gnade. Der Herr ist mit dir, du bist gebenedeit unter den Frauen. Und gebenedeit ist die Frucht deines Leibes, Jesus, der in uns den Glauben vermehre.
2: Heilige Maria, Mutter Gottes, bitte für uns Sünder, jetzt und in der Stunde unseres Todes. Amen.
1: Gegrüßet seist du, Maria, voll der Gnade, der Herr ist mit dir. Du bist gebenedeit unter den Frauen und gebenedeit ist die Frucht deines Leibes, Jesus, der in uns die Hoffnung stärke.
2: Heilige Maria, Mutter Gottes, bitte für uns Sünder, jetzt und in der Stunde unseres Todes. Amen.
1: Gegrüßet seist du, Maria, voll der Gnade, der Herr ist mit dir. Du bist gebenedeit unter den Frauen, und gebenedeit ist die Frucht deines Leibes, Jesus, der in uns die Liebe entzünde.
2: Heilige Maria, Mutter Gottes, bitte für uns Sünder, jetzt und in der Stunde unseres Todes. Amen.
1: Ehre sei dem Vater und dem Sohn und dem Heiligen Geist.
2: Wie im Anfang, so auch jetzt und alle Zeit und in Ewigkeit. Amen.
1: Erstes Geheimnis, Jesus, der von Johannes getauft worden ist. Wir hören eine Lesung aus dem Evangelium nach Matthäus. Damals kam Jesus aus Galiläa an den Jordan zu Johannes, um sich von ihm taufen zu lassen. Johannes aber wollte ihn zurückhalten und sagte, ich hätte nötig, von dir getauft zu werden, und du kommst zu mir. Jesus antwortete ihm, lass es jetzt zu. Denn so müssen wir alle Gerechtigkeit erfüllen. Da ließ er ihn zu. Als Jesus getauft war, stieg er sogleich aus dem Wasser. Da öffnete sich der Himmel. Er sah den Geist wie eine Taube herabschweben und über sich kommen. Und eine Stimme aus dem Himmel rief, das ist mein geliebter Sohn, an dem ich wohlgefallen habe. Vater unser im Himmel, geheiligt werde dein Name, dein Reich komme, dein Wille geschehe wie im Himmel, so auf Erden.
2: Unser tägliches Brot gib uns heute und vergib uns unsere Schuld, wie auch wir vergeben unseren Schuldigern. Und führe uns nicht in Versuchung, sondern erlöse uns von dem Bösen.
1: Gegrüßet seist du, Maria, voll der Gnade. Der Herr ist mit dir, du bist gebenedeit unter den Frauen. Und gebenedeit ist die Frucht deines Leibes, Jesus, der von Johannes getauft worden ist.
2: Heilige Maria, Mutter Gottes, bitte für uns Sünder, jetzt und in der Stunde unseres Todes. Amen.
1: Gegrüßet seist du, Maria, voll der Gnade, der Herr ist mit dir. Du bist gebenedeit unter den Frauen und gebenedeit ist die Frucht deines Leibes, Jesus, der von Johannes getauft worden ist.
2: Heilige Maria, Mutter Gottes, bitte für uns Sünder, jetzt und in der Stunde unseres Todes. Amen.
1: Gegrüßet seist du, Maria, voll der Gnade. Der Herr ist mit dir. Du bist gebenedeit unter den Frauen. Und gebenedeit ist die Frucht deines Leibes, Jesus, der von Johannes getauft worden ist.
3: Heilige Maria, Mutter Gottes, bitte für uns Sünder, jetzt und in der Stunde unseres Todes. Amen.
1: Gegrüßet seist du, Maria, voll der Gnade. Der Herr ist mit dir. Du bist gebenedeit unter den Frauen, und gebenedeit ist die Frucht deines Leibes, Jesus, der von Johannes getauft worden ist.
3: Heilige Maria, Mutter Gottes, bitte für uns Sünder, jetzt und in der Stunde unseres Todes. Amen.
1: Gegrüßet seist du, Maria, voll der Gnade. Der Herr ist mit dir, du bist gebenedeit unter den Frauen, und gebenedeit ist die Frucht deines Leibes, Jesus, der von Johannes getauft worden ist.
3: Heilige Maria, Mutter Gottes, bitte für uns Sünder, jetzt und in der Stunde unseres Todes. Amen.
1: Gegrüßet seist du, Maria, voll der Gnade. Der Herr ist mit dir, du bist gebenedeit unter den Frauen, und gebenedeit ist die Frucht deines Leibes, Jesus, der von Johannes getauft worden ist.
3: Heilige Maria, Mutter Gottes, bitte für uns Sünder, jetzt und in der Stunde unseres Todes. Amen.
1: Gegrüßet seist du, Maria, voll der Gnade. Der Herr ist mit dir, du bist gebenedeit unter den Frauen, und gebenedeit ist die Frucht deines Leibes, Jesus, der von Johannes getauft worden ist.
3: Heilige Maria, Mutter Gottes, bitte für uns Sünder, jetzt und in der Stunde unseres Todes. Amen.
1: Gegrüßet seist du, Maria, voll der Gnade. Der Herr ist mit dir, du bist gebenedeit unter den Frauen, und gebenedeit ist die Frucht deines Leibes, Jesus, der von Johannes getauft worden ist.
3: Heilige Maria, Mutter Gottes, bitte für uns Sünder, jetzt und in der Stunde unseres Todes. Amen.
1: Gegrüßet seist du, Maria, voll der Gnade. Der Herr ist mit dir. Du bist gebenedeit unter den Frauen, und gebenedeit ist die Frucht deines Leibes, Jesus, der von Johannes getauft worden ist.
3: Heilige Maria, Mutter Gottes, bitte für uns Sünder, jetzt und in der Stunde unseres Todes. Amen.
1: Gegrüßet seist du, Maria, voll der Gnade. Der Herr ist mit dir, du bist gebenedeit unter den Frauen, und gebenedeit ist die Frucht deines Leibes, Jesus, der von Johannes getauft worden ist.
3: Heilige Maria, Mutter Gottes, bitte für uns Sünder, jetzt und in der Stunde unseres Todes. Amen.
1: Ehre sei dem Vater und dem Sohn und dem Heiligen Geist.
3: Wie im Anfang, so auch jetzt und alle Zeit und in Ewigkeit. Amen.
4: Zweites Geheimnis: Jesus, der sich bei der Hochzeit in Kana offenbart hat. Aus dem Evangelium nach Johannes. 3 Tage später fand zu Kana in Galiläa eine Hochzeit statt, und die Mutter Jesu war dort. Auch Jesus und seine Jünger waren zur Hochzeit geladen. Als der Wein ausging, sagte die Mutter Jesu zu ihm: Sie haben keinen Wein mehr. Jesus erwiderte: Frau, was habe ich nunmehr mit dir zu schaffen? Seine Mutter sagte zu den Dienern: Tut, was er euch sagt. Nun standen dort 6 steinerne Wasserkrüge für die bei den Juden übliche Reinigung. Jesus gebot ihnen: Füllt die Krüge mit Wasser. Sie füllten sie bis zum Rande. Dann sagte er zu ihnen: Schöpft jetzt davon und bringt es dem Tafelmeister. Als der Tafelmeister das Wasser, das zu Wein geworden war, gekostet hatte, rief er den Bräutigam und sagte zu ihm: Jedermann setzt zuerst den guten Wein vor, und erst, wenn die Leute trunken sind, den geringeren. Du hast den guten Wein bis jetzt aufbewahrt. So machte Jesus zu Kana in Galiläa den Anfang mit seinen Zeichen. Er offenbarte dadurch seine Herrlichkeit, und seine Jünger glaubten an ihn. Vater unser im Himmel, geheiligt werde dein Name, dein Reich komme, dein Wille geschehe, wie im Himmel so auf Erden.
5: Unser tägliches Brot gib uns heute, und vergib uns unsere Schuld, wie auch wir vergeben unseren Schuldigern. Und führe uns nicht in Versuchung, sondern erlöse uns von dem Bösen.
4: Gegrüßet seist du, Maria, voller Gnade. Der Herr ist mit dir. Du bist gebenedeit unter den Frauen, und gebenedeit ist die Frucht deines Leibes, Jesus, der sich bei der Hochzeit in Kana offenbart hat.
5: Heilige Maria, Mutter Gottes, bitte für uns Sünder, jetzt und in der Stunde unseres Todes. Amen.
4: Gegrüßet seist du, Maria, voller Gnade, der Herr ist mit dir. Du bist gebenedeit unter den Frauen, und gebenedeit ist die Frucht deines Leibes, Jesus, der sich bei der Hochzeit in Kana offenbart hat.
5: Heilige Maria, Mutter Gottes, bitte für uns Sünder, jetzt und in der Stunde unseres Todes. Amen.
4: Gegrüßet seist du, Maria, voller Gnade. Der Herr ist mit dir, du bist gebenedeit unter den Frauen, und gebenedeit ist die Frucht deines Leibes, Jesus, der sich bei der Hochzeit in Kana offenbart hat.
5: Heilige Maria, Mutter Gottes, bitte für uns Sünder, jetzt und in der Stunde unseres Todes. Amen.
4: Gegrüßet seist du, Maria, voller Gnade, der Herr ist mit dir. Du bist gebenedeit unter den Frauen, und gebenedeit ist die Frucht deines Leibes, Jesus, der sich bei der Hochzeit in Kana offenbart hat.
5: Heilige Maria, Mutter Gottes, bitte für uns Sünder, jetzt und in der Stunde unseres Todes. Amen.
4: Gegrüßet seist du, Maria, voller Gnade. Der Herr ist mit dir. Du bist gebenedeit unter den Frauen, und gebenedeit ist die Frucht deines Leibes, Jesus, der sich bei der Hochzeit in Kana offenbart hat.
5: Heilige Maria, Mutter Gottes, bitte für uns Sünder, jetzt und in der Stunde unseres Todes. Amen.
4: Gegrüßet seist du, Maria, voller Gnade. Der Herr ist mit dir. Du bist gebenedeit unter den Frauen, und gebenedeit ist die Frucht deines Leibes, Jesus, der sich bei der Hochzeit in Kana offenbart hat.
5: Heilige Maria, Mutter Gottes, bitte für uns Sünder, jetzt und in der Stunde unseres Todes. Amen.
4: Gegrüßet seist du, Maria, voller Gnade, der Herr ist mit dir. Du bist gebenedeit unter den Frauen, und gebenedeit ist die Frucht deines Leibes, Jesus, der sich bei der Hochzeit in Kana offenbart hat.
5: Heilige Maria, Mutter Gottes, bitte für uns Sünder, jetzt und in der Stunde unseres Todes. Amen.
4: Gegrüßet seist du, Maria, voller Gnade, der Herr ist mit dir. Du bist gebenedeit unter den Frauen, und gebenedeit ist die Frucht deines Leibes, Jesus, der sich bei der Hochzeit in Kana offenbart hat.
5: Heilige Maria, Mutter Gottes, bitte für uns Sünder, jetzt und in der Stunde unseres Todes. Amen.
4: Gegrüßet seist du, Maria, voller Gnade, der Herr ist mit dir. Du bist gebenedeit unter den Frauen, und gebenedeit ist die Frucht deines Leibes, Jesus, der sich bei der Hochzeit in Kana offenbart hat.
5: Heilige Maria, Mutter Gottes, bitte für uns Sünder, jetzt und in der Stunde unseres Todes. Amen.
4: Gegrüßet seist du, Maria, voller Gnade. Der Herr ist mit dir. Du bist gebenedeit unter den Frauen, und gebenedeit ist die Frucht deines Leibes, Jesus, der sich bei der Hochzeit in Kana offenbart hat.
5: Heilige Maria, Mutter Gottes, bitte für uns Sünder, jetzt und in der Stunde unseres Todes. Amen.
4: Ehre sei dem Vater und dem Sohne und dem Heiligen Geist.
5: Wie im Anfang, so auch jetzt und alle Zeit. Und in Ewigkeit. Amen.
1: Drittes Geheimnis. Jesus, der uns das Reich Gottes verkündet hat. Aus dem Evangelium nach Markus. Nachdem Johannes eingekerkert war, begab sich Jesus nach Galiläa und predigte das Evangelium Gottes mit den Worten: Die Zeit ist erfüllt und das Reich Gottes ist nahe. Bekehrt euch und glaubt an das Evangelium. Vater unser im Himmel, geheiligt werde dein Name, dein Reich komme, dein Wille geschehe, wie im Himmel, so auf Erden.
5: Unser tägliches Brot gib uns heute, und vergib uns unsere Schuld, wie auch wir vergeben unseren Schuldigern. Und führe uns nicht in Versuchung, sondern erlöse uns von dem Bösen.
1: Gegrüßet seist du, Maria, voll der Gnade, der Herr ist mit dir. Du bist gebenedeit unter den Frauen, und gebenedeit ist die Frucht deines Leibes, Jesus, der uns das Reich Gottes verkündet hat.
5: Heilige Maria, Mutter Gottes, bitte für uns Sünder, jetzt und in der Stunde unseres Todes. Amen.
1: Gegrüßet seist du, Maria, voll der Gnade, der Herr ist mit dir. Du bist gebenedeit unter den Frauen, und gebenedeit ist die Frucht deines Leibes, Jesus, der uns das Reich Gottes verkündet hat.
5: Heilige Maria, Mutter Gottes, bitte für uns Sünder, jetzt und in der Stunde unseres Todes. Amen.
1: Gegrüßet seist du, Maria, voll der Gnade, der Herr ist mit dir. Du bist gebenedeit unter den Frauen, und gebenedeit ist die Frucht deines Leibes, Jesus, der uns das Reich Gottes verkündet hat.
3: Heilige Maria, Mutter Gottes, bitte für uns Sünder, jetzt und in der Stunde unseres Todes. Amen.
6: Gegrüßet seist du, Maria, voll der Gnade, der Herr ist mit dir. Du bist gebenedeit unter den Frauen und gebenedeit ist die Frucht deines Leibes, Jesus, der uns das Reich Gottes verkündet hat.
3: Heilige Maria, Mutter Gottes, bitte für uns Sünder, jetzt und in der Stunde unseres Todes. Amen.
6: Gegrüßet seist du, Maria, voll der Gnade, der Herr ist mit dir. Du bist gebenedeit unter den Frauen und gebenedeit ist die Frucht deines Leibes, Jesus, der uns das Reich Gottes verkündet hat.
3: Heilige Maria, Mutter Gottes, bitte für uns Sünder, jetzt und in der Stunde unseres Todes. Amen.
6: Gegrüßet seist du, Maria, voll der Gnade, der Herr ist mit dir. Du bist gebenedeit unter den Frauen und gebenedeit ist die Frucht deines Leibes, Jesus, der uns das Reich Gottes verkündet hat.
3: Heilige Maria, Mutter Gottes, bitte für uns Sünder, jetzt und in der Stunde unseres Todes. Amen.
6: Gegrüßet seist du, Maria, voll der Gnade, der Herr ist mit dir. Du bist gebenedeit unter den Frauen und gebenedeit ist die Frucht deines Leibes, Jesus, der uns das Reich Gottes verkündet hat.
3: Heilige Maria, Mutter Gottes, bitte für uns Sünder, jetzt und in der Stunde unseres Todes. Amen.
6: Gegrüßet seist du, Maria, voll der Gnade, der Herr ist mit dir. Du bist gebenedeit unter den Frauen und gebenedeit ist die Frucht deines Leibes, Jesus, der uns das Reich Gottes verkündet hat.
3: Heilige Maria, Mutter Gottes, bitte für uns Sünder, jetzt und in der Stunde unseres Todes. Amen.
6: Gegrüßet seist du, Maria, voll der Gnade, der Herr ist mit dir. Du bist gebenedeit unter den Frauen und gebenedeit ist die Frucht deines Leibes, Jesus, der uns das Reich Gottes verkündet hat.
3: Heilige Maria, Mutter Gottes, bitte für uns Sünder, jetzt und in der Stunde unseres Todes. Amen.
6: Gegrüßet seist du, Maria, voll der Gnade. Der Herr ist mit dir. Du bist gebenedeit unter den Frauen und gebenedeit ist die Frucht deines Leibes, Jesus, der uns das Reich Gottes verkündet hat.
3: Heilige Maria, Mutter Gottes, bitte für uns Sünder, jetzt und in der Stunde unseres Todes. Amen.
6: Ehre sei dem Vater und dem Sohn und dem Heiligen Geist.
3: Wie im Anfang, so auch jetzt und alle Zeit und in Ewigkeit. Amen.
7: Viertes Geheimnis: Jesus, der auf dem Berg verklärt worden ist. Aus dem Evangelium nach Lukas. Etwa 8 Tage nach diesen Reden nahm er Petrus, Johannes und Jakobus mit sich und stieg auf den Berg, um zu beten. Während er betete, veränderte sich das Aussehen seines Antlitzes und seine Kleider wurden strahlend weiß. Und 2 Männer redeten mit ihm, Mose und Elia. Sie erschienen in Lichtglanz und sprachen von seinem Ende, das er in Jerusalem erfüllen sollte. Petrus und seine Gefährten wurden vom Schlaf übermannt. Als sie dann erwachten, sahen sie seine Herrlichkeit und die beiden Männer, die bei ihm standen. Als diese von ihm scheiden wollten, sagte Petrus zu Jesus, Meister, es ist gut, dass wir hier sind. Wir wollen 3 Hütten bauen, dir eine, Mose eine und Elia eine. Er wusste nicht, was er sagte. Noch während er so redete, kam eine Wolke und überschattete sie. Sie gerieten in Furcht, als sie in die Wolke kamen. Aus der Wolke aber rief eine Stimme, »Das ist mein auserwählter Sohn, auf ihn sollt ihr hören.« Vater unser im Himmel, geheiligt werde dein Name, dein Reich komme, dein Wille geschehe, wie im Himmel so auf Erden.
3: Unser tägliches Brot gib uns heute und vergib uns unsere Schuld, wie auch wir vergeben unseren Schuldigern. Und führe uns nicht in Versuchung, sondern erlöse uns von dem Bösen.
7: Gegrüßet seist du, Maria, voll der Gnade, der Herr ist mit dir. Du bist gebenedeit unter den Frauen und gebenedeit ist die Frucht deines Leibes, Jesus, der auf dem Berg verklärt worden ist.
3: Heilige Maria, Mutter Gottes, bitte für uns Sünder, jetzt und in der Stunde unseres Todes. Amen.
7: Gegrüßet seist du, Maria, voll der Gnade, der Herr ist mit dir. Du bist gebenedeit unter den Frauen, und gebenedeit ist die Frucht deines Leibes, Jesus, der auf dem Berg verklärt worden ist.
5: Heilige Maria, Mutter Gottes, bitte für uns Sünder, jetzt und in der Stunde unseres Todes. Amen.
7: Gegrüßet seist du, Maria, voll der Gnade, der Herr ist mit dir. Du bist gebenedeit unter den Frauen, und gebenedeit ist die Frucht deines Leibes, Jesus, der auf dem Berg verklärt worden ist.
5: Heilige Maria, Mutter Gottes, bitte für uns Sünder, jetzt und in der Stunde unseres Todes. Amen.
7: Gegrüßet seist du, Maria, voll der Gnade, der Herr ist mit dir. Du bist gebenedeit unter den Frauen, und gebenedeit ist die Frucht deines Leibes, Jesus, der auf dem Berg verklärt worden ist.
5: Heilige Maria, Mutter Gottes, bitte für uns Sünder, jetzt und in der Stunde unseres Todes. Amen.
7: Gegrüßet seist du, Maria, voll der Gnade, der Herr ist mit dir. Du bist gebenedeit unter den Frauen, und gebenedeit ist die Frucht deines Leibes, Jesus, der auf dem Berg verklärt worden ist.
5: Heilige Maria, Mutter Gottes, bitte für uns Sünder, jetzt und in der Stunde unseres Todes. Amen.
7: Gegrüßet seist du, Maria, voll der Gnade, der Herr ist mit dir. Du bist gebenedeit unter den Frauen, und gebenedeit ist die Frucht deines Leibes, Jesus, der auf dem Berg verklärt worden ist.
5: Heilige Maria, Mutter Gottes, bitte für uns Sünder, jetzt und in der Stunde unseres Todes. Amen.
7: Gegrüßet seist du, Maria, voll der Gnade, der Herr ist mit dir. Du bist gebenedeit unter den Frauen, und gebenedeit ist die Frucht deines Leibes, Jesus, der auf dem Berg verklärt worden ist.
5: Heilige Maria, Mutter Gottes, bitte für uns Sünder, jetzt und in der Stunde unseres Todes. Amen.
7: Gegrüßet seist du, Maria, voll der Gnade, der Herr ist mit dir. Du bist gebenedeit unter den Frauen, und gebenedeit ist die Frucht deines Leibes, Jesus, der auf dem Berg verklärt worden ist.
5: Heilige Maria, Mutter Gottes, bitte für uns Sünder, jetzt und in der Stunde unseres Todes. Amen.
7: Gegrüßet seist du, Maria, voll der Gnade, der Herr ist mit dir. Du bist gebenedeit unter den Frauen, und gebenedeit ist die Frucht deines Leibes, Jesus, der auf dem Berg verklärt worden ist.
5: Heilige Maria, Mutter Gottes, bitte für uns Sünder, jetzt und in der Stunde unseres Todes. Amen.
7: Gegrüßet seist du, Maria, voll der Gnade, der Herr ist mit dir. Du bist gebenedeit unter den Frauen, und gebenedeit ist die Frucht deines Leibes, Jesus, der auf dem Berg verklärt worden ist.
5: Heilige Maria, Mutter Gottes, bitte für uns Sünder, jetzt und in der Stunde unseres Todes. Amen.
7: Ehre sei dem Vater und dem Sohn und dem Heiligen Geist.
5: Wie im Anfang, so auch jetzt und alle Zeit und in Ewigkeit. Amen.
8: Fünftes Geheimnis: Jesus, der uns die Eucharistie geschenkt hat. Aus dem Brief des Apostels Paulus an die Korinther. Denn ich habe vom Herrn empfangen, was ich euch überliefert habe. Der Herr nahm in der Nacht, da er verraten wurde, Brot, sprach das Dankgebet, brach es und sprach: Das ist mein Leib für euch. Tut dies zu meinem Gedächtnis. Ebenso nahm er nach dem Mahl den Kelch und sprach: Dieser Kelch ist der neue Bund in meinem Blut. Tu dies, so oft ihr daraus trinkt, zu meinem Gedächtnis. Denn so oft ihr dieses Brot esst und aus dem Kelch trinkt, verkündet ihr den Tod des Herrn, bis er kommt. Wer daher unwürdig das Brot isst oder den Kelch des Herrn trinkt, der versündigt sich am Leib und Blut des Herrn. Vater unser im Himmel, geheiligt werde dein Name. Dein Reich komme, dein Wille geschehe wie im Himmel, so auf Erden.
5: Unser tägliches Brot gib uns heute und vergib uns unsere Schuld, wie auch wir vergeben unseren Schuldigern. Und führe uns nicht in Versuchung, sondern erlöse uns von dem Bösen.
8: Gegrüßet seist du, Maria, voll der Gnade. Der Herr ist mit dir. Du bist gebenedeit unter den Frauen, und gebenedeit ist die Frucht deines Leibes, Jesus, der uns die Eucharistie geschenkt hat.
5: Heilige Maria, Mutter Gottes, bitte für uns Sünder, jetzt und in der Stunde unseres Todes. Amen.
8: Gegrüßet seist du, Maria, voll der Gnade. Der Herr ist mit dir. Du bist gebenedeit unter den Frauen, und gebenedeit ist die Frucht deines Leibes, Jesus, der uns die Eucharistie geschenkt hat.
5: Heilige Maria, Mutter Gottes, bitte für uns Sünder, jetzt und in der Stunde unseres Todes. Amen.
8: Gegrüßet seist du, Maria, voll der Gnade. Der Herr ist mit dir. Du bist gebenedeit unter den Frauen und gebenedeit ist die Frucht deines Leibes, Jesus, der uns die Eucharistie geschenkt hat.
5: Heilige Maria, Mutter Gottes, bitte für uns Sünder, jetzt und in der Stunde unseres Todes. Amen.
8: Gegrüßet seist du, Maria, voll der Gnade. Der Herr ist mit dir. Du bist gebenedeit unter den Frauen und gebenedeit ist die Frucht deines Leibes, Jesus, der uns die Eucharistie geschenkt hat.
5: Heilige Maria, Mutter Gottes, bitte für uns Sünder, jetzt und in der Stunde unseres Todes. Amen.
8: Gegrüßet seist du, Maria, voll der Gnade, der Herr ist mit dir. Du bist gebenedeit unter den Frauen und gebenedeit ist die Frucht deines Leibes, Jesus, der uns die Eucharistie geschenkt hat.
5: Heilige Maria, Mutter Gottes, bitte für uns Sünder, jetzt und in der Stunde unseres Todes. Amen.
8: Gegrüßet seist du, Maria, voll der Gnade, der Herr ist mit dir. Du bist gebenedeit unter den Frauen, gebenedeit ist die Frucht deines Leibes, Jesus, der uns die Eucharistie geschenkt hat.
5: Heilige Maria, Mutter Gottes, bitte für uns Sünder, jetzt und in der Stunde unseres Todes. Amen.
8: Gegrüßet seist du, Maria, voll der Gnade, der Herr ist mit dir. Du bist gebenedeit unter den Frauen und gebenedeit ist die Frucht deines Leibes, Jesus, der uns die Eucharistie geschenkt hat.
5: Heilige Maria, Mutter Gottes, bitte für uns Sünder, jetzt und in der Stunde unseres Todes. Amen.
8: Gegrüßet seist du, Maria, voll der Gnade, der Herr ist mit dir. Du bist gebenedeit unter den Frauen und gebenedeit ist die Frucht deines Leibes, Jesus, der uns die Eucharistie geschenkt hat.
5: Heilige Maria, Mutter Gottes, bitte für uns Sünder, jetzt und in der Stunde unseres Todes. Amen.
8: Gegrüßet seist du, Maria, voll der Gnade, der Herr ist mit dir. Du bist gebenedeit unter den Frauen und gebenedeit ist die Frucht deines Leibes, Jesus, der uns die Eucharistie geschenkt hat.
5: Heilige Maria, Mutter Gottes, bitte für uns Sünder, jetzt und in der Stunde unseres Todes. Amen.
8: Gegrüßet seist du, Maria, voll der Gnade, der Herr ist mit dir. Du bist gebenedeit unter den Frauen und gebenedeit ist die Frucht deines Leibes, Jesus, der uns die Eucharistie geschenkt hat.
5: Heilige Maria, Mutter Gottes, bitte für uns Sünder, jetzt und in der Stunde unseres Todes. Amen.
8: Ehre sei dem Vater und dem Sohn und dem Heiligen Geist.
5: Wie im Anfang, so auch jetzt und alle Zeit und in Ewigkeit. Amen.
1: Wir beten in den Anliegen des Heiligen Vaters. Vater unser im Himmel, geheiligt werde dein Name, dein Reich komme, dein Wille geschehe wie im Himmel, so auf Erden.
5: Unser tägliches Brot gib uns heute und vergib uns unsere Schuld, wie auch wir vergeben unseren Schuldigern. Und führe uns nicht in Versuchung, sondern erlöse uns von dem Bösen.
1: Gegrüßet seist du, Maria, voll der Gnade, der Herr ist mit dir. Du bist gebenedeit unter den Frauen und gebenedeit ist die Frucht deines Leibes, Jesus.
5: Heilige Maria, Mutter Gottes, bitte für uns Sünder, jetzt und in der Stunde unseres Todes. Amen.
1: Ehre sei dem Vater und dem Sohn und dem Heiligen Geist.
5: Wie im Anfang, so auch jetzt und in aller Zeit und in Ewigkeit. Amen.

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1: Im Namen des Vaters und des Sohnes und des Heiligen Geistes. Amen. Der heiligste Name Jesus sei in meinem Herzen. Er sei in meinem Munde. Er sei auf meiner Zunge. Der heiligste Name Jesus erleuchte meinen Verstand, reinige meine Fantasie, stärke meinen Willen. Der heiligste Name Jesus sei in mir. Er sei ob mir. Er sei vor mir. Er sei neben mir. Er sei in allen meinen Gedanken, Worten und Werken. Der heiligste Name Jesus sei mein Schutz wider alle bösen Anfälle und Versuchungen. Der heiligste Name Jesus bewahre mich vor allen schweren Gedanken, vor aller Mutlosigkeit und Verzagtheit. Der heiligste Name Jesus sei mein unerschütterliches Vertrauen, meine Kraft und Stärke, meine Hoffnung und Zuversicht im Leben und im Sterben. Im Namen des Vaters und des Sohnes und des Heiligen Geistes. Amen.
0: Gute Nacht alle miteinander und Gottes Reiche Segen wünscht Ihnen Claudia Baumüller.

O Gott, komm mir zu Hilfe. Herr, eile mir zu helfen. Ehre sei dem Vater und dem Sohn und dem Heiligen Geist, wie im Anfang, so auch jetzt und alle Zeit und in Ewigkeit. Amen. Halleluja. Wir haben den heutigen Tag begonnen mit der Absicht, ihn im Dienst an Gott und an Mitmenschen zu verbringen. So wollen wir uns jetzt am Abend besinnen, wollen wir unser Herz erforschen, wie sehr wir wirklich die Liebe Gott gezeigt haben und auch unseren Mitmenschen. Ich bekenne Gott dem Allmächtigen und allen Brüdern und Schwestern, dass ich Gutes unterlassen und Böses getan habe. Ich habe gesündigt in Gedanken, Worten und Werken, durch meine Schuld, durch meine Schuld, durch meine große Schuld. Darum bitte ich die selige Jungfrau Maria, alle Engel und Heiligen und euch, Brüder und Schwestern, für mich zu beten bei Gott, unserem Herrn. Der allmächtige Gott erbarme sich unser, er lasse uns die Sünden nach und führe uns zum ewigen Leben. Amen. Bevor des Tages Licht vergeht, o Herr der Welt, hör dies Gebet. Behüte uns in dieser Nacht durch deine große Güte und Macht. Hüllt Schlaf die müden Glieder ein, lass uns in dir geborgen sein und mach am Morgen uns bereit zum Lobe deiner Herrlichkeit. Dank dir, o Vater, reich an Macht, der über uns voll Güte wacht und mit dem Sohn und Heiligen Geist des Lebens Fülle uns verheißt. Amen. Mein Leib wird ruhen in Sicherheit. Behüte mich, Gott, denn ich vertraue dir. Ich sage zum Herrn, du bist mein Herr, mein ganzes Glück bist du allein. An den Heiligen im Lande, den Herrlichen, an ihnen nur habe ich mein Gefallen. Viele Schmerzen leidet, wer fremden Göttern folgt. Ich will ihnen nicht opfern, ich nehme ihren Namen nicht auf meine Lippen. Du, Herr, gibst mir das Erbe und reichst mir den Becher. Du hältst mein Los in deinen Händen. Auf schönen Land fiel mir mein Anteil zu. Ja, mein Erbe gefällt mir gut. Ich preise den Herrn, der mich beraten hat. Auch mahnt mich mein Herz in der Nacht. Ich habe den Herrn beständig vor Augen. Er steht mir zur Rechten, ich wanke nicht. Darum freut sich mein Herz und frohlockt meine Seele. Auch mein Leib wird wohnen in Sicherheit. Denn du gibst mich nicht der Unterwelt preis. Du lässt deinen Frommen das Grab nicht schauen. Du zeigst mir den Pfad zum Leben. Vor deinem Angesicht herrscht Freude in Fülle, zu deiner Rechten Wonne für alle Zeit. Ehre sei dem Vater und dem Sohn und dem Heiligen Geist, wie im Anfang, so auch jetzt und alle Zeit und in Ewigkeit. Amen. Mein Leib wird ruhen in Sicherheit. Aus dem 1. Thessalonicher Brief. Der Gott des Friedens heilige euch ganz und gar und bewahre euren Geist, eure Seele und euren Leib unversehrt, damit ihr ohne Tadel seid, wenn Jesus Christus, unser Herr, kommt. Herr, auf dich vertraue ich, in deine Hände lege ich mein Leben. Lass leuchten über deinem Knecht dein Antlitz, hilf mir in deiner Güte, in deine Hände lege ich mein Leben. Ehre sei dem Vater und dem Sohn und dem Heiligen Geist. Herr, auf dich vertraue ich, in deine Hände lege ich mein Leben. Sei unser Heil, o Herr, wenn wir wachen, und unser Schutz, wenn wir schlafen, damit wir wachen mit Christus und ruhen in seinem Frieden. Nun lässt du, Herr, deinen Knecht, wie du gesagt hast, in Frieden scheiden. Denn meine Augen haben das Heil gesehen, das du vor allen Völkern bereitet hast.
ein Licht, das die Heiden erleuchtet, und Herrlichkeit für dein Volk Israel. Ehre sei dem Vater und dem Sohn und dem Heiligen Geist, wie im Anfang, so auch jetzt und alle Zeit und in Ewigkeit. Amen. Sei unser Heil, O Herr, wenn wir wachen, und unser Schutz, wenn wir schlafen, damit wir wachen mit Christus und ruhen in seinem Frieden. Lasset uns beten. Herr, unser Gott, sende uns in dieser Nacht einen ruhigen Schlaf, damit wir uns von der Mühe des Tages erholen und morgen mit neuer Kraft dir dienen können. Darum bitten wir durch Christus, unseren Herrn. Amen. Eine ruhige Nacht und ein gutes Ende gewähre uns der allmächtige Herr. Amen. So möchte ich Ihnen jetzt den Segen spenden für die heutige Nacht und auch für den morgigen Tag. Der Herr sei mit euch und mit deinem Geiste. Es segne und behüte euch der allmächtige und barmherzige Gott, der Vater und der Sohn und der Heilige Geist. Amen.

0: Ganz herzlich willkommen, liebe Zuhörerinnen und Zuhörer bei Radio Gloria, liebe Hörerschaft von nah und fern. Ich begrüße Sie ganz herzlich zu einer weiteren Sendung. In den nächsten Wochen beschäftigen wir uns eigentlich mit zwei grossen Fragen von der Zukunft. Einerseits, und da werde ich jetzt bereits ein bisschen politisch, ist es eben die eidgenössische Abstimmung im September. Da geht es um eine langfristige Ausrichtung von unserem Land. Es geht also um die Frage der Neutralität. Andererseits, aber da werde ich wieder ganz persönlich, geht es eigentlich um die persönliche Regelung, also wie regle ich meine eigene Vorsorge, meine Vorsorge-Nachlassplanung, wie kann ich meine Familie entlasten, wie kann ich meine Werte weiterleben. Die beiden grossen Fragen und Themen sind auch im Mittelpunkt dieser Sendung. Darum reden wir heute zuerst über die Vorsorge- und Nachlassplanung und im zweiten Teil lade ich Sie ein, auch dabei zu bleiben, wenn es um politische Entscheidungen geht. Unser Referent ist der Daniel Metzi. Er ist schon lange bekannt und vor allem ein vertrauter Referent und Berater hier bei Radio Gloria. Grüezi, Herr Metzi.
1: Grüezi Gott, Herr Galliker.
0: Schön, dass Sie auch bei diesen Temperaturen den Weg ins Studio gefunden haben.
1: Ja, danke für die Einladung. Im Auto ist es immer bequem. Da kann man entweder das Fenster aufmachen oder man hat eine Klimaanlage.
0: Das stimmt. Und die Klimaanlage fehlt eben momentan bei uns im Studio.
1: Das merke ich.
0: Wird es vielleicht ein bisschen hitzig werden, nicht nur wegen dem Thema, das wir jetzt ansprechen, sondern auch wegen der Temperaturen im Studio. Der Herr Metzi, Daniele, Sie sind Geschäftsführer von der Mebu GmbH mit Sitz in Basel. Ich habe es bereits gesagt, ein erfahrener Berater für Vorsorge und Begleitung im Alter. Und zudem sind Sie im Kantonsrat vom Kanton Aargau. Nochmal willkommen beim Radio Gloria. Im ersten Teil also schauen wir mal auf die Möglichkeiten von der Vorsorge und von der Nachlassplanung, die unseren Hörerinnen und Hörern offen steht. Wir haben mit Ihnen, mit Herrn Metzi, schon viele Sendungen dürfen machen und möchte trotzdem nochmal die Formen von der Vorsorge vorstellen. Wir sind jetzt in der Mitte vom Jahr. Einen kurzen Rückblick möchten wir machen. Wie im Sport, wenn man in der Halbzeit ist, gibt es meistens auch einen Rückblick. Ich weiß nicht, Herr Metzi, ob Sie Sport machen nebenbei noch.
1: Ja, ja.
0: Also, Schnaufpause tut ja auch gut.
1: Schwimmen und Joggen ist wichtig für mich.
0: Ja. Herr Metzi, wir möchten nochmal zurückkommen auf die Vorsorge- und Nachlassplanung. In der letzten Sendung haben wir die Themen aufgegriffen: Vollmachten und Vorsorgeaufträge, dann Patientenverfügung, Todesfallregelung und ein Testament. Herr Metzi, warum ist es für jeden persönlich wichtig, Vollmachten und eben auch einen Vorsorgeauftrag frühzeitig zu regeln?
1: Ja, Herr Galliker, besten Dank für die Frage. Ich glaube, wir müssen die Nachlassplanung als solches grundsätzlich betrachten, oder? Das habe ich, glaube ich, hier im Studio auch immer wieder ausgeführt, dass mein Konzept oder mein Gedanke, wenn ich an meine Nachlassangelegenheiten überlege, dann denke ich an ein Drei-Säulen-System. Das bildet also ein bisschen das Fundament. Also die erste Säule das Testament, die zweite Säule der Vorsorgeauftrag und die dritte Säule die Patientenverfügung. Und es spielt auch keine Rolle, wie alt ich bin. Eben, ich kann ja sein, dass ich Sport treibe und plötzlich irgendwie kollabiere mit der Hitze. Noch durchaus möglich. Oder ich gehe Skifahren und mache einen schweren Skiunfall. Oder ich bin halt einfach schon sehr alt und es kann einfach durchaus dann immer etwas passieren. Aber passieren kann im Grundsatz immer etwas. Und darum ist wichtig, dass es gar keine Definition gibt, wenn, sondern Definition ist, man sollte einfach immer parat sein, sobald etwas eintrifft, die Vorkehrungen zu machen, zu konzipieren, damit ich dann eben parat bin. Ja. Und das bildet eigentlich die Nachlassplanung, oder? Und der Vorsorgeauftrag, das ist ein Element, wie aber eben auch das Testament und Patienten.
0: Ja, genau. Und am besten sage ich, man muss immer bereit sein, wie auch, wir wissen ja nie, wenn unsere letzte Stunde oder Minute anbricht auf unserem irdischen Leben. Darum über die Vorsorge am besten jetzt gerade nach der Sendung anfangen. Ich tue dann später noch dann die Adresse und alles durchgeben, wie man sich mit dem Herrn Metzi in Kontakt treten kann. Ein weiteres Thema ist die sogenannte Patientenverfügung vielleicht der Metzi. Was versteht man jetzt noch einmal unter dieser Patientenverfügung und was denn genau soll ich denn jetzt da was schriftlich festhalten oder wie konkret muss ich denn das eigentlich aufschreiben, die Patientenverfügung?
1: Ja, also ich glaube, gerade mir als Christen, insbesondere Katholiken, ist es sehr wichtig, dass wir die Patientenverfügung wirklich ernst nehmen. Weil in der Patientenverfügung, da tue ich Regeln, was mit meinem Körper, mit mir selbst passiert. Denn, ich sage es einmal etwas pushikos gesagt, die letzten Atemzüge eintreten. Was geht denn medizinisch? Und dort ist es auch wichtig, dass ich eine Ansprechperson bestimme, die dann eben die Patientenverfügung so kontrollieren und schauen, dass es dann eben auch so ausgeführt wird, mit den Ärzten kann korrespondieren, mit den Pflegeheimen und so weiter und so fort. Aber eben auch mein Wille kann umgesetzt werden. Und übrigens, eine Patientenverfügung geht ja immer vor, auch rein rechtlich. Also quasi das, was in der Patientenverfügung steht, das wird dann oder müsste dann auch so umgesetzt werden. Was nicht heisst, dass man dann auch situativ kann entscheiden kann, wie es mit einem weitergeht. Oder? Glaube aber auch, dass in der Patientenverfügung als solches ich kann bestimmen, was ich möchte. Möchte ich Organspender sein? Möchte ich das nicht sein? Möchte ich künstlich ernährt oder reanimiert werden oder nicht? Und das sind alles Elemente, die ich in einer Patientenverfügung kann festhalten. Allerdings gibt es auch hier mehrere Varianten. Oder man kann auch googlen Patientenverfügung und dann kommen da x Vorlagen. Es gibt auch eine kurze Variante oder eine lange Variante. Mir selber haben hier klare Vorlagen und ich sage immer, weniger ist mehr.
0: Genau, und darum haben wir jetzt eigentlich vier Fragen mit fast vier kurzen Antworten vom Herrn Metzi, Daniele, der bei uns im Studio ist, bis es gesagt hat, weniger ist mehr. Wir haben bereits angesprochen, das Thema Vollmacht und den Vorsorgeauftrag, eben, dass man den frühzeitig am besten heute oder einfach, ja, im Sommer jetzt vielleicht einmal, wenn Sie vielleicht eine ruhige Zeit überkommen im Sommer, man könnte über das nachdenken, das mal angehen. Dann eben die Patientenverfügung, die wir jetzt gesagt haben, die medizinischen Entscheidungen, was wollte ich schriftlich festhalten denn, wenn es so weit wäre. Der dritte Punkt, ich möchte jetzt zum Todesfall noch kommen, Herr Metzi. Welche praktische Anordnungen sind sinnvoll, damit die Angehörigen nicht im Unklaren bleiben? Jetzt bei einem Todesfall gibt es oder gäbe es da auch eine Art Checkliste für den Todesfall? Wie sehen Sie das, Herr Metzi?
1: Ja, ich glaube, diese Checkliste erachte ich als sehr sinnvoll und auch zentral in einer Nachlassplanung. Denn es ist ja so, wenn ich jetzt zum Beispiel im Testament würde festhalten, dass ich zum Beispiel möchte erbbestattet werden und auf dem Friedhof so und so möchte erbbestattet werden, dann ist das schön und gut, wenn das da drinnen steht. Aber das Testament wird erst später eröffnet. Oder? Aber die Beerdigung findet vermutlich in der Regel vorher statt. Oder? Und dann brauche ich irgendwann das schriftlich, dass ich eben so möchte bestattet werden. Und darum ist so eine Checkliste sehr sinnvoll. Da gibt es eben in der Schweiz haben wir 26 verschiedene Kantone und jeder Friedhof tut es auch noch anders handhaben. Aber im Grundsatz, wenn man so eine Checkliste hat, wo man klar festhalten, was ich brauche neben den rechtlichen Dokumenten, dann ist so eine Notfallmappe evident. Und dort gehören zum Beispiel auch eine Übersicht über Bankverbindungen und Versicherungen, Angaben irgendwie zur AHV, Rente, Vorsorgeeinrichtungen, Verträge, Abonnement. Und dann halt eben Wünsche bezüglich Abdankung und Bestattung, Kontaktadressen. Gibt es vielleicht dann noch, ist der Wunsch da für ein Leichenmahl, sollte man das dann auch noch organisieren und vielleicht dann auch noch einen Hinweis, dass es ein Testament gibt und wo das Testament dann auch lagert. Also ich glaube, sehr wichtig auch, dass man so eine Notfallmappe erstellen.
0: Ja, genau, also das sehe ich auch absolut in dem Sinn, wie Sie es jetzt so geschildert haben, in dieser Radiosendung hier bei Radio Gloria. Und dann vielleicht noch ein vielleicht sogar, ja, ich darf sagen, ein heikles Thema, das Testament. Das ist immer, sagt man immer, ja, ich tue es ein bisschen vor mir schieben, fange jetzt noch nicht an mit dem Testament. Da vielleicht auch nochmal die gleiche Frage, wann ist der Zeitpunkt für das Testament? Wann soll ich anfangen mit meinem Testament? Wie tue ich, oder wie soll ich es denn überhaupt formulieren? eben so sogenannte Verfügung, kann man auch sagen. Vor allem auch, vielleicht nicht einmal, wie das Geld jetzt verteilt wird, das sicher, sondern aber auch mein letzter Wille, wie will ich, dass eben mein Wille klar und verständlich kommuniziert wird, ohne dass eben der grosse Streit in der Familie dann ausbricht. Also man will eben mit dem Testament mein Wille klar kundtun und eben auch gleichzeitig einen Streit vermeiden. Also meine Frage jetzt, wann soll ich anfangen und wie soll ich das formulieren, Herr Metzi?
1: Ja, gut, ich glaube, wichtig ist, dass wir festhalten, wie Sie es auch gesagt haben, das Testament soll vor allem Klarheit schaffen. Und Klarheit bedeutet, zuerst einmal eine Analyse machen über meine persönlichen Verhältnisse, Vermögensverhältnisse, Familienverhältnisse. Wie bin ich dort positioniert? Und Schweizer Erbrecht gibt jeder Person einen gewissen Gestaltungsspielraum, kantonal natürlich auch wiederum Unterschiede. Gleichzeitig müssen aber die gesetzlichen Pflichtteile beachtet werden, sofern pflichtteilsgeschützte Erben vorhanden sind. Und ich glaube, diese Analyse, die kann man sehr gut auch mit uns machen, dass man einfach mal sagt, Herr Metzi, wie sieht eigentlich meine Ausgangslage aus? Was habe ich für Spielraum? Was habe ich aber auch für Wünsche und Ideen, dass man die auch möglichst gut berücksichtigen? Und ich sage immer den Leuten, wissen Sie, eine Nachlassplanung, die ist nicht in einer Stunde geregelt. Gut, gibt immer Ausnahmen, aber im Grundsatz ist eine Nachlassplanung aber auch ein sogenannter Reifeprozess. Und in diesem Prozess kommt man vielleicht wieder auf neue Ideen, auf neue Gedanken und dann sieht es plötzlich auch wieder ganz anders aus. Also ich glaube, eine Nachlassplanung, die ist nicht einfach schnell gemacht, sondern ein Reifeprozess, wo man sich kann überlegen muss, überlegen und dann aber auch die gesetzlichen Komponenten, die man sollte beachten. Das Testament sollte auch immer klar, eindeutig und verständlich formuliert sein. Es muss vollständig von Hand geschrieben sein, datiert und unterschrieben werden. Oder, wenn man das nicht möchte, kann man auch zum Notar gehen, dann wird es öffentlich beurkundet. Gibt es auch Zeugen, die dann bezeugen müssen, dass sie urteilsfähig sind. Und unter Umständen kann diese Strategie eben auch besser sein, insbesondere dann, wenn vielleicht sehr viel Vermögen vorhanden ist oder auch Familienverhältnisse vielleicht ein bisschen kompliziert sind, je nachdem. Aber das ist nicht sakrosankt, nur weil man dann zum Notar geht, dass dann einfach alles reibungslos verläuft. Aber es gibt vielleicht auch noch eine gewisse zusätzliche Sicherheit. Aber das kann man offen wählen. Will ich jetzt ein Testament handschriftlich festhalten oder gehe ich dort zu einem Notar? Wir müssen einfach schauen, dass es keine unklaren Formulierungen gibt oder widersprüchliche Aussagen, die dann dazu führen können, dass es dann eben zu Konflikten kann kommen, auch innerhalb von der Familie. Das treffe ich auch immer wieder an. Gerade wenn ich einmal so Beratungen mache oder dann heisst es, ja, ich habe ja alles geregelt. Ja. Wenn wir es mal zusammen anschauen, ja, das wäre vielleicht nicht schlecht. Und dann merkst du, oh, das Testament ist plötzlich mit Bleistift verfasst oder das Testament ist unklar oder widersprüchliche Aussagen. Und das ist schon wichtig, dass es stringent kohärent ist und klar und dass man dann kann sagen, okay, jetzt verhebt es rechtlich. Oder ich denke, das ist schon noch wichtig. Ich glaube, es ist auch wichtig, dass jede familiäre Situation auch anders ist. Es gibt aber auch ganz viele Menschen, die alleinstehend sind, keine Nachkommen haben. Da kann man sich dann auch die Frage stellen, gibt es Institutionen, die man berücksichtigen kann? Ich treffe zum Beispiel immer wieder Menschen an, die sagen, ja, ich bin so allein, ich kann niemanden, aber ich kann eine wichtige Stütze. Das ist zum Beispiel das Radio Gloria. Und dort gibt es dann auch Möglichkeiten, in welcher Form auch immer, mir zum Beispiel so ein Radio könnte unterstützen. Also ich sage, es gibt immer verschiedene Wege, die nach Rom führen. Und da ist es wichtig, dass man eine saubere Analyse macht und ein gutes vorbereitetes Testament schafft Frieden und Klarheit und hilft, den Familienzusammenhalt, aber auch über den Tod hinaus zu bewahren, ob jetzt alleinstehend oder in einer familiären Konstellation, wo man dann auch die Pflichtteile müsste berücksichtigen.
0: Genau. Jetzt, bevor ich zum Thema, Sie haben mir das Thema geschenkt oder übergeworfen, Testamentsspende, das können wir noch kurz sprechen, ist, was ich immer gehört habe, dass die Hörer fragen, wo soll ich mein Testament aufbewahren? Im Schrank oder vielleicht beim Todesfall findet man es dann gar nicht. Wie soll die Erben dann reagieren, wenn man das Testament nicht findet? Oder wie kann man jetzt in den Angehörigen bereits im Voraus ankündigen, Mami und Mutti oder Papi, leg es doch dort hin, dass man es dann wenn es so weit wäre, dann das wieder finden? Oder wie soll man da reagieren, wenn die Frage auf uns kommt?
1: Das ist eine gute Frage. Und ich glaube, auch da ist es kantonal unterschiedlich. Oder? Es gibt Kantone, die sagen, ja, wir führen kein Register, oder behalten sie es einfach daheim oder irgendwo dort, wo die Leute wissen, wo es ist, darf einfach nicht verloren gehen oder verschwinden. Das gibt es eben leider auch. Es gibt aber auch Kantone, die wirklich ein Erbschaftsamt haben oder das Familiengericht, wo das dann dort hinterlegt ist und wo man dann so eine Depositionsquittung bekommt, wo bestätigt wird, dass das Testament dort hinterlegt ist. Vielleicht habe ich noch eine Kopie daheim, aber im Grundsatz sage ich immer, ist es schon sicher und wertvoll, dass man das sauber hinterlegt und dass man dann auch für das eine Bestätigung bekommt, dass man aber auch eine Quittung hat. Und ich will noch anmerken, dass es ganz wichtig ist, wenn man ein Testament verfassen, kann ja sein, dass ich ja noch frühere letztwillige Verfügungen noch deponiert habe oder irgendwo vorhanden sind. Und das erlebe ich immer wieder in der Praxis. Es ist einfach so, dass alle Testamente eröffnet werden. Oder das muss die Behörde, muss alle Testamente eröffnen. Und das kann dann aber auch schon zu schwierigen, komplexen Situationen führen. Darum ist es wirklich wichtig, dass wenn ich ein Testament mache, dann ist das das letzte Testament, also das neueste Testament, und dass das dann auch nur noch hinterlegt ist und die alten Testamente möglich auch liquidiert werden, weil sonst wird einfach alles eröffnet.
0: Eben, es ist also, wenn ich Sie jetzt verstehe, nur immer das Neueste, also wenn man das da datiert, dann schaut man zuerst, was ist das Neueste, ein Testament, falls mehrere vorhanden sind. Und die alten, die muss man eigentlich dann vom Gesetzwesen dann vernichten.
1: Also man muss nicht, oder? Sie können dann gleich auch hinterlegt sein. Und das ist dann eben schwierig, weil dann werden die auch eröffnet. Dann sind plötzlich aber Leute drin, die man ja gar nicht mehr hätte wollen. Aber das Amt muss sie eröffnen.
0: Eben, doch ihre Gültigkeit.
1: Die absolut. Oder? Also, führt vielleicht zu nichts, aber dann gleich auch zur Verzögerung oder vielleicht noch zur Rechtsunsicherheit oder weiss ich nicht was. Darum ist es wirklich wichtig, dass man das letzte Testament, das man schreibt, wo man findet, ja, das ist jetzt das Gültige, dass man das hinterlegt und alle anderen tut entsorgen und liquidieren.
0: Also quasi wirklich nur ein Testament daheim hat, einfach eins, das gültig ist, das ist gültig, tut man datieren und dann...
1: Und unterzeichnen, aber eben, ich würde es am besten wirklich auch hinterlegen, damit es dann am sicheren, seinen sicheren Platz hat. Oder? Und das ist halt schon auch so, es gibt vielleicht auch einen Sohn oder eine Tochter oder einen Neffen, eine Nichte, der noch ein altes Testament daheim hat, da müsste man dann eben auch liquidieren, weil das müsste die Person eben unter Umständen eben auch einschicken und das müsste dann auch validiert werden. Und wenn man das nicht will, dann muss man sicherstellen, dass alle Testamentskopien dann eben auch entsorgt sind, die alten zumindest, die ich nicht mehr möchte, dass sie im Umlauf sind.
0: Ja, genau. Ich finde, das ist ein ganz wichtiger Punkt, ist noch gewesen mit... Ja,
1: Sie müssen entschuldigen, ich bin Politiker, ich tue auch mal gerne ein bisschen ausholen, gell?
0: Doch, eben darum, im zweiten Teil geht es noch ein bisschen tiefer in Politik. Aber ich möchte noch mal den Begriff Testamentsspende in die Sendung reinbringen. Testamentsspende wirkt eben über das eigene Leben raus, also darüber hinein. Und ich darf doch offen und ehrlich sagen, wenn jetzt etwa mal, auch jetzt eben fürs Radio Gloria, ich rede ja hier fürs Radio Gloria, sogenannte Testamentsspende dürfen empfangen von einem Hörer oder von einer Hörerin, wo dann oft das sind Namen, die ich eigentlich immer gewusst habe, mit denen bin ich oft die letzten, manchmal sogar 10 Jahre lang am Telefon gewesen, sind ganz treue Hörerinnen oder Hörer gewesen vom Radio Gloria und plötzlich kommt mit der Post ein Schreiben vom Teilungsamt. Das ist eben auch eine Form, der letzte Wille. Ich habe das formuliert im Testament, dass ein Anteil oder ein Viertel oder was es ist, eben gemäss dem eigenen Willen, dann als Spende, als Radio Gloria überwiesen wird, also ausgezahlt wird. Und ich glaube, das trägt wirklich auch dazu bei, dass Radio Gloria weiterhin Sendungen produzieren kann, den Glauben vertiefen, wir können Orientierung geben, wie jetzt auch in dieser Sendung, und einfach die Menschen in allen Lebenslagen können begleiten. Und ich glaube, tun wir sicher auch jetzt in dem Sinn, sie will oder ihren Willen erfüllen, wenn sie uns einmal mit einer Testamentspende unterstützen, weil wir eigentlich genau den Willen vom Verstorbenen jetzt mit Radio Gloria weiterführen. Und ich denke, das finde ich schon wichtig, auch wenn man auch ein Testament schreibt, zum Beispiel, ich möchte das so haben oder ich möchte es im Radio Gloria geben, dann soll man das auch so ausführen, oder? Was ist, wenn jetzt jemand von der Erbe sagt, nein, das Geld tun wir jetzt keiner Organisation geben, auch wenn es Mami das jetzt wollte. Wie sieht das denn rechtlich oder gesetzlich aus?
2: Ja, gut, das ist natürlich immer die Schwierigkeit beim Erben. Also vielleicht einmal das Erste, was Sie sagen. Ich meinte, also ein Legat sprechen, ein Vermächtnis oder einmal eine grössere Spende. Oder wenn das der Wille ist vom Spender oder vom Testator und der urteilsfähig ist. Also selbstverständlich, gibt ja viele Institutionen, die ja sich da auch sehr offensiv ja auch Werbung machen für das. Ich finde das schön, Herr Galliker, dass Sie das sehr dezent machen, weil eben es muss wirklich der Wille sein von der Person, will ich das oder will ich das nicht. Und ich glaube aber, das Schöne bei Ihnen ist, man weiss ja, für was. Oder? Und das ist am Schluss das Wichtigste. Und das andere ist klar, wenn ich ein Testament mache und ich nachher verstorben bin und ich Erbe habe, die können klagen. Oder? Und dann ist immer die Frage, ist die Person urteilsfähig gewesen, hat man sie unter Druck gesetzt, ist das der freie Wille gewesen oder nicht? Das ist dann letztendlich die Sache und der Entscheid von der Gericht. Aber es ist so, wir leben in einem Rechtsstaat und die einen sind zufrieden und die anderen weniger und dann hat man halt gewisse Handhabungen. Darum sage ich, ist es sinnvoll, dass man eben eine saubere Nachlassplanung macht. Das heisst ja nicht, dass es dann einfach eins zu eins so umgesetzt kann werden, weil immer etwas kann sein. Aber zumindest hat man sauber aufgeleistet und man hat sich sauber positioniert und am Schluss ist es dann auch der Wille von der Testatorin und Testator und das ist meine persönliche Meinung, das muss man, solange nicht verletzt ist und das dem freien Willen entspricht, auch respektieren müssen.
0: Besten Dank mal für den ersten Teil, Herr Daniele Metz. Sie sind Geschäftsführer von Ihrer Firma Mebu GmbH mit Sitz in Basel.
1: Ja.
0: Wir dürfen nach der Musikpause die Kontaktangabe alle durchgehen und sich am Schluss der Sendung noch einmal, aber Sie gehören selbst in der Sendung, fachlich sehr kompetenten Referent und Berater bei uns im Studio und vor allem hat auch schon einige oder viele auf unserer Hörerschaft dürfen beraten, was eben gerade die Vorsorge- und Nachlassplanung betrifft. Jetzt nach der Musikpause geht es eigentlich weiter mit einer anderen Form von Vorsorge- und Nachlassplanung. Denn es wird jetzt ein bisschen politisch nach der Sendung. Im September stehen die beiden eidgenössischen Volksinitiativen im Raum, die sogenannte Neutralitätsinitiative und die Ernährungsinitiative. Auch das sind eigentlich Formen von Vorsorge. Das heisst, wir als Schweizer, unsere Gesellschaft, tut für die Zukunft Vorsorge. Also wir stellen also die Weichen stellen an der Urne, wenn wir abstimmen gehen. Und unser Gast Daniel Metz wird dann nach der Pause die beiden Initiativen kurz vorstellen, damit Sie sich auch darüber ein Bild machen können. Jetzt geniessen wir eine kurze Musikpause.

0: Sie sind in der Sendung hier bei Radio Gloria, liebe Zuhörerinnen und Zuhörer. Das Thema dieser Sendung ist Vorsorge und Nachlassplanung. Unser Studiogast ist der Daniele Metzi von der Firma Mebu GmbH mit Sitz in Basel. Er ist bekannt bei uns, er hat schon viele Sendungen gemacht, einen vertrauten, ausgewiesenen Berater eben bei Themen Vorsorge und Nachlassplanung. Wir haben direkt vorher, vor der Musikpause, ja dürfen die Themen ansprechen, Vollmachten und Vorsorgeaufträge, eine Patientenverfügung, wie funktioniert das, eine Todesfallregelung und vor allem ein Testament oder ein Legat, auch ein Testamentspende, wie funktioniert das? Die Frage hat der Daniele Metzi uns sicher kompetent beantworten können. Wir dann seine Kontaktadresse am Schluss von der Sendung bekannt geben. Jetzt geht es aber weiter mit einer anderen Art oder Form von Vorsorge. Am 27. September gibt es zwei eidgenössische Volksabstimmungen. Auch die geht um Vorsorge, es geht um die Zukunft der Schweiz. Einerseits bei der Volksinitiative Wahrung der schweizerischen Neutralität, kurz um die Neutralitätsinitiative, geht es um die Vorsorge der Schweizer Zukunft, über unsere Nation, also über das Schweizer Land. Der Schweizer Bürger kann dann am 27. September an der Urne entscheiden, wie die Zukunft von unserem Land soll gestaltet werden. Daniele Metzi sind ja im Kantonsrat vom Kanton Aargau, sind sie vor kurzer Zeit bekannt worden bezüglich der Bargeldpflicht-Einführung im Kanton Aargau. In dieser Volksinitiative «Wahrung der schweizerischen Neutralität», also kurz Neutralitätsinitiative, um was geht es da und welche Weichen werden da gestellt am 27. September für unser Schweizer Land, besonders eben für die Zukunft der Schweiz. Und das könnte ich für unsere Hörerschaft in wenigen Worten erläutern.
1: In wenigen Worten versuchen.
0: Wahrscheinlich schwierig als Politiker. Genau.
1: Aber also Sie haben zwei Sachen angesprochen. Erstens finde ich es ganz schön, dass Sie hier im Radio eine Möglichkeit geben, sich auch die Plattform geben, damit sich die Leute informieren können über die Vorlagen. Und auf der anderen Seite, ja, die Bargeldpflicht ist ganz wichtig, wenn ich da noch schnell reinhänge. Weil es kann einfach nicht sein, dass wir unser Bargeld schwächen oder abschaffen am Ende des Tages. Da kämpfe ich dafür. Wir haben ja eine nationale Initiative gehabt, die ist deutlich angenommen worden. Also die Schweizerinnen und Schweizer bekennen sich zu Bargeld. Ja, da finde ich zuerst einmal eine wichtige Grundvoraussetzung. Und dann, dass es da einfach immer wieder Abschaffungen gibt, dass man nur noch digital kann zahlen kann und dass irgendwie stehst an einem Schalter und dann, wenn kein Bargeld mehr hast, kannst du nicht mehr zahlen, bist handlungsunfähig. Kann es einfach nicht sein, oder? Und ich meine, wir haben auch noch Vertreterinnen oder Bürgerinnen und Bürger in unserem Land, die haben einfach nur Bargeld oder die wollen nur mit Bargeld zahlen, ob jung oder alt, spielt keine Rolle. Und die Offenheit, die muss einfach sein und für das stehe ich ein. Oder? Das noch vielleicht zu dem danken. Und ja, die Neutralitätsinitiative, die am 27. September 2026 zur Abstimmung steht, ist schon eine wichtige Initiative, kannst sagen, die Wahrung von der schweizerischen Neutralität. Und ich glaube, die Neutralität gehört seit Jahrhunderten zu den wichtigsten Pfeilern von unserem Land. Sie hat wesentlich auch dazu beigetragen, dass die Schweiz in Europa Vertrauen geniesst und oft auch als Vermittlerin zwischen Konfliktparteien auch auftreten. Oder? Und ich glaube, das ist eine Sicherheit, das ist ein Kapital, das wir haben in der Schweiz, wo praktisch kein Land hat auf der Welt, oder diese Rolle. Und mit dieser Initiative soll die immerwährende und bewaffnete Neutralität ausdrücklich in der Bundesverfassung verankert werden. Und die Initianten möchten damit sicherstellen, dass die Schweiz künftig keine Militärallianz oder in keiner Militärallianz beitreten und sich grundsätzlich nicht an Sanktionen gegen kriegsführende Staaten beteiligen, ausser wenn die vom UNO-Sicherheitsrat beschlossen werden. Und für mich steht im Zentrum eine andere Frage. Also, wie bewahren wir unsere Unabhängigkeit von unserem Land und gleichzeitig unsere Fähigkeit, verantwortungsvoll auf internationale Entwicklungen können zu reagieren. Ich glaube, das ist die essentielle Frage für mich persönlich. Und die Abstimmung verlangt trotzdem oder deshalb auch eine sorgfältige Interessensabwägung, weil die Neutralität ist ein sehr hohes Gut und gleichzeitig müssen wir auch, oder muss sich die Schweiz auch in Zukunft handlungsfähig positionieren und ihre sicherheits- und außenpolitischen Interessen wahren können.
0: Genau, und da möchte ich betreffend der schweizerischen Neutralität gerade einhängen. Einerseits mit dem Heiligen Bruder Klaus, er hat auch für die Neutralität plädiert.
1: Ja.
0: Er ist auch ein Mitpatron von Radio Gloria, der Niklas von Flüe. Und andererseits möchte ich noch mal ein bisschen weiter oder tiefer gehen, da bin ich ein bisschen bohren, was eben die Neutralität jetzt heisst oder bedeutet. Also wenn, zum Beispiel, wenn man jetzt im Ostland ist, auf dem Freis, heisst es immer, ah ja, ihr die Schweizer, ihr seid ja neutral, ihr seid ja Neutralität, euch geht es ja gut und so. Aber wir hier in der EU, wir haben hier die Sorgen und die Probleme und die hohen Kosten. Was versteht man eigentlich heute unter dieser schweizerischen Neutralität? Vielleicht muss man das mal ausbeindeln, vielleicht mal jetzt eine grosse Zerlegung machen. Wie hat sich das eigentlich entwickelt, die Neutralität?
1: Sie stellen komplexe Fragen, aber sehr interessant, ja. Also ich glaube, man muss schon schauen, dass wir unsere Identität wahren und auch unsere Werte pflegen, oder? Und nicht einfach immer meinen, ja, das, was jetzt gerade hier modern ist, das ist super und das tun wir jetzt gerade wieder adaptieren und alles Alte Gott vergessen, oder? Also da habe ich sowieso eine grundsätzliche Antipathie diesbezüglich. Aber Neutralität bedeutet, dass sich die Schweiz nicht militärisch an bewaffneten Konflikten zwischen anderen Staaten beteiligen. Und die Neutralität hat sich historisch bewährt. Ich meinte, sie ist 1815, also 1815, wie ein Kongress international anerkannt und ist seither ein wichtiger Bestandteil von unserer Aussenpolitik. Also, es ist nicht Zopf von gestern, das ist eine Tradition. Und Neutralität bedeutet jedoch auch nicht einfach Gleichgültigkeit, oder? Die Schweiz engagiert sich seit Jahrzehnten auch für humanitäre Hilfe, für Friedensförderung. Das hat man jetzt auch kürzlich gesehen, mit dem Konflikt, den wir ja hier haben im Nahen Osten. Und gute Dienste und diplomatische Vermittlungen. Ich glaube, das ist der Sens. Und gerade weil wir neutral sind, geniessen wir weltweit Vertrauen. Und internationale Organisationen haben auch ihren Sitz in der Schweiz und immer wieder finden Friedensgespräche hier auf unserem Boden statt. Jetzt ist immer die Frage, ja, wie lange noch, oder? Und das dürfen wir uns einfach nicht verspielen. Das ist jetzt meine persönliche Meinung. Darum müssen wir es pflegen, oder? Aber die Frage der Pflege ist auch die Frage der politischen Würdigung, inwieweit und inwiefern man die Neutralität in der Schweiz möchte ausgedeutscht haben, oder? Und da meine ich, aus meiner Sicht ist Neutralität drum mehr als einfach nur ein politisches Instrument. Sie gehört zur Identität von unserem Land und verpflichtet uns gleichzeitig eben auch zur Stärkung von der Landesverteidigung und zur eigenständigen Aussenpolitik. Was aber nicht bedeutet, dass wir uns da einfach abschotten und Türen zu machen. Nein, im Gegenteil. Aussenpolitik ist wichtig, diplomatische Beziehungen sind wichtig. Und ich glaube, das ist auch das, was uns Christen, Katholiken am ausmacht, wenn man sagt, wir pflegen den Dialog. Weil Dialog, Reden, das ist eben am Ende des Tages, auch wieder meine persönliche Meinung, Frieden suchen.
0: Ja, genau. Und jeder Frieden ist ein Gewinn. He? Kommt mir jetzt gerade spontan in Sinn. Und super, man kann das eigentlich nur mit einem Gewinn dann anschauen, wenn man miteinander kann reden kann. Oder eben auch jetzt die Sendung macht, auch bei Radio Gloria. Schweizer Stimmvolk also am 27. September der Uhren abstimmen. Wir sind jetzt bei der ersten Initiative, die Volksinitiative Wahrung der schweizerischen Neutralität, kurz gesagt die Neutralitätsinitiative. Der Herr Daniele Metzi hat jetzt versucht, in wenigen Worten die Sache ein bisschen in den Zweck zu büscheln. dass sie es halbwegs verstehen, was die Volksinitiative in sich trägt. Weil häufig, wenn man das Heftli überkommt daheim, man muss fast einen Doktortitel haben, dass man versteht, um was es eigentlich geht.
1: Also ich hoffe, ich bin jetzt auch nicht zu komplex gewesen.
0: Nein, gar nicht. Nein, es hat mich sehr gefreut, wie Sie daheim können mit einfachen Worten so ein bisschen Gloria-like können, das jetzt über die Bühne bringen. Was würde sich jetzt aber konkret, Herr Metzi, ändern, wenn also am 27. September die Initiative angenommen wird? Das heisst, die Neutralität in dieser Form, also wie sie ausgeschrieben ist, was die Initiative fordert, würde also in die Verfassung geschrieben werden. Welche Bereiche der Aussenpolitik wären dann auch besonders betroffen oder eben im Generellen? Was würde sich da konkret ändern jetzt für die Schweiz?
1: Also, schon ich Politiker bin, tue ich auch versuchen, die Vorlagen möglichst neutral zu präsentieren. Ich glaube, Ihre Frage zielt so ein bisschen, was würde sich verändern, oder? Und ich glaube, eine ausdrückliche Verankerung würde dann den Handlungsspielraum von Bundesrat und Parlament in gewissen Bereichen tatsächlich einschränken. Künftig müssen dann politische Entscheide stärker an der Verfassung gemessen werden. Insbesondere bei internationalen Sanktionen oder sicherheitspolitischen Kooperationen wäre ich dann sorgfältig zu prüfen, ob die noch mit der Neutralität vereinbar und vertretbar sind. Befürworter sehen hier aber mehr Rechtssicherheit und eine klare Orientierung. Und Gegner befürchten hingegen, dass die Schweiz in einer zunehmend komplexeren oder in einer zunehmend komplexeren Welt weniger flexibel auf neue Herausforderungen reagieren könnte. Und diese unterschiedlichen Einschätzungen gilt es sorgfältig

0: Und sind wir natürlich auf stabile wirtschaftliche und diplomatische Beziehungen auch angewiesen. Darum braucht es eine Außenpolitik mit Augenmass, sage ich, oder? Also eigenständig, glaubwürdig, gleichzeitig offen für Zusammenarbeit dort, wo das Interesse von unserem Land dienlich ist. Und mit einem guten Dialog, sage ich nochmal, aber auch mit einer klaren Grenze kann man vieles erreichen.
1: Und ich denke, das ist betreffend der Volksinitiative Ihr Schlusswort gewesen, weil ich habe auf die Uhr geschaut und sehe, dass sie bereits vorgeschritten ist. Aber trotzdem nochmal als Wiederholung, also die eidgenössische Volksabstimmung ist am 27. September und der Herr Daniele Metzi, unser Gast, hat jetzt Ihnen versucht, die vor der Nacht die Schwächen, die Stärken jetzt von dieser Initiative kundzutun hier am Radio. Was eben heisst, die Wahrung der schweizerischen Neutralität, kurz die Neutralitätsinitiative. Jetzt gibt es aber noch eine zweite Initiative im September, eine zweite Volksabstimmung, die Ernährungsinitiative. Vielleicht noch ganz kurz, Herr Metzi, um was geht es da in dieser Vorlage und wie ist denn Ihre Einschätzung dazu?
0: Ernährungsinitiative tönt super, aber hochgefährlich. Also, da komme ich jetzt nicht aus meiner Haut raus, muss ich jetzt einfach so betonen. Oder? Die vergangenen Jahre haben gezeigt, wie verletzlich internationale Lieferketten geworden sind. Oder? Das ist schon noch wichtig, dass man das versteht. Pandemiekrieg und geopolitische Spannungen haben uns schon vor Augen geführt, dass Ernährungssicherheit keine Selbstverständlichkeit ist. Oder? Das ist wichtig. Oder? Ich glaube, in der Schweiz haben wir auch mal so Zeiten im Zweiten Weltkrieg. Man muss rationieren und schauen. Oder? Ich begrüße grundsätzlich jede Diskussion darüber, wie unsere Versorgung langfristig sicher ist und sichergestellt kann werden. Wir müssen aber auch schauen, dass die verschiedenen Ziele miteinander in Einklang gebracht können werden, auch mit unserer geschätzten Landwirtschaft, mit der unternehmerischen Freiheit, Versorgungssicherheit, Nachhaltigkeit. Das ist auch immer so ein modernes Wort, wo ich muss sagen, ja, was ist schon nachhaltig? Oder? Also die Definition muss man zuerst jemanden noch bringen, damit er mich kann überzeugen. Und trotzdem müssen wir auch schauen, dass wir eine bezahlbare Lebensmittel haben für unsere Bevölkerung, die können sicherstellen. Bin aber auch überzeugt, dass die Ernährungsinitiative eigentlich mehr will Vorschriften machen zu mehr Bürokratie, zu weniger Wettbewerbsfähigkeit und unser Land auch was die Landwirtschaft betrifft, stark würde einschränken. Und das kann es einfach nicht sein. Unsere Bauern, die leisten Tag für Tag eine riesige Arbeit für unsere Bevölkerung. Und ich glaube, also die dürfen wir einfach nicht vernachlässigen. Und im Gegenteil, man muss die Arbeit würdigen. Und darum habe ich hier für diese Ernährungsinitiative grosse Fragezeichen, aber eben neutral erklärt, hat jede Initiative seine oder ihre Berechtigung. Und darum kann das Volk dann hier entscheiden, ob man die Ernährungsinitiative annehmen will oder nicht.
1: Daniele Metzi, wir haben gesehen, in dieser Sendestunde die grossen Fragen von der eidgenössischen Abstimmungen im September, besonders diejenigen zur langfristigen Ausrichtung von unserem Land und zur Neutralität, berühren schlussendlich den gleichen Kern wie auch unsere persönliche Vorsorge, die wir im ersten Teil der Sendung angeschaut haben. Beides, so habe ich das jetzt gemerkt, für die Sendung, beides verlangt Verantwortung. Und zwar eben Verantwortung für die Schweiz als Gemeinschaft, und Verantwortung und aber auch eine Verantwortung für uns Menschen, für die Menschen, besonders die Menschen, die uns am nächsten stehen. Darum lohnt es sich sicher, mit der Vorsorge und Nachlassplanung anzufangen und sich mal auch können, konkret sich auseinanderzusetzen. Und wie ich es schon gesagt habe, unser Referent, Daniele Metzi, ist mit dem Radio Gloria seit vielen Jahren verbunden und hat uns auch schon wie auch heute wieder viele wertvolle Impulse können geben in dieser Sendung bezüglich Nachlass- und Vorsorgeplanung. Besten Dank, Herr Metzi, dass Sie zu uns ins Studio gekommen sind.
0: Ja, ich danke Ihnen und vielleicht eben noch kurz, wenn wir heute auf die beiden

0: Themen da zurückblicken, erkennen wir eigentlich eine gemeinsame Botschaft. Und ich glaube, eine persönliche Vorsorge oder staatspolitische Verantwortung, beides, wirklich beides verlangt Weitsicht. Weitsicht. Wer vorsorgt, übernimmt Verantwortung für sich selbst, für die eigene Familie und für unser Land. Und ich wünsche wirklich allen Hörerinnen und Hörern Mut, wichtig zu entscheiden, rechtzeitig zu treffen, sich gut zu informieren und Verantwortung dort zu übernehmen, wo jeder von uns etwas bewirken kann. In dem Sinne, Herr Galliker, danke ich Ihnen für die geschätzte Einladung und ich komme gerne nochmal, wenn ich darf.
1: Besten Dank, sehr gerne. Bis zur nächsten Sendung wieder. Und die Vorsorge und die Weitsicht, die Sie jetzt gesagt haben, die Sicherheit, gibt Ihnen der Daniele Metzi, jetzt also der Referent, der Studiogast von dieser Stunde hier bei Radio Gloria. Sie können ihn kontaktieren über das Telefon 061 271 50 50. Wiederholen 061 271 50 50. Das E-Mail info@me-bu.ch. Ich wiederhole, info@me-bu.ch. Und brieflich können Sie ihn erreichen unter der Adresse Mebu GmbH Blochmonterstrasse 12 in 4054 Basel. Sie können natürlich auch gerne an uns Radio Gloria kontaktieren, wenn Sie mit ihm möchten, Kontakt aufnehmen. Er ist unser Berater eben für Nachlass, Vorsorgeplanung und viele weitere Fragen auch. Er gehört Ihnen zu, er macht eine kompetente Beratung, einen Vorschlag auch, der wirklich auch zu Ihren Bedürfnissen passt. So darf ich mich jetzt auch von Ihnen als Zuhörer oder als Zuhörer von Radio Gloria verabschieden. Danke, dass Sie der Sendung auch mitgefolgt sind. Durch die Sendung hat sie am Mikrofon begleitet Peter Galliker. Ich wünsche Ihnen einen hoffnungsvollen Tag und Gottes reichen Segen. Bis zum nächsten Mal. Auf Wiederhören.

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Gedanke von Don Pirino Gaglione vom 26. Dezember 2020. Wie schön, für dich wird im Himmel ein Fest wegen deiner geistigen Geburt gefeiert. Für Jesus wird auf Erden ein Fest wegen seiner menschlichen Geburt gefeiert. Wegen der menschlichen Geburt Jesu auf Erden kann jeder Mensch sein Geburtstagsfest im Himmel feiern.

Sie hören verschiedene Ausschnitte von Predigten von Don Pierino Gaglione. Er ist geistlicher Sohn von Padre Pio und gründete in dessen Auftrag das Säkularinstitut Servi della Sofferenza. Er ist tief geprägt von der Spiritualität vom heiligen Pater Pio. Hören wir nun, was er uns sagt über »Komm, Herr Jesus«.

Mit wem möchtest du etwas zu tun haben? Die Dämonen riefen Jesus zu. Was haben wir mit dir zu tun, Jesus, Sohn des höchsten Gottes? Markus 5,7 Sie haben nichts in Gemeinschaft mit Jesus. So auch Jesus. Er hat nichts in Gemeinschaft mit Satan. Denn seine Wahrheit kann sich nicht mit der Lüge von Satan verbinden. Und das Gute, das Jesus will, kann sich nicht mit der Bosheit von Satan verbinden. Wie Jesus nichts in Gemeinschaft hat mit Satan, so soll es auch bei uns sein. Die kananäische Frau bittet um die Brotresten, um mit Jesus in Gemeinschaft zu sein. Vergleich Matthäus 15,22 bis 28. Die Brotresten sind ein Sinnbild für die kleinen Sachen. Wie oft vergessen wir, Gott dankbar zu sein für die kleinen Sachen? Der Satan hingegen hat Angst vor den kleinen Sachen, die von Gott kommen. Jesus sagt zur kananäischen Frau, dass ihr Glaube groß ist. Der Glaube ist immer verbunden mit dem Gehorsam und somit mit dem Willen Gottes. Das Wort Gottes und die Sakramente bilden den Tisch, auf dem Gott seine Gaben schenkt. Den Willen Gottes praktizieren wir in den kleinen Dingen des Alltags. Das Aufhalten mit der Gelegenheit zur Sünde lässt uns in Gemeinschaft mit Satan treten, der uns mit dem falschen Licht der Begierden von Christus wegführen will. Wir aber sollen nichts mit Satan zu tun haben und wir sollen nichts verlieren vom Willen Gottes, auch nicht in den kleinsten Gelegenheiten. Oft sind die kleinen Vorsätze Zeichen der Demut. Die Blicke, die Gedanken, die Begierden, mit denen wir uns nicht aufhalten, zeigen, dass wir am Willen Gottes festhalten wollen. Wie schön ist es, wenn wir im Herzen diese feste Absicht haben, im Kleinen treu zu bleiben gegenüber dem Willen Gottes. Wenn wir uns mit den schlechten Sachen aufhalten, dann gehören wir noch nicht ganz Jesus. Wir müssen uns von Neuem bemühen, in den kleinen Sachen gut zu sein. Wenn wir das im menschlichen Bereich tun, dann wird es uns auch im geistlichen Leben besser gelingen, um ganz Jesus zu gehören.

Komm, Herr Jesus. Es gibt zwei Verben, die der Weg der ganzen Heiligen Schrift sind. Komm und folge mir nach. Der heilige Bernhard sagt, dass es das dreimalige Kommen Christi gibt. In der Zeit, am Ende der Welt und das Kommen in unser Herz. Wenn Jesus zu uns kommt, dann sagt er ein Wort und wir rufen zu ihm, komm, Herr Jesus, und er sagt uns, folge mir nach. Jesus nachfolgen heißt, ihm dienen, indem wir sein Wort befolgen. Wir sollen Jesus ähnlich werden und seinem Bild angleichen. Und dies ist nur möglich, wenn man durch den Gehorsam den Geist und das Leben Gottes bekommt. So werden wir Jesus ähnlich. Zu Beginn sagte Gott, lasst uns Menschen machen, gemäß unserem Abbild. Dann wurde alles im Hinblick auf Jesus erneuert. Die neue Schöpfung geschieht durch das Wort Gottes. Das Wort Gottes soll verkündet werden, geglaubt und befolgt werden. In der Nachfolge Jesus sagst du, komm, Herr Jesus, und er sagt dir, komm und folge mir nach. Jesus nachfolgen heißt, sein Wort praktizieren, durch welches wir uns seinem Bilde angleichen und ihm so ähnlich werden, ihm, der die ganze Schöpfung wiederhergestellt hat. So nehmen wir durch seinen Geist und sein Leben unsere wahre Identität als Abbild und Ebenbild Gottes auf. Dies alles geschieht durch den Glauben und den Gehorsam. Wir sind nicht nur gerufen, um zu hören, aber wir sind auch gerufen, durch das Wort und das Zeugnis zu predigen. Wir sollen Jesus nicht nur persönlich nachfolgen, aber auf radikale Art uns ihm hingeben und für das Reich Gottes arbeiten. Das Heil kommt durch den Glauben und der Glaube durch die Verkündigung und die Verkündigung durch das Hören auf das Wort Gottes. Es geht nicht nur darum, durch die Katechese zu verkündigen, aber vor allem durch das Zeugnis. Die Zusammenfassung von allem ist, seid meine Zeugen. Der Zeuge bezeugt jenen, von welchem er Zeugnis gibt. Wie sollen wir Zeugnis geben? Deine Werke zeigen dein Sein, dein Wesen. Dein Wesen ist dem Bilde Jesu angeglichen, der göttlichen Natur, und so bezeugen wir durch Jesus, dass wir seine Zeugen sind. Dies will Jesus. Komm und folge mir nach. Diese Worte sind der Weg der ganzen Geschichte der Menschheit. Jesus sagte bei seiner Himmelfahrt, ich bin alle Tage bei euch. Ich bin, das ist der Name Gottes. Er ist immer mit uns und wir sollen immer mit ihm sein. Wir sollen uns nie von der Nachfolge entfernen. Achtet auf die kleinen Dinge, die Worte, Blicke, Gedanken, Verhaltensweisen, alles kleine Dinge. Aber sie sind teuflische Erfindungen, sie sind tödlich, denn in den kleinen Dingen ist die Befriedigung des Genusses und das Gewissen wird eingeschläfert, da keine schwere Sünde da ist. Man betrügt sich selber und meint, mit Gott zu sein. Durch die Anziehung zum Bösen und zur Bosheit ist man aber auf der Seite von Satan. Die kleinen Dinge sind der Weg, den Satan uns vorschlägt. Die Seele ist durch die Überheblichkeit überzeugt, gut vorwärts zu gehen. Aber immer wieder kommt es zu diesen kleinen Dingen. Blicke, falsche Zuneigungen, Worte und Verhaltensweisen. Es sind keine schweren Sünden da, denn es sind ja nur
kleine Dinge. Aber so folgt man Jesus nicht. Man betrügt und verrät Jesus. Jesus möchte vollständig in uns sein, folgen auch wir ihm vollständig.

Jesus, Sohn Davids, hab Erbarmen mit uns und mit der ganzen Welt. Jesus geht am blinden Bartimäus vorüber. Sobald der Blinde hört, dass Jesus vorübergeht, beginnt er zu rufen: Jesus, Sohn Davids, hab Erbarmen mit mir. Viele demütige Kinder Gottes zeigen dir durch ihre Worte, ihr Leiden, ihre Demut, ihre Nächstenliebe und ihr Zeugnis, dass Jesus vorübergeht. Sie vergegenwärtigen Jesus. Der Blinde ruft: Jesus, Sohn Davids, hab Erbarmen mit mir. Wie viele Menschen heute, die blind sind und Jesus in der Gestalt der Kinder, der Jugendlichen, der Männer, Frauen und der alten Menschen vorübergehen sehen, rufen nicht zu Jesus. Jesus geht auch an dir vorüber. Rufst du für dich oder für die vielen Menschen? Jesus, Sohn Davids, habe Barmen mit mir. Der Blinde ruft für sich. Aber du, der du bereits die Sicht des Glaubens hast, rufst du zu Jesus: Habe Barmen mit uns? Viele Menschen wollten den Blinden zum Schweigen bringen. Vielleicht gibt es auch heute viele Menschen, die jene zum Schweigen bringen wollen, die rufen: Jesus, Sohn Davids, habe Barmen mit uns und mit der ganzen Welt. Jesus geht vorüber. Es gibt blinde Menschen, die für sich selber rufen, aber es gibt auch Menschen, die für sie rufen. Jesus schaut nicht auf jene, welche die vielen Blinden zum Schweigen bringen wollen, aber er hält bei den Blinden an, um ihr Rufen zu hören. Wie viele Blinde gibt es heute? Wer ruft für sie, wenn Jesus verborgen unter den vielen Gestalten vorübergeht? Rufst du für diese Blinden: Jesus, Sohn Davids, habe Barmen mit mir, habe Barmen mit uns? Vielleicht hört Jesus dein Schreien für die vielen Blinden in der Welt, die keinen Glauben haben. Jesus bleibt bei dir stehen und fragt dich: Was möchtest du? Für wen rufst du? Du wirst antworten: Hier sind viele Blinde um mich herum, schenke ihnen wieder das Augenlicht. Der Herr vergibt die Sünden wegen dem Glauben der Kirche. Und so gibt der Herr auch die Sicht des Glaubens aufgrund des Glaubens der Kirche wegen dem Rufen der Kirche. Vereinigst du dich mit dem Chor der Heiligen, der Kirche, die zum Herrn rufen: Jesus, Sohn Davids, habe Barmen mit uns? Wie viele Blinde gibt es am Wegrand der Welt, die keinen Glauben haben, weil sie von der Welt, vom Stolz, von der Überheblichkeit oder von Satan überwältigt wurden. Sie stehen am Wegrand. Sie wissen nicht zu rufen. Oder es gibt Menschen, die sie zum Schweigen bringen. Und was machst du? Glaubst du noch an Jesus, an Gott? Viele wissen, dass sie blind im Glauben sind und sie rufen nicht zu Jesus und lassen sich auch nicht von denen helfen, die für sie rufen können. Die demütigen und guten Priester, die guten Menschen, viele gute Seelen. Wie oft betest du am Tag zu Jesus, der Mutter Gottes, den Heiligen des Himmels, damit sie den vielen blinden Menschen, die nicht nur am Wegrand stehen, sondern am Rand des Todes und der Verdammnis, das Licht des Glaubens schenken? Wer ruft für all die Blinden, die nicht zu rufen wissen? Jesus fährt fort, Barmherzigkeit zu schenken. Er hört auf die, welche, wie der Heilige Vater sagt, für die Kinder, die Kranken, die Leidenden und die Sünder zu ihm rufen. Beginnen wir aus ganzem Herzen zu rufen: Jesus, Sohn Davids, habe Barmen mit uns und mit der ganzen Welt.

Die Demut verleiht unserem Willen die Kraft, um Jesus nachzufolgen. Der Stolz im Herzen des Menschen bringt die Vernunft in große Schwierigkeiten. Die Boshaftigkeit, aus der viele Sünden entstehen, gibt dem Verstand die Dunkelheit der Gefühle und Begierden der Welt. Wenn der Herr aufruft, zu wachen und zu beten, dann ist dies auf diese Dunkelheit bezogen. Vergleich Matthäus 26, 41. Durch die Demut kann der Mensch seelisch richtig atmen. Sie lässt die Gnade des Heiligen Geistes wirken. Gott selber entfernt jede Boshaftigkeit, welche die Quelle der Finsternis ist. Durch das Licht Gottes kann die Vernunft des Menschen richtig die Wahrheit schauen und das Verständnis der Verkündigung Christi hereintreten lassen. Die Forderungen des Evangeliums geben dem Menschen immer wieder die Gewissheit, dass er sehr schwach ist. Die Kräfte seines Willens sind weit unter dem, was der Mensch für sein materielles Leben machen soll. Um das Evangelium in die Praxis umzusetzen, hat der Mensch keine Zeit, keine geistliche Kraft und keine praktische Orientierung. Wenn du die Tugend der Demut nicht hast, kannst du dir den Inbegriff deines Lebens durch das Licht des Wortes Gottes nicht erklären. Durch deine Demut bringt Gott in deinem Willen seine übernatürliche Kraft zum Ausdruck. Die Demut ist die Schwachheit des Menschen, durch die die Kraft des Heiligen Geistes wirken kann. Durch die Demut entfernt der Mensch alles, was nur menschlich ist, und lässt Gott hereintreten. Der Mensch gewinnt eine göttliche Wirksamkeit, die den rettenden Willen Gottes in der Welt wirken lässt. Die Demut lehnt das Wesen der Selbstverwirklichung, der eigenen Ideen und Pläne des Menschen ab und gibt ihm Gemeinschaft mit Gott im Zeichen dessen, was Jesus sagte. Ich und mein Vater werden in ihm wohnen. Johannes 14,23.

Für Jesus gibt es keine Hindernisse. Ich möchte das Thema des Gebetes aufgreifen. Gemäß dem Evangelium über die blutflüssige Frau und die Tochter des Jairus. Markus 5,21-43. Jairus bat Jesus kniehend und mit Beharrlichkeit um die Heilung seiner Tochter, die im Sterben lag. Es ist das Beispiel eines demütigen und beharrlichen Gebetes. Dann gibt es ein anderes Gebet, welches durch die Handlung ausgeführt wird und dessen der Glaube die Seele ist. Die Frau, die seit 12 Jahren unter der Krankheit leidet, spricht nicht, sondern berührt Jesus, so dass vom Meister eine Kraft ausgeht, die sie heilt. Jesus wollte nicht wissen, wer ihn berührt hat, sondern er wünschte, dass die Frau anerkenne, wen sie berührt hat und dass sie aus ihm diese Kraft heraustreten ließ, damit man nicht im Zweifel bleibe. Im Gebet müssen wir uns oft unter, in Anführungszeichen, das Volk der Zerstreuungen mischen, um Jesus ins Gesicht zu schauen, und daher gelingt es uns schwer, uns ihm zu nähern und seinen Blick zu kreuzen. Aber da gibt es ein anderes, erschütterndes Gebet. Es wird zu Jairus gesagt, dass es nicht mehr nötig sei, dass der Meister kommt, da seine Tochter tot sei. Jesus will das Gebet des Jairus einen Qualitätssprung machen lassen. Der zuerst betete, weil die Tochter im Sterben lag, aber jetzt muss er beten, im Wissen, dass seine Tochter tot ist. Jesus geht in sein Haus und schickt die Leute hinaus, die ihn auslachen. Wir haben hier die Verhöhnung, das Auslachen in Bezug auf das Gebet. Aber was willst du beten? Es ist unnütz, du verlierst Zeit. Jesus hat gezeigt, dass er heilen kann. Aber dem Jairus zeigt er nun, dass er auch Herr des Lebens und des Todes ist, des physischen und des geistigen Todes, jeden Todes und jeder Krankheit. Wir haben hier also die Versuchung der Verhöhnung und auch der Unnützlichkeit des Gebets. Vielleicht betest du für den Frieden in der Welt oder für die vielen Notleidenden und es wird dir gesagt. Aber meinst du, dass dein Gebet die Probleme von vielen Vätern und Müttern, Flüchtlingen, Leidenden und Waisen lösen kann? Jesus nimmt das Mädchen bei der Hand. Jesus war Gott und war Mensch. Er hat die angenommene Menschheit mit den Sünden am Kreuz gesühnt und nach der Auferstehung goss er über uns die Vergebung mit dem Glauben und den Sakramenten aus. Von der Menschheit Christi kommt diese Kraft des göttlichen Lebens über den Tod. Die Frau berührt nicht den Leib Christi, aber sein Gewand, ein Symbol der Kirche. Dieses Gewand war fähig, die Macht Jesu zu vermitteln und die Frau sogar zu heilen. Und wir können die Eucharistie berühren. Jesus sagt der Tochter des Jairus, Mädchen, ich sage dir, steh auf. Steh auf, das heißt, steh auf von jedem Zustand, in dem du dich befinden kannst. Die Hand ist das Symbol der Macht des Tuns des Menschen. Aus dieser Hand kommt die Macht hervor, Jesus nimmt sie bei der Hand und lässt sie auferstehen. Er hat die Seele des Mädchens, die physisch tot war, gerufen. Die Seele musste anwesend sein, worauf ihr Jesus sagte, geh in den Leib hinein, belebe ihn wieder, steh wieder auf. Und auch der Tod gehorchte.
Gegenüber dem Gebet schaut Jesus auf nichts. Nicht auf den Weg, der zu gehen ist, nicht auf die Verhöhnung und das Auslachen, nicht auf den Leichnam des Mädchens. Es gibt für ihn kein Hindernis. Und er vollendet das Werk mit mütterlicher Zärtlichkeit. Geb dir zu essen. Fürchte dich nicht. Ich, Jesus, habe keine Angst vor dem Tod, vor der Verhöhnung, vor deinen Sünden und selbst nicht vor deinen Sakrilegien. Ich komme trotzdem. Wer weiß, vielleicht hat jemand für dich gebetet, damit Jesus komme, um dich von den Toten zu erwecken.

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Wir beten zum Erzengel Michael. Im Namen des Vaters und des Sohnes und des Heiligen Geistes. Amen. Heiliger Erzengel Michael, beschirme uns im Kampf. Schütze uns gegen die Bosheit und die Nachstellungen des bösen Feindes. Ihm möge Gott gebieten, so flehen wir inständig. Du aber, Fürst der himmlischen Heerscharen, wollest den Satan und alle anderen bösen Geister, welche zum Verderben der Seelen in der Welt umhergehen, mit Gottes Kraft in die Hölle hinabstoßen. Amen. Im Namen des Vaters und des Sohnes und des Heiligen Geistes. Amen.

Liebe Hörerinnen und Hörer von Radio Gloria, am heutigen Fest Verklärung des Herrn begrüße ich Sie ganz herzlich zur Evangeliumsbetrachtung. Der Text ist genommen aus dem Matthäusevangelium, Kapitel 17, Vers 1 bis 9. In jener Zeit nahm Jesus Petrus, Jakobus und dessen Bruder Johannes beiseite und führte sie auf einen hohen Berg. Und er wurde vor ihren Augen verwandelt. Sein Gesicht leuchtete wie die Sonne, und seine Kleider wurden blendend weiß wie das Licht. Da erschien plötzlich vor ihren Augen Mose und Elia und redeten mit Jesus. Und Petrus sagte zu ihm: Herr, es ist gut, dass wir hier sind. Wenn du willst, werde ich hier drei Hütten bauen, eine für dich, eine für Mose und eine für Elia. Noch während er redete, warf eine leuchtende Wolke ihren Schatten auf sie, und aus der Wolke rief eine Stimme: Das ist mein geliebter Sohn, an dem ich Gefallen gefunden habe, auf ihn sollt ihr hören. Als die Jünger das hörten, bekamen sie große Angst und warfen sich mit dem Gesicht zu Boden. Da trat Jesus zu ihnen, fasste sie an und sagte: Steht auf, habt keine Angst. Und als sie aufblickten, sahen sie nur noch Jesus. Während sie den Berg hinabstiegen, gebot ihnen Jesus: Erzählt niemand von dem, was ihr gesehen habt, bis der Menschensohn von den Toten auferstanden ist. Evangelium unseres Herrn Jesus Christus. Lob sei dir, Christus.

Liebe Mitchristen, Jesus, er wird vor seinen Jüngern verklärt. Er hat dieses strahlend weiße Kleid, wie ein helles Licht leuchtet dieses Kleid. Und vom Himmel kommt diese Stimme, die für uns auch sehr wichtig ist. Das ist mein geliebter Sohn, an dem ich Wohlgefallen gefunden habe. Auf ihn sollt ihr hören. Auf Christus sollen wir hören, sagt der Vater im Himmel auf seinen Sohn. Und so hat der Vater im Himmel uns den wahren Schlüssel gegeben, den wahren Schlüssel zu unserer eigenen Verklärung, nämlich der Gehorsam zum Wort Gottes. Denn so nehmen wir den Geist und das Leben Gottes auf, und in Christus werden wir zu einem neuen Abbild Gottes. Und das geschieht genau, indem wir sein Wort befolgen, indem wir auf ihn hören, auf ihn, den guten Hirten. Gott Vater sagt, das ist mein geliebter Sohn, an dem ich Wohlgefallen gefunden habe. Und vielleicht hat er dort schon in Christus, in seinem geliebten Sohn, alle seine geliebten Söhne und Töchter gesehen, welche durch den Gehorsam ganz in Christus hineingenommen wurden, welche sich ganz mit Christus, mit diesem seinem leuchtend weißen Gewand, verbunden haben durch die Taufe und durch die ständige Erneuerung dieser Taufgelübde im täglichen Leben. Und natürlich auch, indem sie die Sakramente empfangen haben, die Sakramente der Verzeihung, der Versöhnung, das Sakrament der Firmung, das Sakrament der Eucharistie, das Gebet, das tägliche Betrachten des Wortes Gottes und so vieles mehr. Was uns immer wieder hindert, ganz auf Christus zu hören, ganz von ihm durchdrungen zu werden, das ist die Sünde, das sind die Begierden dieser Welt, die uns hindern, auf ihn zuzugehen, die uns vielmehr auf uns selber zurückwerfen, die uns lähmen für Christus, für sein Wort, für seinen Weg. Und so wollen wir heute Christus bitten, dass er uns helfen möge, dass er uns beistehen möge, diesen Weg des Gehorsams zu gehen, ihm ganz zu vertrauen und alles auf ihn auszurichten, all unsere Gedanken, Worte und Werke. Und dazu wollen wir den Segen Gottes erbitten. Der Herr sei mit euch und mit deinem Geiste. Es segne und behüte euch der allmächtige und barmherzige Gott, der Vater und der Sohn und der Heilige Geist. Amen.

0: Gelobt sei Jesus Christus, in Ewigkeit. Amen. Liebe Hörerschaft, Sie sind ganz herzlich zum Angelusgebet eingeladen mit Pfarrer Guido Hangartner und seiner Pfarrgemeinde. Und anschließend schenkt uns Pfarrer Guido Hangartner einige Gedanken zum Thema Mit uns Lüge ist das Wesen der Heuchler.
1: Der Engel des Herrn brachte Maria die Botschaft.
2: Und sie empfing vom Heiligen Geist.
1: Gegrüßet seist du, Maria, voll der Gnade. Der Herr ist mit dir. Du bist gebenedeit unter den Frauen, und gebenedeit ist die Frucht deines Leibes, Jesus. Maria sprach, siehe, ich bin die Magd des Herrn. Gegrüßet seist du, Maria, voller Gnade, der Herr ist mit dir. Du bist gebenedeit unter den Frauen, und gebenedeit ist die Frucht deines Leibes, Jesus.

Und das Wort ist Fleisch geworden. Gegrüßet seist du, Maria, voll der Gnade, der Herr ist mit dir. Du bist gebenedeit unter den Frauen, und gebenedeit ist die Frucht deines Leibes, Jesus.

Bitte für uns, heilige Gottesmutter. So lasset uns beten. Allmächtiger Gott, gieße deine Gnade in unsere Herzen ein. Durch die Botschaft des Engels haben wir die Menschwerdung Christi, deines Sohnes, erkannt. Führe uns durch sein Leiden und Kreuz zur Herrlichkeit der Auferstehung. Darum bitten wir durch Christus, unseren Herrn. Wir beten in den Anliegen des Heiligen Vaters. Vater unser im Himmel, geheiligt werde dein Name, dein Reich komme, dein Wille geschehe, wie im Himmel, so auf Erden.

Gegrüßet seist du, Maria, voller Gnade, der Herr ist mit dir. Du bist gebenedeit unter den Frauen, und gebenedeit ist die Frucht deines Leibes, Jesus. Ehre sei dem Vater und dem Sohn und dem Heiligen Geist,

0: Ihr gebt Gottes Gebot preis und haltet euch an die Überlieferung der Menschen. Das ist das, was Jesus grundsätzlich den Pharisäern vorwirft und den Schriftgelehrten. Aber es gibt noch einen anderen Punkt, den man oft einfach übersieht. Da heißt es, in jener Zeit hielten sich die Pharisäer und einige Schriftgelehrte, die aus Jerusalem gekommen waren, bei Jesus auf. Das heißt, die Schriftgelehrten und die Pharisäer suchten Jesus auf. Es wird nirgends im Evangelium auch nur einmal berichtet, dass Jesus von sich aus zu ihnen gegangen wäre. Sie suchten ihn auf. Und das ist merkwürdig. Und da stellt sich die Frage, warum hat Jesus diese Pharisäer und die Schriftgelehrten, die doch eigentlich unglaublich gesetzestreu waren, nicht aufgesucht? Und er gibt ihnen die Antwort, indem er sagt, der Prophet Jesaja hatte recht mit dem, was er über euch Heuchler sagte. Er bezeichnet sie ganz offen als Heuchler. Und jetzt stellt sich wiederum die Frage, wie kann Jesus Menschen, die unglaublich gesetzestreu und in einer gewissen Art und Weise auch fromm sind, einfach so Heuchler nennen und so eine Abneigung gegen sie haben, dass er sie nicht aufsucht? Wir wissen aus anderen Stellen, dass er korrupte Beamte, genannt Zöllner, Prostituierte, genannt Sünderinnen und Sünder, von sich aus aufsuchte. Wir könnten sagen, den Abschaum der Gesellschaft, den hat er aufgesucht. Aber diese Selbstgerechten, die suchte er nicht auf. Und wartete schön, bis sie zu ihm kamen. Und sie lernten nichts von ihm. Sie hörten ihm zwar zu, aber sie suchten in seinen Lehren nur die Bestätigung für ihre Urteile, die sie schon gefällt hatten. Sie lernten nichts von ihm. Und so kritisiert er die kleinen Gesetze, die sie um das große Gesetz herum aufgebaut haben. Nun, da können wir auch ein Lied davon singen. Jetzt werde ich ein bisschen politisch und doch nicht. Wir alle kennen die 10 beziehungsweise 11 Gebote, die in der Bibel stehen, sozusagen das christliche Grundgesetz. Und da muss man sich fragen, wozu braucht es ein Strafgesetzbuch, ein Zivilgesetzbuch, ein Obligationenrecht und unzählige Anweisungen, die von der Regierung kommen, wenn wir doch das Grundgesetz haben und es doch reichen würde, wenn wir uns konstant danach ausrichten würden. Wir bräuchten von heute an kein einziges der anderen Gesetzbücher mehr. Also gehören in gewisser Weise auch wir zu diesen Heuchlern. Hart gesagt. Und Jesus erklärt uns ganz genau, was er damit meinte, wenn er sagt, dass das Böse von innen kommt, von Unzucht, bösen Gedanken, Diebstahl, Mord, Ehebruch, Habgier, Bosheit, Hinterlist, Ausschweifung, Neid, Verleumdung, Hochmut und Unvernunft. Und jetzt fassen wir all das mit einem einzigen Wort zusammen, mit Verlogenheit. Einem verlogenen Leben. Das heißt, dass wir nicht nur andere belügen und Gott, sondern auch uns selbst und letzten Endes unserer eigenen Lüge glauben, die wir uns vormachen. Bei anderen sehen wir die Fehler sehr schnell Und bei uns braucht es oft sehr viel mehr. Wie oft wollen wir jemandem nicht zu nahe treten und erfinden eine Lüge, um ihm etwas zu erklären, warum etwas jetzt eben anders ist. Aber welche Wahrheit wurde schon einmal dauerhaft auf einer Lüge aufgebaut? Keine einzige. An anderer Stelle im Evangelium lehrt uns Jesus von dem klugen Baumeister, der sein Haus auf Felsen baut. Und der Törichte baut es auf Sand. Und beim ersten großen Regen, beim ersten Sturm, ist das Haus dessen auf Sand gebauten weggespült. Das aber, der auf Felsen baut, bleibt bestehen und hält Stand. Und dieser Felsen, der da geschildert wird, ist nichts anderes als die Wahrheit, die Wahrhaftigkeit, die Ehre, die Treue, die Glaubwürdigkeit. Und an der kann man sich manchmal auch anschlagen, das kann auch mal wehtun, wer sich den Fuß mal einem richtigen Felsen geschlagen hat. Beim Sand tut es nicht weh, aber es hält nicht Stand. Und darum ist es besser, dass man manchmal den Ruf hat, dass man zu direkt ist, zu ehrlich ist, als dass man den Ruf hat, ein lieber netter Mensch zu sein, und irgendwann merkt man, es ist irgendwie nichts greifbar. Es zerrinnt mir alles zwischen den Fingern. Ich kann diesen Menschen nicht fassen. Ich weiß nicht, wo die Wahrheit liegt. Sie zerrinnt wie Sand in den Fingern. Und genau das ist es, was Jesus den Pharisäern sagte. Schmeichelnde Worte zu den Menschen, sie tun momentan wohl, sie helfen aber keinem. Aber ehrliche, gerade Worte, sie tun manchmal weh, aber sie helfen den Menschen. Dann stellen Sie sich einmal vor, ich mache einen großen Fehler und merke es nicht. Kann ja passieren. Ja, wie soll ich wissen, was ich falsch gemacht habe, wenn ich nur so diffuse Andeutungen bekomme, dass irgendetwas vielleicht jemanden irgendwie getroffen haben könnte? Da kann man ein Jahr darüber nachsinnen, was gemeint sein könnte. Es hilft mir nichts. Wenn mir jemand aber ins Gesicht sagt, du, da hast du versagt, das war dann falsch. Ja, natürlich werde ich auch sauer. Einen Moment. Doch dann kann ich anfangen nachzudenken und sagen, er hat recht, ich muss mich ändern. Dann weiß ich aber, wo ich mich ändern muss. Das ist wie mit einem Lehrmeister, der seinem Lehrling nicht sagt, was er falsch macht. Der wird bei der Prüfung durchfallen. Aber der Lehrmeister, der ihm klar sagt, du, so geht's nicht, anders bitte, der hilft ihm, auch wenn die Kritik am Anfang wehtun mag. Und genau das ist es, was Jesus den Pharisäern und den Schriftgelehrten sagte. Ihr Heuchler. Und er lässt nicht einfach die Heuchler stehen und sagt nicht mehr weiter, sondern er bringt es auf den Punkt und nennt ihnen ihre Sünden. Böse Gedanken, Unzucht, Diebstahl, Mord, Ehebruch, Habgier, Bosheit, Hinterlist, Ausschweifung, Neid, Verleumdung, Hochmut und Unvernunft. Mit einem Wort, Lüge. Und deshalb hören wir Predigten, damit wir daraus lernen können, dass wir immer mehr wahrhaftig und glaubwürdig werden. Amen.
1: Wir danken Ihnen ganz herzlich, lieber Pfarrer Guido Hangartner, für das Gebet des Engel des Herrn, die Gedanken und Ihren priesterlichen Segen. Gelobt sei Jesus Christus in Ewigkeit. Amen.

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0: Wir hören den Brief von Pate Pio an Francesca aus Foggia. Eine einfache, liebenswürdige Seele. Pietrelcina, den 30. Oktober 1915. Geliebte Tochter Jesu, gepriesen sei Gott, denn er tröstet uns in all unserer Not, ruft der heilige Apostel Paulus. 2. Korinther 1,3-4. Also möge Jesus auch euren im stürmischen Meer gebeutelten Geist trösten, meine Tochter, und fürchtet euch nicht, denn der Sturm in eurem Geist wird sich legen, und ihr werdet nicht untergehen. Das Schiffchen eures Geistes hat immer den starken Anker des Vertrauens in die göttliche Güte. Habt Vertrauen, liebe Tochter, denn der Herr ist immer mit euch, genau wie früher. Wie könnt ihr etwas anderes denken? Wenn es so wäre, wie euch eure Fantasie glauben machen will, müsste man verzweifeln. Wer hat euch denn bisher in den körperlichen und geistigen Leiden unterstützt? Es war Jesus. Also war er mit euch, hat euch geliebt. Und er wird auch weiter mit euch sein und euch weiter lieben. Er muss das Werk, das er in euch begonnen hat, zur Vollkommenheit führen. Seid demütig, lasst Jesus ungehindert in euch wirken und bereitet ihm eurerseits ein reines Herz, ein reumütiges Herz, frei von jeglicher Unruhe, denn jede Beunruhigung ist ein Hindernis für das freie göttliche Wirken. Ihr sagt mir, dass ihr in den ersten Jahren eures Glaubenslebens einen falschen Weg eingeschlagen habt. Ich will hier nicht darüber streiten, was an dieser unbegründeten Behauptung wahr ist. Ihr solltet jedoch, das ist meine feste Meinung im Herrn, diese Überzeugung, die letztlich in dieser Weise nur eine Versuchung ist, für immer aus euren Gedanken streichen. Wenn euch also die Furcht vor der Vergangenheit überkommt, denkt euch, dass diese sich im Meer der himmlischen Güte verliert. Und dann denkt an die Gegenwart, in der Jesus mit euch ist und euch liebt. Denkt an die Zukunft, wenn Jesus euch für eure Treue und Ergebenheit belohnen wird. Oder besser gesagt, an all die Gnaden, die er euch geschenkt hat und die ihr gewiss nicht sträflich missbraucht habt. Ich bitte euch daher, so weit als möglich jegliche Furcht aus eurem Sinn zu streichen und immer Vertrauen, Glauben und Liebe zu bewahren. Vertraut auf den Herrn, meine liebe Tochter, auf seine Vergebung und auf seinen Schutz. O ja, ihr dürft in Frieden an der Brust der göttlichen Barmherzigkeit ruhen, so wie ein zartes Kindlein in den Armen seiner Mutter ruht. Ich versichere euch also noch einmal, dass Jesus bei euch ist. Denn wie ist es möglich, dass Jesus nicht in einer Seele ist, die zu ihm ruft, zu ihm betet, ihn mit glühender und flammender Sehnsucht sucht? Wie kann es sein, frage ich, dass die Quelle lebendigen Wassers, die aus dem Herzen Gottes hervorsprudelt, fern von einer Seele sei, die zu ihr hineilt, wie der dürstende Hirsch? Ihr werdet mir erwidern, dass ihr nie satt seid, denn ihr fühlt euch von einem unstillbaren Durst verzehrt. Und genau deswegen zweifelt ihr und glaubt, Jesus sei euch fern. Nein, es ist nicht, wie ihr glaubt. Der unstillbare Durst, der euch verzehrt, kommt daher, dass die Seele noch nicht am Ziel ihres Rennens angekommen ist, noch nicht vollständig in die ewige Quelle der göttlichen Liebe eingetaucht ist, was im Zustand als Reisende nicht geschehen kann. Wehe der Seele, die sich auf Erden gesättigt glaubt, denn das hieße den Beginn ihres Ruins, und sie wäre getäuscht. Bewahrt die Ruhe und belebt euren Glauben, euer Vertrauen in Gott. Seid demütig und unterwerft euch dem Willen Gottes. Dann gibt es nichts, was eurem Geist schaden kann. Was unsere Anita betrifft, sage ich euch deutlich, dass auch ich all das nicht ruhigen Herzens sehe. Jesus möge die Dinge zu seinem größeren Ruhm und zum Heil der Seelen regeln. Und nun muss ich euch etwas unangenehm. Wir beten die 15 Vater Unser und die 15 Gegrüßt seist du Maria, die Jesus der heiligen Brigitta von Schweden geoffenbart hat.
1: Endlich erschien ihr Christus in einer Vision eines Tages. Er gab ihr auch großartige Verheißungen für alle Menschen, die diese Gebete verrichten wollten. Jesus sprach zu Brigitta: Wer diese Gebete während eines Jahres jeden Tag verrichtet, wird 15 Seelen aus seiner Verwandtschaft aus dem Fegfeuer erlösen. 15 Gerechte aus seiner Verwandtschaft werden die Gnade der Beharrlichkeit erlangen und 15 Sünder aus seiner Verwandtschaft werden sich bekehren. Die Person selbst, welche sie betet, wird die ersten Stufen der Vollkommenheit erreichen und 15 Tage vor ihrem Tod werde ich ihr meinen kostbaren Leib reichen, damit sie durch denselben vor dem ewigen Hunger bewahrt werde. Ich werde ihr mein kostbares Blut zu trinken geben, um sie vor dem ewigen Durst zu bewahren. Bei ihrem Tode werde ich mit meiner vielgeliebten Mutter kommen und ihre Seele gnadenreich empfangen und sie in die ewigen Freuden einführen. Wer diese Gebete auch andere lehrt, dessen Freude und Verdienste werden in Ewigkeit dauern. An dem Ort, wo man diese Gebete verrichtet, ist Gott mit seiner Gnade gegenwärtig.
2: Die 15 Gebete, die der heiligen Brigitta von Christus geoffenbart wurden, sind von der katholischen Kirche offiziell anerkannt. Papst Pius IX. Kannte diese Gebete und approbierte sie am 31. Mai 1862, indem er sie als der Wahrheit entsprechend und zum großen Nutzen für das Heil der Seelen erachtete. Betrachten wir im Folgenden das Leiden Jesu in den Gebeten der heiligen Brigitta, so wie der Herr es selbst gewünscht hat.
1: Christi Leiden am Ölberg bis zur Dornenkrönung. O Jesus, du Wonne aller, die dich lieben, du Freund und Heiland der Sünder, gedenke der tiefinnersten Betrübnis, die du erduldet hast, als die von Ewigkeit vorherbestimmte Zeit deines heiligen Leidens nahe war, du deinen Jüngern die Füße gewaschen, deinen Leib und dein Blut ihnen zur Speise gereicht, sie mildreich getröstet hattest und dann in der Fülle der Traurigkeit selbst bezeugtest: Betrübt ist meine Seele bis zum Tod. Denke an all die Qual und Bedrängnis, die du vor deinem Kreuzestod erlitten, als du nach dreimaligem Gebet und blutigem Angstschweiß von deinem Jünger verraten, von deinem Volk gefangen, falsch angeklagt, von deinen Richtern ungerecht verurteilt, in der auserwählten Stadt in hochfestlicher Zeit unschuldig verworfen, deiner Kleider beraubt, mit Fäusten geschlagen, an eine Säule gebunden, gegeißelt, mit Dornen gekrönt und mit unzähligen anderen Unbilden misshandelt wurdest. Durch diese Leiden verleihe mir, o Herr mein Gott, wahre Zerknirschung, würdige Genugtuung und die Nachlassung aller meiner Sünden.
2: Vater unser im Himmel, geheiligt werde dein Name, dein Reich komme, dein Wille geschehe, wie im Himmel, so auf Erden. Unser tägliches Brot gib uns heute und vergib uns unsere Schuld, wie auch wir vergeben unseren Schuldigern. Und führe uns nicht in Versuchung, sondern erlöse uns von dem Bösen. Gegrüßet seist du, Maria, voll der Gnade. Der Herr ist mit dir. Du bist gebenedeit unter den Frauen, und gebenedeit ist die Frucht deines Leibes, Jesus. Heilige Maria, Mutter Gottes, bitte für uns Sünder,

0: Christi Verspottung. O Jesus, du Freude der Engel, gedenke der Betrübnis, die du ertragen, als alle deine Feinde wie grimmige Löwen dich umringten und mit Fäusten schlugen und dein Angesicht bespien. Durch diese Qualen und die ruchlosen Schmachworte, womit deine Feinde dich bedrängten, erlöse mich, o Herr Jesus, von allen meinen sichtbaren und unsichtbaren Feinden, und lass mich in deinem Schutze zum ewigen Heile gelangen.
1: Vater unser im Himmel, geheiligt werde dein Name, dein Reich komme, dein Wille geschehe wie im Himmel, so auf Erden. Unser tägliches Brot gib uns heute, und vergib uns unsere Schuld, wie auch wir vergeben unseren Schuldigern. Und führe uns nicht in Versuchung, sondern erlöse uns von dem Bösen. Gegrüßet seist du, Maria, voll der Gnade. Der Herr ist mit dir. Du bist gebenedeit unter den Frauen, und gebenedeit ist die Frucht deines Leibes, Jesus. Heilige Maria, Mutter Gottes, bitte für uns Sünder, jetzt und in der Stunde unseres Todes. Amen.
0: Christi Annagelung ans Kreuz. O Jesus, du Werkmeister der Welt, der du in deiner Unermesslichkeit Himmel und Erde umfassest, gedenke des bitteren Schmerzes, den du erduldet, als die grausamen Kriegsknechte deine Hände und Füße mit scharfen Nägeln durchbohrten und ans Kreuz schlugen, wobei sie Schmerz auf Schmerz häufend deine Glieder so gewaltsam nach der Länge und Breite des Kreuzes ausspannten, dass sie aus den Gelenken gerissen wurden. Durch diese bitterste Kreuzesqual bitte ich dich, mir die heilige Furcht und Liebe zu deinem heiligen Namen zu erteilen.
1: Vater unser im Himmel, geheiligt werde dein Name, dein Reich komme, dein Wille geschehe, wie im Himmel, so auf Erden. Unser tägliches Brot gib uns heute, und vergib uns unsere Schuld, wie auch wir vergeben unseren Schuldigern. Und führe uns nicht in Versuchung, sondern erlöse uns von dem Bösen. Gegrüßet seist du, Maria, voll der Gnade, der Herr ist mit dir. Du bist gebenedeit unter den Frauen, und gebenedeit ist die Frucht deines Leibes, Jesus. Heilige Maria, Mutter Gottes, bitte für uns Sünder.

0: Die Gebet für seine Kreuzige. O Jesus, du himmlischer Arzt, gedenke der Todesschwäche, der Schmerzen, welche du erhöht am Kreuzesbaume an all deinen verwundeten und zerfleischten Gliedern ertragen hast, so dass kein Schmerz dem deinen glich und vom Scheitel deines Hauptes bis zu den Fußsohlen nichts Gesundes an dir zu finden war. Und wie du dennoch all diese Qualen nicht beachtend, für deine Feinde gebetet und gesprochen hast. Vater, vergib ihnen, denn sie wissen nicht, was sie tun. Durch diese Barmherzigkeit verleihe mir, dass die Erinnerung an deine bittersten Leiden mir zur vollkommenen Verzeihung aller meiner Sünden und Verirrungen gereiche.
1: Vater unser im Himmel, geheiligt werde dein Name, dein Reich komme, dein Wille geschehe, wie im Himmel, so auf Erden. Unser tägliches Brot gib uns heute und vergib uns unsere Schuld, wie auch wir vergeben unseren Schuldigern. Und führe uns nicht in Versuchung, sondern erlöse uns von dem Bösen. Gegrüßet seist du, Maria, voll der Gnade. Der Herr ist mit dir.

0: die durch die Verdienste deines Leidens ihr Heil finden, aber auch die Verwerfung so vieler Gottloser, die durch eigene Schuld in das ewige Verderben stürzen werden. Durch die unergründliche Tiefe deiner Erbarmung, in der du mit uns Sündern und Irrenden so schmerzliches Mitleid empfunden und die du dem Räuber neben dir erwiesen hast, als du zu ihm sprachst, heute wirst du bei mir im Paradiese sein, bitte ich dich, du wollest auch mir in der Stunde des Todes Barmherzigkeit erweisen.
1: Vater unser im Himmel, geheiligt werde dein Name, dein Reich komme, dein Wille geschehe, wie im Himmel, so auf Erden. Unser tägliches Brot gib uns heute und vergib uns unsere Schuld, wie auch wir vergeben unseren Schuldigern. Und führe uns nicht in Versuchung, sondern erlöse uns von dem Bösen. Gegrüßet seist du, Maria, voll der Gnade. Der Herr ist mit dir. Du bist gebenedeit unter den Frauen, und gebenedeit ist die Frucht deines Leibes, Jesus. Heilige Maria, Mutter Gottes, bitte für uns Sünder.

0: Christi Testament am Kreuze. O Jesus, König und Freund der Seelen, der du allein aller Liebe und Sehnsucht würdig bist, gedenke jener Betrübnis, die du empfunden, als du in Blöße und Elend von allen deinen Freunden verlassen am Kreuze schwebtest und keinen anderen Tröster fandest als deine geliebte Mutter, die in der Bitterkeit ihrer Seele und mit heiliger Treue dir zur Seite stand, und welche du deinem Jünger empfohlen, so wie du den Jünger anstatt deiner ihr zum Sohne gegeben hast, als du sprachest, Frau, siehe da, dein Sohn, und zum Jünger, siehe da, deine Mutter. Bei dem Schwerte des Schmerzens, das damals ihre Seele durchdrang, bitte ich dich, o gütigster Jesus, dass du mir in allen Trübsalen des Leibes und der Seele, besonders in der Todesstunde, deine Erbarmung und deinen Trost schenken wollest.
1: Vater unser im Himmel, geheiligt werde dein Name, dein Reich komme, dein Wille geschehe, wie im Himmel, so auf Erden. Unser tägliches Brot gib uns heute und vergib uns unsere Schuld, wie auch wir vergeben unseren Schuldigern. Und führe uns nicht in Versuchung, sondern erlöse uns von dem Bösen. Gegrüßet seist du, Maria, voll der Gnade. Der Herr ist mit dir. Du bist gebenedeit unter den Frauen, und gebenedeit ist die Frucht deines Leibes, Jesus. Heilige Maria, Mutter Gottes, bitte für uns Sünder,

0: Christi Durst. O Jesus, du Quelle der unerschöpflichen Gütigkeit, der du aus tiefstem Verlangen am Kreuze sprachest, mich dürstet. Entzünde in unseren Herzen die Sehnsucht nach allen Übungen der wahren Tugend und vertilge in uns gänzlich alle Begierlichkeit der Sinne und alle böse Lust nach Ergötzungen.
1: Vater unser im Himmel, geheiligt werde dein Name, dein Reich komme, dein Wille geschehe wie im Himmel, so auf Erden. Unser tägliches Brot gib uns heute und vergib uns unsere Schuld, wie auch wir vergeben unseren Schuldigern. Und führe uns nicht in Versuchung, sondern erlöse uns von dem Bösen. Gegrüßet seist du, Maria, voll der Gnade, der Herr ist mit dir. Du bist gebenedeit unter den Frauen, und gebenedeit ist die Frucht deines Leibes, Jesus. Heilige Maria, Mutter Gottes, bitte für uns Sünder, jetzt und in der Stunde unseres Todes. Amen.

0: Christi trank. O Jesus, du Süßigkeit des Herzens und unauslöschliche Freude der dir ergebenen Seelen. Durch die Bitterkeit des Essigs und der Galle, die du für mich gekostet hast, verleihe mir, dass ich in der Todesstunde zum Heil und Trost meiner Seele dich würdig empfangen möge.
1: Vater unser im Himmel, geheiligt werde dein Name, dein Reich komme, dein Wille geschehe, wie im Himmel, so auf Erden. Unser tägliches Brot gib uns heute und vergib uns unsere Schuld, wie auch wir vergeben unseren Schuldigern. Und führe uns nicht in Versuchung, sondern erlöse uns von dem Bösen. Gegrüßet seist du, Maria, voll der Gnade. Der Herr ist mit dir. Du bist gebenedeit unter den Frauen, und gebenedeit ist die Frucht deines Leibes, Jesus. Heilige Maria, Mutter Gottes, bitte für uns Sünder, jetzt und in der Stunde unseres Todes. Amen.

0: Christi Angsthof am Kreuz. O Gott, du herrschende Kraft und Jubel des Gemütes, gedenke der Qual und Bedrängnis, die du gelitten, als du im Herannahen deines bitteren Todes mit lauter Stimme riefest: mein Gott, warum hast du mich verlassen? Durch diese Angst der scheinbaren Verlassenheit, womit du uns von der ewigen Verlassenheit erlöst hast, bitte ich dich, Herr unser Gott, dass du mich in meinen Drangsalen niemals verlassen wollest.
1: Vater unser im Himmel, geheiligt werde dein Name, dein Reich komme, dein Wille geschehe wie im Himmel so auf Erden. Unser tägliches Brot gib uns heute und vergib uns unsere Schuld, wie auch wir vergeben unseren Schuldigern. Und führe uns nicht in Versuchung, sondern erlöse uns von dem Bösen. Gegrüßet seist du, Maria, voll der Gnade. Der Herr ist mit dir. Du bist gebenedeit unter den Frauen, und gebenedeit ist die Frucht deines Leibes, Jesus. Heilige Maria, Mutter Gottes, bitte für uns Sünder, jetzt und in der Stunde unseres Todes. Amen.
0: Christi, viele Wunden. O Jesus, Anfang und Ende, Kraft und Leben, gedenke, dass du dich vom Haupte bis zu den Fußsohlen gänzlich für uns in das Meer der Leiden versenkt hast. Durch die Größe und Tiefe deiner schmerzlichsten Wunden, lehre mich in Sünden versunkenen, durch wahren Liebesgehorsam deine Gebote beachten.
1: Vater unser im Himmel, geheiligt werde dein Name, dein Reich komme, dein Wille geschehe wie im Himmel so auf Erden. Unser tägliches Brot gib uns heute und vergib uns unsere Schuld, wie auch wir vergeben unseren Schuldigern. Und führe uns nicht in Versuchung, sondern erlöse uns von dem Bösen. Gegrüßet seist du, Maria, voll der Gnade. Der Herr ist mit dir, du bist gebenedeit unter den Frauen. Und gebenedeit ist die Frucht deines Leibes, Jesus. Heilige Maria, Mutter Gottes, bitte für uns Sünder, jetzt und in der Stunde unseres Todes. Amen.
0: Christi, tiefe Wunden. O Jesus, du Abgrund der tiefsten Barmherzigkeit, um der Tiefe deiner Wunden willen, die das Mark deiner Gebeine durchdrangen, bitte ich dich, ziehe mich aus dem Abgrund der Sünden und verbirg meine Seele in deinen heiligsten Wunden vor dem Angesichte deines strafenden Zornes, damit ich nicht deiner Gerechtigkeit anheimfalle.
1: Vater unser im Himmel, geheiligt werde dein Name, dein Reich komme, dein Wille geschehe wie im Himmel so auf Erden. Unser tägliches Brot gib uns heute und vergib uns unsere Schuld, wie auch wir vergeben unseren Schuldigern. Und führe uns nicht in Versuchung, sondern erlöse uns von dem Bösen. Gegrüßet seist du, Maria, voll der Gnade. Der Herr ist mit dir. Du bist gebenedeit unter den Frauen. Und gebenedeit ist die Frucht deines Leibes, Jesus. Heilige Maria, Mutter Gottes, bitte für uns Sünder, jetzt und in der Stunde unseres Todes. Amen.

0: Christi, blutende Wunden. O Jesus, du strahlendes Bild der Wahrheit, Zeichen der Einigkeit und Band der Liebe. Gedenke der zahllosen Wunden, die deinen ganzen Leib bedeckten und ihn mit deinem heiligsten Blute färbten. Gedenke der unbegreiflichen Peinen, die du in diesem reinsten Leib für uns erduldet hast. Was hättest du noch mehr tun sollen, was du nicht getan hast? Ich bitte dich, o gütigster Jesus, schreibe mit deinem kostbaren Blute alle diese Wunden in mein Herz, damit ich deinen Schmerz und deinen Tod darin alle Zeit lese und in treuer Dankbarkeit bis zum Ende verharre.
1: Vater unser im Himmel, geheiligt werde dein Name, dein Reich komme, dein Wille geschehe wie im Himmel, so auf Erden. Unser tägliches Brot gib uns heute und vergib uns unsere Schuld, wie auch wir vergeben unseren Schuldigern. Und führe uns nicht in Versuchung, sondern erlöse uns von dem Bösen. Gegrüßet seist du, Maria, voll der Gnade. Der Herr ist mit dir. Du bist gebenedeit unter den Frauen, und gebenedeit ist die Frucht deines Leibes, Jesus. Heilige Maria, Mutter Gottes, bitte für uns

0: Christi letzte Angst. O Jesus, unsterblicher und unüberwindlicher König, gedenke der Schmerzen, die du erlitten hast, als alle Kräfte deines Körpers dich gänzlich verließen und du mit geneigtem Haupte sprachest, es ist vollbracht. Durch diese deine Todesangst erbarme dich meiner in meiner letzten Stunde, wenn mein Gemüt bedrängt und mein Geist niedergebeugt sein wird.
1: Vater unser im Himmel, geheiligt werde dein Name, dein Reich komme, dein Wille geschehe wie im Himmel, so auf Erden. Unser tägliches Brot gib uns heute und vergib uns unsere Schuld, wie auch wir vergeben unseren Schuldigern. Und führe uns nicht in Versuchung, sondern erlöse uns von dem Bösen. Gegrüßet seist du, Maria, voll der Gnade. Der Herr ist mit dir. Du bist gebenedeit unter den Frauen, und gebenedeit ist die Frucht deines Leibes, Jesus. Heilige Maria, Mutter Gottes, bitte für uns Sünder, jetzt und in der Stunde unseres Todes. Amen.

0: Christi scheiden. O Jesus, du Eingeborener des Allerhöchsten Vaters und Ebenbild seiner Weisheit, gedenke jener innigsten Hingebung, mit der du riefest, Vater, in deine Hände empfehle ich meinen Geist. Und wie du alsdann mit zerrissenem Leibe, mit gebrochenem Herzen, deine Barmherzigkeit über uns vollendet und so deinen Geist aufgegeben hast. Durch diesen kostbaren Tod bitte ich dich, o König der Heiligen, stärke mich im Streite gegen den Satan, die Welt und das Fleisch, damit ich, der Welt absterbend, dir lebe und meine Seele, wenn sie in der Stunde des Todes von ihrer Pilgerschaft zurückkehrt, mit erbarmender Liebe von dir aufgenommen werde.
1: Vater unser im Himmel, geheiligt werde dein Name, dein Reich komme, dein Wille geschehe wie im Himmel, so auf Erden. Unser tägliches Brot gib uns heute und vergib uns unsere Schuld, wie auch wir vergeben unseren Schuldigern. Und führe uns nicht in Versuchung, sondern erlöse uns von dem Bösen. Gegrüßet seist du, Maria, voll der Gnade, der Herr ist mit dir. Du bist gebenedeit unter den Frauen, und gebenedeit ist die Frucht deines Leibes, Jesus. Heilige Maria, Mutter Gottes, bitte für uns Sünder, jetzt und in der Stunde unseres Todes. Amen.

0: Die letzte und gänzliche Blutvergießung. O Jesus, du wahrer und fruchtbarer Weinstock, in welchen wir eingepflanzt sind, gedenke jener überreichen Vergießung deines Blutes, welches du gleich dem Safte der gepressten Traube vergossen, als du aus deiner durch die Lanze geöffneten Seite Blut und Wasser so reichlich hervorquellen ließest, dass auch kein Tropfen zurückblieb und dein heiligster Leib hoch am Kreuze schwebte. Durch diese Vergießung deines Blutes stärke meine Seele im letzten Todesstreite und lass sie von allen Flecken rein vor dir erscheinen.
1: Vater unser im Himmel, geheiligt werde dein Name, dein Reich komme, dein Wille geschehe wie im Himmel, so auf Erden. Unser tägliches Brot gib uns heute und vergib uns unsere Schuld, wie auch wir vergeben unseren Schuldigern. Und führe uns nicht in Versuchung, sondern erlöse uns von dem Bösen. Gegrüßet seist du, Maria, voll der Gnade. Der Herr ist mit dir. Du bist gebenedeit unter den Frauen, und gebenedeit ist die Frucht deines Leibes, Jesus. Heilige Maria, Mutter Gottes, bitte für uns Sünder, jetzt und in der Stunde unseres Todes. Amen.
0: Nimm an, o Jesus, dieses Gebet in deiner übergroßen Liebe, in der du alle Wunden deines heiligsten Leibes für uns getragen hast. Erbarme dich meiner und aller mit Sünden Beladenen und verleihe allen gläubigen Seelen, den Lebendigen wie den Abgeschiedenen, Gnade, Verzeihung und das ewige Leben. Amen.
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1: Ich lade Sie ein, gemeinsam mit mir und den Niederbronner Schwestern aus Eichstätt sowie den Franziskanerpatres aus Freistadt den schmerzhaften Rosenkranz zu beten. In ihm betrachten wir den Leidensweg Jesu von seinem Leiden am Ölberg bis zum Erlösungstod am Kreuz. Ohne Leiden gibt es keine Liebe, so formuliert ein Weisheitsspruch. Die Passion Jesu ist Ausdruck der Liebe Gottes zu uns Menschen. Bei diesem Rosenkranz beten wir für alle Menschen, die leiden und ein schweres Kreuz tragen müssen. Im Namen des Vaters und des Sohnes und des Heiligen Geistes. Amen.
2: Ich glaube an Gott, den Vater, den Allmächtigen, den Schöpfer des Himmels und der Erde, und an Jesus Christus, seinen eingeborenen Sohn, unseren Herrn, empfangen durch den Heiligen Geist, geboren von der Jungfrau Maria, gelitten unter Pontius Pilatus, gekreuzigt, gestorben und begraben, hinabgestiegen in das Reich des Todes, am dritten Tage auferstanden von den Toten, aufgefahren in den Himmel, er sitzt zur Rechten Gottes des allmächtigen Vaters. Von dort wird er kommen, zu richten die Lebenden und die Toten. Ich glaube an den Heiligen Geist, die heilige katholische Kirche, Gemeinschaft der Heiligen, Vergebung der Sünden, Auferstehung der Toten und das ewige Leben. Amen.
1: Vater unser im Himmel, geheiligt werde dein Name. Dein Reich komme, dein Wille geschehe, wie im Himmel, so auf Erden.
3: Unser tägliches Brot gib uns heute und vergib uns unsere Schuld, wie auch wir vergeben unseren Schuldigen. Und führe uns nicht in Versuchung, sondern erlöse uns von dem Bösen.
1: Gegrüßet seist du, Maria, voll der Gnade, der Herr ist mit dir. Du bist gebenedeit unter den Frauen, und gebenedeit ist die Frucht deines Leibes, Jesus, der in uns den Glauben vermehre.
3: Heilige Maria, Mutter Gottes, bitte für uns Sünder, jetzt und in der Stunde unseres Todes. Amen.
1: Gegrüßet seist du, Maria, voll der Gnade, der Herr ist mit dir. Du bist gebenedeit unter den Frauen, und gebenedeit ist die Frucht deines Leibes, Jesus, der in uns die Hoffnung stärke.
3: Heilige Maria, Mutter Gottes, bitte für uns Sünder, jetzt und in der Stunde unseres Todes. Amen.
1: Gegrüßet seist du, Maria, voll der Gnade, der Herr ist mit dir. Du bist gebenedeit unter den Frauen, und gebenedeit ist die Frucht deines Leibes, Jesus, der in uns die Liebe entzünde.
3: Heilige Maria, Mutter Gottes, bitte für uns Sünder, jetzt und in der Stunde unseres Todes. Amen.
1: Ehre sei dem Vater und dem Sohn und dem Heiligen Geist.
3: Wie im Anfang, so auch jetzt und alle Zeit und in Ewigkeit. Amen.
1: O mein Jesus,
3: verzeih uns unsere Sünden, bewahre uns vor dem Feuer der Hölle, führe alle Seelen in den Himmel, besonders jene, die deiner Barmherzigkeit am meisten bedürfen.
1: Erstes Geheimnis: Jesus, der für uns Blut geschwitzt hat. Aus dem Evangelium nach Lukas. Nach dem Abendmahl verließ Jesus die Stadt und ging, wie er es gewohnt war, zum Ölberg. Seine Jünger folgten ihm. Als er dort war, sagte er zu ihnen: Betet darum, dass ihr nicht in Versuchung geratet. Dann entfernte er sich von ihnen ungefähr einen Steinwurf weit, kniete nieder und betete: Vater, wenn du willst, nimm diesen Kelch von mir. Aber nicht mein, sondern dein Wille soll geschehen. Da erschien ihm ein Engel vom Himmel und gab ihm neue Kraft. Und er betete in seiner Angst noch inständiger, und sein Schweiß war wie Blut, das auf die Erde tropfte. Vater unser im Himmel, geheiligt werde dein Name, dein Reich komme, dein Wille geschehe, wie im Himmel, so auf Erden.
3: Unser tägliches Brot gib uns heute, und vergib uns unsere Schuld, wie auch wir vergeben unseren Schuldigern. Und führe uns nicht in Versuchung, sondern erlöse uns von dem Bösen.
1: Gegrüßet seist du, Maria, voll der Gnade, der Herr ist mit dir. Du bist gebenedeit unter den Frauen, und gebenedeit ist die Frucht deines Leibes, Jesus, der für uns Blut geschwitzt hat.
3: Heilige Maria, Mutter Gottes, bitte für uns Sünder, jetzt und in der Stunde unseres Todes. Amen.
1: Gegrüßet seist du, Maria, voll der Gnade, der Herr ist mit dir. Du bist gebenedeit unter den Frauen, und gebenedeit ist die Frucht deines Leibes, Jesus, der für uns Blut geschwitzt hat.
3: Heilige Maria, Mutter Gottes, bitte für uns Sünder, jetzt und in der Stunde unseres Todes. Amen.
1: Gegrüßet seist du, Maria, voll der Gnade, der Herr ist mit dir. Du bist gebenedeit unter den Frauen, und gebenedeit ist die Frucht deines Leibes, Jesus, der für uns Blut geschwitzt hat.
3: Heilige Maria, Mutter Gottes, bitte für uns Sünder, jetzt und in der Stunde unseres Todes. Amen.
1: Gegrüßet seist du, Maria, voll der Gnade, der Herr ist mit dir. Du bist gebenedeit unter den Frauen, und gebenedeit ist die Frucht deines Leibes, Jesus, der für uns Blut geschwitzt hat.
3: Heilige Maria, Mutter Gottes, bitte für uns Sünder, jetzt und in der Stunde unseres Todes. Amen.
1: Gegrüßet seist du, Maria, voll der Gnade, der Herr ist mit dir, du bist gebenedeit unter den Frauen, und gebenedeit ist die Frucht deines Leibes, Jesus, der für uns Blut geschwitzt hat.
3: Heilige Maria, Mutter Gottes, bitte für uns Sünder, jetzt und in der Stunde unseres Todes. Amen.
1: Gegrüßet seist du, Maria, voll der Gnade, der Herr ist mit dir, du bist gebenedeit unter den Frauen, und gebenedeit ist die Frucht deines Leibes, Jesus, der für uns Blut geschwitzt hat.
3: Heilige Maria, Mutter Gottes, bitte für uns Sünder, jetzt und in der Stunde unseres Todes. Amen.
1: Gegrüßet seist du, Maria, voll der Gnade, der Herr ist mit dir. Du bist gebenedeit unter den Frauen, und gebenedeit ist die Frucht deines Leibes, Jesus, der für uns Blut geschwitzt hat.
3: Heilige Maria, Mutter Gottes, bitte für uns Sünder, jetzt und in der Stunde unseres Todes. Amen.
1: Gegrüßet seist du, Maria, voll der Gnade, der Herr ist mit dir, du bist gebenedeit unter den Frauen, und gebenedeit ist die Frucht deines Leibes, Jesus, der für uns Blut geschwitzt hat.
3: Heilige Maria, Mutter Gottes, bitte für uns Sünder, jetzt und in der Stunde unseres Todes. Amen.
1: Gegrüßet seist du, Maria, voll der Gnade, der Herr ist mit dir, du bist gebenedeit unter den Frauen, und gebenedeit ist die Frucht deines Leibes, Jesus, der für uns Blut geschwitzt hat.
3: Heilige Maria, Mutter Gottes, bitte für uns Sünder, jetzt und in der Stunde unseres Todes. Amen.
1: Gegrüßet seist du, Maria, voll der Gnade, der Herr ist mit dir, du bist gebenedeit unter den Frauen, und gebenedeit ist die Frucht deines Leibes, Jesus, der für uns Blut geschwitzt hat.
3: Heilige Maria, Mutter Gottes, bitte für uns Sünder, jetzt und in der Stunde unseres Todes. Amen.
1: Ehre sei dem Vater und dem Sohn und dem Heiligen Geist.
3: Wie im Anfang, so auch jetzt und alle Zeit und in Ewigkeit. Amen.
2: O mein Jesus, verzeihe uns unsere Sünden, bewahre uns vor dem Feuer der Hölle, führe alle Seelen in den Himmel, besonders jene, die deiner Barmherzigkeit am meisten bedürfen.
1: Zweites Geheimnis: Jesus, der für uns gegeißelt worden ist. Aus dem Evangelium nach Matthäus. Als es Morgen wurde, fassten die hohen Priester und die Ältesten des Volkes gemeinsam den Beschluss, Jesus hinrichten zu lassen. Sie ließen ihn fesseln und abführen und lieferten ihn dem Statthalter Pilatus aus. Als Jesus vor dem Statthalter stand, fragte ihn dieser: Bist du der König der Juden? Jesus antwortete: Du sagst es. Als aber die hohen Priester und die Ältesten ihn anklagten, gab er keine Antwort. Da sagte Pilatus zu ihm: Hörst du nicht, was sie dir alles vorwerfen? Er aber antwortete ihm auf keine einzige Frage, so dass der Statthalter sehr verwundert war. Pilatus sagte zu ihnen: Was soll ich denn mit Jesus tun, den man den Messias nennt? Da schrien sie alle: Ans Kreuz mit ihm. Als Pilatus sah, dass er nichts erreichte, gab er den Befehl, Jesus zu geißeln und zu kreuzigen.
4: Vater unser im Himmel, geheiligt werde dein Name, dein Reich komme, dein Wille geschehe, wie im Himmel, so auf Erden.
3: Unser tägliches Brot gib uns heute und vergib uns unsere Schuld, wie auch wir vergeben unseren Schuldigern. Und führe uns nicht in Versuchung, sondern erlöse uns von dem Bösen.
4: Gegrüßet seist du, Maria, voll der Gnade, der Herr ist mit dir. Du bist gebenedeit unter den Frauen, und gebenedeit ist die Frucht deines Leibes, Jesus, der für uns gegeißelt worden ist.
3: Heilige Maria, Mutter Gottes, bitte für uns Sünder, jetzt und in der Stunde unseres Todes. Amen.
4: Gegrüßet seist du, Maria, voll der Gnade, der Herr ist mit dir. Du bist gebenedeit unter den Frauen, und gebenedeit ist die Frucht deines Leibes, Jesus, der für uns gegeißelt worden ist.
3: Heilige Maria, Mutter Gottes, bitte für uns Sünder, jetzt und in der Stunde unseres Todes. Amen.
4: Gegrüßet seist du, Maria, voll der Gnade, der Herr ist mit dir. Du bist gebenedeit unter den Frauen, und gebenedeit ist die Frucht deines Leibes, Jesus, der für uns gegeißelt worden ist.
3: Heilige Maria, Mutter Gottes, bitte für uns Sünder, jetzt und in der Stunde unseres Todes. Amen.
4: Gegrüßet seist du, Maria, voll der Gnade, der Herr ist mit dir. Du bist gebenedeit unter den Frauen, und gebenedeit ist die Frucht deines Leibes, Jesus, der für uns gegeißelt worden ist.
3: Heilige Maria, Mutter Gottes, bitte für uns Sünder, jetzt und in der Stunde unseres Todes. Amen.
4: Gegrüßet seist du, Maria, voll der Gnade, der Herr ist mit dir. Du bist gebenedeit unter den Frauen, und gebenedeit ist die Frucht deines Leibes, Jesus, der für uns gegeißelt worden ist.
3: Heilige Maria, Mutter Gottes, bitte für uns Sünder, jetzt und in der Stunde unseres Todes. Amen.
4: Gegrüßet seist du, Maria, voll der Gnade, der Herr ist mit dir. Du bist gebenedeit unter den Frauen, und gebenedeit ist die Frucht deines Leibes, Jesus, der für uns gegeißelt worden ist.
3: Heilige Maria, Mutter Gottes, bitte für uns Sünder, jetzt und in der Stunde unseres Todes. Amen.
4: Gegrüßet seist du, Maria, voll der Gnade, der Herr ist mit dir. Du bist gebenedeit unter den Frauen, und gebenedeit ist die Frucht deines Leibes, Jesus, der für uns gegeißelt worden ist.
3: Heilige Maria, Mutter Gottes, bitte für uns Sünder, jetzt und in der Stunde unseres Todes. Amen.
4: Gegrüßet seist du, Maria, voll der Gnade, der Herr ist mit dir. Du bist gebenedeit unter den Frauen, und gebenedeit ist die Frucht deines Leibes, Jesus, der für uns gegeißelt worden ist.
3: Heilige Maria, Mutter Gottes, bitte für uns Sünder, jetzt und in der Stunde unseres Todes. Amen.
4: Gegrüßet seist du, Maria, voll der Gnade, der Herr ist mit dir. Du bist gebenedeit unter den Frauen, und gebenedeit ist die Frucht deines Leibes, Jesus, der für uns gegeißelt worden ist.
5: Heilige Maria, Mutter Gottes, bitte für uns Sünder, jetzt und in der Stunde unseres Todes. Amen.
4: Gegrüßet seist du, Maria, voll der Gnade, der Herr ist mit dir. Du bist gebenedeit unter den Frauen, und gebenedeit ist die Frucht deines Leibes, Jesus, der für uns gegeißelt worden ist.
5: Heilige Maria, Mutter Gottes, bitte für uns Sünder, jetzt und in der Stunde unseres Todes. Amen.
4: Ehre sei dem Vater und dem Sohn und dem Heiligen Geist.
5: Wie im Anfang, so auch jetzt und alle Zeit und in die Ewigkeit. Amen.
2: O mein Jesus, verzeihe uns unsere Sünden, bewahre uns vor dem Feuer der Hölle, führe alle Seelen in den Himmel, besonders jene, die deiner Barmherzigkeit am meisten bedürfen.
1: Drittes Geheimnis: Jesus, der für uns mit Dornen gekrönt worden ist. Aus dem Evangelium nach Matthäus. Da nahmen die Soldaten des Statthalters Jesus, führten ihn in das Prätorium, das Amtsgebäude des Statthalters, und versammelten die ganze Kohorte um ihn. Sie zogen ihn aus und legten ihm einen purpurroten Mantel um. Dann flochten sie einen Kranz aus Dornen, den setzten sie ihm auf und gaben ihm einen Stock in die rechte Hand. Sie fielen vor ihm auf die Knie und verhöhnten ihn, indem sie riefen: Heil dir, König der Juden! Und sie spuckten ihn an, nahmen ihm den Stock wieder weg und schlugen ihm damit auf den Kopf. Nachdem sie so ihren Spott mit ihm getrieben hatten, nahmen sie ihm den Mantel ab und zogen ihm seine eigenen Kleider wieder an. Dann führten sie Jesus hinaus, um ihn zu kreuzigen.
5: Vater unser im Himmel, geheiligt werde dein Name, dein Reich komme, dein Wille geschehe, wie im Himmel, so auf Erden.
4: Unser tägliches Brot gib uns heute und vergib uns unsere Schuld, wie auch wir vergeben unseren Schuldigern, und führe uns nicht in Versuchung, sondern erlöse uns von dem Bösen.
5: Gegrüßet seist du, Maria, voll der Gnade, der Herr ist mit dir. Du bist gebenedeit unter den Frauen, und gebenedeit ist die Frucht deines Leibes, Jesus, der für uns mit Dornen gekrönt worden ist.
4: Heilige Maria, Mutter Gottes, bitte für uns Sünder, jetzt und in der Stunde unseres Todes. Amen.
5: Gegrüßet seist du, Maria, voll der Gnade, der Herr ist mit dir. Du bist gebenedeit unter den Frauen, und gebenedeit ist die Frucht deines Leibes, Jesus, der für uns mit Dornen gekrönt worden ist.
4: Heilige Maria, Mutter Gottes, bitte für uns Sünder, jetzt und in der Stunde unseres Todes. Amen.
5: Gegrüßet seist du, Maria, voll der Gnade, der Herr ist mit dir. Du bist gebenedeit unter den Frauen, und gebenedeit ist die Frucht deines Leibes, Jesus, der für uns mit Dornen gekrönt worden ist.
4: Heilige Maria, Mutter Gottes, bitte für uns Sünder, jetzt und in der Stunde unseres Todes. Amen.
5: Gegrüßet seist du, Maria, voll der Gnade, der Herr ist mit dir. Du bist gebenedeit unter den Frauen, und gebenedeit ist die Frucht deines Leibes, Jesus, der für uns mit Dornen gekrönt worden ist.
4: Heilige Maria, Mutter Gottes, bitte für uns Sünder, jetzt und in der Stunde unseres Todes. Amen.
5: Gegrüßet seist du, Maria, voll der Gnade, der Herr ist mit dir. Du bist gebenedeit unter den Frauen, und gebenedeit ist die Frucht deines Leibes, Jesus, der für uns mit Dornen gekrönt worden ist.
4: Heilige Maria, Mutter Gottes, bitte für uns Sünder, jetzt und in der Stunde unseres Todes. Amen.
5: Gegrüßet seist du, Maria, voll der Gnade, der Herr ist mit dir. Du bist gebenedeit unter den Frauen, und gebenedeit ist die Frucht deines Leibes, Jesus, der für uns mit Dornen gekrönt worden ist.
6: Heilige Maria, Mutter Gottes, bitte für uns Sünder, jetzt und in der Stunde unseres Todes. Amen.
5: Gegrüßet seist du, Maria, voll der Gnade, der Herr ist mit dir. Du bist gebenedeit unter den Frauen, und gebenedeit ist die Frucht deines Leibes, Jesus, der für uns mit Dornen gekrönt worden ist.
6: Heilige Maria, Mutter Gottes, bitte für uns Sünder, jetzt und in der Stunde unseres Todes. Amen.
5: Gegrüßet seist du, Maria, voll der Gnade, der Herr ist mit dir. Du bist gebenedeit unter den Frauen, und gebenedeit ist die Frucht deines Leibes, Jesus, der für uns mit Dornen gekrönt worden ist.
6: Heilige Maria, Mutter Gottes, bitte für uns Sünder, jetzt und in der Stunde unseres Todes. Amen.
5: Gegrüßet seist du, Maria, voll der Gnade, der Herr ist mit dir. Du bist gebenedeit unter den Frauen, und gebenedeit ist die Frucht deines Leibes, Jesus, der für uns mit Dornen gekrönt worden ist.
6: Heilige Maria, Mutter Gottes, bitte für uns Sünder, jetzt und in der Stunde unseres Todes. Amen.
5: Gegrüßet seist du, Maria, voll der Gnade, der Herr ist mit dir. Du bist gebenedeit unter den Frauen, und gebenedeit ist die Frucht deines Leibes, Jesus, der für uns mit Dornen gekrönt worden ist.
6: Heilige Maria, Mutter Gottes, bitte für uns Sünder, jetzt und in der Stunde unseres Todes. Amen.
5: Ehre sei dem Vater und dem Sohn und dem Heiligen Geist,
6: wie im Anfang, so auch jetzt und alle Zeit und in Ewigkeit. Amen.
5: O mein Jesus, verzeih uns unsere Sünden, bewahre uns vor dem Feuer der Hölle, führe alle Seelen in den Himmel, besonders jene, die deiner Barmherzigkeit am meisten bedürfen.
1: Viertes Geheimnis: Jesus, der für uns das schwere Kreuz getragen hat. Aus dem Evangelium nach Markus. Sie führten Jesus hinaus, um ihn zu kreuzigen. Einen Mann, der gerade vom Feld kam, Simon von Zyrene, den Vater des Alexander und des Rufus, zwangen sie, sein Kreuz zu tragen. Und sie brachten Jesus an einen Ort namens Golgotha, das heißt übersetzt Schädelhöhe.
4: Vater unser im Himmel, geheiligt werde dein Name, dein Reich komme, dein Wille geschehe, wie im Himmel, so auf Erden.
5: Unser tägliches Brot gib uns heute und vergib uns unsere Schuld, wie auch wir vergeben unseren Schuldigern, und führe uns nicht in Versuchung, sondern erlöse uns von dem Bösen.
4: Gegrüßet seist du, Maria, voll der Gnade, der Herr ist mit dir. Du bist gebenedeit unter den Frauen, und gebenedeit ist die Frucht deines Leibes, Jesus, der für uns das schwere Kreuz getragen hat.
5: Heilige Maria, Mutter Gottes, bitte für uns Sünder, jetzt und in der Stunde unseres Todes. Amen.
4: Gegrüßet seist du, Maria, voll der Gnade, der Herr ist mit dir. Du bist gebenedeit unter den Frauen, und gebenedeit ist die Frucht deines Leibes, Jesus, der für uns das schwere Kreuz getragen hat.
5: Heilige Maria, Mutter Gottes, bitte für uns Sünder, jetzt und in der Stunde unseres Todes. Amen.
4: Gegrüßet seist du, Maria, voll der Gnade, der Herr ist mit dir. Du bist gebenedeit unter den Frauen, und gebenedeit ist die Frucht deines Leibes, Jesus, der für uns das schwere Kreuz getragen hat.
5: Heilige Maria, Mutter Gottes, bitte für uns Sünder, jetzt und in der Stunde unseres Todes. Amen.
4: Gegrüßet seist du, Maria, voll der Gnade, der Herr ist mit dir. Du bist gebenedeit unter den Frauen, und gebenedeit ist die Frucht deines Leibes, Jesus, der für uns das schwere Kreuz getragen hat.
3: Heilige Maria, Mutter Gottes, bitte für uns Sünder, jetzt und in der Stunde unseres Todes. Amen.
4: Gegrüßet seist du, Maria, voll der Gnade, der Herr ist mit dir. Du bist gebenedeit unter den Frauen, und gebenedeit ist die Frucht deines Leibes, Jesus, der für uns das schwere Kreuz getragen hat.
3: Heilige Maria, Mutter Gottes, bitte für uns Sünder, jetzt und in der Stunde unseres Todes. Amen.
4: Gegrüßet seist du, Maria, voll der Gnade, der Herr ist mit dir. Du bist gebenedeit unter den Frauen, und gebenedeit ist die Frucht deines Leibes, Jesus, der für uns das schwere Kreuz getragen hat.
3: Heilige Maria, Mutter Gottes, bitte für uns Sünder, jetzt und in der Stunde unseres Todes. Amen.
4: Gegrüßet seist du, Maria, voll der Gnade, der Herr ist mit dir. Du bist gebenedeit unter den Frauen, und gebenedeit ist die Frucht deines Leibes, Jesus, der für uns das schwere Kreuz getragen hat.
3: Heilige Maria, Mutter Gottes, bitte für uns Sünder, jetzt und in der Stunde unseres Todes. Amen.
4: Gegrüßet seist du, Maria, voll der Gnade, der Herr ist mit dir. Du bist gebenedeit unter den Frauen, und gebenedeit ist die Frucht deines Leibes, Jesus, der für uns das schwere Kreuz getragen hat.
3: Heilige Maria, Mutter Gottes, bitte für uns Sünder, jetzt und in der Stunde unseres Todes. Amen.
4: Gegrüßet seist du, Maria, voll der Gnade, der Herr ist mit dir. Du bist gebenedeit unter den Frauen, und gebenedeit ist die Frucht deines Leibes, Jesus, der für uns das schwere Kreuz getragen hat.
3: Heilige Maria, Mutter Gottes, bitte für uns Sünder, jetzt und in der Stunde unseres Todes. Amen.
4: Gegrüßet seist du, Maria, voll der Gnade, der Herr ist mit dir. Du bist gebenedeit unter den Frauen, und gebenedeit ist die Frucht deines Leibes, Jesus, der für uns das schwere Kreuz getragen hat.
3: Heilige Maria, Mutter Gottes, bitte für uns Sünder, jetzt und in der Stunde unseres Todes. Amen.
4: Ehre sei dem Vater und dem Sohn und dem Heiligen Geist.
3: Wie im Anfang, so auch jetzt und alle Zeit und in Ewigkeit. Amen. O mein Jesus, verzeih uns unsere Sünden, bewahre uns vor dem Feuer der Hölle, führe alle Seelen in den Himmel, besonders jene, die deiner Barmherzigkeit am meisten bedürfen.
1: Fünftes Geheimnis, Jesus, der für uns gekreuzigt worden ist. Aus dem Evangelium nach Matthäus. Von der sechsten bis zur neunten Stunde herrschte eine Finsternis im ganzen Land. Um die neunte Stunde rief Jesus laut: mein Gott, warum hast du mich verlassen?" Jesus aber schrie noch einmal laut auf, dann hauchte er den Geist aus. Da riss der Vorhang im Tempel von oben bis unten entzwei, die Erde bebte und die Felsen spalteten sich, die Gräber öffneten sich und die Leiber vieler Heiliger, die entschlafen waren, wurden auferweckt. Als der Hauptmann und die Männer, die mit ihm zusammen Jesus bewachten, das Erdbeben bemerkten und sahen, was geschah, erschraken sie sehr und sagten: "Wahrhaftig, das war Gottes Sohn."
5: Vater unser im Himmel, geheiligt werde dein Name, dein Reich komme, dein Wille geschehe, wie im Himmel, so auf Erden.
6: Unser tägliches Brot gib uns heute und vergib uns unsere Schuld, wie auch wir vergeben unseren Schuldigern. Und führe uns nicht in Versuchung, sondern erlöse uns von dem Bösen.
5: Gegrüßet seist du, Maria, voll der Gnade, der Herr ist mit dir. Du bist gebenedeit unter den Frauen, und gebenedeit ist die Frucht deines Leibes, Jesus, der für uns gekreuzigt worden ist.
6: Heilige Maria, Mutter Gottes, bitte für uns Sünder, jetzt und in der Stunde unseres Todes. Amen.
5: Gegrüßet seist du, Maria, voll der Gnade, der Herr ist mit dir. Du bist gebenedeit unter den Frauen, und gebenedeit ist die Frucht deines Leibes, Jesus, der für uns gekreuzigt worden ist.
6: Heilige Maria, Mutter Gottes, bitte für uns Sünder, jetzt und in der Stunde unseres Todes. Amen.
5: Gegrüßet seist du, Maria, voll der Gnade, der Herr ist mit dir. Du bist gebenedeit unter den Frauen, und gebenedeit ist die Frucht deines Leibes, Jesus, der für uns gekreuzigt worden ist.
6: Heilige Maria, Mutter Gottes, bitte für uns Sünder, jetzt und in der Stunde unseres Todes. Amen.
5: Gegrüßet seist du, Maria, voll der Gnade, der Herr ist mit dir. Du bist gebenedeit unter den Frauen, und gebenedeit ist die Frucht deines Leibes, Jesus, der für uns gekreuzigt worden ist.
6: Heilige Maria, Mutter Gottes, bitte für uns Sünder, jetzt und in der Stunde unseres Todes. Amen.
5: Gegrüßet seist du, Maria, voll der Gnade, der Herr ist mit dir. Du bist gebenedeit unter den Frauen, und gebenedeit ist die Frucht deines Leibes, Jesus, der für uns gekreuzigt worden ist.
6: Heilige Maria, Mutter Gottes, bitte für uns Sünder, jetzt und in der Stunde unseres Todes. Amen.
5: Gegrüßet seist du, Maria, voll der Gnade, der Herr ist mit dir. Du bist gebenedeit unter den Frauen, und gebenedeit ist die Frucht deines Leibes, Jesus, der für uns gekreuzigt worden ist.
6: Heilige Maria, Mutter Gottes, bitte für uns Sünder, jetzt und in der Stunde unseres Todes. Amen.
5: Gegrüßet seist du, Maria, voll der Gnade, der Herr ist mit dir. Du bist gebenedeit unter den Frauen, und gebenedeit ist die Frucht deines Leibes, Jesus, der für uns gekreuzigt worden ist.
6: Heilige Maria, Mutter Gottes, bitte für uns Sünder, jetzt und in der Stunde unseres Todes. Amen.
5: Gegrüßet seist du, Maria, voll der Gnade, der Herr ist mit dir. Du bist gebenedeit unter den Frauen, und gebenedeit ist die Frucht deines Leibes, Jesus, der für uns gekreuzigt worden ist.
6: Heilige Maria, Mutter Gottes, bitte für uns Sünder, jetzt und in der Stunde unseres Todes. Amen.
5: Gegrüßet seist du, Maria, voll der Gnade, der Herr ist mit dir. Du bist gebenedeit unter den Frauen, und gebenedeit ist die Frucht deines Leibes, Jesus, der für uns gekreuzigt worden ist.
6: Heilige Maria, Mutter Gottes, bitte für uns Sünder, jetzt und in der Stunde unseres Todes. Amen.
5: Gegrüßet seist du, Maria, voll der Gnade, der Herr ist mit dir. Du bist gebenedeit unter den Frauen, und gebenedeit ist die Frucht deines Leibes, Jesus, der für uns gekreuzigt worden ist.
6: Heilige Maria, Mutter Gottes, bitte für uns Sünder, jetzt und in der Stunde unseres Todes. Amen.
5: Ehre sei dem Vater und dem Sohn und dem Heiligen Geist, wie im Anfang, so auch jetzt und alle Zeit und in Ewigkeit. Amen.
6: O mein Jesus, verzeih uns unsere Sünden, bewahre uns vor dem Feuer der Hölle, führe alle Seelen in den Himmel, besonders jene, die deiner Barmherzigkeit am meisten bedürfen.
1: Wir bitten um Gottes Segen. Der Herr sei mit euch
6: und mit deinem Geiste.
1: Es segne und beschütze euch und alle unsere kranken und alten Menschen, der allmächtige und gütige Gott, der Vater und der Sohn und der Heilige Geist.
6: Amen.
1: Gelobt sei Jesus Christus.
6: In Ewigkeit. Amen.

0: Sie hören jetzt aus dem Tagebuch von der Schweizer Heiligen, der Schwester Maria Bernarda Büttler. Das Buch hat herausgegeben, der emeritierte Pfarrer aus Keusch. Die Sprecherin ist Nicole Meru.
1: Gedenke oft, was ich für dich getan habe. Vom ersten Augenblick des Daseins an ist das menschliche Leben von einer alles umgreifenden Liebe beschützt und getragen. Du liebst alles, was ist, und verabscheust nichts von allem, was du gemacht hast. Weisheit 11,24. Solche Worte voll Liebe und Zärtlichkeit darf auch Maria Bernarda am Ende ihres Lebens vernehmen. Gedenke oft, mein Kind, was ich schon vom Mutterschoß an für dich getan habe. Auf den Armen habe ich dich getragen wie ein kleines Kind, habe dich sorgfältiger beschützt als die treueste Mutter ihr einziges Kind. Und mit welcher Liebe, Huld und Barmherzigkeit habe ich alle deine Untreuen und Fehltritte ertragen, habe so oft gleichsam darüber hinweggeschaut. Nichts, gar nichts konnte mich aufhalten, dir immer wieder neue Gnaden zu schenken. Von Anbeginn hatte ich dich mir ausersehen zu meinen bestimmten Zwecken. Siehe, bald gehen deine Tage auf dieser Welt zu Ende. Beeile dich, dass du noch vollbringst, was dir möglich ist. Du kannst nichts Großes tun in den Augen anderer, aber du kannst mir Tag und Nacht ein Opferlämmchen sein, in reinster Absicht in allem, in vermehrter Liebe zu mir, in vollkommener Geduld. Opferlamm meint die treue und geduldige Hingabe an den Willen und die Fügungen Gottes in den oft so beschwerlichen, von zahlreichen Schmerzen und Krankheiten, von Einsamkeit und Angst gezeichneten Tagen des Alters. Maria Bernarda sagt darauf zu ihrem Herrn: Mein guter Jesus, dein Nichts sagt dir Ja. Dein kleinstes Kind will dir gehorchen. Hilf mir treu, du guter Hirte. Maria Bernarda führt dann noch aus, dass Jesus sie sehr eingehend belehrt habe, in welcher Weise sie alles von ihm annehmen soll, auch erschreckende Ereignisse und unangenehme Wechselfälle der Natur. Sie schreibt, was sie vernimmt. Ich bin der Urheber und Leiter des ganzen Universums. Nicht das Allerkleinste geschieht von ungefähr. Alles kommt aus meiner Hand und ist von meiner Hand geleitet. Blitz und Donner, Hitze und Kälte, dies und alles andere in der Natur geht von meiner Leitung aus, nach meinen weisen Absichten. Das zu begreifen ist dem menschlichen Verstand nicht gegeben. Hier ist der ganze Einsatz des Glaubens gefordert. Dürren, Erdbeben, Epidemien, Tsunamis sind für den Menschen zu oft Versuchungen im Glauben an einen gütigen Gott. Solche Erfahrungen werden auch Maria Bernarda in ihrem sensiblen Mitleid immer wieder angegriffen haben. Denn Jesus ermutigt sie und alle Menschen, dies alles ohne Klagen in Demut, Geduld und Liebe zu ertragen. Es ist etwas Großes, wenn auch in diesen Dingen der Glaubensgeist gut gepflegt wird. So bessere denn, mein Kind, mit fester Willenskraft, was dir hierin abgeht.

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Bitten wir heute so von ganzem Herzen, zeige uns Jesus. Wir wissen, dass Maria unsere Bitte erhört. Ja, wann immer wir zu Maria hinschauen, zeigt sie uns Jesus. So können wir den rechten Weg finden, ihn Stück um Stück gehen, der getrosten Freude voll, dass der Weg ins Licht führt, in die Freude der ewigen Liebe hinein.

Nie wieder Krieg. Dieses Gebet betete Papst Johannes Paul II. 1991 direkt vor dem Kriegsbeginn gegen den Irak. Wir beten mit ihm. Gott unserer Väter, groß und voll Erbarmen, Herr des Friedens und des Lebens, du Vater aller Menschen, du hegst Pläne des Friedens und nicht des Leides. Du verdammst die Kriege und brichst den Stolz der Gewalttäter. Du hast deinen Sohn Jesus gesandt, um den Menschen in nah und fern den Frieden zu verkünden, um die Menschen aller Rassen und Völker in einer einzigen Familie zu vereinen. Höre den einmütigen Aufschrei deiner Kinder. Höre auf die dringende Bitte der ganzen Menschheit. Nie wieder Krieg, dieses Abenteuer, aus dem es kein Zurück mehr gibt. Nie wieder Krieg, diese Spirale von Trauer und Gewalt, eine Bedrohung für alle Geschöpfe, im Himmel, zu Wasser und zu Land. In Gemeinschaft mit Maria, der Mutter Jesu, bitten wir dich nun, sprich zu den Herzen derer, die Verantwortung tragen für das Schicksal der Völker. Halt auf die Logik der Rache und Vergeltung. Ermögliche durch deinen Heiligen Geist neue Lösungen, großmütige und ehrenvolle Gesten des Friedens. Eröffne Räume des Dialogs und geduldigen Wartens, die fruchtbarer sind als überstürzte Kriegstermine. Gib unserer Zeit Tage des Friedens. Nie wieder Krieg. Gebet des heiligen Papstes Johannes Paul II.

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1: Herzlich willkommen, liebe Zuhörer und Zuhörerinnen bei uns auf Radio Gloria. Ich kann es nicht fassen. Es ist so herrlich, so überwältigend. Am liebsten wäre ich dort geblieben. Das hat der Petrus gesagt, ein Jünger vom Jesus. Und zwar in der Verklärung auf dem Berg Horeb. Die Verklärung ist die Verwandlung Jesu. Und da wird die Herrlichkeit